Danke. Ich spiele noch eine kleine Zugabe, einen meiner Lieblings-Jazz-Standards in einer etwas eigenen Version von Duke Ellington. Das Stück heißt Sophisticated Lady.

Philipp Nygrens Version der Duke Ellington-Ballade Sophisticated Lady als Abschluss seines Auftritts im Radiocafé des Wiener Radiokulturhauses am 19. Februar 2016. Die verbleibende Sendezeit wird genützt, um einen Ausschnitt von einem Konzert zu spielen, wo Philipp Nygren als Sideman fungiert hat. Die Band Echo Boomer der Bassistin Beate Wiesinger spielte am 16. August 2020 beim Intöne-Festival. Florian Siekater Geige, Clemens Seinitzer Cello, Astrid Wiesinger Sopransaxophon, Altsaxophon, Alois Eberl Posaune, Stimme, Michael Wirzko und Schlagzeug und Philipp Nygren Keyboards. Echo Boomer eröffnet mit der Beate Wiesinger Komposition Leash.

Herzlichen Dank für den schönen Applaus. Wir sind Echo Boomer und ihr hört Kompositionen von mir, aber gespielt von diesen wunderbaren Musikern und Musikerinnen, mit denen ich über die letzten Jahre immer wieder gearbeitet habe und die mir sehr am Herzen liegen. Michael Wirschgon am Schlagzeug. Alois Ebel an der Posaune. Das nächste Stück heißt I Got You.

0: das letzte Stück war eigentlich meine Schwester mit die eine, die da vorne Saxophon spielt und, und sehr oft diese Slap-Geräusche am Saxophon, Geräusche sind es eigentlich nicht, aber eine...
1: Ich würde es als Musik bezeichnen.
0: Ja, diese Slaps am Saxophon macht und die wollte ich einfach mal in eine Komposition einbauen. Und das nächste Stück trägt den Titel Black. Jetzt kommt wieder voll die Musiker-Ansage, weil ich da mal ein Schlagzeug-Solo vom Jim Black transkribiert habe und da ist eine kleine Passage drinnen von diesem Rhythmus.

0: Black, von und mit der Bassistin Beate Wiesinger und ihrer Band Echo Boomer, die am 16. August 2020 beim Intöne-Festival im oberösterreichischen Diersbach aufgetreten ist. Wir sind am Ende der Ö1 Jazznacht angelangt. Das Programm wird nach den 3 Uhr Nachrichten fortgesetzt bis 5 Uhr mit Jazznachtstunden aus dem Archiv. Klassiker und Fundstücke aus 100 Jahren Jazzgeschichte. Fürs Zuhören bedankt sich Klaus Wienerreuther.
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2: Im Studio Daniel Teissel. Es ist 3 Uhr. Akademiker oder Menschen, die erst zu einem späteren Zeitpunkt in das Berufsleben einsteigen, sollen länger arbeiten. Die Neos unterstützen den ÖVP-Pensionsreformvorschlag. Helma Poschner berichtet.
3: Wer früh zu arbeiten beginnt, soll früher gehen. Wer später anfängt, länger arbeiten, über 65 hinaus. Neos-Sozialsprecher Gasser begrüßt die Diskussion.
4: Das heißt auch, dass bestimmte Gruppen, die noch nicht so lange einbezahlt haben, länger einzahlen müssen und damit für diese das Pensionsantrittsalter steigen muss.
3: Für Akademiker etwa, deren Ausbildung oft länger dauert. In Spanien gibt es ein solches Modell, dass Späteinsteiger länger arbeiten müssen. 38 Versicherungsjahre sind dort notwendig. Wer also mit 28 in den Beruf einsteigt, muss bis 66 im Job bleiben. Die SPÖ hält nichts davon. Sozialsprecher Josef Muchitsch.
5: Es ist mir wichtig, dass wir jetzt nicht die Gesellschaft spalten zwischen Akademiker und Nicht-Akademiker.
3: Die SPÖ sieht auch keinen Druck, rasche Reformen durchzuführen.
2: Trotz Waffenruhe greift das US-amerikanische Militär erneut Ziele im Iran an. Zum dritten Mal innerhalb weniger Tage. Die iranischen Revolutionsgarden hätten zuvor laut US-Angaben ein Containerschiff in der Straße von Hormus angegriffen. Die Feuerwehr in Oberösterreich bekommt ein neues Zentrum für moderne Ausbildung und realitätsnahe Übungen. Rund 100 Millionen Euro werden dafür investiert, berichtet Jürgen Freimuth.
6: Der Landesfeuerwehrverband wird von Linz nach St. Marien im Bezirk Linz-Land übersiedeln. Auf dem neuen Gelände sollen künftig auch großflächige Übungsszenarien durchgeführt werden. Gerade für die zunehmende Herausforderung durch Akkubrände fehle derzeit noch eine umfassende Ausbildungsmöglichkeit, sagt Landesfeuerwehrkommandant Robert Meyer.
7: Wir können kein adäquates Angebot beispielsweise im Bereich der Heißausbildung anbieten. Das ist aber unser Kern und unser grundsätzliches Handwerk. Wir haben hier keine Möglichkeit, diesen Bedarf entsprechend zu decken.
6: Auch Unwettereinsätze werden häufiger und umfangreicher. Das neue Feuerwehrzentrum soll die nötigen Voraussetzungen schaffen, um die rund 95.000 Frauen und Männer bei den oberösterreichischen Feuerwehren bestmöglich vorzubereiten.
2: England steht nach einem 2:1 in der Verlängerung gegen Norwegen im Halbfinale der Fußball-WM. Gegner dort ist entweder Schweiz oder Argentinien. Das Spiel läuft seit 2 Minuten. Es steht 0:0. Jetzt zum Wetter und zu Daniel Schlager.
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9: Trocken und teils frisch geht es da weiter. In manchen Tälern und ganz im Norden starten wir heute bei unter 10 Grad. Eine Tropennacht mit 20 Grad ist das hingegen in der Wiener Innenstadt. Tagsüber erwärmt sich die Luft auf 25 bis 33, in 2000 Metern auf 11 bis 18 Grad. Dazu ist es im Osten zeitweise, sonst überwiegend sonnig. Der Nordwind legt aber zu, wird auf den Bergen und im Osten ziemlich lebhaft. Am Montag ändert sich wenig, danach wird die Luft teilweise schwül und damit gewitteranfälliger.

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1: Die Ö1 Jazznacht widmet sich jetzt ganz dem Saxophon. Zu Gehör kommen Saxophone von groß bis klein, von tief bis hoch in allen erdenklichen Besetzungen und Kompositionen quer durch den Jazz. Den Anfang macht das Altsaxophon und eine Könnerin auf eben diesem, Tia Fuller. Sie spielt neben Altsaxophon auch Sopransaxophon und Flöte, hat sich also auf die hohen Register spezialisiert. Mitgebracht habe ich The Coming, eine Komposition von Tia Fuller, die sie auch gleich selbst eingespielt hat.

Jedes Saxophon der Saxophonfamilie hat seinen Namen von der Tonlage, in der es spielbar ist. Wie bei der menschlichen Stimme geht es hier von Bass über Bariton und Tenor bis hin zu Alt und Sopran. Tia Fuller hörten Sie soeben am Altsaxophon. Nun geht es in noch höhere Sphären. Ich präsentiere das höchste Instrument der Saxophonfamilie. Es kann gebogen oder gerade sein, das Sopransaxophon. Jetzt gespielt von Dave Liebman, der mit Uli Stoiker und Band aufgeigt. Gespielt wird die Elephant's Love Suite.

spielte der Komponist des Titels, Uli Stoiker. Saxophontechnisch bleiben wir beim Sopran, wechseln allerdings zu Wayne Shorter, der nun mit Joe Zawinuls Weather Report auf der Bühne steht. Am Programm ist Waterfall und, wie versprochen, hören Sie auch Wayne Shorter am Sopransaxophon.

Wayne Shorter ist aber auch am Tenorsaxophon zu Hause. Auch wenn wir uns in dieser Jazznacht schon jenseits der Geisterstunde befinden, macht er sich auf zur Hexenjagd, Witch Hunt.

Wayne Shorter mit Witch Hunt in der Ö1 Jazznacht mit Katharina Ostowitsch, die sich heute ganz dem Saxophon verschrieben hat. Soeben hörten Sie Wayne Shorter am Tenorsaxophon und auch der nächste Saxophonist hat das Tenor als sein Steckenpferd gewählt, Branford Marsalis. Nur allzu gern wird er ihm allerdings mit dem Sopran untreu. Wir hören ihn nun mit einer Komposition von ihm, Xavier's Layer, die besonders am Ende sein Spiel in den Fokus rückt.

Wir bleiben in Amerika, das schon immer eine große Talenteschmiede für Jazzmusiker und Jazzmusikerinnen war. Wir bleiben auch bei den Saxophonen und Saxophonistinnen, die in dieser Ö1 Jazznacht im Fokus stehen. Zum Beispiel Nubia Garcia. Sie ist eine britische Jazzmusikerin mit karibischen Wurzeln, die neben Tenorsaxophon auch Querflöte spielt. Mit in der Band hat sie Cassie Kinoshi, ebenfalls Saxophonistin, hier allerdings als Sängerin zu hören. Source.

Soeben ausgeklungen ist Source, eine Komposition von Nubia Garcia, die Sie mitsamt Band am Tenorsaxophon gehört haben. Auch jetzt im Anschluss musiziert eine Saxophonistin, und zwar Melissa Aldana, die nun mit der Nummer The Peacocks auf der Bühne steht. Begleitet wird sie von keinen geringeren als Sullivan Fortner am Piano und Cecile McLaurin-Salvant am Gesang.

Das waren Melissa Aldana am Saxophon, Sullivan Fortner am Piano und gesungen hat Cecile McLaurin-Salvant. Wir bleiben in Amerika und kommen zu Johnny McCaslin. Er hat schon sein Tenorsaxophon ausgepackt und ist bereit loszulegen. Im Gepäck hat er die Nummer Eventual vom Album Recommended Tools.

Sie hörten Donny McCaslin am Tenorsaxophon, Hans Glawischnik Bass, Jonathan Blake am Schlagzeug. Wir bleiben beim Tenorsaxophon. Nun führt uns die Hommage an das Saxophon allerdings nach Deutschland, und zwar zu Markus Harm. Der Saxophonist steht mit seinem Quartett auf der Bühne. Spirit Time.

Das war das Marcus Harm Quartet mit Spirit Time, einer Hommage an den Saxophonisten Joe Lovano von Harms Album Digit. Es musizierten für sie Marcus Harm an den Saxophonen, Christoph Neuhaus an der Gitarre, Jens Loh Bass und Dominik Raab am Schlagzeug. Apropos Joe Lovano, den lasse ich jetzt auch noch zu Wort kommen, und zwar in großer Besetzung. Wir befinden uns im Jahr 1988 im legendären Village Vanguard Club in New York. Auf der Bühne steht das Mel Lewis Jazz Orchestra. Die Saxophonsolos spielen Joe Lovano und Dick Oates. Am Klavier hören Sie Kenny Werner, Off the Cuff.

gemeinsamen Auftritt. Michael Brecker und Bob Minzer laden ein. Invitation, die Titelmelodie vom gleichnamigen Film. Dazu haben sie sich eine illustre Band mit ins Boot geholt. Jacob Pastorius am Bass, Peter Erskine am Schlagzeug und Don Alias an den Congas.

0: Zwei saxophongeladene Jazz-Nachtstunden gehen zu Ende. Mein Name ist Katharina Ostowitsch. Ich sage Danke fürs Zuhören und wünsche einen schönen Start in den Tag mit dem Programm von Österreich 1.
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2: Am Mikrofon Paul Kracker. Die USA haben nach eigenen Angaben neue Angriffe auf den Iran gestartet. Welche Ziele attackiert werden, wird nicht mitgeteilt. Das US-Militär begründet die Angriffe mit einer Attacke der iranischen Revolutionsgarden auf ein Containerschiff in der Straße von Hormus. Ein Besatzungsmitglied wird vermisst. Die Revolutionsgarden haben zuvor die Straße von Hormus für gesperrt erklärt. Seit der Nacht zum Mittwoch greifen die USA und der Iran einander wieder an. Zuvor hat eine Waffenruhe geherrscht. Auf einem Teil der Westbahnstrecke gibt es im Zug knapp eine Woche lang kein Internet. Es ist wegen Reparaturarbeiten nicht in Betrieb. Paul Siehorsch berichtet.
3: Auf dem Abschnitt zwischen Wien-Hütteldorf und St. Pölten gibt es teilweise Internetausfälle. Betroffen sind Magenta und A1, heißt es von den Mobilfunkern auf Anfrage. Auch telefonieren ist abschnittsweise nicht möglich. Laut ÖBB wird in den Tunneln auf 5G aufgerüstet. Sprecher Daniel Pinker.
4: Für die dafür notwendige Modernisierung gibt es einige Tage lang eine punktuelle Abschaltung der Mobilfunkversorgung. Und für den Fahrgast schlägt sich das mit einer Versorgungspause von rund 9 Minuten nieder.
3: Auf vielen Bahnstrecken sind Fahrgäste gewöhnt, dass es kein Netz gibt. Umso unerfreulicher ist es, wenn das Internet eigentlich funktioniert, wie in besagtem Abschnitt, dann aber weg ist. Laut ÖBB sind die Arbeiten mit 17. Juli abgeschlossen.
2: 2 Wochen nach der Erdbebenkatastrophe in Venezuela steigt die offizielle Totenzahl weiter. Bisher sind mehr als 4.300 Tote geborgen, wie die Regierung mitteilt. Die Opferzahl dürfte noch deutlich steigen. Tausende Menschen werden vermisst. Am 24. Juni ist Venezuela binnen 40 Sekunden von 2 schweren Erdbeben erschüttert worden. Die EU empfiehlt ein Aussetzen von Förderungen von 2 Millionen Euro für die Biennale von Venedig. Die Kommission erklärt, europäische Steuergelder für Kultur müssten demokratische Werte fördern. Diese würden in Russland nicht geachtet. Die Biennale hat heuer erstmals seit Beginn des Ukraine-Kriegs vor 4 Jahren trotz EU-Warnung wieder einen russischen Pavillon zugelassen. Bei der Fußball-WM erreicht England das Halbfinale. Die Engländer schlagen Norwegen nach Verlängerung 2:1. Im Halbfinale spielt England am Mittwoch gegen den Sieger aus Argentinien gegen die Schweiz. Das Spiel geht in diesen Augenblicken in die Verlängerung. Es steht 1:1. Das waren die Nachrichten mit Paul Kranker. Und nun zum Wetter.
5: Das wird heute im Großteil Österreichs ein oft sonniger und vor allem im Westen und Süden auch heißer Sonntag. Einzelne Hochnebelfelder nach den gestrigen Gewittern, etwa in Unterkärnten, lösen sich in ein paar wenigen Stunden auf. Von Tschechien her ziehen im Laufe des Tages aber auch Wolkenfelder durch, vor allem in Niederösterreich, Wien, dem Burgenland und in der Steiermark. Hier weht auch teils kräftiger Nordwind. Jetzt in der Früh ist es in manchen Alpentälern und im Mühl- und Waldviertel zum Teil noch recht frisch. Tagsüber steigen die Temperaturen aber auf 23 bis 31, von Vorarlberg bis Kärnten bis auf 33 Grad. Und in 2000 Meter Höhe werden es von Ost nach West 11 bis 19 Grad. Morgen Montag scheint dann in ganz Österreich.

Oft die Sonne. Es gibt auch im Osten weniger Wolken und der Wind lässt deutlich nach. Es wird heiß mit Höchstwerten zwischen 27 und 34 Grad. Gegen Abend können sich im Südwesten eventuell einzelne Wärmegebiete bilden. Am Dienstag weiterhin heiß, aber zunehmend schwül und zum Sonnenschein von Westen her vermehrt Wolken samt ein paar Regenschauern und Gewittern. So viel zum Wetter mit Jörg Stibor.

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1: Eine Stunde geht es jetzt um die Frauen in den Anfängen des Jazz. Die Vokalistinnen, Instrumentalistinnen, Komponistinnen und Arrangeurinnen, die den Weg geebnet haben für alle, die heute als emanzipierte Jazzmusikerinnen selbstverständlich auf der Bühne musizieren. Den Anfang macht Mary Lou Williams. Sie vereinte Können im Bereich Arrangement, Komposition und Klavierspiel. Ab ihrem 15. Lebensjahr arbeitete die 1910 Geborene als professionelle Musikerin und reüssierte unter anderem mit ihrem eigenen Quartett, das jetzt den Titel Tityrus von Miles Davis parat hat.

Ken Nappe am Bass, Tony Scott Bongos, Alan Ganley Schlagzeug, Piano Mary Lou Williams. Arrangements von Mary Lou Williams wurden unter anderem von den Bands Earl Hines, Tommy Dorsey's, Duke Ellingtons oder Benny Goodmans gespielt. Und letzteren hören wir jetzt an der Klarinette. Am Piano natürlich Mary Lou Williams mit That's a Plenty aus dem Jahr 1978.

That's a plenty, war das. Jetzt kommt Ethel Waters oder Sweet Mama Stringbean, wie sie von Kennern genannt wurde. Sie war eine der populärsten schwarzen Sängerinnen der ausgehenden 1920er Jahre. Wie viele ihrer Kollegen und Kolleginnen begann ihre Karriere in den Vaudeville- und Minstrel-Shows. Als erste Afroamerikanerin spielte sie 1933 in einer Broadway-Show mit sonst ausschließlich weißem Cast. Heute hat sie nur eines im Kopf, den berühmt-berüchtigten Künstler-Hotspot Harlem. Harlem on my mind.

Der nächste Titel stammt aus der Feder von Reg Montgomery und Mary Harrison, die in den 1920er Jahren auch als Sängerin reüssierte. Ihren Titel präsentiert uns jetzt allerdings eine andere, Elsie Carlisle. Sie wurde in der Ära der Tanzorchester und Swingbands groß und ist sich sicher, aus ihrem kleinen Jungen wird mal ein ganz großer, ein Crooner wie Bing Crosby. Die Sache ist nur die, der kleine Mann ist erst 2 Jahre alt. My kid's a crooner.

Elsie Carlyle und das Ambrose Orchestra in der Ö1 Jazznacht mit Katharina Ostowitsch. Wir wechseln hier jetzt ins Jahr 2008. Sängerin Barbara Hendricks betritt die Bühne, begleitet vom Magnus Lindgren Quartett. Der Titel allerdings ist schon etwas älteren Datums und stammt aus der Feder von zwei Frauen, die sich bereits in den 1920er Jahren ganz dem Blues verschrieben haben. Alberta Hunter und Lovie Austin. Das Stück heißt Downhearted Blues.

Magnus Lindgren, Saxophon und Flöte, Matthias Algotsson, Piano, Orgel, Frederik Jonsson, Kontrabass, Jonas Holgersson, Schlagzeug und Barbara Hendricks, Gesang. Wir bleiben bei den Ladies des Jazz, zeitlich im Hier und Jetzt und auch bei den Sängerinnen. Cécile McLaurin-Salvant hat eine Nummer parat, für die keine geringere als Blanche Callaway mitverantwortlich zeichnet. Geboren 1902, war Callaway die erste weibliche Leiterin eines rein mit Männern.

besetzten Jazzorchesters. Growling Dan ist auf Cecile McLaurin Salvans Album erschienen, das 2016 als bestes Jazz-Gesangsalbum mit dem Grammy ausgezeichnet wurde.

Arundel Piano, Paul Sikivi Bass, Lawrence Leathers Schlagzeug am Mikrofon, Cecile McLaurin-Silvant mit Growling Dan. She's a character, so sagt man auf Englisch und meint, sie ist eine richtige Type.

Das war sie wohl auch, die Blues-Sängerin Ma Rainey, geboren 1886. Im Jahr 2023 wurde sie mit dem Grammy Lifetime Achievement Award für ihr Lebenswerk ausgezeichnet. Ich habe für Sie, liebe Hörerinnen und Hörer, jetzt zwei Versionen von Ma Rainey's CC Rider Blues im Gepäck. Zuerst gesungen von der Komponistin selbst und dann interpretiert von Hammond-Organist Jimmy Smith und Band.

Sprung zurück in die Zeit, als Close Harmony in war. Mit Aufnahmedatum 1935 ist der nächste Titel ein Highlight der Jazzgeschichte. Die grandiose Josephine Baker gemeinsam mit den Comedian Harmonists und Sous le ciel d'Afrique.

Jetzt heißt es Bühne frei für Posaunistin, Komponistin und Arrangeurin Melba Liston, die auch für die Komposition des nächsten Titels verantwortlich zeichnet. Es musizieren Charlie Persip am Schlagzeug, Jamil Nasser Bass, Kenny Barrell Gitarre und an den Posaunen Benny Powell, Al Gray, Benny Green und Melba Liston. Blues Melba mit Posaunensolo der Komponistin.

Eine Jazzmusikerin, die definitiv zu den Pionierinnen des weiblichen Jazz gehört, ist Ella Fitzgerald. Sie darf damit diese letzte Jazznachtstunde krönen. Wir hören sie in einer Aufnahme aus dem Jahr 1981 vom Album Ella Fitzgerald Sings the Antonio Carlos Jobim Songbook. Und genau das tut sie jetzt auch. Dindy.

Ich sage danke fürs Zuhören. Mein Name ist Katharina Ostowitsch und ich freue mich, dass ich Sie durch den Morgen begleiten durfte. 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
1: Mit Martina Kofler im Studio. Guten Morgen. Argentinien steht im Halbfinale der Fußball-WM. Gegen die Schweiz gelang dem Titelverteidiger erst in der Verlängerung ein 3:1-Sieg. Im Halbfinale am Mittwoch trifft Argentinien jetzt auf England, das Norwegen nach Verlängerung 2:1 besiegt hat. Gewalt im Netz ist eines der zentralen Themen im neuen Sektenbericht. Die Bundesstelle für Sektenfragen beobachtet immer mehr Online-Übergriffe auf Kinder und Jugendliche, sowohl durch Einzeltäter als auch durch organisierte Gruppen. Sebastian Rosenauer berichtet.
2: Die Täter kontaktieren Kinder und Jugendliche direkt, zum Beispiel über Computerspiele, und versuchen dann, ihre Opfer zu manipulieren, sagt die Expertin für Gewalt im Netz, Jasmin Eifert.
3: Zum Beispiel auf Roblox hört man das ganz viel, auf Fortnite. Und dann erstmal dazu bewegen, von sich selbst Nacktbilder zu schicken, um sie zum Beispiel zu Straftaten zu erpressen oder dass die Opfer sich selbst verletzen.
2: Die Täter suchen gezielt nach psychisch vorbelasteten Kindern. Für Eltern und Freunde ist es oft schwer zu erkennen, wenn jemand in diese gefährliche Welt hineingezogen wird.
3: Bei vielen sieht man dann vielleicht einen sozialen Rückzug, auch vielleicht als verletzendes Verhalten, einen plötzlichen Leistungsabfall in der Schule oder im Hobby.
2: Laut der Expertin braucht es hier mehr Medienkompetenz und sexuelle Aufklärung. Außerdem müssten die Kinder ein Gefühl für die eigenen Grenzen entwickeln.
1: Die Lage im Nahen Osten ist in der Nacht wieder eskaliert. Nach dem Beschuss eines Containerschiffs in der Straße von Hormuz durch die iranischen Revolutionsgarden hat das US-Militär eine neue Angriffswelle auf Ziele im Iran gestartet. In der Früh wurde auch in den mit den USA verbündeten Arabischen Emiraten Luftalarm ausgelöst. Offenbar gab es Raketenangriffe. In Katars Hauptstadt Doha waren laut Journalistenberichten Explosionen zu hören. In Toronto sind bei Schüssen während eines Straßenfestivals 2 Menschen getötet worden. 6 Personen wurden nach Angaben der Polizei verletzt. Nach dem Täter wird noch gefahndet. Nähere Einzelheiten sind noch nicht bekannt. Und noch einmal zum Sport. Beim Tennisrasenklassiker in Wimbledon kommt es heute zum Finale zwischen Titelverteidiger Jannik Sinner aus Italien und dem Deutschen Alexander Zverev.
4: Der Weltranglisten-erste Sinner hat nach seinem überraschenden frühen Aus bei den French Open in Wimbledon zu alter Stärke gefunden und freut sich, wieder im Finale zu stehen und erwartet ein schwieriges Match gegen Zverev.
5: It feels good again being back in a Grand Slam final. It's good for me and you know I'm happy to face him. I try to do the best I can and then we see how it goes. But it's gonna be very very tough, very different than all the other matches we have played.
4: Es wird ein komplett anderes Spiel als alle, die wir bisher gespielt haben, so Sinner. Der Südtiroler hat zwar die letzten 9 Duelle gegen Zverev gewonnen, meint aber, der Grand-Slam-Titel des Deutschen in Paris verändert alles. Das bestätigt auch Zverev und meint, wenn du einmal einen Grand-Slam-Titel geholt hast, weißt du, wie es geht.
6: Once you win a major, you know how to do it and you feel like you can do it again. You have this feeling inside of you.
4: Dann hast du das Gefühl, du kannst es wieder schaffen, so Zverev. Die Vorzeichen versprechen jedenfalls ein hochklassiges Finale.
1: Christoph Ott hat berichtet. Das waren die Nachrichten mit Martina Kofler. Und jetzt das Wetter.
7: Ein Hoch über Frankreich bringt auch uns heute einiges an Sonnenschein. Am längsten sonnig haben wir es von Vorarlberg bis Salzburg. Sonst sind auch Wolken dabei und die können vor allem in Niederösterreich, Wien und im Burgenland zeitweise dichter sein. Regnen wird es, wenn überhaupt, aber nur ganz vereinzelt. Allerdings legt der Wind heute ordentlich zu und bläst ab Mittag immer wieder mit Spitzen um die 40 oder sogar 50 Kilometer pro Stunde. Die Temperaturen liegen in den Landeshauptstädten im Moment in der Wiener Innenstadt bei 21 Grad, in Eisenstadt bei 18, in St. Pölten bei 17, in Linz bei 19, in Salzburg bei 13 Grad und in Innsbruck, Bregenz, Graz und Klagenfurt bei 16 Grad. Am Nachmittag erwarten uns dann 23 bis 33 Grad. Am heißesten wird es in Vorarlberg, Osttirol und in Kärnten. Morgen ändern sich die Höchstwerte kaum und häufig scheint wieder die Sonne. Außerdem ist der Wind spürbar schwächer als heute. Am Dienstag erreicht uns dann schwülere Luft und damit werden Schauer und Gewitter wahrscheinlicher. So viel zum Wetter von Nathalie Auer.
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9: Einen schönen Sonntagmorgen. Heute ist der 12. Juli. Letztes Jahr hat die UNO für dieses Datum den Internationalen Tag der Hoffnung ausgerufen, zur Förderung globaler Einheit und Botschaften der Hoffnung. Warum gerade dieser Tag? Der Grund dafür hat etwas Poetisches. Der 12. Juli ist der Nationalfeiertag von Kiribati, das erste Land der Erde, in dem gemäß unseren Zeitzonen die Sonne aufgeht.

The Walls of Hope heißt dieses Stück von Eleni Karaindru aus der Originalfilmmusik zu Bomb a Love Story, ein iranischer Film aus dem Jahr 2018, hier gespielt unter anderem von Yannis Evangelatos Fagott und Vangelis Christopoulos Oboe. 8 Minuten nach 6 Uhr hinein in die Klassik mit Ludwig van Beethoven und dem L'Orfeo Barockorchester. Menuett Nummer 2 in G-Dur, Werk ohne Opuszahl 9.

Aus den 6 Menuetten, Werk ohne Opuszahl 9 von Ludwig van Beethoven, war das die Nummer 2 in G-Dur, gespielt vom L'Orfeo Barockorchester unter der Leitung von Michi Geig. 6:11, Argentinien steht im Semifinale der Fußball-WM 3:1 gegen die Schweiz. Unlängst, vor nicht allzu langer Zeit, ist das Spiel abgepfiffen worden. Wir haben jetzt Musik eines Argentiniers für Sie, Astor Piazzolla. De Carismo, eine Bearbeitung für 12 Violoncelli.

So klingt das, wenn 12 Violoncelli gemeinsam singen. Das war Musik von Astor Piazzolla. Tecarismo heißt dieses Stück, transkribiert für 12 Violoncelli von David Rinicker. Er ist einer der 12 Cellisten der Berliner Philharmoniker, die hier gespielt haben. 15 Minuten nach 6 Uhr ist es gleich. Gestern, am 11. Juli, hatte Herbert Blomstedt Geburtstag, 99 Jahre alt. Heute in der Ö1 Matinee um 11 Uhr dirigiert Herbert Blomstedt die Symphonie Nummer 7 von Anton Bruckner, die Berliner Philharmoniker, aufgenommen am 24. April in der Philharmonie Berlin. Und hier bei uns Herbert Blomstedt, jetzt am Pult der Staatskapelle Dresden, Musik von Karl Maria von Weber, das Klarinettenkonzert Nummer 2 in S-Dur, Opus 74, der dritte Satz, gespielt von Sabine Meyer.

Dritter Satz aus dem Klarinettenkonzert Nummer 2 in S-Dur von Karl Maria von Weber. Sabine Meyer gemeinsam mit der Staatskapelle Dresden unter der Leitung von Herbert Blomstedt. Der dirigiert heute um 11.03 Uhr in der Ö1 Matinee die 7. Bruckner. Vom großen Konzertsaal jetzt zu intimeren Klängen. Streichquartett in S-Dur von Fanny Hensel, der zweite Satz, gespielt vom Chaos String Quartet.

Streichquartett in S-Dur von Fanny Hensel, der zweite Satz, gespielt vom Chaos String Quartet. In 4 Minuten ist es 6:30 bis zu den Nachrichten hören Sie Musik von Joseph Boulogne. Wir steigen ein in den ersten Satz der Symphonie in G-Dur, Opus 11, Nummer 1.

0: Musik von Joseph Boulogne, ein französischer Komponist, geboren 1745 auf Guadeloupe. Aus seiner Symphonie in G-Dur, Opus 11, Nummer 1, war das der erste Satz. Gespielt hat das Czech Chamber Philharmonic Orchestra Pardubice unter der Leitung von Michael Hollas. Gleich ist es 6.30 Uhr und die Nachrichten hat jetzt Paul Kraker.
1: Guten Morgen. Bei der Fußball-WM erreicht als letzte Mannschaft Argentinien das Halbfinale. Die Argentinier schlagen vor einer halben Stunde in der Verlängerung die Schweiz 3:1. Im Halbfinale trifft Argentinien am Mittwoch auf England, das Norwegen nach Verlängerung 2:1 besiegt. Einen Tag zuvor, am Dienstag, wird das Halbfinale Frankreich gegen Spanien ausgetragen. Die vier Halbfinalteilnehmer Frankreich, Argentinien, Spanien und England sind auch die ersten vier Mannschaften der FIFA-Weltrangliste. Die USA haben nach eigenen Angaben neue Angriffe auf den Iran gestartet. Welche Ziele attackiert werden, wird nicht mitgeteilt. Das US-Militär begründet die Angriffe mit einer Attacke der iranischen Revolutionsgarden auf ein Containerschiff in der Straße von Hormuz. Die Revolutionsgarden haben zuvor die Straße für gesperrt erklärt. Seit der Nacht zum Mittwoch greifen die USA und der Iran einander wieder an. Zuvor hat eine Waffenruhe geherrscht. Die Umweltschutzorganisationen Greenpeace und der Samariterbund fordern besseren Schutz vor Hitze. Sie verlangen mehr Geld für Gebäudesanierungen, mehr Grün in der Stadt und das Recht, die Miete zu mindern, wenn der Hitzeschutz in der Wohnung mangelhaft ist. Laut der Gesundheitsagentur AGES sind im Sommer des Vorjahres fast 450 Menschen an Hitze in Österreich gestorben. Der Osten Chinas ist von einem Wirbelsturm getroffen worden. Einsatzkräfte räumen mit Baggern umgestürzte Bäume von den Straßen, nachdem der Sturm Bawi über die Region hinweggefegt ist. Der Sturm hat auch einen Erdrutsch ausgelöst und Gebiete unter Wasser gesetzt. Vor dem Eintreffen des Taifuns Bawi sind fast 2 Millionen Menschen an der Ostküste Chinas in Sicherheit gebracht worden. Das Wetter? Viel Sonnenschein, am längsten sonnig von Vorarlberg bis Salzburg. Sonst zwischendurch auch dichtere Wolken. Sehr warm bis heiß mit 23 bis 33 Grad. Bis 33 Grad in Vorarlberg, Tirol und den Kärnten. Zunehmend windig. Das waren die Nachrichten mit Paul Kraker. Es ist 6.32 Uhr.
0: Und Sie hören Guten Morgen mit Ö1 hinein in den Sonntag mit Musik von Maria Antonia von Bayern. Die Arie der Talestri aus der Oper Talestri, Königin der Amazonen, arrangiert für Cello und Orchester.

Rafaela Gromes, gemeinsam mit dem Festival Strings Lucerne Orchestra unter der Leitung von Daniel Dotz. Das war die Arie der Talestri aus der Oper Talestri, Königin der Amazonen von Maria Antonia von Bayern. Das Arrangement stammt aus der Feder von Julian Riem. 6:56 ist es jetzt. Gut 3 Wochen ist es her. Da hat in Schönbrunn das wahrscheinlich heißeste Sommernachtskonzert aller Zeiten stattgefunden. Am 19. Juni tropische Hitze in Wien, als Lorenzo Viotti die Wiener Philharmoniker dirigiert hat. Wir hören jetzt einen Ausschnitt aus dem Sommernachtskonzert 2018. Da war Valeri Gergiev am Pult der Philharmoniker. Musik von Gioachino Rossini, die Ouvertüre zu Wilhelm Tell.

Guten Morgen, jetzt sind wir alle wach. Ouvertüre zu Wilhelm Tell, die Oper von Gioachino Rossini, gespielt von den Wiener Philharmonikern unter der Leitung von Valeri Gergiev beim Sommernachtskonzert 2018. 6 Uhr und 41 Minuten ist es gleich, nach so viel Opulenz. Jetzt ein Gang zurück mit Musik von Franz Liszt. Lang, lang mit der Campanella für Klavier in Gismoll.

La Campanella in Gis-Moll, Nummer 3 aus den Grand Etudes de Paganini von Franz Liszt. Gespielt hat Lang Lang. 6.45 Uhr ist es mittlerweile geworden und es geht weiter mit Georg Friedrich Händel, Più amabile Belta aus der Oper Giulio Cesare. Ein Arrangement von Andreas Tarkmann.

Mathieu Gossy-Asselin, Flöte, Albrecht Meyer, Englischhorn und Leitung und die Sinfonia Varsovia mit Musik von Georg Friedrich Händel, arrangiert von Andreas Tagmann. Più amabile Belta aus der Oper Giulio Cesare. 7:10 Uhr, zum Abschluss dieser Ausgabe von Guten Morgen mit Ö1, Musik von Johann Franz Xaver Sterkel. 3. Satz aus der Symphonie in C-Dur.

0: Musik von Johann Franz Xaver Sterkel. Dritter Satz aus der Symphonie in C-Dur, Opus 11, Nummer 2. Guten Morgen mit Ö1, heute mit einem Musikprogramm von Martina Stummer. Technik heute Sabina Heiner und am Mikrofon hat sie Raphael Sass begleitet. Verbringen Sie noch einen schönen Sonntag.
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3: 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Das führt zu bemerkenswerten Ergebnissen, zum Beispiel T-Shirts aus Kambodscha oder gewöhnliche Straßenschuhe, hergestellt in Vietnam. Und ich ertappe mich dabei, gar nicht so viel über diese Länder zu wissen. Verschämt gestehe ich mir ein, dass sogar meine geografischen Kenntnisse schwächeln. Hauptstadt ja, aber andere Großstädte, Regionen, Bevölkerungszahlen, Nachbarländer, naja, ganz zu schweigen von den Arbeitsbedingungen, unter denen die Produkte gefertigt werden. Ich habe schlicht keine Ahnung. Reicht der Verdienst einer Arbeiterin, vermutlich sind es vorwiegend weibliche Arbeitskräfte, in einer vietnamesischen Fabrik zum Leben? Kann die Familie problemlos ihren Lebensunterhalt bestreiten? Können die Eltern ohne Schwierigkeiten für die Kosten des Schulbesuchs ihrer Kinder aufkommen? UNICEF, das Kinderhilfswerk der Vereinten Nationen, weist immer wieder auf das weit verbreitete Übel der Kinderarbeit hin. Auch liegen für mich die Umweltaspekte der Produktion im Dunkeln. Werden giftige Chemikalien verwendet? Wird die Luft, der Boden, das Wasser der Umgebung damit belastet? Gänzlich unbekannt ist mir schließlich auch der Weg des T-Shirts von der Fabriksarbeiterin in Kambodscha bis zum Kunden, zur Kundin in Österreich. Wie viele Personen müssen da anpacken? Wie viele Zwischenhändler greifen da finanziell zu? Sehr wohl gibt es Bestrebungen, genau diese Lieferkette transparent zu machen. Und zwar systematisch, nach zuvor festgelegten Spielregeln. Die WFTO, die World Fair Trade Organization, und ihre Mitgliedsbetriebe bemühen sich um Einhaltung der Grundsätze für fairen Handel. Sie machen die Produzentinnen und Produzenten in den Ländern des globalen Südens sichtbar. Sie legen die Zwischenhändler und Transportwege der Waren offen und ermöglichen es mir als Konsument, mich gut informiert, bewusst für oder gegen ein Produkt entscheiden zu können. In Österreich garantieren seit über 50 Jahren die EZA Fairer Handel GmbH und die Weltläden, dass die von ihnen gehandelten und zum Kauf angebotenen Produkte frei von Kinderarbeit sind, dass für ihre Produktion gerechte Löhne bezahlt werden und ein achtsamer Umgang mit den natürlichen Ressourcen sichergestellt ist. Ich muss gestehen, das Wissen um die Einhaltung dieser Grundsätze des fairen Handels macht für mich den Kaffee bekömmlicher und die Schokolade wohlschmeckender. Das Gute daran, viele fair gehandelte Produkte sind inzwischen auch in ganz normalen Supermärkten erhältlich. Und sogar fair gehandelte Schuhe gibt es, die hauptsächlich über den Onlinehandel. Für mich hat mein Engagement für fairen Handel nicht nur mit politischem Bewusstsein, sondern auch mit meinem Glauben zu tun. Löhne, die mehr als das nackte Überleben möglich machen, das ist schon in der Bibel verankert. Solidarität ist die Zärtlichkeit der Völker, so hat es die nicaraguanische Schriftstellerin Gioconda Belli formuliert. Ein Satz, der perfekt zu meinem Verständnis des Christentums passt. Thank you.
2: Das war ein Zwischenruf von Peter Schönhuber. Er ist Pfarrgemeinderat in Wien.
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5: Mit Martina Kofler im Studio. Guten Morgen. Argentinien gegen England, so lautet das zweite Halbfinale der Fußball-WM. Titelverteidiger Argentinien hat die Schweiz vor kurzem erst nach Verlängerung 3:1 besiegt und spielt am Mittwoch gegen England um den Einzug ins Finale, Daniel Kulowitz.
6: Argentinien braucht allerdings Überstunden gegen unsere Nachbarn. Nach einem 1:1 ist es in die Verlängerung gegangen und dort ein Traumtor von Julian Alvarez, der Star von Atletico Madrid, trifft von der Strafraumgrenze ins lange Kreuzeck. 3:1 der Endstand dann durch Lautaro Martinez nach einem Abstauber. Die Schweiz schon vor dem Spiel mit Verletzungspech und dann auch noch Gelb-Rot von Embolo in der 72. Minute, also längere Zeit in Unterzahl gewesen. Argentinien damit im Semifinale und dort geht es gegen England. Die Engländer setzten sich gegen Norwegen mit 2:1 durch. Nach 0:1 Rückstand trifft Real Madrid-Star Jude Bellingham per Doppelpack und schießt die Engländer doch noch eine Runde weiter. England gegen Argentinien, das ist das Duell am Mittwoch in Atlanta und davor Frankreich gegen Spanien am Dienstag in Dallas. Das sind die Halbfinalduelle der Fußball-WM.
5: Im Nahen Osten ist die Lage in der Nacht wieder eskaliert. Die US-Armee hat eine neue Angriffswelle auf Ziele im Iran gestartet, als Reaktion auf einen Angriff der iranischen Revolutionsgarden auf ein Containerschiff in der Straße von Hormuz, wie es heißt. Aus Washington Markus Müller.
7: Der Iran hat eine schlechte Entscheidung getroffen. Dafür bezahlen sie jetzt. So kommentiert der amerikanische Verteidigungsminister Pete Hegseth die neuen Angriffe auf militärische Ziele im Iran. Die Revolutionsgarden hatten davor ein Handelsschiff in der Straße von Hormuz angegriffen. Die Antwort ist die dritte Angriffswelle der amerikanischen Streitkräfte in dieser Woche. Präsident Donald Trump hatte den Waffenstillstand vor wenigen Tagen für beendet erklärt, dann aber ergänzt, dass es auf Bitten aus Teheran doch neue Verhandlungen gebe. Bei den iranischen Angriffen auf das Handelsschiff soll nach ersten Angaben mindestens ein Crewmitglied getötet worden sein. Das Schiff habe versucht, die Straße von Hormuz auf einer nicht genehmigten Route zu durchfahren, heißt es dazu von iranischer Seite.
5: Und der Iran hat unterdessen nach eigenen Angaben ein zweites Schiff angegriffen und einen US-Luftwaffenstützpunkt in Katar mit ballistischen Raketen attackiert. Luftalarm herrschte in der Früh auch in Bahrain und den Vereinigten Arabischen Emiraten. Die Umweltschutzorganisation Greenpeace und der Samariterbund fordern besseren Schutz vor Hitze. Man brauche in Österreich mehr Geld für Gebäudesanierungen, mehr Grün in der Stadt und das Recht, die Miete zu mindern, wenn der Hitzeschutz in der Wohnung mangelhaft ist, heißt es. Im vergangenen Sommer sind in Österreich laut der Gesundheitsagentur AGES fast 450 Menschen an Hitze gestorben. In Wien sorgen Großbaustellen für weitere Einschränkungen im öffentlichen Verkehr. In der kommenden Nacht wird die U-Bahn-Linie U2 wegen Modernisierungsarbeiten für 5 Stunden gesperrt. Ab morgen folgt eine Teilsperre der U3. Das waren die Nachrichten mit Martina Kofler. Und jetzt zum Wetter.
8: Häufig scheint heute die Sonne. Am längsten sonnig haben wir es in Vorarlberg und in Tirol. Sonst sind zeitweise auch Wolken unterwegs und im Moment ist es stellenweise noch nebelig, wie zum Beispiel in Felden am Wörthersee. In den nächsten Stunden lösen sich die Nebelfelder aber überall auf. Regenschauer sind heute sehr unwahrscheinlich. Am ehesten kann es stellenweise im Süden kurz regnen. Allerdings wird es ab Mittag windig mit Böen um die 40 oder sogar 50 Kilometer pro Stunde. Jetzt in der Früh haben wir es noch vielerorts frisch. In den Landeshauptstädten hat es derzeit in Wien 15 bis 21 Grad, in Eisenstadt 21, in St. Pölten 17, in Linz 19, in Salzburg 15 Grad und in Innsbruck, Bregenz, Graz und Klagenfurt 17 Grad. Am Nachmittag erwarten uns dann meist 23 bis 31 Grad. In Vorarlberg, Osttirol und in Kärnten werden es stellenweise um die 33 Grad. Morgen geht es dann ähnlich heiß weiter. Für etliche Stunden scheint auch wieder die Sonne und Regenschauer bleiben die absolute Ausnahme. So viel zum Wetter von Nathalie Auer.
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0: Gleich anschließend Lebenskunst. David Steindl Rast zum 100. Geburtstag. Nach dem Ö1-Journal um 8, Du holde Kunst, um 8.15 Uhr. 9.05 Uhr, Gedanken, der Kulturmanager und Intendant der Styriarte, Mathis Huber. Ambiente-Spezial mit einer Nilkreuzfahrt von Luxor nach Assuan, um 10.05 Uhr. 11.03 Uhr die Ö1-Matinee, aufgenommen vergangenen April in der Philharmonie Berlin. Herbert Blomstedt dirigiert die Symphonie Nummer 7 in E-Dur von Anton Bruckner. Und im Intermezzo um 12.40 Uhr die Schauspielerin Roxane Duran über ihren Auftritt als neue Bullschaft beim Jedermann in Salzburg.
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9: Er selbst hätte es wohl kaum für möglich gehalten, dass er diesen Tag einmal erleben würde. Zu oft war sein Leben im Zweiten Weltkrieg in Gefahr, und doch sollte es so kommen. Heute am 12. Juli feiert der 1926 in Wien geborene Benediktinermönch David Steindl-Rast seinen 100. Geburtstag. Der weithin geachtete spirituelle Lehrer, der seit einigen Jahren im Klostergut Eich bei St. Gilgen lebt, wurde durch seine Spiritualität der Dankbarkeit weltweit bekannt. Zu Lebenskunst an diesem Sonntagmorgen begrüßt sie Johannes Kaub. Dem Leben vertrauen, das steht heute als Überschrift über eine Sendung, die sich dem Leben und Werk von Bruder David, wie er sich bescheiden nennt, widmet. Lebensvertrauen, so beschreibt er den Kern seines Glaubens. Gemeint ist damit das Vertrauen in die Quelle allen Lebens, die Steindl-Rast das Urdu nennt. Das göttliche Geheimnis, in das wir alle wie der Fisch im Wasser von Anfang an eingetaucht sind, wie er sagt. Und zusammen mit Rainer Maria Rilke, dem dichterischen Leitstern Bruder Davids, ist seine Antwort auf das Geheimnis des Lebens das Staunen, Rühmen und Danken. Um Dankbarkeit geht es auch in jenem Abschnitt des liturgischen Gloria, in dem es heißt, Gratias agimus tibi, wir danken dir.

0: Gratias Agimus Tibi aus dem Gloria der Mariazellermesse von Joseph Haydn. Solistin war Susan Gritton. Richard Hickox hat dirigiert. Vom dänischen Philosophen Søren Kierkegaard stammt der Satz: Das Wort schafft die Wirklichkeit, die es ausspricht. Manchmal haben Worte eine ungeheure Wirkung, etwa die Zusage: Ich vertraue dir, oder ein einfaches Danke. Im sogenannten Alten Testament der Bibel verdeutlicht ein eindrückliches Bild die Wirkung von Worten, genau gesagt von göttlich zugesagtem Wort. Beschrieben wird, wie der Regen auf die Erde fällt, sie durchdringt und zum Keimen und Sprossen bringt. Das Bild ist Teil einer Rede des Propheten Jesaja. Sie wird heute in katholischen Gottesdiensten gelesen und jetzt hier im Anschluss von Judith Fürst. Die Theologin, Liturgiewissenschaftlerin und Leiterin der Akademie am Dom, Ingrid Fischer, hat sich dazu Gedanken gemacht.
1: Die folgenden zwei Verse aus dem Prophetenbuch Jesaja stammen von dem Deutero-Jesaja, zweiter Jesaja genannten Verfasser. Im 6. vorchristlichen Jahrhundert, als große Teile der Bevölkerung nach Babylonien deportiert worden waren, spricht er dem Volk Israel Trost und Hoffnung auf die Rückkehr in die zerstörte Heimat zu. In dieser Situation sagt er: Auf Gottes Wort ist Verlass. Und der Prophet gilt als glaubwürdig, denn seit der Königszeit sind er und seine Kollegen und Kolleginnen Vermittler dessen, was Gott seinem Volk zu sagen hat. Häufig damit verbunden ist die Wendung: Und es geschah das Wort an mir. Sie lässt erahnen, dass die Propheten nicht anders können, als das zu verkünden, was sie empfangen haben.
2: So spricht der Herr: Wie der Regen und der Schnee vom Himmel fällt und nicht dorthin zurückkehrt, ohne die Erde zu tränken und sie zum Keimen und Sprossen zu bringen, dass sie dem Sämann Samen gibt und Brot zum Essen, so ist es auch mit dem Wort, das meinen Mund verlässt. Es kehrt nicht leer zu mir zurück, ohne zu bewirken, was ich will, und das zu erreichen, wozu ich es ausgesandt habe. Aus dem Buch Jesaja, Kapitel 55, die Verse 10 und 11.
1: Wenn ich diese Worte höre, denke ich: Bis heute ist Gottes Wort nicht verstummt. Es ergeht im Handeln und Reden von Mensch zu Mensch in 1000 Sprachen und an alle, die es aufnehmen, wie der Boden das Nass des Himmels aufnimmt, um Frucht hervorzubringen. Und der im Judentum bedeutsame Text ist auch für das Christentum essentiell. Denn auch die Getauften dürfen sich als hörende Propheten und Prophetinnen begreifen. Durch die Verbindung mit Jesus Christus, den sie als Wort Gottes in Person anerkennen, ist auch ihnen das Wort geschehen, damit sie von ihm Zeugnis geben. Hier fällt mir freilich auch das Spiel Stille Post ein. Selten stimmen dabei am Ende Anfangswort und Ergebnis überein. Doch wie ist das mit dem Gotteswort, mit der Botschaft Jesu, die Menschen anvertraut über Generationen von Mund zu Ohr gehen, im wechselnden Gewand der Zeiten und von manchem Missverständnis entstellt? Dankbar für alles, was mich durch die kirchliche Verkündigung erreicht und meinen Glauben genährt hat, aber auch zu meinem Trost vertraue ich darauf: Zuletzt wird Gottes Wort selbst in Klarheit darüber richten und das berichtigen, was an ihm verbogen wurde. Es wird nicht leer zurückkehren, weil es in der Welt aussät, wozu es ausgesandt wurde. Und das ist für mich Leben in Fülle.

Eine Arie aus jener Bach-Kantate, die Verse aus der eben gehörten Stelle aus dem Buch Jesaja zum Titel hat. Gleich wie der Regen und Schnee vom Himmel fällt. Gesungen hat Barbara Schlick. Im Krieg zu leben, das ist wohl die größtmögliche existenzielle Herausforderung für jeden Menschen. Nichts mehr ist sicher. Niemand hat mehr die Kontrolle über sein Leben. Das Morgen ist nicht planbar. Diese Erfahrung des Krieges war für den am 12. Juli 1926 geborenen Franz Kuno Steindl die Schlüsselerfahrung für seinen weiteren Lebensweg. Für das dankbar, ganz im Jetzt zu leben. Erst Jahre nach dem Krieg wurde David Steindl Rast zum Benediktinermönch und zu einem der bekanntesten spirituellen Lehrer unserer Tage. Heute feiert er im Europakloster Gut Eich bei St. Gilgen seinen 100. Geburtstag. Ein Anlass für uns, auf sein Leben und Werk zu schauen.

0: Komm, Schöpfergeist. Der Benediktinermönch David Standl Rast singt diesen lateinischen Pfingsthymnus aus dem Mittelalter im Jahr 1995. Er ist damals 69 Jahre alt. Ich kannte den spirituellen Autor und Lehrer nur von seinen Büchern, die Axel Corti wärmstens empfohlen hatte. Wir treffen uns in einer Einsiedelei, in einem Waldstück oberhalb der kalifornischen Westküste bei Big Sur. Hier hat er sich zurückgezogen, um zu meditieren und zu schreiben.
1: Ich wollte eigentlich gar nicht Mönch werden und bin einfach davongelaufen davor. Und ich habe immer gesagt, ich nehme, was zuerst kommt, das richtige Mädchen oder das richtige Kloster. Und da waren so viel mehr Mädchen als Klöster, dass die Gefahr nicht sehr groß war, dass ich das richtige Kloster finde.
0: David Standl Rast kann auf ein bewegtes Leben zurückblicken. Am 12. Juli 1926 in Wien geboren, wächst er als Schüler der fortschrittlichen katholischen Neulandschule in intellektueller Gegnerschaft zu den Nationalsozialisten auf. Standl Rast erlebt, wie seine Lehrer und Mitschüler im Widerstand verhaftet werden. Die Nazis ermorden auch den Schulpfarrer.
2: Wir werden in jedem einzelnen Fall durchgreifen, auch wenn es sich um einen vermeintlichen Priester handelt. Denn nach der christlichen Vorstellung ist jede Obrigkeit von Gott. Zunächst also bin ich die Obrigkeit, folglich bin ich von Gott. Aber wenn ein Priester von seiner seelsorgerischen Tätigkeit weggeht, ganz gleich ob in einer katholischen oder in einer Bekenntniskirche, und jahrelang gegen den heutigen Staat hetzt, dann wird der Augenblick kommen, an dem ich sage, so nun stopp, nun werde ich dich vernichten. Du wirst niemals mehr vor die Öffentlichkeit kommen.

0: Zusammen mit Mitschülern ist Steindl Rast in einer christlichen Untergrundzelle aktiv. Doch im letzten Kriegsjahr wird auch er in die Wehrmacht einberufen, versieht allerdings nur mehr Kasernendienst und taucht im Februar 1945 unter. In Wien fallen bereits täglich die Bomben der Alliierten. Ob man am nächsten Tag noch lebt, steht in den Sternen.
1: Meine Generation konnte sich eigentlich nicht vorstellen, 20 Jahre alt zu werden. Das ist so, wie wenn man sich heute vorstellen sollte, 120 Jahre alt zu werden. Mit 16 und 17 sind alle unsere Freunde eingerückt und mit 18 waren sie tot. Und wir haben uns das nicht vorstellen können, warum das ausgerechnet bei uns anders sein sollte.

0: Heute ist David Steindl-Rast 100 Jahre alt geworden. Und er erinnert sich noch lebendig an das letzte Kriegsjahr.
1: Und dann sind eben mehr und mehr von unserem Freundeskreis eingerückt und auch gefallen immer wieder. Also wir haben völlig im Schatten des Todes gelebt. Und erst nach dem Krieg ist mir bewusst geworden, wie wichtig das war, denn darum waren wir so lebendig. Darum mussten wir im Augenblick leben. Und dann war plötzlich der Krieg aus. Dann war diese große Überraschung, zu leben und ein Leben vor sich zu haben. Und gerade an dem Punkt ist mir dann bewusst geworden, drum waren wir so glücklich, weil wir haben ja wirklich die glücklichste Kindheit und Jugend gehabt, die ich mir vorstellen kann. Und ich möchte sie nie mit jemand anderem tauschen, obwohl ich niemandem diese Umstände wünsche. Aber wir waren deshalb so glücklich, weil wir im Jetzt leben mussten.
0: Zu den damals verbotenen Büchern, die heimlich in der christlichen Widerstandsgruppe gelesen wurden, zählte auch die 1500 Jahre alte Mönchsregel des heiligen Benedikt.
1: In der Regel des heiligen Benedikt kommt dieser Satz vor, den Tod allezeit vor Augen haben. Und das war mir in der ganzen Regel der wichtigste Satz. Und nach dem Krieg ist mir dann bewusst geworden, ja, deshalb, weil wir eben den Tod alle Zeit vor Augen hatten, waren wir so glücklich. Und daraus habe ich den Schluss gezogen, so müsste ich eigentlich immer leben. Und das habe ich durch die Benediktinerregel mit dem benediktinischen Mönchtum verbunden und habe gedacht, der sollte ja eben Mönch werden. Und das ist immer deutlicher geworden und ich wollte es nicht und habe dann alle möglichen Ausreden und Alibis gefunden und habe 7 Jahre das verzögert, habe nur immer wieder was Neues studiert, nur um das hinauszuschieben. Aber es war ziemlich klar, das war meine Berufung. Berufung in dem Sinn, dass ich gefühlt habe, nur so kann ich glücklich sein.
0: Nach dem Zweiten Weltkrieg studiert David Steindl-Rast zunächst in Wien Kunst an der Akademie der Bildenden Künste sowie Psychologie und Anthropologie an der Universität Wien. Nach seiner Promotion im Jahr 1952 folgt er seiner Familie, die in die USA ausgewandert war. Sein Wunsch nach der ursprünglichen Benediktregel, als einfacher Bruder in einem Kloster zu leben, dieser Wunsch erfüllt sich im gerade neu gegründeten Mount Xavier Kloster im Staate New York. Zusammen mit Buddhisten, Hindus, Sufis und Rabbinern gründet er das Center for Spiritual Studies. Für seine Leistung als Brückenbauer zwischen den verschiedenen religiösen Traditionen wird Steindl-Rast mit dem Martin Buber Award ausgezeichnet. In diesen Jahren vertiefen sich bei ihm die spirituellen Einsichten aus der Zeit des Krieges. Zum Beispiel, was es heißt, im Jetzt zu leben. Die meisten Menschen betrachten das Jetzt ja aus einer linearen Zeitperspektive, als den vergänglichen Zeitpunkt zwischen der Zukunft, die auf uns zukommt, und in die Vergangenheit fließt und somit gleich wieder vorbei ist.
1: Wenn wir uns zum Beispiel an die Vergangenheit erinnern, dann erinnern wir uns, sagen wir, an unsere Kindheit als vergangen, aber die Erinnerung selbst ist jetzt. Und wenn wir uns die Zukunft vorstellen, was wir erleben, wenn wir in unserer Vorstellung, ist wieder jetzt. Wir erleben immer nur jetzt. Alles andere ist eigentlich Illusion. Da kann man sich in Klammer fragen, ja, wozu dann überhaupt Zeit? Und meine Antwort ist, Zeit gibt uns Gelegenheit. Zeit ist ein immer wiederholtes Geschenk, Gelegenheit. Wenn wir diese Gelegenheit verpasst haben, schenkt uns das Jetzt noch einmal Gelegenheit und noch einmal Gelegenheit. Und das nennen wir Zeit, dass immer noch etwas kommt, bis unsere Zeit um ist. Das ist eben per Definition der Tod, wenn meine Zeit um ist.
0: Die Zeit beschreibt David Steindl-Rast als die Gegenwart des Menschen im Raum der Welt. Eine wichtige Erkenntnis des reifen Menschen bestehe darin, dass sich das Ich im Laufe seines Lebens verändert. Es existiert in unterschiedlichen Rollen, während das Selbst bleibt. Wenn das Ich Angst um sich selbst hat, dann hat das, folgt man David Steindl-Rast, damit zu tun, dass es den Kontakt mit seinem Ursprung verloren hat, dass es sich als getrennt und als unverbunden erfährt.
1: Wir reifen an immer tieferen und immer vielfältigeren Beziehungen zu Menschen. Und das Ja zur Zugehörigkeit, das Ja zur Beziehung, das ist Liebe. Und das Ausreifen ist, dass diese Liebe immer tiefer, immer vielfältiger gelebt wird, dieses Ja zur Zugehörigkeit. Und wenn wir dieses Ja sprechen, dann stehen wir im Jetzt. Und wenn die Zeit um ist, bleibt nichts als das Jetzt. Denn das Jetzt ist nicht der Zeit unterworfen. Das kann erlebt werden. Das ist ein allen Menschen zugängliches Erleben.

0: ist das Jetzt, ist nicht in der Zeit. Wenn also meine Zeit um ist, und das ist die Definition des Sterbens, dann bleibt das Jetzt. Und dieses Jetzt ist auch zugleich die Definition der Ewigkeit. Also Ewigkeit ist nicht eine lange, lange Zeit. Das wäre eigentlich ein Albtraum, eine Zeit, die nie zu Ende geht. Ein Jetzt, zu dem ich sagen möchte, verweile doch, du bist so schön. Das ist, was wir uns wünschen, wonach wir uns sehnen. Und dieses Jetzt bleibt, wenn die Zeit um ist. Da ist gar keine Frage.
1: Die große Lebensaufgabe besteht nach David Steindl-Rast darin, dankbar und verbunden mit allem im Jetzt zu leben, im Vertrauen auf den Quell allen Lebens.
0: Und je mehr wir unser Gewicht verlegen auf dieses Jetzt im Laufe unserer Tage und Jahre, umso leichter wird es uns vor allem loszulassen von der Zeit und einfach im Jetzt zu sein. Und das heißt, dass die Liebe, das Ja zur Zugehörigkeit ausgereift ist.
1: Sie hören Lebenskunst, heute unter dem Thema dem Leben vertrauen. Am Mikrofon begleitet Sie Johannes Kaub. Im zweiten Teil der Würdigung des Benediktinermönchs David Steindl-Rast stellen wir Ihnen einige seiner Grundgedanken vor. Obwohl David Steindl-Rast erst sehr spät mit dem Schreiben begonnen hat, sind in den letzten Jahren zahlreiche Bücher erschienen. Von seiner Biografie »Ich bin durch dich so ich« bis zu den Gesprächen mit Anselm Grün. Das glauben wir, Spiritualität für unsere Zeit. Über seinen Lieblingsdichter Rilke, dessen Gedichte er auswendig zu rezitieren weiß, hat er ebenfalls publiziert, wie über das Tao Te Ching, das Vaterunser als ein Gebet für alle, oder über das Credo, eine mystische Deutung des Glaubensbekenntnisses. Daraus ein Auszug.
0: Ich glaube, im lateinischen Urtext des Credo ist es ja nur ein Wort, Credo, und das bedeutet, ich schenke mein Herz. Das Wort Credo entspringt zwei Sprachwurzeln. Eines ist Chor, das Herz, und das andere ist Do, Dare. Ich gebe, also ich schenke mein Herz, ich setze mein völliges Vertrauen auf, und dann folgen die Glaubenssätze, die ausdrücken, worauf ich mein Vertrauen setze. Man kann sein Vertrauen nur auf die letzte Wirklichkeit setzen. Und alle die Glaubenssätze sind nur Ausdruck dieser letzten Wirklichkeit, Abwandlungen dieses einen Wortes, ich glaube. Und das Ich, das da glaubt, das ist etwas ganz Persönliches. Ich verlasse mich auf etwas. Dieses Ich ist unser Selbst, nicht das kleine Ich, nicht die kleine Maske, mit der wir in der Welt herumgehen, sondern unser Selbst. Nicht die Rolle, die wir spielen, sondern der Schauspieler, der diese Rolle spielt. Und dieses Ich, das sagen kann, ich glaube, verlässt dieses kleine Ich, verlässt die Rolle und steht in wahren Selbst. Und dieses Selbst ist unser göttliches Selbst, ist, was Christen den Christus in uns nennen. Und wenn wir es nicht so nennen, bleibt es auch dieselbe Wirklichkeit.
1: In seiner Argumentation spürt man, dass es Steindl-Rast darum geht, Menschen den Glauben zu erschließen, die bislang keinen Zugang dazu gefunden haben. Deshalb rekurriert er immer wieder auf die alltägliche Erfahrung. Zum Beispiel auf die Erfahrung, dass wir uns nicht selbst gemacht haben, sondern dass uns das Leben gegeben ist.
0: Das ist eine Grunderfahrung, die sich nicht leugnen lässt unter Menschen. Es gibt mich. Darüber lässt sich nicht streiten, das müssen wir alle anerkennen. Es gibt mich. Und wenn man dem nachgeht, dieses Es, das mich gibt, da liegt schon so viel drin. Da liegt letztlich schon der Same für die ganze Trinitätslehre drinnen. Es, dieser schöpferische Abgrund, gibt in einer dynamischen Weise mich aus dem Nichts, aber nicht aus einem leeren Nichts, sondern aus dem trächtigen Mutterschoß des Nicht-Etwas kommt alles, was etwas ist. Es gibt alles. Alles, was es gibt, kommt aus diesem trächtigen Mutterschoß des Nichts hervor und wird gegeben, ist gegeben. Wir leben in einer gegebenen Welt, zu einer gegebenen Zeit und sind uns selber gegeben. Wir haben uns nicht erworben, wir haben uns nicht gekauft, wir haben uns nicht verdient. Wir sind einfach da. Und sich auf dieses Es gibt, mich einzulassen, heißt, dankbar zurückzugeben, was mir geschenkt ist, dadurch, dass ich völlig das werde, was ich werden kann.
1: Nicht wenige sind der Ansicht, dass heilige Menschen spirituell außergewöhnlich begabt wären oder eine spezielle göttliche Offenbarung erfahren hätten. Doch damit können sich nur die wenigsten identifizieren. David Steindl-Rast klärt auch hier mit einem Verweis auf ganz praktische Lebenserfahrungen auf.
0: Die Heiligen sind die, die das göttliche Leben in sich verwirklichen. Heilig heißt in dem Sinn ganz der Weltlichkeit entgegengesetzt. Wieder auf die Macht der Liebe vertrauend und die Liebe zur Macht zurückweisend. Darum geht es immer. Darum ist es bei Jesus gegangen, darum geht es bei uns. Und die Menschen, die auf die Macht der Liebe vertrauen und darum die Liebe zur Macht zurückweisen, das sind die Heiligen. Und wenn ich an die Gemeinschaft der Heiligen glaube, dann verlasse ich mich auf diese Menschen. Und das kann uns sehr in unserer Vereinzelung und in unserer Einsamkeit helfen. Denn das sind auch Menschen, die schon vor langer Zeit gelebt haben und Menschen, die erst in der Zukunft leben werden. Auf die vertraue ich. Das ist meine Gemeinschaft, denen gehöre ich zu. Das ist das heilende Element in der Welt.
1: Und an das ewige Leben. Amen. So schließt das christliche Glaubensbekenntnis, das Credo. Um das, was mit ewig gemeint ist, zu verstehen, muss man sich zunächst den alltäglichen Sprachgebrauch dieses Wortes vor Augen führen. Ewig meint alltagssprachlich sehr lange andauernd oder eine unendlich lange Zeit. Aber das führt in die Irre. Denn Ewigkeit meint das Gegenteil von chronologischer Zeit. Es geht um das totale Jetzt, das Jetzt, das die vergängliche Zeit aufhebt. Ewiges Leben bedeutet also nicht ein zweites Leben nach dem Tod, sondern ein Leben, dem Zeit und der Tod nichts mehr anhaben kann. Wer an das ewige Leben glaubt, so schreibt David Steindl-Rast, der glaubt nicht an eine ewige Zukunft, sondern verlegt das Schwergewicht seines Lebens auf das Hier und Jetzt, in dem die Zeit aufgehoben ist. Dies gilt sowohl schon für das gegenwärtige Leben als auch für den Tod. So bekommt der Mensch über das Jetzt in der Zeit den Zugang zum ewigen Jetzt, das über die Zeit erhaben ist.
0: Wir glauben daran, dass nichts von dem Lebendigen, das uns lieb ist, verloren gehen kann. Denn so wie T.S. Eliot, der große englische Dichter, sagt, all is always now. Alles ist immer jetzt und dieses Jetzt hat keine Mehrzahl und alles ereignet sich im Jetzt. Und in diesem Jetzt ist in Gott alles aufbewahrt, aufgehoben, in diesem hegelisch dreifachen Sinn von Aufheben, auf eine andere Ebene gehoben, aufgelöst und zugleich bewahrt. Und darauf können wir uns auch verlassen, dass nichts, was uns lieb ist, aus der Liebe Gottes herausfallen kann. Und dass wir daher alle unsere Lieben mit allen Einzelheiten, die uns ja lieb sind, und nichts von dem kann verloren gehen, denn es ist im Jetzt geliebt und daher in Gott auf diese Weise aufgehoben. Darauf verlassen wir uns, wenn wir sagen, ich glaube an die Auferstehung der Toten.
1: Auf David Steindl-Rasts Initiative hin hat sich vor einigen Jahren das internationale Netzwerk Dankbar Leben gebildet. Es trägt die religionsübergreifende Spiritualität der Dankbarkeit weiter und entwickelt neue Impulse und Initiativen. Der heute 100-Jährige ist für viele Menschen zu einem Brückenbauer geworden für eine undogmatische Spiritualität, die alle Religionen und und Kulturen verbinden kann. Die Zeit schenkt uns Gelegenheit, echt, ganz und vollständig anwesend zu sein. Dem Leben vertrauen und darauf dankbar antworten. Das ist das Vermächtnis des heute 100 Jahre alt gewordenen Bruders David Steindl-Rast. Und um Dankbarkeit geht es auch in dem Gospel I Wanna Thank You von Mavis Staples.

I want to thank you von Mavis Staples. Wir Menschen sind die Bienen des Unsichtbaren. Alles, was wir erleiden, alles, was wir erschaffen und tun in unserem Leben, ist, den Nektar des Sichtbaren zu sammeln, um ihn anzuhäufen in der großen goldenen Wabe des Unsichtbaren. Das schreibt Rainer Maria Rilke im Jahr 1925 in seinem Brief an einen Dichter. Gemeint ist der polnische Übersetzer Witold Hulewitz. Rainer Maria Rilke, dessen 100. Todestages in diesem Jahr gedacht wird, ist der Lieblingsdichter von Bruder David Steindl-Rast. Zahlreiche Gedichte weiß der heute 100-Jährige auswendig vorzutragen. Steindl-Rast war gerade 6 Monate alt, als der Dichter Rilke am 29. Dezember 1926 im Sanatorium Valmont bei Montreux in der Schweiz starb. Rilke, der zeitlebens ein Gottsucher war und sich intensiv mit dem Christentum auseinandergesetzt hat, ist für Steindl-Rast eine Art poetisch-spiritueller Leitstern. Zuletzt ist unter dem Titel Herzwerk ein Buch von David Steindl-Rast und Alex

0: nicht vollbringen. Aber versuchen will ich ihn. Ich kreise um Gott, um den uralten Turm. Und ich kreise Jahrtausende lang. Und ich weiß noch nicht, bin ich ein Falke, ein Sturm oder ein großer Gesang.
1: Ich lebe mein Leben in wachsenden Ringen, ist im Frühling 1899 während der ersten Russlandreise von Rainer Maria Rilke entstanden und zählt zu den Lieblingsgedichten von Bruder David Steindl-Rast. Veröffentlicht wurde es im sogenannten Stundenbuch, erinnert der Benediktinermönch.
2: Das hat er unter dem Einfluss seiner Russlandreise geschrieben und damals, die Jahrhundertwende vom 19. zum 20. Jahrhundert, war ja Russland noch ganz tief religiös, weitgehend. Und da hat er die Volksfrömmigkeit und die mönchische Frömmigkeit in den Klostern miterlebt und war tief beeindruckt. Und unter diesem Eindruck hat er dann das Stundenbuch geschrieben, das aus drei Teilen besteht, und der erste Teil heißt schon vom mönchischen Leben,
1: sagt der katholische Ordensmann. Er liebt diesen Gedichtezyklus von Rainer Maria Rilke, den er bereits als Zwölfjähriger von seiner Mutter geschenkt bekommen hat.
2: Am liebsten sind mir im Stundenbuch seine Gottesnamen. Er spricht ausdrücklich von Gott mehrmals, aber sehr häufig verwendet er Namen, die er selber erfunden hat. Ein bekanntes Beispiel ist der uralte Turm, aber auch Acker, er nennt er Gott Acker, Weinberg, alter Apfelgarten. Und ich meditiere immer wieder über diese Namen, denn erstens sind die oft sehr tiefführend, wenn wir darüber nachdenken. Andererseits ermutigen sie uns auch, unsere eigenen Namen immer wieder für dieses göttliche Geheimnis zu erfinden. Und das ist sehr wichtig. Der Name allein, er kann schon Gebet sein, einfach der Name, und wir meditieren über diesen Namen, denken darüber nach.
1: Verschlüsselte Namen Gottes in Rilkes Gedichten. Auch Bruder David Steindl-Rast spricht von Gott als dem großen Geheimnis sowie vom Quellgrund allen Segens. Und 99 Namen Gottes ist der Titel eines seiner zahlreichen Bestseller.
2: Dass das Rühmen Gottes, der Ruhm Gottes, unsere Aufgabe als Menschen ist, das ist im Christlichen sehr klar ausgesprochen und betont. Aber Rilke gibt dem noch eine viel weitere allgemein menschliche Bedeutung. Und für uns, für jeden Menschen im Alltag kann das bedeuten, alles, was wir tun, in der Freude, denn zum Ruhm gehört ja die Freude, in der Freude des Eingebettetseins in dieses große Geheimnis zu feiern. Jedes Glas Wasser, das wir trinken, jeden Schuh, den wir anziehen, jeden Schritt, den wir tun, jeder Atemzug kann Ruhm werden.
1: In seinem jüngsten Buch Herzwerk, Rilke-Gedichte als Wegweiser für ein geisterfülltes Leben, zum 150. Geburtstag von Rainer Maria Rilke, widmet sich David Steindl-Rast zusammen mit Alexandra Kreuzeder den Sonetten an Orpheus. Orpheus, der legendäre Sänger der Antike, wird zum Urbild des Menschen, der sich vom Fest des Lebens anrühren lässt, meint Bruder David, so dass für ihn alles zum Anlass für Gesang und Rühmung wird.
2: Ich glaube, rühmen ist ja für Rilke ein ganz zentrales Wort. Er sagt sogar, rühmen, das ist's.
0: Rühmen, das ist's. Ein zum Rühmen Bestellter ging er hervor wie das Erz aus des Steins Schweigen. Sein Herz, o vergängliche Kälter, eines den Menschen unendlichen Weins. Nie versagt ihm die Stimme am Staube, wenn ihn das göttliche Beispiel ergreift. Alles wird Weinberg, alles wird Traube in seinem Fühlen.

0: brennenden Süden gereift. Nicht in den Grüften der Könige Moder straft ihm die Rühmung Lügen oder dass von den Göttern ein Schatten fällt. Er ist einer der bleibenden Boten, der noch weit in die Türen der Toten Schalen mit rühmlichen Früchten hält.
1: Rühmen, das ist, das kann man fast so interpretieren, darum dreht sich alles. Rühmen, das ist. Und er sieht den Menschen, zunächst einmal Orpheus, aber auch jeden Menschen, den Dichter und jeden Menschen, als den Rühmenden, ein zum Rühmen Bestellter ging er hervor. Wir sind dazu bestellt, rühmen zu sein.
2: Die Gedichte von Rainer Maria Rilke führen, so der katholische Ordensmann, in die Tiefe des Lebens. Aus den Sonetten an Orpheus stammt ein weiteres Lieblingsgedicht. Hier die erste Strophe.
0: Sei allem Abschied voran, sei allem Abschied voran, als wäre er hinter dir, wie der Winter, der eben geht. Denn unter Wintern ist einer so endlos Winter, dass überwinternd dein Herz überhaupt übersteht.
1: Man muss es eigentlich alle Sonette, aber auch dieses immer wieder hören, um schon allein die Musik wirklich zu schätzen. Ich habe öfters die ersten vier Zeilen für Hörer vorgetragen, die gar nicht Deutsch verstehen und die von der Musik ganz begeistert waren. Sei allem Abschied voran, als wäre er hinter dir, wie der Winter, der eben geht. Denn unter Wintern ist einer so endlos Winter, dass überwinternd dein Herz überhaupt übersteht. Es ist unglaublich.
2: Bei genauerer Betrachtung sei jedes einzelne Wort mit Bedacht gewählt und wichtig, hebt Bruder David Steindl Rast hervor.
1: Sogar und besonders dieses kleine Wort eben. Der Winter, der eben geht, das heißt eigentlich, da bin ich überzeugt, nicht der jetzt eben geht, als ob das ein Frühlingsgedicht wäre, vielleicht auch, das ist ja immer nicht ausgeschlossen, aber dieses eben ist so ein wichtiges kleines Wort in der deutschen Sprache und da stößt man immer wieder in den Sonetten an Orpheus und überhaupt in Rilkes Gedichten auf Wörter, die fast übersehen werden könnten, wenn man aber auf sie achtet, ganze Welten

Ein Beitrag von Maria Harmer. Für Rainer Maria Rilke ist die Rose ein Sinnbild der höchsten Freude, der reinen Liebe, der Wehmut, des Trostes und auch der tiefsten Trauer. Die Rose steht für das Leben, für das Werden und das Vergehen an sich. Rilkes Worte über die Rose hat Morten Lauritsen vertont. La Rose complète, die vollkommene Rose.

0: La Rose Complète, die vollkommene Rose. Worte von Rainer Maria Rilke, Musik von Morten Lauritsen. Gesungen hat das Ensemble Polyphony unter der Leitung von Stephen Layton. Zum Abschied nochmals ein Wort des spirituellen Lehrers David Steindl-Rast. Die Wurzel der Freude ist die Dankbarkeit. Es ist nicht die Freude, die uns dankbar macht. Es ist die Dankbarkeit, die uns freudig macht. Dankbar für das heutige Team, das die Lebenskunst möglich gemacht hat, Judith Fürst, Stefanie Jeller, Ingrid Fischer, Maria Harmer, Martin Groß für die Musikauswahl, Florian Kammerer an den Tonreglern und Kerstin Tretina für die Redaktion. Einen freudvollen Sonntag wünscht Ihnen Johannes Kaub.
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1: Heute ist Sonntag, der 12. Juli. Zum Morgenjournal begrüßt Sie Paul Karker. Die Themen: USA starten neue Angriffe auf den Iran. Der Förderungsfonds für künstliche Befruchtung wird nicht voll genutzt. Taifun an Chinas Ostküste. 2 Millionen Menschen in Sicherheit gebracht. Fußball-WM. Argentinien erreicht als letzte Mannschaft das Halbfinale. Das Wetter heute: Sonne, heiß und windig. Der Konflikt zwischen den USA und dem Iran geht weiter. In der Nacht auf Mittwoch hat US-Präsident Donald Trump die bisherige Waffenruhe für beendet erklärt. Entsprechend verhalten sich beide Parteien. Der Iran hat auf ein Schiff in der Straße von Hormuz geschossen. Die USA antworten mit neuen Angriffen. Aus Washington, Markus Müller.
2: Die dritte Angriffswelle in dieser Woche. Das ist die Antwort der Amerikaner darauf, dass die iranischen Revolutionsgarden ein Containerschiff in der Straße von Hormuz beschossen haben, das unter zypriotischer Fahne unterwegs ist. Das Schiff soll bei dem Angriff stark beschädigt worden sein, mindestens ein Besatzungsmitglied ums Leben gekommen. Von iranischer Seite heißt es dazu, mehrere Schiffe hätten versucht, die Straße von Hormuz auf nicht genehmigten Routen zu durchqueren und hätten damit die Sicherheit der Schifffahrt gefährdet. Der Iran habe daraufhin Warnschüsse abfeuern müssen und die Meeresstraße für alle weiteren Schiffe gesperrt. Und, heißt es von den iranischen Revolutionsgarden, jede Vergeltungsmaßnahme dafür werde schwere Konsequenzen nach sich ziehen. Für die USA war das offenbar alles andere als eine Abschreckung. US-Präsident Donald Trump hatte den Waffenstillstand mit dem Iran während des NATO-Gipfels vergangene Woche für beendet erklärt und die Führung in Teheran als Abschaum beschimpft. Am Freitag hieß es dann aus dem Weißen Haus, dass es auf Bitten des Iran doch weitere Verhandlungen gebe. Wie es damit weitergeht, ist offen. Verteidigungsminister Hexes erklärte auf dem Nachrichtendienst X, der Iran hat eine schlechte Entscheidung getroffen. Dafür zahlt er jetzt den Preis.
1: Markus Müller hat berichtet. Paare, die gern ein Kind hätten, aber aus gesundheitlichen Gründen keine Chance darauf haben, werden bei künstlicher Befruchtung finanziell unterstützt. Dafür gibt es einen öffentlichen Fonds, der aber trotz sehr vieler möglicher Betroffener nicht voll ausgeschöpft wird. Dabei kann der Fonds fast 3/4 der Kosten ersetzen, wenn bestimmte Kriterien erfüllt werden. Katja Arthofer berichtet.
3: Warum klappt es einfach nicht? Diese Frage treibt leider sehr viele Paare um. 10-15% sind laut Statistik ungewollt kinderlos. Wer sich für In-vitro-Fertilisation, also künstliche Befruchtung, entscheidet, muss tief in die eigene Tasche greifen. Rund 6.000 Euro kostet das pro Behandlungszyklus. Ein Großteil davon kann aber von einem öffentlichen Fonds übernommen werden, sagt Bernadette Hummer vom Familienministerium.
4: Der Fonds übernimmt 70% der Kosten, wenn die Frau oder der Mann unfruchtbar sind und andere Möglichkeiten bereits ausgeschöpft worden sind. Weiters ist es notwendig, dass die Frauen ein Höchstalter von 40 Jahren und Männer von 50 Jahren nicht überschreiten.
3: Den Betroffenen bleibt dann pro Versuch immer noch ein Selbstbehalt von rund 1.100 bis 1.300 Euro, aber eben deutlich weniger als ohne Unterstützung. Trotzdem werden die Mittel aus dem Fonds nicht ausgeschöpft.
4: Wir haben aktuell im Fonds über 22,9 Millionen Euro zur Verfügung. Das Geld wird nicht ausgeschöpft. Was wir allerdings sehen, ist, dass die Inanspruchnahme einer künstlichen Befruchtung steigt. Allein in den letzten 15 Jahren hat sich die Anzahl an den Versuchen verdoppelt.
3: Und zwar auf über 12.000 zuletzt. Die Kriterien für den Fonds für künstliche Befruchtung werden zurzeit überarbeitet.
1: Es gehört zu den ärgerlichen Momenten des Bahnfahrens. Ein Blick auf Handy oder Tablet lehrt einen, dass das Internet nicht funktioniert. Auf einem Teil der Westbahnstrecke wird das knapp eine Woche lang so sein. Das Internet ist nicht in Betrieb wegen Reparaturarbeiten. Paul Siehorsch informiert.
5: Der Abschnitt zwischen Wien-Hütteldorf und St. Pölten ist einer der ausgelastetsten Strecken im heimischen Zugnetz. Und genau dort gibt es zeitweise Internetausfälle. Betroffen sind Magenta und A1, heißt es von den Mobilfunkern auf Anfrage. Auch telefonieren ist abschnittsweise nicht möglich. Laut ÖBB wird in den Tunneln auf 5G aufgerüstet. Sprecher Daniel Pinker.
6: Für die dafür notwendige Modernisierung, wir bauen dort auf 5G aus, gibt es einige Tage lang eine punktuelle Abschaltung der Mobilfunkversorgung. Und für den Fahrgast schlägt sich das mit einer Versorgungspause von rund 9 Minuten nieder.
5: Die Versorgung mit Internet im Zug ist nicht trivial. Die Dichte der Antennen muss hoch sein, um stabiles Internet in den Zügen sicherzustellen, heißt es von A1. Auf vielen Bahnstrecken sind Fahrgäste gewöhnt, dass es kein Netz gibt. Umso unerfreulicher ist es, wenn das Internet eigentlich funktioniert, wie in besagtem Abschnitt,

0: dann aber weg ist. Bei den Umbauarbeiten sei aber ein Ende in Sicht, sagt Pinker.
1: Mit vergangenen Freitag wurden die Modernisierungsarbeiten im Leinzer-Tunnel und im Wienerwald-Tunnel abgeschlossen. Und in der Tunnelkette Atzenbruck werden mit 17.07. dann die Arbeiten abgeschlossen sein,
0: sagt Daniel Pinker von den ÖBB.
2: Die Umweltschutzorganisation Greenpeace und der Samariterbund fordern besseren Schutz vor Hitze. Sie verlangen mehr Geld für Gebäudesanierungen, für mehr Grün in der Stadt und das Recht, die Miete zu mindern, wenn der Hitzeschutz in der Wohnung mangelhaft ist. Laut der Gesundheitsagentur AGES sind im Sommer des Vorjahres fast 450 Menschen an Hitze in Österreich gestorben. Es ist eine riesige Evakuierung. Im Südosten Chinas sind 2 Millionen Menschen in Sicherheit gebracht worden vor dem Taifun Bawi. Er ist in der Nacht auf Land getroffen, mit Windgeschwindigkeiten von mehr als 140 Kilometern pro Stunde. Der Taifun hat Erdrutsche ausgelöst, tausende Bäume umgerissen und Gebiete unter Wasser gesetzt. Aus China meldet sich Alexandra Siebenhofer.
3: Ein Regenband, so groß wie Frankreich, bringt Taifun Bawi mit sich, als er am späten Abend in der Küstenstadt Wuhan im Südosten Chinas auf Land trifft. Fernsehbilder zeigen starke Sturmböen und sind flutartige Regenfälle. Stellenweise ragen nur mehr Baumkronen aus überfluteten Gebieten. Alleine in der Stadt Wuhan stürzen durch Bawi laut den Behörden 1300 Bäume um, bevor der Sturm weiterzieht ins Landesinnere. Mittlerweile gilt Bawi zwar nicht mehr als Taifun, heftige Regenfälle bringt er aber dennoch und die könnten vielerorts zum Problem werden. Bereits in der vergangenen Woche haben Überflutungen und Erdrutsche in mehreren Provinzen Chinas mindestens 71 Todesopfer gefordert. Bawi ist der bisher stärkste Tropensturm des Jahres. Fachleute rechnen für heuer mit einem erhöhten Risiko für Extremwetterereignisse.
2: 2 Wochen nach der Erdbebenkatastrophe in Venezuela steigt die offizielle Totenzahl weiter. Bisher sind mehr als 4.300 Tote geborgen, wie die Regierung mitteilt. Die Opferzahl dürfte noch deutlich steigen. Tausende Menschen werden vermisst. Am 24. Juni ist Venezuela binnen 40 Sekunden von 2 schweren Erdstößen erschüttert worden. Sie hatten eine Stärke von 7,2 und 7,5. 18.000 Menschen haben durch die Bebenkatastrophe ihr Haus verloren. Die Halbfinale der Fußball-WM spiegeln die FIFA-Weltrangliste. Deren erste 4 Mannschaften sind vertreten. Frankreich spielt am Dienstag gegen Spanien. Einen Tag später gibt es das 2. Halbfinale, dessen Teilnehmer stehen seit wenigen Stunden fest. Argentinien und England. Die Engländer schlagen Norwegen, Daniel Kulowitz.
4: Dabei waren die Norweger sogar mit 1:0 voran, aber ein Doppelpack von Jude Bellingham bringt die England-Fans in Verzückung. Er sei ein ganz großer.
5: This is a world-class player, a big game player.
4: Ohne Bellingham wären wir jetzt zu Hause.
6: If we didn't have Bellingham, we'd be out right now.
4: Und für Norwegen endet eine großartige Reise. Wir haben unser Land aber der ganzen Welt präsentiert, sagt Stürmerstar Erling Haaland stolz.
7: How we put Norway on the map touches me the most.
4: Haaland hofft, dass man viele Kinder inspirieren konnte.
7: Hope this gives motivation to young people back in Norway.
2: Sagt Stürmerstar Haaland. Im 2. Spiel gewinnt Argentinien 3:1 gegen die Schweiz. Auch dieses Spiel ist in die Verlängerung gegangen. Argentinien hat sich schwer getan.
4: Ja, ohne Drama geht es bei Argentinien scheinbar nicht. Auch waren einige Schiedsrichterentscheidungen schon wieder diskutabel. Aber diesmal ging es sogar ohne Genieblitz von Lionel Messi. Den Matchwinner war diesmal Julian Alvarez. Der Atletico Madrid-Star ebnet Argentinien mit einem Weltklasse-Tor in der Verlängerung den Weg ins Halbfinale. Nach einem 3:1 geht es dort am Mittwoch nun gegen England.
2: Daniel Kulwitz aus der Sportredaktion. Willkommen zum Wetter. Nathalie Auer, bitte.
8: Wir sind am Beginn einer neuen Hitzewelle. So extrem heiß, wie wir es Ende Juni hatten, wird es aber nicht. Heute Nachmittag erwarten uns meist 25 bis 33 Grad. Am heißesten wird es in Vorarlberg, Osttirol und in Kärnten. Jetzt in der Früh ist es noch recht frisch. In den Landeshauptstädten hat es derzeit in Wien 16 bis 22 Grad, in Eisenstadt 22, in St. Pölten und Linz 19, in Salzburg 16 Grad, in Innsbruck und Bregenz 17 Grad, in Graz 19 und in Klagenfurt 17 Grad. Dazu gibt es heute überwiegend sonniges Wetter. Im Moment haben wir es stellenweise aber noch nebelig trüb, und zwar besonders im Klagenfurter Becken. Noch im Laufe des Vormittags lösen sich die Nebel- und Hochnebelfelder aber auf. Von Salzburg ostwärts ziehen heute auch Wolken durch und die können teilweise dichter sein. Regnen wird es aber höchstens vereinzelt. Außerdem bläst ab Mittag klebhafter bis kräftiger Nordwestwind mit Böen um die 50 km pro Stunde. Morgen ist der Wind dann deutlich schwächer und oft scheint wieder die Sonne.
2: Das war das Morgenjournal. Einen angenehmen Sonntag wünscht Paul Kaker.

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1: Sie kann uns auf einfache Weise mit Glück erfüllen und großen Einfluss auf unser Leben haben.
2: Weil die Musik kann unglaublich tröstend wirken auf die Seelen der Menschen und kann uns aufrichten und kann uns wieder sozusagen gebrauchsfähig machen, wenn wir von der Nachrichtenlage zerdeppt sind.
1: Musik wohnt eine geheimnisvolle Wirkkraft inne. Davon ist Mathis Huber überzeugt. Gedanken des Intendanten der Styriarte um 9.05 Uhr. Die erste Kreuzfahrt auf diesem Fluss hat der britische Reisepionier Thomas Cook organisiert. Das war im Jahre 1869.
3: Seit 90er Jahren schon werden diese Nilkreuzfahrt organisiert, dass die Gäste die Möglichkeit haben können, dass sie diese Strecke Luxor Aswan auch für die Schiffe genießen können.
1: Eine Nilkreuzfahrt durch 5000 Jahre Kulturgeschichte. Ambiente besucht eine der archäologisch dichtesten Regionen der Welt. Um 10.05 Uhr. Gestern, am 11. Juli, beging er seinen 99. Geburtstag. In der Matinée dirigiert Herbert Blomstedt Anton Bruckners 7. Symphonie.

0: Aufnahme vom April mit den Berliner Philharmonikern präsentiert Raphael Sass ab 11.03 Uhr.
1: Ich glaube, ich war ein wildes Mädchen und manchmal war ich stolz, wann ich mir das traut habe, was ich selber wollen habe.
0: Heute leitet Gerti Schatzdorfer-Wölfel einen Industriebetrieb.
1: Ich habe insgeheim immer den Wunsch gehabt, ich möchte eigentlich ein Bub sein. Aber ich war nicht im falschen Körper, sondern ich war nur falsch gepolt von meinen Gedanken. Ich wollte immer stark sein, wie alle anderen auch. Weil ich habe immer das Gefühl gehabt, genau das will man mal abtrainieren als Mädchen.
0: Kümmere dich um die Menschen, dann kommen die Zahlen von selbst. Ein Menschenbild der Unternehmerin Gerti Schatzdorfer-Wölfel um 14.05 Uhr. Die seltene Gabe, mit glockenklarer Agilität bis in die höchsten Spitzentöne deutlich zu artikulieren, machte Ingeborg Hallstein in den 1960er Jahren bekannt. Michael Blees gratuliert einer virtuosen Koloratursopranistin zum 90er in Apropos Oper um 15.05 Uhr.
2: In Deutschland fragen Sie mich ja oft, warum die österreichischen Literatinnen so avantgardistisch sind.
0: Zum Auftakt der Exlibris-Sommergespräche ist Birgit Birnbacher zu Gast.
2: Ich glaube ja, dass es einfach ein Missverständnis ist, weil ich glaube, die Österreicher mussten sich immer schon ihre Sprache selbst erfinden, weil ihnen so wenig gesagt worden ist.
0: Judith Hoffmann spricht mit der Autorin über die Baupläne hinter ihren dichten Erzählungen, über sympathische Außenseiter und kräftezehrende Grenzgänge hinter scheinbar leichtfüßigen Texten. Um 16.05 Uhr. Der britische Sänger und Songwriter Ian Curtis veröffentlichte mit seiner Band Joy Division Ende der 1970er Jahre nur zwei Alben, die aber bis heute nachwirken. Klaus Wienerreuther erinnert an Postpunk-Ikone Ian Curtis in den Spielräumen um 17.10 Uhr. 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
1: Willkommen zur sommerlichen Stimmengalerie. Andrea Eckert verfügt über eine kraftvolle Stimme, deren Tiefen eine grollende Wucht entwickeln könnten, würden sie nicht von ihrer Inhaberin gekonnt in eine ruhig schwingende Dunkelheit verwandelt, die sich unter dem Wort ausbreitet wie ein See unter einem Boot. Wenn Andrea Eckert von der beglückenden Vereinnahmung aller Sinne, von der steigenden und fallenden Brandung des Geistes und einem Nachtwind voller Raum spricht, erhalten die Meeresgedichte der heutigen Sendung eine nicht nur interpretatorisch, sondern auch akustisch stimmige Präsenz. Zu den Gedichten hören Sie Musik von Tamisso Narita, Ruggero Leoncavallo, Claude Debussy, Jacques Ibert, Antonio Vivaldi, Camille Saint-Saëns, Eduardo Toldra und Francis Poulenc.

Erich Fried. Meer. Wenn man ans Meer kommt, soll man zu schweigen beginnen. Bei den letzten Grashalmen soll man den Faden verlieren. Und den Salzschaum und das scharfe Zischen des Windes einatmen und ausatmen und wieder einatmen. Wenn man den Sand sägen hört und das Schlurfen der kleinen Steine in langen Wellen, soll man aufhören zu sollen und nichts mehr wollen, nur mehr.

Theodor Storm. Meeresstrand. Ans Haff nun fliegt die Möwe und Dämmerung bricht herein. Über die feuchten Watten spiegelt der Abendschein. Graues Geflügel huschet neben dem Wasser her. Wie Träume liegen die Inseln im Nebel auf dem Meer. Ich höre des gärenden Schlammes geheimnisvollen Ton, einsames Vogelrufen. So war es immer schon. Noch einmal schauert leise und schweiget dann der Wind. Vernehmlich werden die Stimmen, die über der Tiefe sind.

Charles Baudelaire. Der Mensch und das Meer. Du freier Mensch, der Meere liebt und preist. Dein Spiegel sind sie, der die Seele zeigt, wo ohne Ende Brandung fällt und steigt. Nicht minder bitterer Abgrund ist dein Geist. Und du vertiefst dich und umgreifst dein Bild mit Aug und Arm. Aus seinem eigenen Brüten löst manchmal sich dein Herz bei diesem Wüten und dieser Klage unbezähmbar wild. Verschwiegen beide, dunkel wie die Nacht. Mensch, wer kann deine Tiefen je ergründen? Meer, wer kann deinen innern Reichtum finden, da ihr Geheimnisse mit Eifersucht bewacht? Seit ungezählten Zeiten, immer wieder stürzt ihr euch mitleidlos in euren Streit. Ihr liebt so sehr den Tod und Grausamkeit, o ewige Kämpfer, o entzweite Brüder.

Juan Ramón Jiménez. Nocturne. Die Erde führt durch die Erde, aber du, Meer, führst durch den Himmel. Mit welcher Sicherheit weisen die silbernen und goldenen Lichter der Sterne den Weg? Man könnte sagen, dass die Erde die Straße des Leibes ist, dass das Meer der Weg der Seele ist. Ja, es scheint, dass die Seele die einzige Reisende des Meeres ist, dass der Körper allein zurückgeblieben ist dort am Ufer, ohne sie, nachdem er Lebewohl gesagt hat, plump, seelenlos, wie tot. Wie sehr gleicht die Seereise der Reise in den Tod, in das ewige Leben.

Rainer Maria Rilke. Lied vom Meer. Capri, Piccola Marina. Uraltes Wehen vom Meer. Meerwind bei Nacht. Du kommst zu keinem Heer. Wenn einer wacht, so muss er sehen, wie er dich übersteht. Uraltes Wehen vom Meer, welches weht nur wie für Urgestein, lauter Raum reißend von weit herein. O, wie fühlt dich ein treibender Feigenbaum oben im Mondschein?

Paul Celan, Bretonischer Strand. Versammelt ist, was wir sahen, zum Abschied von dir und von mir. Das Meer, das uns Nächte an Land warf. Der Sand, der sie mit uns durchflogen. Das rostrote Heidekraut droben, darin die Welt uns geschah.

Wolfgang Borchert. Muscheln, Muscheln, rund und schlank. Horch, was singt der Wind? Muscheln, Muscheln, bunt und blank, fand man einst als Kind. Muscheln, Muscheln, blank und bunt, findet man als Kind. Muscheln, Muscheln, schlank und rund, darin rauscht der Wind, darin singt das große Meer. In Museen sieht man sie glimmern, auch in alten Hafenkneipen und in Kinderzimmern.

Joachim Ringelnatz. Abend am Strand. Abendglühgold zittert auf träumender See. Eine Möwe zieht ihre einsamen Kreise, auf dem Wasser treibend ein Boot. Und leise, leise bringt mir der Wind eine müde Weise. Närrisches Herz, was stimmt dich so weh?

Charles le Comte de Lille. Mondschein. Das Meer, still, grau, zieht endlos hin. Vergeblich kreist der Blick umher, kein Abschluss, nirgend, kein Beginn. Noch ist's nicht Nacht und Tag nicht mehr. Und keine Welle, Gischt umsprüht, kein Stern im Himmelsangesicht, und nichts erlischt und nichts erglüht. Es ist nicht dunkel und nicht Licht. Sturmvögel mit dem rauen Schrei, Delfine, alles ist enteilt. Über der stummen Wüstenei ein ungewisser Kummer weilt. Kein Laut, auch jeder Lufthauch ruht. Das schwere Boot mit leichtem Schwanken zeigt außerhalb der schwarzen Flut das Kupfer kaum der glatten Flanken. Und Hühnerkäfige entlang betrachtet träumend, sozusagen blicklos, die Wachmannschaft den Gang des Meeres und sein Wellenschlagen. Da strebt im Osten glänzend, gleitend ein Licht wie Aschenflug und feinen Tischtüchern gleich weithin sich breitend am Horizonte zu erscheinen. Es schwimmt, es rieselt, blinkt und blendet, ergießt sich allseits frei und freier, es wirbelt, fällt zurück und wendet durchscheinend zarte Nebelschleier. In fahlen Feuers Glanz und Brandung schauert das Meer und tut sich auf, und an des Himmels Perlenwandung steigt langsam nun der Mond auf.

0: Uraltes Wehen vom Meer. Andrea Eckert las Gedichte von Erich Fried, Theodor Storm, Charles Baudelaire, übersetzt von Monika Farnbach-Wachendorf, von Juan Ramón Jiménez, übersetzt von Ernst Schönwiese, von Rainer Maria Rilke, Paul Celan, Wolfgang Borchert, Joachim Ringelnatz und Charles Le Comte de Lille, übersetzt von Dusan Derndarski. Gestaltung der Sendung Edith Wukan und Barbara Denscher. Bearbeitung Gudrun Hamböck. Im Mittelpunkt der nächsten Ausgabe von Du holde Kunst steht die Stimme von Till Fierit.
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2: Am Mikrofon Paul Kerker. Die Bundesstelle für Sektenfragen warnt vor immer mehr Gewalt im Netz. Die Sektenexperten beobachten immer mehr Online-Übergriffe auf Kinder und Jugendliche durch Einzeltäter und durch organisierte Gruppen. Sebastian Rosenauer berichtet.
3: Die Täter kontaktieren Kinder und Jugendliche direkt, zum Beispiel über Computerspiele, und versuchen dann, ihre Opfer zu manipulieren, sagt die Expertin für Gewalt im Netz, Jasmin Eifert.
4: Zum Beispiel auf Roblox hört man das ganz viel, auf Fortnite. Und dann erstmal dazu bewegen, von sich selbst Nacktbilder zu schicken, um sie zum Beispiel zu Straftaten zu erpressen oder dass die Opfer sich selbst verletzen.
3: Die Täter suchen gezielt nach psychisch vorbelasteten Kindern. Für Eltern und Freunde ist es oft schwer zu erkennen, wenn jemand in diese gefährliche Welt hineingezogen wird.
4: Bei viel sieht man dann vielleicht einen sozialen Rückzug, auch vielleicht als verletzendes Verhalten, einen plötzlichen Leistungsabfall in der Schule oder im Hobby.
3: Laut der Expertin braucht es hier mehr Medienkompetenz und sexuelle Aufklärung. Außerdem müssten die Kinder ein Gefühl für die eigenen Grenzen entwickeln.
2: Die Vignettenpflicht für Autos gilt auch bei defekter Windschutzscheibe. Das Vorarlberger Landesverwaltungsgericht hat eine Strafe für einen Lenker bestätigt, der nach einer kaputten Scheibe auf der Autobahn gefahren ist, noch bevor er die Ersatzvignette erhalten hat. Aus Vorarlberg, Moritz Moser.
5: Der Betroffene hat die Maut zwar bezahlt, aber seine Windschutzscheibe ist mitsamt der Klebevignette zu Bruch gegangen. Während der Mann dann auf die Ersatzvignette gewartet hat, bei Scheibenbruch kann man die bestellen, ist er aber weiterhin auf der A14 unterwegs gewesen. Dort hat ihn die Asfinag dann erwischt. Die Strafe dafür wollte der Mann aber nicht bezahlen, weil er die Maut ja schon entrichtet hat. Das ist in dem Fall aber egal, weil man eben eine Vignette braucht, und zwar auf der Windschutzscheibe oder digital hinterlegt. Vor dem Landesverwaltungsgericht hat der Vorarlberg aber zumindest eine mildere Strafe bekommen. Er muss nur 150 statt 300 Euro Ersatzmaut bezahlen.
2: Die USA und der Iran greifen einander weiter an. Der Iran beschießt offenbar US-Ziele in den Vereinigten Arabischen Emiraten, in Bahrain und Katar. Alarmsirenen und Explosionen sind zu hören. Die US-Armee hat nach eigenen Angaben 140 militärische Ziele im Iran beschossen, vor allem iranische Raketen- und Drohnenstellungen sowie Munitionsdepots. Zuvor haben nach Mitteilung der US-Armee die iranischen Revolutionsgarden ein Schiff in der Straße von Hormus angegriffen. Die Revolutionsgarden entgegnen, sie hätten Warnschüsse auf ein Schiff abgefeuert. Das Schiff habe eine Route befahren, die nicht genehmigt gewesen sei. Die Ukraine hat erneut eine russische Raffinerie im Südwesten Russlands mit Drohnen beschossen. In der Anlage soll es mehrere Brände geben. Nach russischen Angaben ist ein Mann getötet worden, drei wurden verletzt. Das russische Militär hat nach eigener Mitteilung in der Nacht fast 350 ukrainische Drohnen abgeschossen. Im Lavantal in Kärnten ist ein betrunkener 19-Jähriger mit dem Auto 50 Meter tief abgestürzt. Der junge Mann ist verletzt worden. Der Mann ist im Bad St. Leonhard im Lavantal auf der Erzbergstraße von der Fahrbahn abgekommen und mit dem Auto in den angrenzenden Wald gestürzt. Warum das Auto ins Schleudern geraten ist, wird untersucht. Bei der Fußball-WM erreicht das letzte Mannschaft Argentinien das Halbfinale. Die Argentinier schlagen in der Verlängerung die Schweiz 3:1. Im Halbfinale trifft Argentinien am Mittwoch auf England, das Norwegen nach Verlängerung 2:1 besiegt. Einen Tag davor, am Dienstag, wird das Halbfinale Frankreich gegen Spanien ausgetragen. Die Fußball-WM dürfte einen weltweiten Wettrekord bringen. Nach Schätzungen des Finanzdienstleisters Macquarie dürften weltweit umgerechnet bis zu 44 Milliarden Euro eingesetzt werden, ein Viertel mehr als bei der vorigen WM. Heuer gibt es bei der WM mehr Teilnehmerstaaten, daher mehr Spiele, auf die man wetten kann. Zum Wetter.
6: Ein paar kräftige Gewitter gab es gestern in Unterkärnten. Heute regnet es, wenn überhaupt, nur ganz vereinzelt. Dabei haben wir es in Vorarlberg und in Tirol den ganzen Tag über sonnig. Sonst tauchen zeitweise auch Wolken auf. Und im Moment halten sich in Unterkärnten noch ein paar Nebel- oder Hochnebelfelder. Die lösen sich in den nächsten Stunden aber auf. Es wird windig heute. Ab Mittag bläst der Wind auf den Bergen und im Osten mit Böen um die 50 Kilometer pro Stunde. Die Temperaturen liegen in den Landeshauptstädten im Moment, in der Wiener Innenstadt und in Eisenstadt bei 24 Grad, in St. Pölten bei 21, in Linz bei 23, in Salzburg bei 19 Grad, in Innsbruck und Bregenz bei 21 Grad, in Graz bei 22 und in Klagenfurt bei 18 Grad. Am Nachmittag erwarten uns dann 23 bis 33 Grad. Am heißesten wird es in Vorarlberg, Osttirol und in Kärnten. Die neue Woche bringt dann ähnliche Höchstwerte und außerdem ist der Wind nicht mehr so kräftig wie heute. Dazu gibt es morgen überwiegend sonniges Wetter. So viel zum Wetter von Nathalie Auer.
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8: Musik berührt uns im Innersten. Der Kulturmanager Mathis Huber, Intendant der Styriarte.
9: Wir müssen auch Musik spielen in dunklen Zeiten wie jetzt. Wir müssen, also wir haben jetzt nicht dunkle Zeiten, dunklere Zeiten als anderswo. Es gab in der Welt immer unendlich viele Kriege, unendlich viel Leid und jetzt rennt der ganze Planet gerade auf den eigenen Untergang hin. Also wir sind immer und heute auch in einer eher komplexen Lebenssituation für die Menschheit. Und wir müssen auch in diesen Situationen nicht sagen, wir sind traurig, wir ziehen uns zurück, sondern wir müssen auch in diesen Situationen sagen, wir müssen die Menschen mit dem, was wir können, mit Musik, sozusagen widerstandsfähiger machen. Wir müssen die Gesellschaft leichter laufend machen, indem wir sie glücklich machen, die Leute. Und daher sollte man das unbedingt in jeder Situation ausnützen. Und man hat es ja auch gesehen, wenn der Weltkrieg II in Österreich aus war, das Erste, was die Leute machten, war zu versuchen, in der zerbombten Oper ein Konzert zu machen. Also nicht in der zerbombten, sondern in einem Ersatzraum ein Konzert zu machen, weil sie diese Nahrung, diese Seelennahrung gebraucht haben. Und die hätte ihnen vorher natürlich auch gut getan.

0: Für diesen Sommer hat Mathis Huber das Motto Lichtspiele ausgerufen. Noch bis 26. Juli feiert die Styriate in Graz und in der gesamten Steiermark die Lebensfreude und huldigt der Schönheit des Lichts mit außergewöhnlichen Konzerterlebnissen. Mathis Huber, Jahrgang 1958, studierte Oboe, Musikerziehung und Musikwissenschaft in seiner Heimatstadt Graz. Danach arbeitete er mehrere Jahre als freier Mitarbeiter für die Kleine Zeitung und den ORF sowie als Studienassistent am Institut für Musikwissenschaft in Graz. In dieser Funktion kam er erstmals mit der Styriate in Kontakt. Seit 1990 zeichnet er als Intendant für die steirischen Festspiele verantwortlich. In den vergangenen 35 Jahren hat Mathis Huber das Festival zu einer Marke mit unverwechselbarem Profil entwickelt. Sein Zugang verbindet historische Informiertheit, erzählerische Fantasie und die Lust, klassische Musik aus dem Museum zu holen. Konzerte sollen für ihn nicht einfach Werke aneinanderreihen, sondern Geschichten erzählen, überraschende Perspektiven öffnen und Menschen erreichen, die neugierig bleiben wollen.
1: Heute in einer Woche wird entschieden, wer Fußballweltmeister 2026 sein wird. Der Fußball und die Musik haben ja viel miteinander zu tun. Da geht es in beiden Fällen um Publikumsmengen. Musik erlebt man am besten und am schönsten in einer Menge von 100, von 1000, von 20.000 Personen. Und beim Fußball genauso. Und in beiden Fällen geht es um ganz große Emotionen, die das auswirkt, was auf dem Spielfeld stattfindet oder auf der Bühne. Im Fußball ist es ein wenig unkontrolliert. Da steht nicht von vornherein fest, wer den Ball ins Tor schießt und in welches Tor. In der Musik gibt es Partituren, die das einigermaßen festlegen. Da haben sich Komponistinnen und Komponisten etwas gedacht, wie sie diese Emotionen kanalisieren und was sie mit dem Publikum machen wollen und wie sie das Publikum hoffentlich glücklich machen wollen. Oder jedenfalls bewegen wollen. Es gibt dann natürlich auch Grenzen in der Verwandtschaft, aber ich empfinde das immer, obwohl ich überhaupt nichts von Fußball verstehe und ich kenne die Regeln nicht, aber ich bin fasziniert von dem unglaublichen Aufschrei, der in den Seelen der Zuschauer und Zuschauerinnen da sich ereignet und der dann auch lautstark zum Ausdruck kommt auf dem Fußballfeld. Und im Public Viewing, wenn die Leute auch gar nicht dabei sind, sondern das nur auf einer Leinwand sehen. Wir haben das ja auch, die ORF Steiermark Klangwolke, wo Leute eine Musikaufführung aus unserem Haus in der ganzen Steiermark auf Bildschirmen verfolgen. Und die ORF Klangwolke 26 findet übrigens statt am 17. Juli um 21 Uhr, eine Übertragung des Senders ORF 3. Das ist Gustav Mahlers zweite Symphonie. Und ich bin total glücklich, dass da Leute hingehen, die nicht in unsere Säle kämen, die nicht in unsere Tempel kommen, aber die dort mit dem Gustav Mahler in eine intime Gesellschaft kommen, die sie glücklich macht. Und die haben Tränen in den Augen. Und sie haben aber eine Atmosphäre sich geschaffen, wo sie sich super wohlfühlen, wo sie das Glasl Schilcher neben sich stehen haben und möglicherweise die Füße im Swimmingpool.

Musik hat offensichtlich die Möglichkeit, Menschen in Gemütszustände zu versetzen, die sie vielleicht gar nicht wollen. Da hat die Möglichkeit, Menschen traurig zu machen, Menschen zum Weinen zu bringen, Menschen glücklich zu machen, auf die Psyche einzuwirken und den Geist, der durch tägliche Beschädigung in der Welt, in der wir leben, zerrüttet ist, wieder aufzurütteln. Das kann Musik und das kann sie bei mir genauso wie bei allen, die sich darauf einlassen. Das ist natürlich schon die Voraussetzung. Wenn man die Ohren zumacht und das Herz nicht öffnet, dann kann Musik gar nichts. Aber wir haben heute es der Musik ein bisschen schwer gemacht, indem wir sie im Übermaß verfügbar gemacht haben. Musik ist also in einem Ausmaß präsent und verfügbar, dass es gar nichts Besonderes mehr darstellt. Sie hat es also richtig schwer, an uns heranzukommen, weil das Begegnen mit Musik ist keine außerordentliche Sache mehr, sondern man läuft vor ihr davon. Man geht in den Lift, dort ist Musik, man geht aufs Klo, dort ist Musik, damit man es nicht pritscheln hört. Überall, wo man hingeht, ist Musik absichtlich oder unabsichtlich mit Bedacht eingesetzt, damit man schleuniger oder weniger schleunig durchs Geschäft geht. Und die Handys spielen den ganzen Tag Musik, wenn man es denn erlaubt. Und so ist eine ganz andere Art, mit Musik umzugehen in unserer heutigen Welt der Brauch, als das vor 100 Jahren der Fall war. Oder vor 200 Jahren, da musste man, wenn man Musik wollte, entweder Musik selber machen, das war der Normalfall, oder man musste einen besonderen Ort aufsuchen, wo unter viel Mühe etwas produziert wurde. Aber das ist jetzt nichts, was die Musik heraushebt, das ist allgemein. Heute ist eben alles, was früher viel wert war, mehr oder weniger grenzenlos verfügbar, zumindest in unserer Gesellschaft. Und das macht es der Musik schwieriger, ihre Macht unter Anführungszeichen auszuüben, weil da muss dann schon so eine Überdosis an Eindruck kommen, damit das überhaupt noch auffällt, dass selbst die Wahnsinnsstücke, die ewigen Meisterwerke als beiläufige Sauce erlebt werden können. Und das ist das, was es uns halt ein bisschen schwer macht, ordentliche Programme zu machen. Sozusagen, wir singen im Lärm. Das ist natürlich etwas schwer.

Ich bin sicher, dass die Musik Reviere in unserem Gefühlsapparat ansprechen kann, die nicht einmal Lyrik ansprechen kann. Also es geht noch über die Lyrik hinaus, weil es eben dadurch, dass es eine abstrakte Sprache ist und keine konkrete Sprache, mehr oder weniger unzensuriert durchgeht. Ich bin jetzt kein Mediziner, dass ich das erklären könnte, aber sagen wir mal metaphorisch gesagt, die geht direkt aufs Stammhirn. Und was aufs Stammhirn geht, das löst unmittelbare Reaktionen aus, derer man sich nicht wehren kann, wenn die Stimmung danach ist. Wenn Sie also auf einem Begräbnis sind und es ist irgendjemand, den Sie mochten, hier zu begraben, oder Sie sind auf einer Totenmesse, auf einer Trauerfeier und es kommt das Requiem, sagen wir das Mozart-Requiem ins Spiel, dann wird Sie das in einer Weise ergreifen, wie Sie das sonst nicht erleben. Wie Sie das nicht erleben, wenn Sie ins Konzert gehen, wenn Sie im Radio Musik hören, das wird Sie ergreifen, weil es Sie in einer Situation trifft, in der Ihr ganzer Körper dafür und Ihr Kopf dafür geöffnet sind und sozusagen auf diesen Moment fokussiert. Also Sie müssen es schaffen, als Veranstalter, den Moment zu schaffen, den Moment zu erreichen, in dem ein Publikum sozusagen am offenen Grab steht und dann das Dies Irae reinzuschicken. Das wäre so ein praktischer Ansatz, wie ich der Musik wieder zur Macht verhelfen kann, wenn ich also den Schmerz, das ist ja auch, Musik ist ja nicht nur lustig, Musik ist ja nicht nur Spaß und du mal vielleicht anständig sein, sondern Musik kann ja auch maximale Schmerzzustände auslösen, indem sie Schmerzzustände schildert. Ja, und da muss ich halt auch machen, wenn ich das denn will. Also für mich geht es ja dabei nicht um die Glaubensseite, für mich geht es ja dabei um die Kunstseite. Aber ich finde das auch künstlerisch so außergewöhnlich toll gemacht, dass ich es den Leuten zeigen muss. Und die da rausgehen, die sagen, wow, was habe ich da erlebt? Und die sind je nachdem entweder erschüttert oder sind zumindest erstaunt und verblüfft über das Potenzial der Kunst. Und das ist ja das, was die Veranstalter so notwendig machen müssten und das, was ich mit Fanatismus versuche zu machen. Ich muss die Musik, die ich aufhöre, in den Kontext stellen. Ich muss den Leuten den Kontext dazu liefern in irgendeiner Weise. Ich kann nicht so tun, als sei alle Musik der Welt für den 2x40 Minuten Konzertformatblock geschrieben. Definitiv, das ist das Minimum, das dafür geschrieben ist, und das meiste, was wir dort machen, ist falsch.

Die Veranstalter sollten sich die richtigen Ziele setzen und sich nicht zu viel einbilden. Und sie sollten immer wissen, was sie tun. Die Veranstalter heute hier im Lande sind Leute, die kommen aus einer Geschichte des, sagen wir mal, bürgerlichen Musikbetriebes. Die kommen aus einer Geschichte, in der Musik eine ganz wichtige Rolle in der Gesellschaft sich erobert hat, nämlich die Nachfolgerin der Religion quasi zu sein. Also etwas, wo in Tempeln, die so ausschauen wie Kirchen, also weihevolle Orte, und in denen treffen sich Menschen zu ganz edlem Tun. Und das, was sie dort tun, das heißt auch nicht Spaß, sondern das heißt ernste Musik. Und das ist etwas, was wir für den Normalfall halten, wenn wir sozusagen von Kunstmusik reden. Aber das ist natürlich, wenn wir es uns genauer anschauen, eine sehr kleine, sehr spezielle, sehr wichtige und uns sehr bedeutende Seitenlinie. Und die Musik, die auf die Menschen wirkt, ist eine viel breitere Sache. Die Musik lacht natürlich über uns, wenn wir sie in ernste Musik und sagen wir mal den Rest teilen, weil die Musik, die weiß ja, was sie kann. Also wenn ich es jetzt mal personifiziere. Und wir müssen schauen als Veranstalter, dass wir aus dieser Haltung dieses spätbürgerlichen Betriebs herauskommen. Also wenn wir richtig auf der Schiene sein wollen, wir können natürlich tun, was wir wollen. Wir können auch Weihestunden fabrizieren, ist ja jedem unbenommen, sofern er das Publikum dafür findet. Aber es wird halt mit der Zeit langweilig. Es ist dann der Kunst auch unwürdig, Rituale einreißen zu lassen, die dann immer gleich sind und wo dann, anstatt dass man sich darauf freut, man sich sagt, oh Gott, heute ist Mittwoch, heute ist unser Abo. Und die Orchestermusiker sagen, oh Gott, heute ist Mittwoch, heute müssen wir wieder das Orchesterkonzert spielen und schon wieder das Programm. Also das ist ein wenig Realität, ist aber angesichts des prickelnden Gegenstandes, den wir besitzen und den wir der Welt schenken und mit dem wir dann wirklich Gesellschaft verändern können, indem wir fröhliche, witzige, offene, lustige Köpfe hinterlassen, die da hinausgehen. Und das ist ja jetzt alles kein Witz. Also ich fahre besser, wenn ich die Musik annehme als sozusagen lustige Medizin, als göttliches Wesen. Ich glaube, das ist der Sache angemessener, das ist auch moderner und mindert nicht ihren wahnsinnig wohltuenden Einfluss und ihr Potenzial, die Humanität hochzuhalten. Und ich mache mich jetzt nicht über diesen Aspekt des bürgerlichen Betriebs lustig, das wäre das Letzte, was ich will. Ich möchte nur sagen, wir müssen da ein bisschen aufpassen, dass wir nicht zu pathetisch werden, weil sonst kommen uns die Leute nicht. Pathos ist ungefähr das Letzte, was man uns heute abkauft. Und wenn uns die Leute nicht kommen, dann können wir uns unser Pathos in die Haare schmieren. Dann werden wir nämlich unter uns fröhlich große Kunst machen. Aber große Kunst ist echt irrelevant, wenn sie keine Zuhörer hat. Also mich interessiert Kunst an sich überhaupt nicht. Mich interessiert es nur, wie weit gelingt es mir mit diesen wunderbaren Dingen, die schon ein bisschen was Göttliches haben. Also eine Symphonie von Mozart ist etwas aus dem Himmel gefallenes, metaphorisch gesagt. Und umso mehr muss es mir gelingen, mit dieser Symphonie von Mozart Leute zu faszinieren. Und das geht ja ganz leicht, wenn sie mal da sind und wenn ich es richtig mache.

0: Das war der vierte Satz, Allegro, aus Wolfgang Amadeus Mozarts Symphonie in B-Dur, gespielt vom Concentus Musicus Wien unter der Leitung von Nikolaus Hanenkur. Um den Dirigenten wieder stärker an seine Heimatstadt Graz zu binden, wurde 1985 die Styriate gegründet. Intendant der Steirischen Festspiele ist seit mehr als 3 Jahrzehnten der gebürtige Grazer Kulturmanager Mathis Huber. Er spricht heute in den Gedanken.
1: Die Styriate 2026 hat sich ein Thema gesetzt, das meines Erachtens großartig in unsere Zeit passt, nämlich indem es ein Kontrastthema ist zu dem, was wir alltäglich erleben, zu dem, was uns alltäglich bedrückt. Wir wollen gar nicht mehr das Nachrichtenportal aufmachen, weil wir wissen, es ist eine neue Bombe explodiert und ein neuer Krieg ausgebrochen und ein neuer Irrsinn, der Menschen unglücklich macht. Und dem entgegenzustellen Licht, und diese Lichtthematik, die sagt eben, dass wir Musik programmieren, die positiv ist. Keine Musik, die dunkelgrau ist, sondern Musik, die sonnenhell ist. Nicht ausschließlich, aber weil ohne Grau kann ich ja auch die Helligkeit nicht wahrnehmen. Ich brauche Licht und Schatten, um das Licht überhaupt wahrzunehmen. Das ist das, was wir in dieser Styriade massiert anbieten. Sonnenaufgänge. Es ist ein Sonnenaufgang ja ein wenig bedeutungsvolles physikalisches Ereignis, aber auf die menschliche Seele wirkt das unglaublich glückerzeugend. Wahrscheinlich gibt es hormonelle Ausschüttungen ohne Ende. Und Sonnenaufgänge gehen uns an die Seele, aber auch Lichtstimmungen von ganz besonderer Art, Nordlicht, wenn wir in Skandinavien sind. Zum Beispiel ein besonderes Licht ist das Licht Venedigs, wo der blaue Himmel und das blaue Meer in eine merkwürdige Stimmung miteinander treten und uns umwerfen und uns glücklich machen. Umwerfen vielleicht hoffentlich nicht, aber glücklich machen. Und da haben wir einen ganzen Abend zu diesem Thema. Das Licht der Lagune heißt der Abend. Und Alfia Bakieva, die fantastische tatarische Geigerin, die jetzt kürzlich mit Jordi Savall die Jahreszeiten von Vivaldi komplett eingespielt hat, spielt einen kompletten Vivaldi-Abend mit unserem barocken Festspielorchester in der Helmut-List-Halle. Und dann kommt eine Lichtgestalt und schließt das Festival ab. Das ist Jordi Savall selbst, 85 Jahre alt, der ja, Siemens-Preisträger heuer, also mit der höchsten Auszeichnung, die Musikwelt so vergeben könnte, versehen. Unglaublich kluger, unglaublich netter und unglaublich inspirierter Musiker, der nicht nur die alte Musik versteht wie kein anderer, sondern der auch weit über die Grenzen der europäischen Musik hinausschaut und der Musik wirklich als eine universelle Sprache argumentiert und versteht und der mit großem Respekt vor den Kulturen der Welt sich mit denen beschäftigt. Und der ist einfach eine so einzigartige Lichterscheinung, dass ich wahnsinnig glücklich bin, dass er für uns in der Styriade jedes Jahr noch Kraft aufbringt und kommt und seine Projekte macht. Heuer ganz zum Schluss des Festivals eine Aufführung, die heißt De Profundis, und das bringt sowohl dieses Charpentier-Tédéum, um das in allen Eurovisionsübertragungen als von der Ouvertüre her bekannt ist, als auch das De Profundis von de la Lande, also Musik vom Sonnenkönig, auch so eine lichte Erscheinung, zwar keine Lichtgestalt, aber eine Erscheinung, die sich mit der Sonne assoziiert hat oder die sich als Repräsentant der Sonne verstanden hat. Musik aus dem französischen Barock, die unglaublich fein und unglaublich imposant auch ist und für die Jordi Savall der Übersetzer ist, wie es keinen zweiten gibt. Und das ist glücklicherweise unser Festivalabschluss heuer, und dann ist das Licht wieder einmal ausgeleuchtet.

Ein Musiker, der eine Partitur in ihren tiefsten Tiefen erkennt, er wird wahrscheinlich sagen, er hat sie nie bis zum Grund ausgelotet. Das haben große Meisterwerke ja so an sich. Der muss ja, um glücklich zu werden mit diesem Projekt, nicht an die Macht der Musik glauben. Der glaubt ja an die Genialität des Komponisten, an die Genialität des Menschen, der sich sowas ausdenken kann. Und die Existenz eines solchen Menschen gibt ihm Motiv genug, sich mit allem seinem Leben dafür einzusetzen, dass dieses geniale Ding in die Welt kommt. Und ich glaube, da braucht man jetzt keine zusätzlichen göttlichen Hilfestellungen, um da jetzt zufrieden zu sein. Wenn man sie möchte, dann wird man sie haben und dann wird man sie nehmen. Das ist den Leuten ja unbenommen. Mir persönlich hat es immer vollkommen gereicht, dass das einfach so Zeichen sind von menschlicher Schöpferkraft, die jenseits dessen liegt, was unser eins sich vorstellen kann. Aber deswegen bleibt es ja immer noch menschliche Schöpferkraft. Wir können uns ja auch nicht vorstellen, wie dem Einstein seine Weltformeln eingefallen sind. Das hat aber trotzdem in seinem Kopf statt,

habe ich ja nichts dagegen. Ich habe mit diesem Glauben also nichts zu tun. Ich habe mit Glauben insgesamt wenig am Hut. Und ich würde auch sagen, wenn Nikolaus Hanukkah sagte, wenn Sie dieses Credo in dieser Messe singen, dann müssen Sie, machen Sie sonst, was Sie wollen, in dem Moment glauben. Und ich nehme an, dass die meisten Komponisten, die dieses Credo komponiert haben, das tatsächlich geglaubt haben. Aber ich halte es natürlich nicht für unmöglich, dass ein Komponist das gar nicht geglaubt hat und nur also aus einer professionellen Haltung das herauskomponiert hat. Wenn er es toll gemacht hat, ist das ja wunderbar. Das ist ja übrigens eine wesentliche Machtseite der Musik. Es gab Zeiten, da war die Musik die Dienerin der Religion, die Dienerin der Kirche, die Dienerin des Glaubens. Und da hat sie wirklich einen tollen Job gemacht.

Man könnte, wenn man einen Arzt fragt oder einen Erziehungswissenschaftler, da jetzt ganz schnell eine Beweisführung kriegen, dass musikalisches Tun für Kinder in der Entwicklung von allem, von der Motorik und von den verschiedenen Denkmöglichkeiten, vielleicht nicht essentiell ist, aber extrem förderlich für die Entwicklung der Maschine im Kopf und der Maschine im Körper. Dass der soziale Aspekt des Zusammensingens für Kinder wahnsinnig förderlich ist, ist ja eigentlich auch klar, weil wenn man gemeinsam etwas singt, dann wird man sich einfach schwerer tun, sich gleichzeitig auf die Rübe zu klopfen. Andererseits möchte ich das jetzt auch nicht übertrieben haben, weil wir wissen, dass man auch singend aufs Feld geht und die anderen niederschießen kann. Das ist also, die Musik kann da beides. Die kann da sowohl freundliche Wirkung entfalten, als auch bösartige Wirkung, je nachdem, was wir daraus machen. Aber man muss junge Menschen mit Musik bekannt machen. Junge Menschen sind für klassische Ereignisse genauso empfänglich wie für Pop-Ereignisse oder für Rock-Ereignisse oder für das, was sie lieben, wenn sie in unsere Konzerte kommen und zum Beispiel ein Orchester bei der Arbeit sehen und diesen unglaublichen Ausfluss an Emotionalität aus dem Orchester mitkriegen, dann sind sie hin und weg. Also junge Menschen mit Klassik zu begeistern, ist eigentlich nicht schwer. Man muss ihnen nur nicht den Eindruck geben, dass das etwas besonders Exklusives ist, dass das etwas besonders Kluges ist, für das man besonders viel wissen muss. Und das ist das, was wir im Festival die ganze Zeit tun. Wir erzählen große Kinder, kleine Kinder, macht's euch einfach auf. Und wenn ihr mehr darüber wissen wollt und wenn ihr gescheit sein wollt, dann seid's gescheit. Aber es ist nicht die Voraussetzung, um mit einer Symphonie glücklich zu werden.

Wir Musiker glauben immer, dass wir Macht haben über die Seelen der Menschen mit unserer Musik und dass die Musik also eine gesellschaftliche Relevanz hat, dass sie also etwas ist, was sein muss in der Gesellschaft und nicht so ein Marscherl, dass sich die Gesellschaft umhängen kann. Wir behaupten immer, dass es quasi ohne die Musik nicht geht. Ich glaube, wir bilden uns da etwas zu viel ein. Es ist ja ganz klar, dass wir mit Musik nur so viel Macht haben, wie Zuhörer zu uns kommen. Wir können ja Zuhörer nicht zu uns prügeln, das ist zumindest in Zeiten wie diesen unüblich und würde unserem Verständnis von Zusammenleben nicht entsprechen. Wir sind daher, wenn wir mächtig sein wollen, davon abhängig, dass wir Leute dazu bringen, freiwillig zu uns zu kommen, idealerweise sogar dafür etwas zu bezahlen, damit das ganze Werkel funktioniert. Und dann können wir beginnen, mächtig zu sein, weil dann haben wir wirklich Einfluss auf die Seelen. Allerdings ist meine Erfahrung so, dass wir nichts bewegen. Ich glaube natürlich, dass wir Menschen glücklich machen und dass wir die Gesellschaft, indem wir Menschen glücklich machen, besser machen und irgendwie lebenswerter. Aber das ist ja irgendwie eine mehr banale Tätigkeit im Vergleich zu diesen edlen Beethovenschen Fantasien, dass also die Kunst richtig einwirkt auf die Gesellschaft und Bedeutung hat. Ich glaube, dass unsere Bedeutung darin liegt, die Menschen, die eine bestimmte Meinung haben, die wir auch haben, darin zu bestärken und ihnen das Gefühl zu geben, sie sind in einer Gruppe. Also Musiker behaupten ja auch immer, sozusagen die Speerspitze der Humanität zu sein, heutzutage. Es war ja nicht immer so. Wenn wir über Musik reden, muss uns ja klar sein, dass wir über einen urlangen Zeitraum reden, in der Musik unterschiedlichste Funktionen hatte. Und das, was wir heute tun, das ist ja nur ein ganz kleiner Ausschnitt. Also wir können viel, wir sind toll, wir machen tolle Sachen, aber die Musik hat nur so viel Macht, wie sie Zuhörer hat.

Musik berührt uns im Innersten. Das waren Gedanken und Anregungen des Kulturmanagers Mathis Huber, Intendant der Styria Arte.

Die Spielliste zur heutigen Sendung mit allen Informationen zu den gespielten Musikstücken finden Sie im Internet oe1orf.at, ebenso einen weiterführenden Link zur Webseite der Styriate. Die diesjährigen steirischen Festspiele laufen noch bis 26. Juli.

0: Von 12. bis 15. August wird die Untersteller Alm in Innerfilgraten in Osttirol wieder zur Bühne. Dort findet das Hochkulturfestival statt, veranstaltet und geprägt von der Musikbanda Franui. Mitglieder des Ensembles sprechen am kommenden Sonntag hier auf diesem Sendeplatz.
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3: Am Mikrofon Paul Kracker. Die USA und der Iran greifen einander wieder an. Die US-Armee hat nach eigenen Angaben 140 militärische Ziele im Iran beschossen, vor allem iranische Raketen- und Drohnenstellungen sowie Munitionsdepots. Der Iran hat daraufhin US-Ziele in den Vereinigten Arabischen Emiraten, in Bahrain und Katar angegriffen. Sarah Emler berichtet.
4: Das Innenministerium in Katar meldet 3 Verletzte, darunter ein Kind. Sie wurden anscheinend von herabfallenden Splittern nach Angriffen des Irans getroffen. Auch andere Staaten in der Region melden sowohl Raketen- als auch Drohnenangriffe. Bereits zuvor hatten sie ihre Bevölkerung dazu aufgefordert, Schutz zu suchen. Es wurde damit gerechnet, dass der Iran Vergeltungsschläge auf US-Verbündete durchführt, nachdem die USA eine weitere Welle an Angriffen gegen den Iran gestartet hatten. Auslöser war nach Angaben des US-Militärs ein erneuter iranischer Angriff auf ein Handelsschiff in der Straße von Hormus. Immer wieder werfen sich die USA und der Iran gegenseitig Verstöße gegen die im Juni vereinbarte Waffenruhe und Öffnung der Straße von Hormus vor. Sie sind sich vor allem über die Bedingungen uneinig. Gespräche dazu werden zwar fortgesetzt, doch bis jetzt ohne Erfolg.
3: Die EU empfiehlt ein Aussetzen von Förderungen von 2 Millionen Euro für die Biennale von Venedig. Die Kommission erklärt, europäische Steuergelder für Kultur müssten demokratische Werte fördern. Diese würden in Russland nicht geachtet. Die Biennale hat heuer erstmals seit Beginn des Ukraine-Kriegs vor 4 Jahren trotz EU-Warnung wieder einen russischen Pavillon zugelassen. Nach der Tötung der früheren britischen Ministerin Anne Widdecombe ist ein Mann festgenommen worden. Der Mordverdächtige ist ein 28-jähriger Brite. Die rechtsgerichtete Politikerin Widdecombe war am Donnerstag tot in ihrem Haus in Devon im Südwesten Englands aufgefunden worden. Der Leichnam hat schwere Verletzungen aufgewiesen. Hinweise auf ein politisches Motiv für die Tötung gibt es laut britischer Polizei nicht. Widdecombe war von 1987 an 23 Jahre lang Parlamentsabgeordnete für die konservativen Tories. 4 Jahre lang war sie Ministerin. 2019 schloss sich Widdecombe der rechtspopulistischen Partei Reform UK an. Bei einer Schießerei bei einem Salsa-Festival in Toronto in Kanada sind 2 Menschen getötet worden. 4 wurden verletzt. Nach Polizeiangaben haben bei dem Straßenfestival 2 Menschen aufeinander geschossen. Bisher sind sie nicht gefasst worden. Der prominente US-Senator und Verbündete von Präsident Donald Trump, Lindsey Graham, ist überraschend gestorben. Sein Büro spricht von kurzer und plötzlicher Krankheit. Er war 71 Jahre alt. Lindsey Graham vertrat eine harte Linie gegenüber dem Iran und Russland. Noch gestern hatte sich Graham mit anderen Abgeordneten auf verschärfte Sanktionen gegen Russland geeinigt. Bei der Fußball-Weltmeisterschaft erreichte als letzte Mannschaft Argentinien das Halbfinale. Die Argentinier schlagen in der Verlängerung die Schweiz 3:1. Im Halbfinale trifft Argentinien am Mittwoch auf England, das Norwegen nach Verlängerung 2:1 besiegt. Daniel Kulowitz informiert.
5: Dabei waren die Norweger sogar mit 1:0 voran, aber ein Doppelpack von Jude Bellingham bringt die England-Fans in Verzückung. Er sei ein ganz großer.
6: People need to put respect on Jude Bellingham. This is a world-class player, a big game player.
5: Ohne Bellingham wären wir jetzt zu Hause.
7: Bellingham, if we didn't have Bellingham, we'd be out right now.
5: Und für Norwegen endet eine großartige Reise. Wir haben unser Land aber der ganzen Welt präsentiert, sagt Stürmerstar Erling Haaland stolz.
8: How we put Norway on the map touches me the most.
5: Haaland hofft, dass man viele Kinder inspirieren konnte.
8: Hope this gives motivation to young people back in Norway that it's possible.
5: Norwegen raus, die Engländer treffen im Halbfinale auf Argentinien. Messi und Co. bezwingen die Schweiz mit 3:1 nach Verlängerung, diesmal ohne Genieblitz von Messi. Matchwinner war Julian Alvarez, der Atletico Madrid-Star, erzielt in der Verlängerung das wichtige 2:1.
3: Der Verursacher der Einführung der roten und gelben Karte im Fußball, der Argentinier Antonio Ratin, ist gestorben. Er war 89 Jahre alt. Beim Viertelfinale der Fußball-Weltmeisterschaft 1966 hatte der Schiedsrichter Ratin nach dem 3. Verweis aufgefordert, das Spielfeld zu verlassen. Radin weigerte sich. Schließlich wurde er von englischen Polizisten abgeführt. Als Konsequenz führte der Weltfußballbrand FIFA gelbe und rote Karte ein. Zum Wetter.
9: Mit viel Sonnenschein geht es heute von Vorarlberg bis Salzburg durch den Tag. Sonst ziehen auch Wolken durch und die sind besonders am Nachmittag teilweise dichter. Auch ein paar Regentropfen können fallen, am ehesten in Niederösterreich und an der Grenze zu Slowenien. Es wird windig heute und Südtemperaturen steigen meist auf 23 bis 30 Grad. Von Vorarlberg bis Kärnten sind stellenweise um die 33 Grad möglich. Die neue Woche bringt dann ähnliche Höchstwerte. Der Wind ist diesmal aber schwächer und oft scheint wieder die Sonne. So viel zum Wetter von Nathalie Auer.
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0: 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Von der Kunst des Reisens.
1: Nile for Egyptian people is the life itself. Because without Nile there is no Egypt.
2: Ohne Nil konnte Ägypter keine Kultur haben.
1: النيل هو الحياة نفسها.
3: The Nile River is our life. Everything here in Egypt depends to the Nile River. Our crops, our food, everything is depends for the River Nile.
4: Egal wen man in Ägypten fragt, für die Einheimischen bedeutet der Nil schlichtweg das Leben. Diese auf ägyptischem Gebiet rund 2800 Kilometer lange Lebensader ist auch ein wichtiger Wirtschaftsfaktor. An seinen Ufern wird Ackerbau betrieben, an den Staudämmen wird Energie gewonnen. Und für Reisende aus aller Welt ist der Nil sagenumwoben und ein begehrtes Reiseziel. Kategorie: Der Weg ist das Ziel. Denn Nilkreuzfahrten und Kulturreisen nach Ägypten haben eine lange Tradition.
5: Beim heutigen Ambiente,
4: dass sie vom Tal der Könige in der Nähe von Luxor bis nach Assuan und Darau führen wird, begrüßt sie Philipp Scheiner. Ursula Burkert hat sich während einer Fahrt auf dem Flusskreuzfahrtschiff über den Nil und das Leben an Bord kundig gemacht. Und Brigitte Volkowitsch ist an Land zu Tempeln und Grabstätten gefahren und hat sich auf dem größten Kamelmarkt Ägyptens in Darau umgesehen. In Luxor und Karnak in Oberägypten befindet sich zu beiden Seiten des Nils der größte erhaltene Komplex von Tempeln und Gräbern aus dem Reich der Pharaonen. Im Tal der Könige ließen sich vor allem die Herrscher des Neuen Reichs, also von ca. 1550 bis 1069 vor Christus, in reich dekorierten Grabkammern bestatten. Seit dem Anschlag von Luxor im Jahr 1997, bei dem 62 ausländische Touristinnen und Touristen in Deir el-Bahari von Islamisten ermordet wurden, ist das Sicherheitsaufgebot der Polizei unübersehbar. Dem Besucheraufkommen tut dies keinen Abbruch. Denn die antike Nekropole Deir el-Bahari verfügt über höchst sehenswerte Totentempel und Felsengräber. Einer der ungewöhnlichsten Bauten in ganz Ägypten ist der Totentempel von Hatschepsut, die im 15. Jahrhundert vor Christus regierte. Der Tempel wurde in Deir el-Bahari direkt vor den am Wüstenrand hochaufragenden Felsen errichtet und in drei ansteigenden Terrassen angelegt. Zur Zeit von Hatschepsut hatte die Anlage gewaltige Dimensionen. Brigitte Volkowitsch hat sich mit dem Leiter des polnischen Archäologenteams Zbigniew Sawranski auf die Spuren der phänomenalen Hatschepsut begeben und sich zuvor vom Kulturführer Mohammed Suleiman durch die imposanten Säulenhallen führen lassen.
6: Von Hatschepsut, Tempel.
7: Vom Tempel der Hatschepsut führte eine Prozessionsstraße bis zum Nil. Sie war ca. 1 Kilometer lang und auf beiden Seiten von Sphinxen gesäumt. Auf der anderen Seite des Nils, in Karnak, führte die Straße weiter zum Tempel des höchsten Gottes Amun-Re. Der Zugang zum Tempel der Hatschepsut war außerdem mit Henna- und Weihrauchbäumen geschmückt. Bemerkenswert am Hatschepsut-Tempel sind die offenen Säulenhallen auf jeder Terrasse. Es fehlen die Pylone, die mächtigen Toranlagen mit flankierenden Türmen, die in der Regel vor ägyptischen Tempeln errichtet wurden.
0: Doch wer war Hatschepsut? Wieso konnte eine Frau Ägypten regieren und sich solch einen Bau leisten? Wie zahlreiche andere Touristenführer erzählt auch Mohammed Suleiman dann eine sehr populäre Version der Geschichte von Hatschepsut, die eine Zeit lang auch bei manchen Wissenschaftlern anerkannt war.
6: Hatschepsut ist Tochter von Thutmosis.
7: Hatschepsut war die Tochter von Pharao Thutmosis I. und Ehefrau von dessen Nachfolger Thutmosis II. Als Thutmosis II. Bereits in jungen Jahren starb, übernahm Hatschepsut die Regentschaft für ihren Stiefsohn Thutmosis III. Der war das Kind ihres Mannes mit einer Nebenfrau und damals noch ein kleiner Bub. Doch Hatschepsut begnügte sich nicht mit der Regentschaft. Nach wenigen Jahren ließ sie sich als Pharao

0: Pharao krönen und dann immer öfter auch als männlicher Pharao darstellen. 22 Jahre lang herrschte sie über Ägypten. Als schließlich Thutmosis III. An die Macht gelangte, rächte er sich. Er wollte Hatschepsuts Namen aus der Geschichte löschen. Da, sehen Sie, aus den Kartuschen, in denen bei Tempeln die Namen der Pharaonen und Götter eingraviert sind, hat man hier mit großem Meißel den Namen Hatschepsut entfernt. Und da, bei Hatschepsut-Darstellungen, hat man absichtlich das Gesicht zerstört.
1: Die Geschichte von der bösen Stiefmutter und dem rachsüchtigen Stiefsohn wird in der Wissenschaft allerdings längst in Frage gestellt.
2: Hatschepsut herself, she was really a very intelligent person, unique person, exceptional person.
1: Hatschepsut war wirklich eine intelligente, außergewöhnliche, einzigartige Person, betont Zbigniew Safranski, der Leiter der polnischen archäologischen Mission in Luxor. Die Polen wurden 1961 von der damaligen ägyptischen Regierung ersucht, die Ausgrabungs- und Restaurierungsarbeiten am Hatschepsut-Tempel zu übernehmen. Neben der alten Prozessionsstraße hat die Mission bis heute ihren Sitz.
3: Ich weiß auch nicht, warum sie beschloss, Pharao zu werden und sich als Mann darzustellen. Zunächst waren auf Statuen und anderen Abbildungen die nackten Teile ihres Körpers gelb und rosa bemalt. Dann wechselte sie zu Rot, denn Rot war die Farbe der Männer. Sie ließ sich auch mit dem typischen Bart der Pharaonen abbilden und begann, die Texte zu verändern. Sie löschte die weiblichen Formen und fing an, sich als König von Ägypten zu bezeichnen. In einem Portikus zeigt eine Darstellung, wie Gott Amun zu ihrer Mutter kam und Hatschepsut als Sohn der beiden geboren wurde. Man könnte sagen, die offizielle politische Propaganda der Machthaber nimmt spätestens hier ihren Anfang. Man kann nachweisen, wie die Inschriften an den Tempelwänden während ihrer Amtszeit ständig abgeändert wurden. So wollte sie offenbar eine Zeit lang, dass ihre Tochter Neferore ihr auf den Thron folgen sollte. Vielleicht haben die Priester, die auf der anderen Seite des Nils im Karnak-Tempel dienten, dann gesagt, es reicht. Und das war einer der Gründe, warum sie verschwand.
1: Wissenschaftler gehen heute davon aus, dass Hatschepsut ganz unterschiedliche Motive gehabt haben könnte. Manche sprechen davon, dass im Zuge einer politischen Krise andere Thronprätendenten aufgetreten sein könnten. Indem sich Hatschepsut als starker Pharao behauptete, hätte sie möglicherweise sogar die Thronfolge für Thutmosis III. Verteidigt. Auch die angebliche Rachsucht von Thutmosis III. Wird längst hinterfragt.
2: Hatschepsut disappeared from the pages of history after 21, 22 years of her reign.
3: Hatschepsut verschwand nach 21 oder 22-jähriger Herrschaft. Ich sage bewusst, sie verschwand, denn wir wissen nicht, was mit ihr geschah. Wurde sie ermordet? Starb sie eines natürlichen Todes? Wurde sie irgendwohin in die Wüste geschickt? Thutmosis III. Aber, der noch sehr lange regierte, beschloss erst 20 Jahre später, Gesicht und Namen von Hatschepsut aus der Geschichte zu löschen und vieles, was mit ihr verbunden war, zerstören zu lassen. Zu unserem Glück waren die Arbeiter unter Thutmosis III. Nicht so effizient und haben nicht alles zerstört. So können wir heute mit unseren Restaurierungsarbeiten den Tempel der Königin zurückgeben.
1: Ob eine Mumie, die bereits 1903 gefunden wurde und viele Spekulationen ausgelöst hat, tatsächlich die von Hatschepsut ist, bleibt weiterhin umstritten. Experten schließen allerdings nicht aus, dass bei einer ständigen Verbesserung der wissenschaftlichen Methoden zumindest dieses Rätsel noch gelöst werden könnte und man dann auch die Todesursache von Hatschepsut ermitteln könnte.
3: Das Ausmaß der Zerstörung am Hatschepsut-Tempel ist ganz unterschiedlich. Da, auf dieser Dokumentation, können Sie das gut sehen. Wir haben den Kopf einer kolossalen Statue am unteren Portiko aus vielen Fragmenten wieder zusammengesetzt. Manchmal ließ Thutmosis III. Aber nur das Symbol der königlichen Macht oberhalb des Kopfes und die Augen zerstören. Alles andere blieb erhalten. Das war bei Hatschepsut in Gestalt einer Sphinx der Fall. So arbeiten wir teils mit unzähligen kleinen Fragmenten, teils mit wenigen großen Stücken, je nach Umfang der Zerstörung.
1: Seit mehr als 50 Jahren sind im Rahmen der polnischen Mission Archäologen, Ägyptologen, Architekten, Konservatoren, Techniker und andere Experten aus verschiedenen Ländern in Luxor tätig. In einem Areal liegen unzählige Fragmente, die entweder vom Hatschepsut-Tempel oder von anderen Bauten im Umfeld stammen. Warum Hatschepsut ihren toten Tempel in Terrassen mit großen Rampen anlegen ließ, ist eine von mehreren großen Fragen, auf die Wissenschaftler bis heute keine eindeutige Antwort gefunden haben. Zbigniew Safranski geht davon aus, dass der Anstoß von den Minoern auf Kreta kam.
3: In der Mitte des 2. Jahrtausends vor Christus begann in Ägypten das sogenannte Neue Reich. Ungefähr zur gleichen Zeit kam es auf Kreta zu Vulkanausbrüchen und Erdbeben und die minoische Kultur brach allmählich zusammen. Wir wissen, dass damals Menschen von Kreta nach Ägypten, aber auch nach Palästina und in das Gebiet des heutigen Syrien und der Türkei zogen und ihre Vorstellungen und ihre Kunst mitbrachten. Der Hatschepsut-Tempel hat mehr als 180 Säulen und Pfeiler und die Terrassen. Was die sorgfältige Integration des Tempels in die Landschaft betrifft, so finden sich da auch schon 500 Jahre zuvor bei Pharao Mentuhotep II. Ähnliche Ansätze. Hatschepsut entwickelte aus den verschiedenen Vorbildern dann ihr eigenes Tempelmodell. Es war ein einzigartiger Bau. Später griff niemand mehr die Idee von Hatschepsut auf.
1: Derzeit studiert Zbigniew Safranski eine besondere Gruppe von Hieroglyphentexten am Tempel, die sogenannten Texte der Millionen von Jahren.
3: Der Tempel trug ja auch den Namen Tempel der Millionen von Jahren. Der Tempel soll also, wie es in den Texten heißt, Millionen Jahre existieren mit der Liebe des Gottes Amun für Hatschepsut.
2: With love of Amun for Hatschepsut.
1: Wie bei anderen Millionen-Jahr-Tempeln fanden auch bei dem der Hatschepsut-Barkenprozessionen statt. Das Kultbild von Amun wurde dabei von Karnak auf der anderen Seite des Flusses feierlich zum Tempel der Hatschepsut gebracht. Das Heiligtum des Amun-Re im Hatschepsut-Tempel wurde nach aufwendigen Restaurierungsarbeiten erst 2017 wieder eröffnet. Zweimal im Jahr fielen die Strahlen der aufgehenden Sonne direkt auf die Statue von Amun im Allerheiligsten des Tempels, erklärt der Kulturführer Mohammed Sulaiman.
4: Okay, so der Tempel.
0: Das war kein Zufall. Der Tempel wurde offenkundig vom Architekten ganz bewusst entlang einer Ost-West-Achse geplant. Der Architekt beachtete also die Laufbahn der Gestirne. Das Licht auf dem Gesicht von Amun-Re symbolisierte Wiedergeburt und neues Leben.
1: Von besonderem Interesse im Hatschepsut-Tempel ist die detaillierte Darstellung einer Expedition nach Punt.
4: Hier, okay. Punt.
0: Diese Expedition nach Punt war wirklich etwas Besonderes. Wo Punt liegt, war dabei lange umstritten. Experten meinen nun, es könnte am Horn von Afrika, vielleicht im heutigen Somalia gewesen sein.
4: In Somalia?
0: Beachten Sie bitte, mit welcher Genauigkeit und mit welchem Aufwand hier alles abgebildet wurde. Da fahren die großen Segelschiffe am Roten Meer ab. Im Wasser des Roten Meeres zeigt man die verschiedenen Fische. Da in diesem Bild sieht man die Ankunft in Punt. Der Expeditionsleiter steht in Begleitung von 8 Soldaten. Die Ägypter haben Geschenke mitgebracht, Schmuckstücke, eine Axt, einen Dolch. Und sie werden sehr freundlich vom lokalen Herrscher begrüßt. Da oben sitzt dessen Frau. Sehr gut sind die Pfahlbauten und die Tiere der Bewohner von Punt zu erkennen. Da gibt es auch Leoparden. Vor den wilden Tieren mussten sich die Leute natürlich schützen. Daher zogen sie am Abend die Holzleitern bei ihren Pfahlbauten auch hoch.
4: Okay, so, das ist Punt.
1: Mit voll beladenen Schiffen trat die Expedition die Rückfahrt nach Ägypten an. Löwen, Giraffen, Straußeneier, Elfenbein, Ebenholz, Goldpulver,

0: Myrrhe und Weihrauch gehörten zu den reichen Schätzen, die man mit nach Hause brachte. Hatschepsut nahm die Expedition in Empfang und brachte dann Amun-Re ein Opfer dar. Von welchem Hafen aus aber startete die Expedition? Diese Frage bewegt derzeit Zbigniew Safranski.
1: Not so far from Hurghada, two ports found by French mission.
2: Unweit von Hurghada haben französische Archäologen zwei alte Häfen am Roten Meer entdeckt. Doch die waren nur bis zum Ende des Mittleren Reichs in Betrieb. Sie wurden vor der Zeit von Hatschepsut infolge von Unwettern zerstört. Nach Beratungen mit meinen Kollegen werde ich nun in der Umgebung des Hafens von Safaga erste Untersuchungen anstellen. Vielleicht finde ich auch Hinweise auf den Ort, von dem aus Hatschepsuts Expedition Richtung Süden aufbrach. Nur wenn ich solide Hinweise darauf finde, dass an einer gewissen Stelle der Hafen war, kann ich an Grabungen denken.

0: Der britische Reisepionier Thomas Cook organisierte 1869 die ersten Nilkreuzfahrten der Geschichte. Nur wenige Jahrzehnte nach seinen ersten Pauschalreisen in England. Fahrt, Verpflegung, Unterkunft wurden damals schon von Cook als Gesamtpaket angeboten und von kulturinteressierten Europäern und Europäerinnen gerne genutzt. Denn für sie war Ägypten ein Traumziel und eine Faszination, die bis heute anhält. Die Kreuzfahrtschiffe gleiten, teilweise im Konvoi, gemächlich an jahrtausendealten Tempeln und Königsgräbern vorbei. Ursula Burkert hat das Leben der Mannschaft an Bord dokumentiert.
1: Die Semiramis 3 liegt nahe der Luxor Bridge, auf der man nach Westtheben zum Tal der Könige gelangt. Alles ist zur Abfahrt bereit. Nachdem die rund 120 Passagiere beim Einsteigen zwei andere Schiffe, die am Quai auf ihre Abreise warten, durchquert, ihre Kabinen bezogen und die kleine Enttäuschung überwunden haben, dass ihr Kabinenfenster keine schöne Aussicht auf den Fluss, sondern auf das nächste, ganz eng anschließende Kreuzfahrtschiff bietet, betätigen die beiden Kapitäne das Schiffshorn. Ankerkette wird hochgezogen. Kapitän Saad Mohammed gibt Anweisungen. Die Dieselmaschinen setzen sich in Bewegung und langsam schiebt sich die Semiramis 3 auf den Fluss gegen den Strom in Richtung Süden. Dann ist etwas Zeit für ein Gespräch und Tee mit viel Zucker.
2: Saad Ali Mohammed, Asiyut Bani Mohammed, Qaid al-Bakhara.
1: Seit seinem siebten Lebensjahr arbeitet Kapitän Saad Mohammed auf Schiffen, erzählt er. Vor 58 Jahren lernte er alles bei seinem Vater, der auf Frachtschiffen zwischen Kairo und Assuan tätig war. Hatte dann mit Motorbooten zu tun, heuerte als Matrose bei den Nile Cruises an und arbeitete sich schließlich bis zum ersten Kapitän hoch. Ein typischer Werdegang in Ägypten, meint er. Kapitän zu werden ist häufig Familientradition. Dann schaltet sich Senradi ein. Der studierte Germanist und staatlich zertifizierte Reiseleiter begleitet seit vielen Jahren Touristengruppen, aber auch individuell Reisende auf dieser Fahrt.
3: Unsere Reise beginnt von Luxor an Richtung Aswan, 220 Kilometer hin, 15 Kilometer pro Stunde. Also wenn man von Luxor nach Aswan fährt, fährt man schneller, ja. Dass die Gäste die Möglichkeit haben können, dass sie diese Strecke von 220 Kilometer Luxor-Aswan ja, auch für die Schiffe genießen können. Früher, also vor 90er Jahren, da konnte man die ganze Strecke vom Kairo im Norden bis Aswan im Süden und dann wieder von Aswan nach Kairo zurück im Laufe zwei Wochen genießen. Aber wegen Anschläge und Ruhezeit in 90er Jahren und Probleme mit Terroristen und so, die man nicht mehr erlaubt, dass die Schiffe tief runter fahren dürfen.
4: Wir haben die Reise von Luxor begonnen. Wir fahren am 3. Uhr, um 2 Uhr. Wir gehen zu Essen, wir warten auf die Hauwies, auf die Hauwies.
1: Mahmoud Hassanein, der zweite Kapitän der Semiramis 3, ergänzt noch die Route. Er sitzt in einer traditionellen, langen, hemdartigen, beigen Galabia am hölzernen Steuerrad. Vor sich ein paar Messgeräte, simple Hebel und Knöpfe. Nach Hightech sieht das nicht aus. Von Luxor geht es nach Esna, erklärt Mahmoud Hassanein, der seit 25 Jahren zuerst als Matrose, dann als Steuermann auf Schiffen tätig ist. In Esna muss eine Schleuse passiert werden, das wird Zeit kosten, meint er, bevor weiter nach Edfu gefahren werden kann. Weitere Stationen sind Komombo und Assuan. An allen Stopps haben die Gäste Gelegenheit, Tempel und Ausgrabungsstätten zu besichtigen. Und dort, wirft Reiseleiter Senradi ein, sollte man auf alle Fälle genau schauen.
3: Der Nil gedacht von Anfang an als Vater, ein Gott, Gott der Fruchtbarkeit. Und die alten Ägypter haben ihm einen Namen gegeben. Und überall, in alle Tempel Ägyptens, da werde der Nil ja mehrmals dargestellt als ein Mann mit weiblichem Brust und streckt seine Hände und trägt darauf ja die Opfergaben. Der Nil, Hami, der Gott, der das Brachland Ägypten im Paradies verwandelt hat. Da gab es ein Sprichwort, ja, da hat jemand in alter Zeit registriert, dass er gar niemals im Leben so den Nil verschmutzt hat. Ja, und das war eine große Sünde, wenn man so Schmutz ja, oder Müll im Nil wegschmeißt. Natürlich, momentan ist es anders. Ja.
1: In moderner Zeit klappt es sichtlich nicht, die Verschmutzung des Nil zu verhindern. Industrielle Abwässer, Chemikalien, Müll, Pestizide und Düngemittel landen vermehrt im Wasser und belasten Chabi, den Nil. Das bedauert Kapitän Saad sehr, denn der Nil ist wie für viele Ägypter sein Leben.
2: والله كله ده حياتنا يعني احنا جسمنا ده من النيل حاليا اهم حاجه عندنا وعند الشعب المصري عامه يعني اهم حاجه النيل.
1: Die Rezeption ruft an. Einige Dinge müssen besprochen werden.
2: Hallo. تفضل.
1: Ein späterer Besuch auf der Kommandobrücke wird vereinbart. Gemächlich tuckert die schwere Semiramis 3 flussaufwärts. Die Ufer ziehen langsam an den Kajütenfenstern vorbei. Baumwolle, Zuckerrohr, Weizen, Reis und Datteln gedeihen auf den mit Nilwasser befeuchteten Feldern. Hin und wieder hört man auch das Knattern der Wasserpumpen. Weiter hinten die Berge der Wüste. Zeit, sich auf der Semiramis 3, die zur Kategorie der 5-Sterne-Deluxe zählt, umzusehen. Talit Khalil Khalil, seit vielen Jahren Bootmanager, und sein Assistent Ahmed Imad sind dabei behilflich, auch hinter die Kulissen des schwimmenden Boutique-Hotels zu blicken.
5: Semiramis 3.
6: Das Schiff Semiramis 3 stammt aus dem Jahr 2002. Wir haben 66 Kabinen, darunter 2 Suiten. Das Schiff hat 3 Motoren und 3 Generatoren. Diese Motoren bringen genug Leistung, um das Boot anzutreiben und Energie für alles zu liefern. Denn unser ganzes Leben findet hier an Bord statt. Nicht nur die Gäste reisen die ganze Zeit mit dem Schiff, auch die Crew ist ja immer dabei.
7: Wir betrachten das Boot als unser Zuhause, weil wir mehr Zeit hier verbringen als in unseren Wohnungen.
8: Everybody working around 45 days and take 14 days as a vacation.
7: Jeder arbeitet ungefähr 45 Tage und bekommt dann 14 Tage Urlaub. Deshalb verbringen wir die meiste Zeit hier an Bord. Wir haben Kabinen wie unsere Passagiere, allerdings in einem für das Personal vorbehaltenen Bereich, der völlig getrennt von den Gästekabinen ist.
6: Das Schiff hat 4 Etagen. Unten ist das Restaurant, die Küche und der Spa-Bereich. Auf der 2. Etage finden Sie die Lounge-Bar und vor dem Shop auch einige Kabinen, 8 Kabinen. Dort befindet sich auch der Rezeptionsbereich. Auf der nächsten Etage gibt es ein Geschäft und den Juwelierladen. Außerdem alle weiteren Kabinen. Dann kommt das Oberdeck bzw. das Sonnendeck. Dort befindet sich auch ein kleiner Swimmingpool und eine Bar. Ich finde diese Größe gut. Alles ist aufeinander abgestimmt. Hier haben die meisten Boote eine maximale Kapazität von 120 oder 130 Passagieren.
1: Insgesamt 63 Crewmitglieder, 2 Kapitäne, Matrosen, Kellner, Stewards, Köche, Barkeeper, Reinigungskräfte und Rezeptionisten sorgen für das Wohl der Passagiere. Die Crew ist ausschließlich männlich. Weibliches Personal anzustellen ist aus Sicht des Unternehmens nicht möglich. Zu eng sei der Raum in den Kajüten der Angestellten. Und Frauen so lange von ihren Familien fernzuhalten, wolle man niemanden zumuten. Wichtig ist Bootmanager Talat Khalil Khalil die Ausbildung seiner Mitarbeiter.
7: Tatsächlich arbeiten einige unserer Mitarbeiter schon viele Jahre für die Sunrise Company. Und unser Management organisiert ständig, jedes Jahr oder manchmal jeden Monat, Schulungen zu vielen Themen.
8: Most of this training concentrate about the behaviors and the manners.
7: Die meisten dieser Schulungen konzentrieren sich auf Verhalten und Umgangsformen sowie darauf, freundlich und hilfsbereit gegenüber den Gästen zu sein. Das ist eigentlich nicht nur das Prinzip in der Firma. Eigentlich wohnt dies unserer Religion inne. Es gehört zu unserer ägyptischen Mentalität.
1: Der Bootmanager ist überzeugt. Ägypten ist ein gutes Land, in manchen Bereichen aber besteht Aufholbedarf. Zum Beispiel was das Umweltbewusstsein seiner Landsleute angeht. Oder auch den Bildungsgrad.
7: Ägypten ist ein sehr gutes Land. Aber was wir brauchen, ist eine gute Bildung für die Bevölkerung.
8: But what I need is a good education for the Egyptian. Egyptian people like gold, but need somebody to bullish this gold to a beer.
7: Die ägyptischen Menschen sind wie Gold, aber jemand muss dieses Gold polieren, damit es sichtbar wird. Denn wenn man von Ägypten hört, hat man vielleicht keine guten Assoziationen. Es ist kein sehr modernes Land, kein reiches Land, aber die ägyptischen Menschen haben sehr gute Manieren und eine gute Lebenseinstellung. Um die vorhandenen Nachteile zu überwinden, müssen wir uns auf Bildung konzentrieren. Denn Bildung bringt neue Generationen hervor, die sich um ihr Land kümmern, ihr Land respektieren und es schöner und sauberer machen werden. Denn wenn du als Tourist kommst und all diese altägyptischen Monumente dieser früheren Zivilisation siehst und dann Straßen voller Müll und schlechte Gerüche vorfindest, fragst du dich, warum? Die Ägypter sind doch ein großartiges Volk. Warum tun sie das ihrem Land an? Ja, das liegt zu einem großen Teil an der mangelnden Bildung.
8: But actually this is not because of them. This is actually a big part of this because of the education.
1: Auf einem Schiff wie auf der Semiramis 3 zu arbeiten ist eine große Chance, sich aus prekären Verhältnissen herauszuarbeiten. Für viele junge Männer aus ländlicher Umgebung ist der Tourismus eine der wenigen Möglichkeiten, sich Bildung und ein bescheidenes Einkommen zu verschaffen. Das bestätigt auch Ahmed Imad.
6: Der Tourismus in Luxor und Aswan ist sehr wichtig für Ägypten. Mehr als 15.000 Passagiere täglich besuchen in der Hauptsaison Luxor und Aswan. Viele reisen auf den Kreuzfahrtschiffen, also sind auch sehr viele Menschen auf den Schiffen beschäftigt und verdienen gutes Geld. Das Geld aus dem Tourismus hilft unser Leben in Ägypten weiterzuentwickeln.

0: Im Restaurant wird gerade der Hochzeitstag einer Passagierin gefeiert. Die Kellner trommeln, singen und gratulieren mit einem Kuchen. Aufmerksamkeit dem Gast gegenüber ist das Stichwort. In dem relativ schlicht gehaltenen, schwimmenden Speisesaal im untersten Geschoss, gewissermaßen direkt über der Wasseroberfläche, bieten große Panoramafenster eine gute Aussicht auf die Wellen des Nil. Während man speist, kann man beobachten, wie sich fliegende Händler mit ihren kleinen Booten der Semiramis III nähern, ein Seil an Bord werfen und sich vom Kreuzfahrtschiff mitziehen lassen. Sobald sich eine Touristin über die Reling beugt, wird sie in ein intensives Verkaufsgespräch verwickelt, bis sie ein oder mehrere Tücher feilschend erstanden hat. In Plastik eingewickelt wird die Ware mit Schwung hinauf aufs Schiff geschmissen. Das Geld wird ebenfalls in einem beschwerten Plastiksack dem Händler zugeworfen. Eine wichtige Einnahmequelle für die kleinen Händler am Ufer des Nil. In der Küche der Semiramis III ist unter der Ägide von Chef de la Cuisine Osama Sayed Sadie ein eingespieltes Team tätig. Dreimal täglich stellt der aus Luxor stammende Küchenchef mit 32 Berufsjahren ein vielfältiges, kaltes und warmes Buffet zusammen, das keine Wünsche offen lässt.
1: Zayel Kusheri, El Falafel, El Kofta, El Masri.
2: Koscheri, Falafel, Köfta, ägyptische Fata, das ist unser traditionelles Nationalgericht aus Schichten von knusprigem Fladenbrot, Reis, Fleisch, meist Rind und einer Knoblauch-Essig-Tomatensauce. Außerdem gibt es orientalische Süßigkeiten wie Basbousa, das ist ein Grießkuchen, Kunafa, ein besonderes Topfengebäck und Baklava. Wir machen Salate mit Tahina und Sesam und Baba Ganoush, einer Auberginencreme. Denn es ist unsere Pflicht als Ägypter, den Gästen unsere Spezialitäten und Speisen, die wir selbst essen, anzubieten.
0: Bei dieser Fülle an Köstlichkeiten fällt die Wahl schwer. Karotten- und Kichererbsensalate sind zu kunstvollen Türmern geschichtet. Gefüllte Auberginen, Paprika, Peperoni und Zucchini bilden wundersame Ornamente auf den Vorlegeplatten. Grüne und schwarze Oliven sowie rote Rüben, Rosen sorgen für Kontraste. Granatäpfel und Kürbistörtchen, gebackener Kaffiol und Dolmades, Hummus und Sesampaste. Sich durchzukosten ist fast unmöglich. Für kulinarisch weniger Unternehmungslustige hat Osama Sayed Said auch immer ein paar internationale Gerichte, wie gebratenen Truthahn oder Roastbeef auf Lager. Und den neugierigen Essern erklärt er gern die Nationalspeise Koscheri.
2: Ägyptisches Koscheri beinhaltet sehr einfache Zutaten, die sehr leicht und überall erhältlich sind und nicht teuer. Wir verwenden dafür Reis, Linsen, Kichererbsen, Hummus und dann ist noch die Sauce wichtig. Drei Soßen sind es eigentlich. Einmal eine Tomatensauce mit Knoblauch und Koriander, eine Chili-Sauce und eine mit Knoblauch und Essig. Diese Sauce ist wirklich typisch und wird in ganz Ägypten zu Koscheri gereicht.
0: Dann entschwindet der Küchenchef mit einer entschuldigenden Geste in der Küche. Die Desserts gehören noch zubereitet.
2: Thank you, ma. Danke, dass Sie Ägypten besuchen. Kommen Sie doch wieder, denn wir sagen hier in Ägypten zu allen Menschen: Willkommen zu Hause.
1: Welcome home. Ahlan bika fi baytik.

Abend in der Bar. Beinahe täglich finden Musikperformances statt. Ein Utspieler und ein Trommler samt Synthesizer begleiten diverse Derwisch- oder Bauchtanz-Darbietungen. An diesem Abend wird der Tanura-Tanz

0: Tanz aufgeführt. Ein Tänzer mit mehreren Röcken dreht sich einem Kreisel gleich unermüdlich zu den Klängen der Musik um die eigene Achse. Durch diese Bewegung fliegen die von Scheinwerfern bestrahlten Röcke in die Höhe und erzeugen ein beeindruckendes Farbenspiel. Dies wird noch durch Glitzerlämpchen, die auf dem Wams und obersten Rock montiert sind, verstärkt. Der ursprünglich religiöse Tanz soll den Brückenschlag zwischen Himmel und Erde symbolisieren. Während der Nacht passiert die Semiramis 3 die Schleuse von Esna. Im fahlen Licht der Laternen sieht man Matrosen am Quai mit Seilen und langen Stangen auf und ab gehen. Die Kapitäne rufen sich Verschwörungsformeln zu, damit das große Schiff heil durch diese enge Passage kommt. Im Morgengrauen dringt der Ruf des Muezzin vom Ufer her. Die Transaktion hat ganz schön viel Zeit gekostet. Warum, erklärt Ahmed Imad bei der Weiterfahrt am nächsten Morgen.
1: Ja, es sind so viele Boote auf dem Nil unterwegs. Und wir müssen warten, bis wir an der Reihe sind. Heute auch. Als wir die Schleuse von Esna erreichten, waren wir an der Position 46. 45 Boote waren vor uns dran. Wir mussten lange warten, bis wir an der Reihe waren.
0: Ungewollt hat Ahmed Imad ein Thema angesprochen, das sich angesichts der nicht enden wollenden Touristenkarawanen zu den Tempeln und Ausgrabungsstätten und der zahlreichen auf dem Nil im Konvoi fahrenden Kreuzfahrtschiffen geradezu aufdrängt.
2: Over tourism? For me, I feel happy because we have so many guests visiting.
1: Over tourism? Ich finde es schön, wenn so viele Gäste unser Land besuchen. Aber ich bin auch ein bisschen traurig wegen der zum Teil schlechten Organisation durch die Verantwortlichen. Denn es ist nicht angenehm, wenn man einen Tempel oder ein Grabmal besuchen möchte und alles ist überfüllt. Das muss besser organisiert werden. Ich denke, dass wir zusammenarbeiten und uns gegenseitig helfen sollten, um dieses Bild der überfüllten Sehenswürdigkeiten zu verbessern.
0: Geheimtipp sind Nilkreuzfahrten längst nicht mehr. Das Geschäft boomt. Mehr als 160 Kreuzfahrtschiffe sind regelmäßig auf dem Nil unterwegs. Die Schiffe haben meist hohen Standard, die Verpflegung ist ausgezeichnet und der Service der Crew exzellent. Einen Wermutstropfen registriert der prinzipiell umweltbewusste Bootmanager Talat Khalil Khalil sehr wohl auch. In Bezug auf die Erderwärmung weisen die Kreuzfahrtschiffe keine gute Bilanz auf. Nähert man sich einem Hafen, sieht man schon von Weitem die schwarzen Rauchschwaden der Dieselmotoren. Denn auch die Generatoren der parkenden Schiffe müssen weiter betrieben werden, da das ägyptische Stromnetz der Belastung durch so viele Kreuzfahrtschiffe nicht standhalten würde. Von solarbetriebenen Schiffen, wie schon in Norwegen üblich, träumt man noch.
3: Till now there is no boat working totally with
4: Bisher fährt kein Boot vollständig mit Solarenergie. Einige haben bereits begonnen, diese Technologie zu nutzen, aber bisher bewegt sich noch kein Schiff ausschließlich mit Sonnenenergie.
3: I dream one day that all boats they have no smoke like this.
4: Ich träume davon, dass eines Tages alle Boote keinen Rauch mehr ausstoßen. Selbst wenn wir mit normalen Motoren fahren, könnten wir beim Anlegen Strom von außen beziehen und während der Nacht alle Motoren abschalten. Die Gäste könnten besser schlafen und ihre Zeit genießen. Und am wichtigsten würden sie saubere Luft auf ihrem Balkon oder auf dem Sonnendeck einatmen. Zusätzlich würde man Wartungskosten und somit Geld sparen. Aber um das umzusetzen, braucht es starke Unterstützung von der Regierung und von den Geschäftsleuten im Tourismussektor.
3: It needs power from government and from the business people who work in this field, in tourism field itself.
4: Entscheidungen dauern zu lange. Eine Generation geht, die nächste kommt, bevor eine Entscheidung getroffen wird.
3: The decisions take time. Generations goes, generation comes until we take the decision.
4: Das bedeutet Zeitverlust und Verlust von Chancen. Entscheidungen bedeuten Zeit, andere Nationen sind schneller und wir bleiben.

0: Rund 40 Kilometer nördlich von Assuan mit seinem gewaltigen Staudamm liegt am Ostufer des Nil die Stadt Darau. Die Straße von Assuan führt entweder direkt am Nil entlang oder durch Dörfer und vorbei an Feldern, auf denen Zuckerrohr, Futterklee, Getreide und Gemüse angebaut werden. Landwirtschaft, Handel und Handwerk bilden die wirtschaftliche Basis von Darau mit seinen etwa 60.000 Einwohnerinnen und Einwohnern. Von besonderem Interesse ist der Kamelmarkt, der jeden Samstag und Sonntag in einem Vorort der Stadt auf einem großen, umzäunten Areal abgehalten wird. Genau genommen werden hier Dromedare, also einhöckrige Kamele, gehandelt. Sprachlich wird diese Unterscheidung aber kaum getroffen. Alle reden einfach vom Kamelmarkt, auf dem an einem durchschnittlichen Wochenende 3.000 Tiere den Besitzer wechseln. Brigitte Volkowitsch hat sich dort umgesehen.
1: Der Weg zum Markt führt durch staubige Gassen am Rande von Darau. Auch das Marktgelände selbst ist ein weites, staubiges Feld. Ausgestattet ist es mit einer minimalen Infrastruktur. Einige wenige Gebäude sowie offene Zelte, in denen Händler und Käufer bei Tee und Wasserpfeife ihre Geschäfte abwickeln oder sich zwischendurch für eine kurze Pause zurückziehen. Im hinteren Teil des Areals stehen mehrere hundert Kamele in Gruppen zusammen. Fast alle haben das linke Vorderbein hochgebunden, damit sie nicht plötzlich mit voller Geschwindigkeit davonlaufen können. Immer wieder werden mehrere Kamele mit Zurufen und mit Stockschlägen auf den Boden im Kreis getrieben. Ein Händler zeigt auf drei Tiere.
2: Diese Kamele sollen jetzt verkauft werden. Die Männer, die dort im Halbkreis stehen, sind die interessierten Händler. Sie beobachten genau, wie die Kamele auf Rufe und Stockschläge reagieren, wie sie ihre Beine beim Laufen bewegen und dergleichen mehr. Sie wollen einfach sicher sein, dass die Tiere gesund und kräftig sind, bevor sie ein Geschäft abschließen. Die Händler haben viele Erfahrung und einen ganz genauen Blick. Es kommt natürlich darauf an, wofür jemand ein Kamel erwirbt. Ob als Lastentier in der Landwirtschaft, für die Tourismusbranche, damit Reisende kurze Kamelritte machen können, oder ob er es großziehen und dann schlachten will. Viele Ägypter essen Kamelfleisch, aber es gibt auch Leute, die das gar nicht mögen. Wenn das Kamel als Lasttier benötigt wird, etwa für den Transport von Zuckerrohr und Futterklee, dann müssen die Beine besonders kräftig sein. Die Händler tasten oft die Rückseite der Kamelbeine ab.
1: Ein Händler ist aus Suhag gekommen, einer Stadt in Mittelägypten, die rund 350 Kilometer nördlich von Darau liegt. Er ist ausschließlich an Lasttieren interessiert, die er dann in seiner Region weiterverkauft. Den Preis für jedes einzelne Tier muss er aushandeln. Fixe Preise gibt es nicht. Je nach Tier wird er 7.000 bis 25.000 ägyptische Pfund bezahlen, umgerechnet zwischen 330 und 1.200 Euro. Man muss unbedingt handeln, bestätigen zwei andere Händler. Schließlich sind keine zwei Kamele gleich. Die meisten Tiere kommen traditionell aus dem Sudan. Bis heute ist die Rede vom 40-Tage-Weg, auch wenn nur mehr wenige Kamelherden tatsächlich 40 Tage vom Westsudan bis nach Südägypten unterwegs sind.

0: lived at Dongola, Ergin, 7 days, 32 days.
1: 25 Tage braucht seine Herde von Darfur im Südwesten des Sudan bis nach Dongola, das rund 250 Kilometer südlich von Ägypten am Westufer des Nils liegt. Von Dongola nach Ägypten benötigt die Herde dann weitere 7 Tage, erzählt Mohammed Abu Safed. Die Strecke von Darfur bis Dongola bestreiten die Tiere weiterhin zu Fuß. Von Dongola nach Darau werden sie allerdings mit Lkw transportiert. Je 100 Tiere werden von 4 Personen begleitet, einem Führer, der den Weg kennt, und 3 Männern, die für das Wohl der Kamele sorgen.
2: Im Schnitt verkaufe ich hier 200 Kamele pro Woche. Ich habe das Gewerbe von meinen Vorfahren übernommen. Wir handeln seit vielen Generationen mit Kamelen. Wenn das Geschäft gut läuft, bleibe ich selbst oft monatelang in Darau. Ich rufe dann regelmäßig meine Brüder an und sage ihnen, wie viele weitere Kamele sie hierher schicken sollen. Im Sudan gibt es mehr als 20 Millionen Kamele. Meine Familie hat derzeit ca. 5000 Tiere. Mit dem Geld, das ich vom Verkauf der Tiere erhalte und nach Hause schicke, kaufen meine Brüder sofort wieder neue Kamele. Aber es gibt auch Tiere, die wir nicht verkaufen, sondern für uns selbst behalten wollen.
1: Mohammed Abu Safed, der eine strahlend weiße Galabia, also das traditionelle Gewand mit weiten Ärmeln und einen Turban trägt, ist zufrieden. Derzeit läuft das Geschäft ausgezeichnet. Er hat fixe Verträge mit einigen Händlern in Darau und anderen Orten, die ihm regelmäßig seine Tiere abkaufen. Kamele, die er in Darau nicht los wird, schickt er per Lkw Richtung Kairo, wo es in Imbaba einen weiteren wichtigen Kamelmarkt gibt. Gerade hat Mohammed Abu Safed 77 Kamele an 2 Händler aus Esna verkauft. Für jedes Tier hat er 16.500 ägyptische Pfund erhalten, erklärt ein mit Mohammed Abu Safed befreundeter Händler. Mohammed Abu Safed selbst muss rasch zu einem der Zelte, wo ein heftiger Streit entbrannt ist. Zwei Händler werfen einander wechselseitig Wortbruch vor. Welcher Preis wurde tatsächlich für eine Gruppe von Kamelen verlangt? Welcher Preis zugesagt? Mohammed Abu Safed soll schlichten, was ihm nach einigen bewegten Momenten auch gelingt. Allmählich kehrt wieder Ruhe ein. Wenn eine große Zahl Kamele auf einmal verkauft worden ist, tut sich auf dem Markt zeitweise fast gar nichts. Dann kommt ein weiterer Tiertransport an und das Handeln beginnt von neuem. Die großen Händler, die Tiere verkaufen, besitzen alle ihren eigenen Tierhof in der Nähe des Marktes. Manche Käufer benötigen nur 1, 2 Tiere, die sie auf kleinen Lastwagen wegführen. Kaum ein Kamel aber lässt sich freiwillig von der Herde entfernen. Werden größere Gruppen von Tieren verkauft, so leisten die Tiere beim Abtransport kaum Widerstand. Einzelne Kamele setzen dagegen zu einem verzweifelten Geschrei an, sobald sie von der Herde weggeführt werden. Es braucht mitunter mehrere Männer, um ein unwilliges Kamel auf die Ladefläche eines Lastwagens zu schieben und zu ziehen. Der Käufer Mohammed Farouk ist aus Luxor gekommen.
3: Das Tier ist 3 Jahre alt. Ich werde es gut trainieren, dann können Touristen darauf reiten und ich werde gut verdienen.
1: Wenig später

0: spielt sich eine ähnliche Szene in einem anderen Teil des Marktes ab. Ein Mann hat ein weibliches Kamel mit seinem Jungen gekauft. Das junge Tier klammert sich an seine Mutter und will weder allein noch mit der Mutter gemeinsam zum Lastwagen gehen. Dem kleinen Tier steht der Schaum vor dem Mund. Auch hier müssen mehrere Männer die beiden Kamele mit Seilen ziehen und von hinten schieben. Es dauert gute 15 Minuten, bis sie die beiden Tiere auf die offene Ladefläche bekommen und dazu bringen, sich dort niederzulegen.
1: Vom Hatschepsut-Tempel bis zum Kamelmarkt von Darau. 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

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Die Telefonnummer ist 01 501 70 371.

0: Nächste Woche beginnt die ambiente Sommerserie Naturerbe erwandern. Jede Woche wird Margit Atzler in den 6 österreichischen Nationalparks Wanderungen unternehmen. Den Beginn macht der erste Nationalpark Österreichs, der Nationalpark Hohe Tauern. Danke fürs Zuhören, sagt Philipp Scheiner. Im Anschluss nach den Nachrichten folgt die Ö1 Matinee.
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2: Am Mikrofon Paul Kanker. Die Förderung bei künstlicher Befruchtung wird nicht voll genutzt. Wer keine Kinder bekommen kann und künstliche Befruchtung verwendet, kann fast 3/4 der Kosten aus einem Fonds ersetzt bekommen. Das Geld aus dem Fonds wird aber nicht voll ausgeschöpft. Katja Anthofer berichtet.
3: 10-15% der Paare gelten als ungewollt kinderlos. Wer sich für künstliche Befruchtung entscheidet, muss tief in die eigene Tasche greifen. Rund 6.000 Euro kostet das pro Behandlungszyklus. Ein Großteil davon kann aber von einem öffentlichen Fonds übernommen werden, sagt Bernadette Humer vom Familienministerium.
4: Der Fonds übernimmt 70% der Kosten, wenn die Frau oder der Mann unfruchtbar sind und andere Möglichkeiten bereits ausgeschöpft worden sind. Weiters ist es notwendig, dass die Frauen ein Höchstalter von 40 Jahren und Männer von 50 Jahren nicht überschreiten.
3: Den Betroffenen bleibt dann pro Versuch ein Selbstbehalt von etwa 1.300 Euro.
4: Wir haben aktuell im Fonds über 22,9 Millionen Euro zur Verfügung. Das Geld wird nicht ausgeschöpft.
3: Die Zahl der künstlichen Befruchtungsversuche habe sich in den vergangenen 15 Jahren aber auf über 12.000 verdoppelt. Die Kriterien für den Fonds werden gerade überarbeitet.
2: Zwischen dem Iran und den USA tobt die dritte Angriffswelle binnen einer Woche. Die US-Armee hat nach eigenen Angaben mehr als 300 Ziele im Iran getroffen, vor allem Raketen- und Drohnenabschussrampen, Waffenlager und Marineeinrichtungen. Der Iran hat daraufhin US-Einrichtungen in Golfstaaten beschossen, wie den Emiraten, Bahrain oder Katar. Zuvor haben die iranischen Revolutionsgarden offenbar ein Schiff in der Straße von Hormuz angegriffen. Die Revolutionsgarden entgegnen, das Schiff sei von einem Warnschuss getroffen worden. Es habe eine verbotene Route befahren. In Italien muss jedes fünfte Radarmessgerät abgeschaltet werden. Seit heute brauchen Geschwindigkeitsmessgeräte in Italien eine Typen.

0: Genehmigung, um bei Überschreitung der Geschwindigkeit eine Geldstrafe verhängen zu können. Von den 4000 Radaranlagen in Italien müssen 850 deshalb vorerst abgeschaltet werden. Durch die Typengenehmigung sollen Radarblitzgeräte in ganz Italien einheitlich geregelt werden, um Rechtsstreitigkeiten zu vermeiden. Am Tennisturnier von Wimbledon wird das Herrenfinale gespielt. Der Südtiroler Jannik Sinner trifft am späten Nachmittag auf den Deutschen Alexander Zverev. Das Damenfinale hat die Tschechin Linda Noskova gegen ihre Landsfrau Katarina Muchova gewonnen. Und nun zum Wetter.
1: Windig haben wir es heute vielorts. Mit Böen um die 50 km pro Stunde bläst der Wind jetzt zum Beispiel in Bad Vöslau. Und mit dem Wind ziehen östlich von Salzburg auch Wolken durch. Regenschauer sind aber die absolute Ausnahme. Nahezu strahlend sonnig bleibt es dagegen in Vorarlberg und in Tirol. Die Temperaturen sind auch heute wieder sommerlich. Am Nachmittag hat es meist 25 bis 33 Grad. Die Hitze hält übrigens noch die gesamte nächste Woche an. So extrem heiß, wie wir es Ende Juni hatten, wird es aber nicht. So viel zum Wetter von Nathalie Auer.

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1: Musik macht natürlich viel Arbeit, aber sie gibt auch Kraft. Wenn man gesund ist und wenn man merkt, dass man noch gebraucht wird, ist sie eine nicht zu stoppende Inspiration. Das sagt der älteste aktive Dirigent der Welt, Herbert Blomstedt, der ewig muntere Methusalem, wie ihn die Neue Zürcher Zeitung einmal genannt hat, ist gestern am 11. Juli 99 Jahre alt geworden. Anlass für uns, Ihnen eine Aufnahme zu präsentieren, die am 24. April, also vor etwa 2,5 Monaten, in der Philharmonie Berlin entstanden ist. Herbert Blomstedt dirigiert die Symphonie Nummer 7 in E-Dur von Anton Bruckner. Es spielen die Berliner Philharmoniker. Zur Ö1 Matinee begrüßt sie Raphael Sass. Herbert Blomstedt, geboren als Sohn schwedischstämmiger Eltern in den USA. Er wollte ursprünglich Komponist werden. In den 1950er Jahren hat er an den berühmten Darmstädter Ferienkursen teilgenommen. Da hat sich zu dieser Zeit die Avantgarde getroffen. Als Dirigent hat er 1954 debütiert. Muss man sich mal vorstellen, eine Karriere, die bereits über 70 Jahre andauert. Bekannt ist Herbert Blomstedt auch für sein ausdrucksstarkes Mienenspiel. Blicke, sagt er, sind beim Dirigieren fast noch wichtiger als Gesten. Deswegen lernen wir Dirigenten ja die Partituren auswendig. Nicht um die Welt mit Staunen zu schlagen, sondern damit wir die Musiker anschauen können. Anton Bruckners 7. Symphonie, also mit Blicken und sparsamen Gesten dirigiert, vom 99 Jahre alten Herbert Blomstedt. Jenes Werk, mit dem der bis dahin völlig unverstandene Bruckner endlich Erfolg hatte. Da war er auch kein Jungspund mehr, bereits 60 Jahre war er alt. Der Dirigent Hermann Levy hat die Wirkung der 7. in einem Brief beschrieben und so wie ihm geht es vielleicht auch heutigen Hörerinnen und Hörern mit Bruckners Musik insgesamt. Er schreibt, das Werk hat mich anfänglich befremdet, dann gefesselt und schließlich habe ich einen gewaltigen Respekt vor dem Manne bekommen, der etwas so Eigenartiges und Bedeutendes schaffen konnte. Ja, und was Herbert Blomstedt betrifft, obwohl den Werken Bruckners eine geheimnisvolle und mystische Aura nachgesagt wird, sieht er in ihnen eine große strukturelle Klarheit, wie er immer wieder betont. Er dirigiert Bruckner direkt, stringent und detailreich. Symphonie Nummer 7 in E-Dur. Erster Satz Allegro moderato, zweiter Satz Adagio, sehr feierlich und sehr langsam. Dritter Satz Scherzo, sehr schnell, Trio etwas langsamer. Und vierter Satz Finale, bewegt, doch nicht zu schnell.

0: Die Liebe zur Musik, sagt Herbert Blomstedt auf die Frage nach dem Geheimnis seiner auch im hohen Alter ungebrochenen geistigen Agilität am Dirigentenpult. Das war die Symphonie Nummer 7 in E-Dur von Anton Bruckner, gespielt von den Berliner Philharmonikern unter der Leitung von Herbert Blomstedt. Am 24. April 2026 in der Berliner Philharmonie. Gestern, am 11. Juli, ist Blomstedt 99 Jahre alt geworden. Die Ö1-Matinee heute zum Geburtstag des ältesten aktiven Dirigenten der Welt. In etwa 25 Minuten haben wir noch mehr Blomstedt für Sie. Eine Aufnahme mit der Staatskapelle Dresden und Musik von Ludwig van Beethoven.
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0: Das heutige Intermezzo kommt aus Salzburg. Am kommenden Wochenende beginnen hier die Salzburger Festspiele mit der Ouvertüre Spirituelle, mit dem großen Fest zur Festspieleröffnung und mit der Premiere des Jedermann am Samstag. Im Jedermann in der Regie von Robert Carson bleibt vieles gleich. Philipp Hochmeier wird zum dritten Mal in der Titelrolle zu sehen sein, aber er bekommt drei neue Frauen zur Seite gestellt. Sylvie Rohrer begleitet ihn in der Doppelrolle als armer Nachbar und Werke. Daniela Ziegler kommt als Jedermanns Mutter. Und Roxane Duran ist die neue Bullschaft. Die 33-jährige französisch-österreichische Schauspielerin ist heute meine Gesprächspartnerin. Herzlich willkommen im Intermezzo.
1: Vielen herzlichen Dank.
0: Frau Duran, als im November bekannt geworden ist, dass Sie die neue Bullschaft sein werden, hat es zunächst einmal fragende Gesichter gegeben. Anders als das vielleicht bei Caroline Peters oder Stefanie Reinsberger oder Verena Altenberger war, wo alle O und A gemacht haben, war vielen Ihr Name hier nicht geläufig, obwohl sie in vielen internationalen Filmproduktionen mitgespielt hat. Es war vielen auch nicht geläufig, dass man ihren Namen nicht Durand ausspricht, also nicht Französisch, sondern Spanisch, Duran. Wie kommen Sie quasi als österreichisch-französische Schauspielerin zu einem spanischen Namen?
1: Die Geschichte, kurz und knapp gefasst, ist, dass mein Vater Spanier ist, dann in Frankreich sehr lange gelebt hat und die französische Nationalität angefragt hat. Und meine Mutter ist Österreicherin und beide haben sich in Paris kennengelernt. Dadurch entsteht Duran, aber Duran ist perfekt auch. Es ist nur, es tut meiner spanischen Großmutter sehr leid, wenn ihr Name nicht ordentlich ausgesprochen wird. Und Duran kommt gar nicht in Frage.
0: Wäre ja natürlich naheliegend gewesen. Für die Rolle der Bullschaft bewirbt man sich nicht, man wird angefragt, was vielleicht auch ein bisschen so symptomatisch ist für diese Rolle. Wie ist denn diese Anfrage bei Ihnen abgelaufen? Gab es da den legendären Telefonanruf quasi?
1: Ich hatte viel Glück. Irgendwie habe ich es mir vielleicht gewünscht, ohne dass es in meine Gedanken klar war. Aber kurz vor diesem sehr schönen Anruf hatte ich ein Casting in Paris für ein Stück von Who's Afraid of Virginia Woolf und ich erhielt die Rolle leider nicht und habe mir einfach gewünscht, dass ich wieder auf der Bühne sein darf. Und lustigerweise hat Katja Siegert, die mich schon 10 Jahre bei Players vertritt, kurz nachher angerufen und ich habe bei Spaß meiner Mutter gesagt, die gleich daneben war, du wirst sehen, Katja hat ein Bombenprojekt für mich und ich habe abgehoben und habe Katja gesagt, was für ein großartiges Projekt hast du jetzt für mich und sie meinte so, die Bullschaft. Und dazu habe ich zuerst mal staunen und lachen müssen und habe gesagt, ja, schön, und was bedeutet das? Und ja, sie ist deine, wenn du es möchtest und das hat vieles in den letzten 8 Monaten für mich verändert. Es gibt eine Riesenkraft, auch eine große Verantwortung und es ist eine schöne Geschichte.
0: Das heißt, es gab von Ihrer Seite kein Zögern, Sie haben sofort Ja gesagt, als dieser Anruf gekommen ist und es war nicht Robert Carson persönlich, der Sie angerufen hat.
1: Nein, was mir am wichtigsten war, also ich habe meiner Agentin gesagt, dass ich unbedingt Robert kennenlernen möchte und da haben wir uns wirklich auseinandergesetzt und haben über die Rolle ausgetauscht, über seine Mise en scène, die ich großartig finde. Ich finde es einfach berauschend, wie er so eine Modernität und gleichzeitig diese ganzen Einflüsse, die er hat von der Oper, vom Musical und vom Theater, dass er das alles auf der Bühne bringt. Und dann war mir klar, dass er ein sehr empathischer und sehr lustiger Mensch auch ist und sehr kreativ die Rolle sieht und er einem wirklich zuhört. Das hat er von der Musik und dann weiß er immer, look, Roxane, this is not like that, because if you say it like that, it's like this. Und es ist einfach spannend und wir haben so viele Sprachen am Set. Es ist einfach eine sehr, sehr schöne Zeit, eine sehr anstrengende Zeit, weil wir sehr wenig Zeit zum Proben haben, aber es ist eine sehr schöne Zeit.
0: Es gibt ein paar kurze Clips in den sozialen Medien, wo Sie neben Philipp Hochmeier sitzen und sagen, wie sehr Sie sich auf die Rolle freuen und wie gespannt Sie sind auf diese Zusammenarbeit. Sie haben es jetzt schon ein bisschen angesprochen. Jetzt haben Sie quasi schon einige Wochen Probenarbeit hinter sich, wissen, wie sich diese Zusammenarbeit anfühlt, auch wie das ist, in ein schon bestehendes Team zu kommen, in eine mehr oder weniger fertige Produktion hineinzukommen. Wie hat sich das Ganze gestaltet?

0: erwartet?
1: Es ist eigentlich das erste Mal, dass ich in so einem Ensemble trete und das ist alles ganz fremd und neu für mich. Und Philipp hat schon, als wir uns im November im Sacher kennengelernt haben, mich sehr mit einbezogen. Er hat mir viel Kraft und viel Sicherheit gegeben. Er ist ja fast der Jedermann-Experte, also ist es ein Segen, ihn neben mir zu haben. Und was großartig bei ihm ist, und das haben sehr wenig Schauspieler, jedes Mal auf der Bühne empfindet man das anders und spielt es auch anders, weil ich werde mit einer Energie reinlaufen und er wird mir was ganz anderes geben und dann werden sich andere Dinge entwickeln. Und auch Robert hat das gemerkt und hat gemeint, oh, you always do something different. Also es ist immer, immer irgendwie anders und spannend und ich würde mir mehr Proben wünschen, weil die Lust ans Spielen einfach zu gigantisch bei mir gerade ist. Und natürlich ist es frustrierend, wenn man weniger Zeit hat, aber diese Knappheit gibt einem auch das Gefühl, dass man zur Sache kommen muss. Und ich könnte mir keinen besseren Jedermann gerade wünschen.
0: Haben Sie den Jedermann vorher schon einmal gesehen hier in Salzburg?
1: Noch nie in Salzburg, nein. Richtig blöd ist es gelaufen. Ich weiß nicht warum. Ich kenne ja Delilah Fiasco und Christoph Loser, die ich wahnsinnig gern habe und sehr talentiert finde. Und ich weiß nicht, warum ich es nicht geschafft habe, das im ORF zu sehen. Die einzige Szene, die ich gesehen habe, war die mit Christoph auf der Bühne als Teufel. Und er hat mich so sehr mitgerissen und das tut er auch. Christoph und ich arbeiten schon zum dritten Mal zusammen. Das erste Mal sind wir uns alle drei mit Delilah begegnet auf einem Projekt von Nina Vukovic, Der Schatten. Und dann ein Jahr später habe ich mit Christoph in Vienna Game von Disney Plus gespielt. Das kommt im November raus. Und es ist eine Riesenfreude zu sehen, wie er sich jedes Mal anders entwickelt und welche Beziehung zueinander wir einfach da kreieren können.
0: Das heißt, und auch Ihre Vorgängerin hier, die Delilah Fiasco, haben Sie schon kennengelernt. Es ist ja so, dass der Verschleiß an Bullschaften, die da Jedermann hat, ist ja ziemlich beachtlich. Das heißt, mittlerweile wechseln die fast jährlich oder alle zwei Jahre. Braucht dieser alternde Lebemann auch immer wieder so eine Art Frischzellenkur durch eine neue Frau an seiner Seite, die so eine neue Farbe hineinbringt? Für ihn, für das Publikum?
1: Ich weiß es nicht, aber man muss auch gestehen, dass diese Rolle vielleicht nach ein paar Jahren zu überschaubar ist. Es ist eine wahnsinnig schöne Rolle. Eine Liebesgeschichte zwischen einem Mann und einer Frau. Und gleichzeitig bringt die Bullschaft einem wahnsinnig viel, weil es gibt sehr wenig Rollen, wo diese Femininität und Sensualität im Vordergrund gebracht wird. Ich glaube, heutzutage ist es eher einfacher, Frauen als starke Frauen zu besetzen, was ich sehr wichtig finde. Ich würde mir auch sehr gut eine jeder Frau vorstellen. Ich glaube, es wäre an die Zeit, dass wir an ein Umdenken denken. Und zugleich finde ich das sehr faszinierend, dass man fragt, was mein Ideal wäre, mein feminines Ideal wäre. Und was ich auch immer bewundere, ist, jede Schauspielerin bringt ihre eigene Energie da rein. Es gibt nicht zwei Botschaften, wir sind alle ganz anders. Und ich denke, Delilah und ich kenne sie ja gut und ich weiß, dass wir sehr anders voneinander sind. Und das ist auch irgendwie spannend, dass wir uns jetzt irgendwie eine nach der anderen diese Bullschaft erhalten und es ist sehr lustig, weil Delilah hat mich angerufen, als sie die Bullschaft erhalten hat und hat so gemeint, du glaubst, du soll ich es aufnehmen? Und ich so, ja, natürlich. Und es ist eine Unterstützung, die ich sehr schätze.
0: Es ist ja doch eine relativ kleine Rolle, Sie haben es gerade gesagt, 30 Zeilen oder 49 Verse sollen es sein. Das ist ein so kurzer und kleiner Text, den Sie haben. Wie viel Entwicklungspotenzial sehen Sie aber trotzdem in dieser Figur und wie viele Facetten kann man denn zeigen?
1: Ich glaube, der Text von Hugo von Hofmannsthal ist vergleichbar zu Shakespeare oder Molière. Warum spielen wir diesen Text schon 100 Jahre oder mehr? Was ich auch sehr interessant finde, ist, ich habe ein paar Ideen mit Robert ausgetauscht und er meinte so, das hat er überhaupt vor zwei Jahren nicht einmal sich überlegt. Und das ist auch faszinierend. Also er bringt mir viel. Ich habe auch irgendwie Vision über diese Rolle, über diese Beziehung. Aber für mich ist es weniger die Rolle als diese Beziehung. Für mich ist es wirklich diese Liebesgeschichte zwischen diesen zwei Menschen, die absolut nicht perfekt sind. Und wie dieses Ideal und diese Illusion dann einfach zerbröckelt.
0: wie sie am Ende dann doch nicht bereit ist, mit ihm in den Tod zu gehen. Konnten Sie für sich diese Bullschaft mit irgendwie mit einer konkreten Geschichte füllen oder die Figur vielleicht auch so psychologisch durchdringen? Oder ist es gar nicht notwendig, dass man sich da quasi diesen Hinterbau bereithält?
1: Ich mache das für jede Rolle, aber für diese Rolle hatte ich einfach eine Wahnsinnsangst, dass die Körperlichkeit nicht mitspielt. Und für mich ist Sinnlichkeit einfach mit dem Körper im Zusammenhang, weil vielleicht meine spanischen Wurzeln mich da anregen und weil Robert auch diesen Tango ins Spiel gesetzt hat. Und das Erste, was mir sehr wichtig war, als ich mit dem Dreh im Dezember fertig wurde, waren Tango-Kurse zu nehmen. Das war für mich einfach ganz normal und logisch. Und dass ich mein Bestes gebe, damit ich mich ganz frei auf dieser Bühne fühle, weil ich bin eine Schauspielerin, ich bin keine Tänzerin. Also habe ich es bis zu einem Niveau gebracht, wo ich mehr oder weniger selbstsicher auf der Bühne stehe und auch irgendwie ja natürlich stolz auf mich sein kann, weil ich bin so unbegabt. Das gibt's nicht zweimal. Nein, das glauben Sie nicht. Das erste Mal, als ich bin in Linz mit Valerio Iurato, der im Landestheater von Linz Choreograf ist, und ich habe dann die Kurse mit ihm organisiert und er hat mich wirklich durchgehend total aufgebaut und hat mir diese Sicherheit gegeben. Und eines, was er mir gesagt hat und was wirklich bei mir immer bleibt, ist: Du hast es, du weißt es und jetzt lass los. Und dieser Tango ist für mich einfach eine Liebesgeschichte zwischen den beiden und das wird noch einmal verkörpert.
0: Das heißt aber eine Annäherung an diese Botschaft über die Körperlichkeit, über die Sinnlichkeit und unterstützend der Tango, einfach um auch in Bezug zum eigenen Körper zu kommen und um da vielleicht auch Dinge auszuprobieren, die man vorher nicht ausprobiert hat.
1: Ja, absolut. Und ich finde es sehr absurd, dass ich zum ersten Mal in meiner Karriere, also ich arbeite seitdem ich 15 bin, das erste Mal mich entscheide, dass das durch den Körper gehen muss. Also ich habe viele historische Rollen verkörpert und habe mich wahnsinnig ins Zeug gelegt, dass ich alles irgendwie durch diese Figur gelesen habe oder die historischen Hintergründe, ein Buch. Das hat mich alles irgendwie geprägt, die ganzen Jahre. Und dieses Mal war das irgendwie anders. Und der Instinkt hat sich verändert und jetzt muss ich dem Instinkt auch folgen und vertrauen. Und dann sehen wir, wie das am 18. passiert.
0: Schließen wir dieses Kapitel jetzt mal Bullschaft ab, aber es interessiert mich trotzdem. Ich meine, es ist eine so kleine Rolle und wir wissen es alle, die Wirkung dieser Rolle ist sehr groß in den Medien, in der Gesellschaft. Die Frage, wie wird das Kleid ausschauen, wie wird die Bullschaft ausschauen, ist unglaublich zentral, auch wenn das in Zeiten wie diesen eigentlich schon irgendwie sehr überholt wirkt. Haben Sie gewusst, worauf Sie sich da einlassen? Wie empfinden Sie auch diesen Medienrummel oder ist der noch gar nicht so stark da?
1: Die Medieninteresse, ja, ist einfach ein schönes Geschenk, ist eh klar. Also ich vergleiche das einfach mit meinem ersten Film im Weißen Band von Michael Haneke, wo die Kinder wahnsinnig von der Presse geschützt worden sind, auch weil wir viel Blödsinnigkeiten bestimmt gesagt hätten und davon wollte uns Michael Haneke beschützen. Und ich finde, er hat absolut recht. Also Medientraining gibt's und es ist wichtig, dass man weiß, was man sagt und wie man sich ausdrückt, weil man redet nicht nur mit einer Person in einem Raum. Das geht einfach viel weiter. Natürlich passieren mir immer Unannehmlichkeiten und dadurch, dass ich natürlich, meine Mutter ist Österreicherin, aber die deutsche Sprache ist für mich meine dritte Sprache. Und da kann ich mich auch nicht so fließend ausdrücken, wie ich es möchte. Und manchmal sage ich einfach ganz, ganz absurde Dinge, wie ich glaube zum Beispiel im November, als ich sagte, dass Philipp etwas sehr Lebendiges will und jeder hat gelacht und ich jetzt weiß ich warum. Something dynamic hatte ich irgendwie im Kopf. Und ich finde es schön, wie die Medien mich auch irgendwie mit viel Liebe aufnehmen, das muss ich schon sagen. Und mal schauen, ich meine, wir haben noch nichts zustande gebracht. Also es wird wirklich die Realität am 18. eintreffen, was das Publikum von unserer Neuauffassung denkt und was die Presse darüber berichten wird. Und dann wird das Spiel wirklich anfangen.
0: Sie haben jetzt schon den Film von Michael Haneke erwähnt. Sie waren erst 15 oder 16 Jahre alt, als Sie mit Michael Haneke in dem Oscar-prämierten Film Das Weiße Band mitgespielt haben, als Anna, als Tochter des Arztes, die von ihrem Vater missbraucht wird. Haneke hat damals 7000 Kinder und Jugendliche gecastet und Sie waren drunter und Sie waren eine der Auserwählten. Wie ist das überhaupt gekommen, dass Sie da zum Casting gegangen sind? Ich meine, Sie waren Schülerin noch, weiß ich nicht, haben Sie davor schon Schauspielerfahrung gehabt? Wie ist das abgelaufen?
1: Ich kann mich nur bei Michael Haneke bedanken, dass er so selbstsicher und so viel Freiheit von seiner Produktion erhält, dass er sich erlauben kann, zu casten und nicht aufzuhören, bis er die Besetzung hat, die er sich vorstellt, vormalt. Und das hat er sich für Anna vorgenommen und hat gesucht und hat mich dann in Paris gefunden. Markus Schleitzer hat für Michael Haneke die Kindercastings organisiert und das schon 6 Monate, bevor er mich getroffen hat. Und vor lauter Verzweiflung hat er Michael Haneke vorgeschlagen, dass er im Cours Florent in Paris auch noch castet, nach französisch-österreichischen deutschen Schüler. Und zurzeit war ich im Cours Florent. Ich bin im Cours Florent mit 14 eingetreten. Das ist ungefähr eine sehr gute französische Schule, die auch für das Conservatoire vorbereitet, also so wie Ernst Busch Schule hier. Und was passiert ist, ich wollte dieses Casting überhaupt nicht machen. Ich war 15 und habe so gedacht, interessiert mich überhaupt nicht. Ich hatte schon einen Agenten, weil ich schon seitdem ich 3 Jahre alt bin, Improvisationskurse in der Schule hatte. Und dann hat mir das gefallen, durfte auch Theaterschulen besuchen. Und dann war Cours Florent für mich die nächste Etappe. Und am Ende vom Jahr hat man mir gesagt, dass ich dieses Casting machen könnte. Bin dort reingegangen mit Unterstützung meiner Mutter und ich habe diese Szene für ihn gemacht und dann meinte er, ich darf schon Kostüm anprobieren. Und für mich war das irgendwie ein Prozess, ein Castingsprozess. Ich hatte ja noch nie in meinem Leben eine Rolle erhalten. Und dann stürzt irgendwie meine Mutter im Kostümraum auf und meint, du hast die Rolle. Und für mich war das, ja, okay, gut, ja. Ganz entspannt. Und dann habe ich irgendwie den schönsten Sommer meines Lebens verbracht. Und es tut mir leid, ich weiß nicht warum. Seitdem Salzburg angefangen hat, bin ich wahnsinnig emotional, wenn ich über Michael Haneke rede. Aber er hat mein Leben einfach verändert. Und es ist mir jeden Tag klarer. Natürlich war mir das bewusst, aber wirklich zu wissen, er hat mir die Möglichkeit gegeben, Schauspielerin zu werden und das verdanke ich ihm ganz und gar, weil wenn er mich als Anna nicht auserwählt hätte, wenn ich so eine Freude und so eine Freiheit und so ein wunderbares Arbeitsteam hätte, dann hätte ich wirklich nicht Schauspielerin werden wollen. Die Konzentration ist bis zum Geht nicht mehr da. Jeder respektiert den anderen. Es ist ruhig auf dem Set. Michael Haneke weiß genau, was er will. Er spielt keine Spielchen. Er ist ein Mensch, der irrsinnig intelligent ist, hat eine sehr interessante Art und Weise, die Welt zu sehen und sie dann in Filmen zu veröffentlichen. Und ja, es war ein Riesenglück für mich.
0: Irgendwie wirkt diese Zusammenarbeit auch noch nach über 15 Jahren ist da was da davon. Interessanterweise hat auch Birgit Minichmayr in dem Film einen kleinen Auftritt als Frieda. Sie ist ja eine ihrer Vorgängerinnen als Bullschaft. Haben Sie mit ihr Kontakt aufgenommen?
1: Nein, leider nicht, aber ich bewundere sie wahnsinnig und ich glaube, das ist auch ein Vorbild von mir. Sie und Verena Altenberger, ich finde diese Frauen einfach großartig. Jede Bullschaft war ja natürlich außergewöhnlich, aber es ist wahr, dass mein Herz eigentlich zu diesen zwei Frauen schwenkt und die haben einfach eine großartige Stärke. Und Birgit Minichmayr hatte ich im Parfum gesehen und war total verknallt in sie. Und dann wusste ich auch, dass sie Bullschaft war mit Nikolaus Ofzarek und das ist auch so, dieses Team war so großartig, so wie der Lars Eidinger und Irina Altenberger. Also es ist einfach eine Freude, dann da hinter denen spielen zu dürfen und in dieser Linie gehören zu dürfen.
0: Sie selbst haben dann auch Theatererfahrung gesammelt. Sie waren am Theater, Sie haben in einer Adaption vom Tagebuch der Anne Frank gespielt. Aber dann ist es doch in Richtung Film relativ rasch gegangen. Und Sie haben bei so vielen Produktionen mittlerweile schon mitgespielt, bei ganz vielen internationalen Produktionen. Ich zähle jetzt nur ein paar auf im Film Sonnenwende, in der zweiten Staffel der US-Horrorserie Interview mit einem Vampir. Im Film The Bitter End, unter anderem mit Isabella Rossellini, glaube ich, war der Stefan Ruschowitzkis Narziss und Goldmund, um jetzt nur einige zu nennen. Aber was auffallend ist, sind immer eher dünklere, geheimnisvollere, vielleicht auch gebrochene Charaktere? Ist das so ein bisschen Ihre Spezialität?
1: Ich glaube, ich fixiere mich nie auf Rollen oder ich versuche nie irgendwas nachzumachen. Das ist mir immer wichtig. Und die Rollen suchen mich. Ich suche die nicht. Ich glaube, die einzige Rolle, die ich wirklich gesucht habe, und das ist ein absurder Zusammenhang. Vor 10 Jahren durfte ich für A Tale of Two Cities für Mike Newell casten und erhielt die Rolle. Und dann haben wir keine Finanzierungen mehr erhalten. Dann ist jetzt dieser Traum einfach geplatzt. Anfang letzten Jahr erhielt ich ein Casting für A Tale of Two Cities. Anderes Projekt, anderes Drehbuch, andere Regisseure, andere Produktion. Und ich dachte so, es kann nicht sein, es kann nicht sein. Schau mir die Rolle an und das ist das Gegenbild von der Rolle, für die ich vor 10 Jahren gecastet wurde. Vor 10 Jahren hätte ich Lucy Manette spielen sollen. Zerbrechlich, englisch, wahnsinnig verliebt. Eine Frau, die alles um sich kreiert. Sie bringt Menschen wieder im Gleichgewicht. Und dieses Mal war das für Thérèse Desfarges, die aggressivste, blutigste Revolutionärin, die man sich vorstellen kann. Ich habe dieses Casting erhalten und nach 10 Jahren durfte ich in A Tale of Two Cities spielen für eine andere Rolle. Man denkt, wenn man eine Rolle einmal in seinem Leben nicht erhält, kommt diese Chance nie wieder, aber vielleicht kommt sie auch. Und das ist auch das Schöne bei dieser Botschaft ist, es wird einem gegeben und man gibt es auch dann ab. Und ich möchte fast sagen, diese Botschaft kann man einem nicht mehr wegnehmen und die bleibt im Herzen.
0: Das ist ein schönes Beispiel, das Sie gebracht haben, das aber auch zeigt, wie groß diese Bandbreite ist, wie man sich in 10 Jahren entwickelt, wie man auch von anderen gesehen wird und wie Sie gesagt haben, die Rollen suchen Sie und Sie haben auch in Komödien gespielt. Vor wenigen Tagen hat man Sie nämlich auf ORF 1 sehen können in der Komödie Mrs. Harris und ein Kleid von Dior an der Seite von Isabelle Huppert als deren Assistentin. Nachdem Sie doch auch wirklich am Set eng zusammengearbeitet haben, wie war das?
1: Sie ist einfach überwältigend. Also ich habe noch nie eine Schauspielerin gesehen, die einfach nie aufhört. Immer wieder spielen, immer wieder was Neues ausprobieren. Ich bewundere sie wahnsinnig und natürlich war das sehr lustig, da wir Michael Haneke irgendwie als Freund haben und Michael Haneke erhielt die Palme d'Or im selben Jahr, als Isabelle Huppert Präsidentin in Cannes war. Und Michael hat auch die Pianistin für Isabelle geschrieben und da erhielt sie auch den Preis in Cannes, beste Hauptdarstellerin. Und ich glaube, das ist einfach so ein schönes Hin und Retour. Die Karriere von Isabelle ist einfach so großartig. Ich bin mit 8 Frauen von François Ozon groß geworden und das war irgendwie, ich habe sie gekannt. Ich habe sie gehört, ich wusste, wie sie sich anfühlt, bevor ich sie gesehen habe und mit ihr drehen durfte. Und ihre Freundlichkeit und ihre Einfachkeit war einfach so ein Geschenk für mich. Sie war ein Traum, einfach ein Traum.
0: Sie haben ganz zu Beginn des Interviews gesagt, Sie haben sich für eine Theaterrolle beworben in Wer hat Angst vor Virginia Woolf. Das heißt, geht es für Sie auch wieder in Richtung Theater? Möchten Sie auch mehr am Theater wieder arbeiten oder sind dann doch die Angebote vom Film, die kommen, die überzeugender sind?
1: Nein, ich glaube, was mir viel Kraft gibt, ist die Möglichkeit, zwischen diesen ganzen Medien mich zu entwickeln und verschiedene Sachen auch aufzuarbeiten. Also ganz ehrlich, ich habe wirklich gedacht, deutsches Theater macht mir wahnsinnig Angst wegen der Sprache. Aber es würde mich irre freuen, wieder auf einer deutschen Bühne oder österreichischen Bühne zu stehen, weil ich finde, ihr habt hier eine riesen Freiheit und Kreativität, die mich bezaubert und die sehr viel Freude in mir weckt. Und ich kann mir vorstellen, dass mein Umfeld das auch bei mir merkt. Das macht etwas mit einem da, die Botschaft in Salzburg, am Dom, in diesem Wahnsinnsort. Also, und das ist so wie zu Hause sein. Das ist ganz ein eigenes Gefühl und ich freue mich einfach nur mehr am 18. die Premiere zu feiern.
0: Am 18. ist die Premiere. Die Schauspielerin Roxane Duran, die die neue Botschaft in Salzburg ist, war heute zu Gast im Intermezzo. Herzlichen Dank für das Gespräch.
1: Vielen Dank.
2: 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Sie hören die Ö1-Matinee heute zum Geburtstag des Dirigenten Herbert Blomstedt. Er ist gestern am 11. Juli 99 Jahre alt geworden. Und jetzt im zweiten Teil haben wir noch eine legendäre Studioaufnahme aus dem Jahr 1976 für Sie. Blomstedt hat damals gemeinsam mit der Staatskanzlerin

0: Die Leonoren-Ouvertüre Opus 72a von Ludwig van Beethoven, aufgenommen 1976 mit der Staatskapelle Dresden unter der Leitung von Herbert Blomstedt. Und das war die Ö1-Matinee. Noch einen schönen Sonntag wünscht Raphael Sass.
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3: Ich glaube, ich war ein wildes Mädchen. Und manchmal war ich stolz, wann ich mir das traut habe, was ich selber wollen habe.
2: Heute leitet Gerti Schatzdorfer-Wölfel einen Industriebetrieb.
3: 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Aber ich war nicht im falschen Körper, sondern ich war nur falsch gepolt von meinen Gedanken. Ich wollte immer stark sein, wie alle anderen auch. Weil ich habe immer das Gefühl gehabt, genau das will man mal abtrainieren als Mädchen.
2: Kümmere dich um die Menschen, dann kommen die Zahlen von selbst. Ein Menschenbild der Unternehmerin Gerti Schatzdorfer-Wölfel um 14.05 Uhr. Die seltene Gabe, mit glockenklarer Agilität bis in die höchsten Spitzentöne deutlich zu artikulieren, machte Ingeborg Hallstein in den 1960er Jahren bekannt. Michael Blees gratuliert einer virtuosen Koloratursopranistin zum 90er in Apropos Oper um 15.05 Uhr.
4: In Deutschland fragen Sie mich ja oft, warum die österreichischen Literatinnen so avantgardistisch sind.
2: Zum Auftakt der Exlibris-Sommergespräche ist Birgit Birnbacher zu Gast.
4: Ich glaube ja, dass es einfach ein Missverständnis ist, weil ich glaube, die Österreicher mussten sich immer schon ihre Sprache selbst erfinden, weil ihnen so wenig gesagt worden ist.
2: Judith Hoffmann spricht mit der Autorin über die Baupläne hinter ihren dichten Erzählungen, über sympathische Außenseiter und kräftezehrende Grenzgänge hinter scheinbar leichtfüßigen Texten. Um 16.05 Uhr. Der britische Sänger und Songwriter Ian Curtis veröffentlichte mit seiner Band Joy Division Ende der 1970er Jahre nur zwei Alben, die aber bis heute nachwirken. Wiener Reuter erinnert an Postpunk-Ikone Ian Curtis in den Spielräumen um 17.10 Uhr. 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
5: Einerseits habe ich angefangen, die Stimmklänge von der Agnes aufzunehmen und als Sample-Material zu verwenden und dann über einen Sampler abzuspielen.
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8: Mit Christine Tönicke-Frenkenberger und diesen Themen. Die USA bombardieren erneut Ziele entlang der iranischen Südküste. In mehreren Golfstaaten heulen die Sirenen. Das Schließen der Gehaltsschere zwischen Männern und Frauen würde dem Fiskus bis zu 9 Milliarden Euro bringen, rechnet der Gewerkschaftsbund vor. Die Gletscher schwinden rasant dahin, obwohl die Hauptschmelze in diesem Jahr erst noch bevorsteht. Und wegen eines herannahenden Taifuns haben die chinesischen Behörden fast 2 Millionen Menschen in Sicherheit gebracht. gebracht. Das Wetter heute einiges an Sonne, heiß und windig. Der Konflikt im Nahen Osten spitzt sich wieder zu. Der Iran hatte ein Containerschiff beschossen und die Straße von Hormus geschlossen. Die USA starten daraufhin Vergeltungsangriffe, nach eigenen Angaben auf 140 militärische Ziele. In mehreren Golfstaaten, die als US-Verbündete gelten, waren Sirenen und Explosionen zu hören. Sarah Emler berichtet.
9: Ein Augenzeuge filmt, wie die Luftabwehr in der katarischen Hauptstadt Doha eine iranische Rakete abfängt. Mindestens 3 Menschen werden durch herabfallende Splitter verletzt, darunter auch ein Kind. Es ist ein Hin und Her, auch diesmal. Der Iran greift ein Handelsschiff auf der Straße von Hormus an, weil es sich angeblich nicht an die Regeln halte, und sperrt die wichtige Meerenge. Daraufhin gibt es eine Angriffswelle der USA auf militärische Ziele im Iran und darauf wiederum Vergeltungsschläge des Iran auf US-Verbündete. Dabei hatten sich beide Länder noch im Juni auf eine Waffenruhe und die Öffnung der Straße von Hormus geeinigt. Seitdem werfen sie sich jedoch gegenseitig vor, gegen die Vereinbarung verstoßen zu haben. Sie sind sich vor allem über die Bedingungen uneinig. Die Gespräche werden zwar fortgesetzt, so war der iranische Außenminister Araghchi zuletzt im Oman. Doch bis jetzt verlaufen diese ohne Erfolg. Und der Konflikt zieht weitere Kreise. Auch andere Golfstaaten melden Raketen- und Drohnenangriffe aus dem Iran. Katar spricht von einer gefährlichen Eskalation. Die Angriffe würden die Bemühungen erschweren, die Spannungen in der Region einzudämmen.
8: Den Gender Pay Gap, also die Gehaltsunterschiede zwischen Frauen und Männern, zu schließen, würde nicht nur der Gleichstellung zugutekommen, sondern auch dem Staatshaushalt. So lautet das Fazit einer Analyse des Gewerkschaftsbundes. Laut ÖGB-Berechnungen würden so bis zu 9 Milliarden Euro an zusätzlichen Steuern und Sozialversicherungsbeiträgen hereinkommen. Petra Pichler.
10: ÖGB-Ökonomen haben die Schließung der Lohnlücke zwischen Männern und Frauen pro Arbeitsstunde simuliert, mit dem Ergebnis, dass Arbeitnehmerinnen durchschnittlich 366 Euro netto mehr pro Monat verdienen würden. Für Staatskassen und Sozialversicherungen würde das ein Plus von 9 Milliarden Euro bringen, so der ÖGB. Aber auch wenn nur jene Lohnlücke geschlossen wird, die sich nicht durch geschlechtsspezifische Unterschiede erklären lässt, würden Frauen mehr verdienen und über 5 Milliarden Euro für die öffentliche Hand bringen.

0: bringen. So eine weitere Berechnung. Wer die Lohnlücke schließen will, müsse auch an den strukturellen Ursachen ansetzen, so die ÖGB-Ökonomen. Gleiche Bezahlung ist daher nicht nur eine Frage der Gerechtigkeit, sondern auch der Finanzierung unseres Sozialstaats, heißt es dazu von ÖGB-Präsident Wolfgang Katzian. Beim Gewerkschaftsbund sieht man sich durch die Analyse auch in der Forderung nach mehr Transparenz bei Löhnen bestärkt. ÖGB-Bundesfrauensekretärin Dorothea Kickinger fordert, dass die EU-Entgelttransparenzrichtlinie daher konsequent umgesetzt wird. Österreich ist hier säumig und hat die Richtlinie bis zum EU-weiten Stichtag am 7. Juni bisher nicht umgesetzt.
1: Grau statt weiß, dieses Bild zeigt sich in den Alpen immer häufiger. Wo früher mächtige Gletscher lagen, ist heute oftmals nur mehr Fels zu sehen. Die Hitze und der fehlende Winterschnee lassen die Eisriesen zunehmend schrumpfen. Die große Schmelze steht in diesem Jahr aber erst noch bevor. Aus Vorarlberg berichtet Serhat Türkilmaz.
2: Wenig Schnee im Winter und längere Hitzeperioden lassen die Gletscher immer schneller schmelzen. Dabei steht die Hauptschmelze aber erst im Spätsommer an, sagt der Vorarlberger Gletscherexperte Günter Groß.
3: Bis in den Herbst hinein sind diese sogenannten Rücklagen an Schnee meistens aufgebraucht und die Gletscher haben keine Ernährung mehr.
2: Viele kleine Gletscher seien bereits verschwunden, immer mehr treffe es nun auch die großen.
3: Als letzter wird dann wohl der Ochsentaler Gletscher verschwinden, das wird aber in Jahrzehnten sein.
2: Schon bald werde nicht mehr von Gletschern, sondern nur noch von Toteiskörpern die Rede sein, befürchtet Groß.
1: In China haben die Behörden wegen des Taifuns Bawi fast 2 Millionen Menschen in Sicherheit gebracht. Der Taifun ist heute mit Windgeschwindigkeiten von bis zu 144 Kilometern pro Stunde an der Südostküste Chinas auf Land getroffen. Der Sturm schwächt sich zwar auf seinem Weg über kühlere Gewässer etwas ab, die Behörden warnen jedoch vor extremen Regenfällen. Aus China, Alexandra Siebenhofer.
4: Ein Regenbahn, so groß wie Frankreich, bringt Taifun Bawi mit sich, als er am späten Abend in der Küstenstadt Wuhan im Südosten Chinas auf Land trifft. Fernsehbilder zeigen starke Sturmböen und sind flutartige Regenfälle. Stellenweise ragen nur mehr Baumkronen aus überfluteten Gebieten. Alleine in der Stadt Wuhan stürzen durch Bawi laut den Behörden 1300 Bäume um, bevor der Sturm weiterzieht ins Landesinnere. Mittlerweile gilt Bawi zwar nicht mehr als Taifun, heftige Regenfälle bringt er aber dennoch und die könnten vielerorts zum Problem werden. Bereits in der vergangenen Woche haben Überflutungen und Erdrutsche in mehreren Provinzen Chinas mindestens 71 Todesopfer gefordert. Bawi ist der bisher stärkste Tropensturm des Jahres. Fachleute rechnen für heuer mit einem erhöhten Risiko für Extremwetterereignisse.
1: England gegen Argentinien, das ist das zweite Halbfinalspiel bei der Fußball-WM. Trotz Einzugs ins Semifinale hat sich England-Trainer Thomas Tuchel nach dem 2:1-Sieg über Norwegen äußerst unzufrieden gezeigt. Daniel Kulowitz.
5: England unter den letzten 4 Teams bei dieser WM. Man könnte eigentlich zufrieden sein, aber Thomas Tuchel, der englische Teamchef, sucht das Haar in der Suppe. Wir haben uns das Leben schwer gemacht.
6: We made life very, very difficult for us.
5: Wir waren schlampig und schläfrig.
6: Sloppy, not fast enough.
5: Wir hatten einfach nur Glück.
6: We were lucky today.
5: Auf Nachfrage, ob sein Team ein Mentalitätsproblem habe, ist Tuchel dann so richtig implodiert.
6: It's no mentality problem.
5: Die Psyche meiner Mannschaft sei völlig intakt. Man könnte sie in Flaschen abfüllen und verkaufen.
6: This is your mentality. You can bottle it up.
5: Tuchel weiß, dass diese Leistung für eine Finalteilnahme wohl nicht reichen wird und darum dieser mögliche Wachrüttler. Argentiniens Fans jedenfalls sind bereit für England.
7: Respect to England, I like England, but this is Argentina.
5: Argentinien-England am Mittwoch 21 Uhr, Spanien gegen Frankreich am Dienstag 21 Uhr. Das ist der weitere WM-Fahrplan.
1: Und weiter geht es im Nachrichtenstudio. Tom Brandenberger, bitte.
8: Seit Antritt der Dreierkoalition von ÖVP, SPÖ und NEOS im März 2025 sind im Nationalrat 179 Gesetze beschlossen worden. Das hat der SPÖ-Parlamentsklub in einer Aussendung mitgeteilt. Rund ein Drittel der Beschlüsse wurden demnach einstimmig erfasst. Ein weiteres Drittel wiederum kam nur mit Regierungsmehrheit zustande. Die Ukraine setzt ihre Angriffe auf russische Ölanlagen fort. Beim Beschuss einer Raffinerie im Südwesten Russlands ist nach Angaben aus Moskau ein Mann getötet worden. 3 weitere wurden verletzt. Nach Angaben in sozialen Medien sind in der Anlage mehrere große Brände zu sehen. Neben der Raffinerie haben Drohnen laut der Ukraine auch 10 Öltanker und 4 Fähren im Asowschen Meer getroffen. Der prominente republikanische US-Senator Lindsey Graham ist nach kurzer schwerer Krankheit im Alter von 71 Jahren gestorben. Graham war seit 2003 Senator. In der Außenpolitik vertrat er eine harte Linie gegenüber Russland und dem Iran. Er war früher einer der schärfsten parteiinternen Gegner von US-Präsident Trump, galt zuletzt aber als einer seiner engsten Verbündeten. Im Tennisturnier von Wimbledon steht heute das Finale der Herren auf dem Programm. Die Nummer 1 der Welt, Titelverteidiger Jannik Sinner aus Italien, trifft auf Paris-Sieger Alexander Zverev aus Deutschland. Für Zverev wäre es der erste Sieg in Wimbledon. Beginn des Spiels ist um 17 Uhr.
1: Fehlt uns jetzt noch der Blick aufs Wetter. Daniel Stanker, bitte.
9: Die Trockenheit heuer zieht sich bisher auch in den Sommer. Besonders trocken sind die Regionen nördlich der Alpen, vom Flachgau und dem Innviertel bis zum Weinviertel. Zum Beispiel in Wien hat es diesen Sommer nur halb so viel geregnet wie in einem durchschnittlichen Sommer. Auf ergiebigen Landregen müssen wir weiterhin warten. Im Laufe der nächsten Woche erreicht uns zwar feuchtere Luft, Regen geht aber nur punktuell in Form von Schauern und Gewittern, vor allem im Bergland, nieder. Hier ist das Regendefizit weniger stark ausgeprägt. Auch heute Nachmittag bleibt es größtenteils trocken und teilweise heiß. Die Temperaturen liegen gerade zwischen 20 Grad in Mariazell, 25 Grad in Wien und 31 Grad in Lienz. Generell sind die Temperaturen mit viel Sonnenschein von Vorarlberg bis Kärnten und Oberösterreich höher als in den östlichen Bundesländern. Hier ziehen hingegen immer wieder Wolkenfelder durch und es ist sehr windig. Auch wenn es tagsüber teils heiß wird, heute und in der kommenden Woche, die Nächte bringen in den meisten Regionen Erfrischung. Über 20 Grad bleiben die Temperaturen in der Nacht einzig in der Wiener Innenstadt.
1: Dankeschön, Ihr Team des Sonntagsjournals, Charlie Wimmer, Jürgen Pfaffinger und Christine Tönicke-Frenkenberger. Wir wünschen Ihnen einen angenehmen Sonntagnachmittag. Jetzt ist es 10 nach 1.

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1: Die Marillen in der Wachau sind reif. Im niederösterreichischen UNESCO-Weltkulturerbe dreht sich derzeit alles um die süßen Früchte, die noch bis Ende Juli von den Bäumen gepflückt werden. Gedanklich von der süßen Ernte zurück zum Anfang, zur Blüte und zu dem, was dort summt und brummt. Nikolai Rimski-Korsakow hat diesem geschäftigen Treiben ein virtuoses Denkmal gesetzt. Herzlich willkommen.

Das war der Hummelflug in einer Bearbeitung für Stimme und Violoncello von und mit Bobby McFerrin und Jojo Ma. Eine Lieblingsnummer von Fabian Stift. Vom rasanten Flug geht es jetzt auf den schnellen Rasen. Gestern hat die 21-jährige Tschechin Linda Noskova im Dameneinzel von Wimbledon den ersten Grand-Slam-Titel gewonnen. Heute Nachmittag steht auf dem heiligen Rasen in London das Herrenfinale der Championship auf dem Programm. Ein Endspiel, das sich viele gewünscht haben. Titelverteidiger Jannik Sinner trifft auf Alexander Zverev. Wimbledon ist das älteste Tennisturnier der Welt. Zum ersten Mal wurde es 1877 ausgetragen. Der Anlass war ziemlich praktisch. Der Club brauchte Geld für die Reparatur einer Rasenwalze und so entstand die Idee, ein Turnier zu veranstalten und dafür Eintritt zu verlangen. Von dieser englischen Tradition ist es nicht weit zu einem englischen Komponisten, der sich auf dem Wunschzettel von Joseph Wirth findet.

Edward Elgar, Pomp and Circumstances, Marsch Nummer 1 in D-Dur, Opus 39. Daniel Barenboim dirigierte das London Philharmonic Orchestra. Der Juli ist Hochzeitszeit. Lange Tage, laue Abende und die Hoffnung auf verlässliches Sommerwetter machen ihn zu einem beliebten Monat fürs Ja-Wort. Und wo geheiratet wird, ist die Liebe natürlich nicht weit. Für die Forschung ist Liebe vor allem das Ergebnis biochemischer Prozesse. In den Laboren suchen Wissenschaftler und Wissenschaftlerinnen nach Gesetzmäßigkeiten, nach denen Menschen sich ineinander verlieben. Sie finden Hormone, die unsere Libido steuern, Gene, die Treue begünstigen oder Seitensprünge wahrscheinlicher machen und Hirnschaltkreise, die unsere tiefsten Gefühle mitbestimmen. Allein die persönliche Empfindung lässt sich nicht in Zahlen fassen, nicht mit Formeln erklären und nicht in Statistiken auflösen. Wer verliebt ist, denkt nicht an Biochemie und auch nicht daran, seine Gene weiterzugeben. Liebe bleibt etwas Magisches, unergründlich und zugleich so mächtig, dass sie unser Leben prägen kann. Wir suchen jemanden, der uns annimmt, wie wir sind, ein Gegenüber, das uns begleitet und stärkt, einen Menschen, mit dem wir uns verbunden fühlen, geistig und körperlich. Von Zuneigung, Sehnsucht und romantischer Anziehung singt jetzt Ella Fitzgerald.

Emilie Gamperl wollte die Stimme von Ella Fitzgerald hören. Vor 30 Jahren, am 15. Juni 1996, ist die Queen of Jazz gestorben. 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Wo lebt es sich weltweit am besten? Im diese Woche veröffentlichten Ranking der britischen Economist-Gruppe bleibt Kopenhagen die lebenswerteste Stadt der Welt. Dahinter folgen Wien und Melbourne. Ein gebürtiger Kopenhagener war auch Niels Wilhelm Gade. Seine Konzertouvertüre Nachklänge von Ossian möchte Martina Schenk der Ö1-Gemeinde vorstellen.

0: Nils Wilhelm Gade. Nachklänge von Ossian. Konzertouvertüre. Es spielte das Symphonieorchester des dänischen Nationalen Rundfunks. Die Leitung hatte Dmitri Kitajenko. Dieser Musikwunsch ist schriftlich bei uns eingelangt. 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Dieser Hörer hat es bereits getan.
1: Folgendes, ich wünsche mir bitte den Titel Der Salzmeermann. Meines Wissens nach ist der Salzmeermann eine Fantasiefigur, die über schlafenden Kindern Salz verstreut, damit diese besonders schöne Träume haben. Und der Grund, warum ich jetzt dieses Stück mir aussuche, ist folgender, dass am Montag, den 6. Juli, unsere kleine Tochter zur Welt gekommen ist, die Heidi. Und ihr möchte ich dieses Stück widmen. Dankeschön.

Der Salzmeermann heißt dieses Stück, komponiert und an ihrer Harfe zum Klingen gebracht von Iris Bassegger. Ein Blick auf die Uhr, gerade war es 13.47 Uhr. Konzentrierte Lebensfreude, so beschreibt Ö1-Hörerin Daniela Hofer das dritte brandenburgische Konzert von Johann Sebastian Bach, das wir ihr jetzt von unserem Mittagsmusikbuffet servieren.

strahlendes Barock. Das Originalklangensemble Lien Cognedi, angeführt von der Geigerin Amandine Beyer, spielte Johann Sebastian Bachs Brandenburgisches Konzert Nummer 3 in G-Dur. Nach Frankreich, Spanien und England hat vor wenigen Stunden Argentiniens Fußballnationalmannschaft das letzte Ticket fürs WM-Halbfinale gelöst. Roman Liszt, Lionel Messi-Fan aus Überzeugung, feiert das mit einem Musikwunsch.

0: Tango-Klassiker aus Buenos Aires. Astor Piazzolla spielte El Choclo. Und das war tolle Titel, starke Stücke, Ausgabe 12. Juli, Gestaltung Gerhard Hafner.
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2: Am Mikrofon im Nachrichtenstudio ist Tom Brandenberger. Sozialministerin Corinna Schumann von der SPÖ erteilt Spitalsschließungen erneut eine Absage. Auch Spitäler, die gewisse Behandlungsmethoden nicht mehr anbieten können, sollen bleiben und etwa zu Facharztzentren umgewandelt werden, sagt Schumann in der TV-Pressestunde.
3: Die Spitäler, die jetzt bestehen und die nicht mehr vollumfänglich die Versorgung bereitstellen können, die brauchen eine Weiterentwicklung. Aber trotzdem wissen wir, dass gerade die Standorte ja ganz wesentlich sind für die Regionen und sie bleiben Gesundheitsstandorte, sie werden sich weiterentwickeln. Entweder sie entwickeln sich zu Facharztzentren, zu PVEs, zu spezialisierten Spitälern. Das ist jetzt wichtig. Wir brauchen einen Gesamtplan.
2: Schumann kündigte auch an, den Pflegebonus für Pflegefachkräfte gesetzlich absichern zu wollen. Der Bonus in der Höhe von 2.200 Euro pro Jahr war als Folge der massiven Belastungen für das Pflegepersonal während der Corona-Pandemie eingeführt worden. Zuständig für die Umsetzung sind die Bundesländer. Schumann will nach eigenen Angaben nun eine verpflichtende Zweckbindung der Mittel für die Auszahlung des Bonus schaffen. Katar hat die jüngsten iranischen Angriffe auf das Golfemirat und andere Länder in der Region auf das Schärfste verurteilt. Die Angriffe stellten eine gefährliche Eskalation dar, erklärte das Außenministerium in Doha. Der Konflikt zwischen den USA und dem Iran war zuletzt erneut militärisch eskaliert. Die USA starteten neue Angriffe auf den Iran. Dieser führt Vergeltungsangriffe auf Ziele in Katar, den Vereinigten Arabischen Emiraten, Oman und Kuwait aus. Im Ringen um die Zukunft zehntausender Arbeitsplätze bei Volkswagen will Konzernchef Oliver Blume nach eigenen Angaben Fabrikschließungen vermeiden. Es gebe intelligentere Lösungen, als Werke zu schließen, sagte Blume im Gespräch mit der Bild am Sonntag. Er betont, dass die Fabrikkosten allein im Vorjahr um durchschnittlich 20% gesunken seien. Zuletzt war kolportiert worden, dass bis zu 120.000 Arbeitsplätze und 4 deutsche Werke gefährdet seien. Der ehemalige argentinische Nationalfußballspieler Antonio Ratin ist im Alter von 89 Jahren gestorben. Er war einer der größten Mittelfeldspieler Argentiniens und derjenige, der die Einführung von roten und gelben Karten im Fußball maßgeblich beeinflusste. Sarah Emler berichtet.
4: Ja, auf alle Fälle ist die lange Trockenheit und die Schadlage am...
2: Verzeihen Sie, das war der falsche Beitrag.
5: Es ist die Fußballweltmeisterschaft 1966. Argentinien und England spielen im Viertelfinale gegeneinander. Der Argentinier Antonio Ratin rammt einen Gegenspieler mit dem Ellbogen und wirft sich selbst zu Boden. So steht es in den Notizen des deutschen Schiedsrichters Rudolf Kreitlein. Nach einem zweiten Foul möchte Kreitlein den argentinischen Spieler vom Platz verweisen. Ratin weigert sich jedoch, bis die Polizei kommt. Auf dem Weg vom Platz zerknüllt Ratin noch eine englische Eckfahne und setzt sich dann aus Protest gegen die Entscheidung auf einen roten Teppich, der eigentlich für die damalige Königin Elisabeth II. Reserviert war. Der spanisch sprechende Ratin behauptet später, er habe den deutschen Schiedsrichter nicht verstanden. Um solche Verständnisprobleme zu vermeiden, führt die FIFA bei der WM 4 Jahre später die gelbe und die rote Karte ein.
2: In Gamming im niederösterreichischen Bezirk Scheibs ist vor kurzem ein Kleinflugzeug in unwegsamem Gelände abgestürzt. Nach ersten Angaben wurden 2 Personen getötet und 2 weitere schwer verletzt. Die Unglücksursache ist unklar. Nach aufwendigen Löscharbeiten in einem Waldstück in Wirgen in Osttirol hoffen die Einsatzkräfte heute endgültig Brand ausgeben zu können. Bis gestern Abend waren Hubschrauber und Bodentrupps im Einsatz, um letzte Glutnester zu löschen. Grundsätzlich ist die Gefahr für Waldbrände aktuell hoch, sagt David Walder, der Bezirksfeuerwehrinspektor von Osttirol.
4: Ja, auf alle Fälle ist die lange Trockenheit und die Schadlage am Borkenkäferbefall. Da ist immer wieder zu rechnen mit Waldbrand und ich möchte an der Stelle nochmal an die Bevölkerung appellieren, dass sie besondere Vorsicht walten lassen, wenn sie sich im Wald aufhalten.
2: Sagt Walder, was das Feuer in Viergen ausgelöst hat, ist weiter unklar. Und Frankreich stöhnt unter der nächsten Hitzewelle. In Paris rechnet der Wetterdienst heute mit Höchstwerten bis knapp unter 40 Grad. Touristenattraktionen wie das Louvre-Museum und Eiffelturm schließen daher bereits am Nachmittag. Zum Wetter.
6: Meist sonnig und zum Teil heiß verläuft der Nachmittag von Vorarlberg bis nach Kärnten. Spitzenreiter ist gerade Lienz mit 32 Grad. Weniger warm ist es von Salzburg nord- und ostwärts. Hier hat es oft um 26 Grad. Auch einige Wolken sind unterwegs, die meisten in Niederösterreich und im Mariazeller Land. Außerdem ist es ziemlich windig, im südlichen Wiener Becken etwa mit Böen über 60 km/h. Morgen am Montag geht es teils hochsommerlich weiter. Die Temperaturen steigen auf 23 bis 30 Grad, von Lienz bis Bregenz auf bis zu 33 Grad. So viel zum Wetter von Daniel Stanker.

0: Kümmere dich um die Menschen, dann kommen die Zahlen von selbst. Die Unternehmerin Gerti Schatzdorfer-Wölfel.
1: Ich glaube, ich war ein wildes Mädchen. Und manchmal war ich stolz, wann ich mir das traut habe, was ich selber wollen habe. Weil ich habe insgeheim immer den Wunsch gehabt, ich möchte eigentlich ein Bub sein. Aber ich war nicht im falschen Körper, sondern ich war nur falsch gepolt von meinen Gedanken. Aber ich wollte immer stark sein, wie alle anderen auch. Und ich wollte mir das auch erlauben, weil ich habe immer das Gefühl gehabt, genau das will man mal abtrainieren als Mädchen. Und das ist ja nicht zusammengegangen bei mir.
0: Gerti Schatzdorfer-Wölfel hat sich nie verbiegen lassen. Aber sie hat sich auch nie gedrückt, wenn es galt, Verantwortung zu übernehmen. Mitte der 90er Jahre musste sie von einem Tag auf den anderen die Nachfolge im Metallbaubetrieb ihrer Eltern antreten. Heute ist Schatzdorfer Gerätebau in der 200-Seelen-Ortschaft Zipf im Bezirk Vöcklabruck beheimatet. Ein florierendes Unternehmen, spezialisiert auf die Herstellung von Schweißbaugruppen aus Stahl, Edelstahl und Aluminium. 80 Mitarbeiterinnen und Mitarbeiter erwirtschaften bei Schatzdorfer einen Jahresumsatz von etwa 15 Millionen Euro.
1: Also ich gehöre zu den Babyboomer, bin 1960 geboren. Ja, und wie ich auf die Welt gekommen bin, war schon eine Schwester da. Ich bin als zweite Tochter in eine Unternehmerfamilie hineingeboren worden. Und meine Eltern haben eine Karosseriewerkstätte angefangen gehabt, 2 Jahre bevor ich auf die Welt gekommen bin. Ja, und da hätte man sich natürlich einen Sohn gewünscht. War ich aber nicht, das hat man relativ schnell gesehen. Ja, und dann bin ich halt in diese Familie hineingeboren gewesen und habe halt alles mitgekriegt, was man so als Unternehmerkind mitkriegt. Dass sie alles um die Firma dreht. Meine Eltern haben das von Grund auf aufgebaut. Heutzutage würde man sagen, ein Start-up. Früher waren wir aber kein Start-up. Da waren wir irgendwahrscheinlich ein halb Wahnsinniger, der sich einfach ein Unternehmen einbüttet hat. So zumindest habe ich das so erlebt, weil das eigentlich schon immer ein ziemlicher Kampf war, was meine Eltern so gemacht haben. Nichtsdestotrotz hat uns die Firma einiges an Aufmerksamkeit von den Eltern genommen. Und andererseits hat es uns extrem viel Freiraum gegeben, weil ja war keine Zeit, war irgendwo auf die Kinder aufzupassen. Wir Kinder sind einfach irgendwo so nebenbei ein bisschen mitgelaufen.
0: Ihre Kinderzeit hat Gerti Schatzdorfer-Wölfel in einem durch und durch ländlichen Umfeld verlebt. Es war eine Kinderzeit, die neben allen Härten auch ihre bullerbühaften Facetten hatte.
1: Unsere Firma war in einem Dorf. Da hat es nur einige Häuser gegeben und auch das Haus meiner Eltern war früher so ein kleines Sacherl, wie man so schön sagt. Und mein Vater hat halt dann aus diesem Stall oder dem Stadl, wie es in Oberösterreich so schön heißt, hat er dann eine kleine Autowerkstätte gegründet und hat das halt immer wieder weitergebaut und weitergebaut. In diesem Umfeld bin ich groß geworden. Gleich in meinem Haus ist ein Bachl vorbeigekommen, in Schlagdistanz war ein Wald, das war mein heiß begehrter Spielplatz. Dann haben wir, wie wir älter waren, also älter, ich sage so vielleicht so 10, haben wir Lernen geraucht. Also das war ganz was Tolles, absolut verboten, umso spannender war das Ganze. Ja, und in diesem Umfeld bin ich irgendwo groß geworden, die Nachbarn waren alle Landwirte. Also ich bin auch mitten in der Natur aufgewachsen mit Kühe, Schweinerl. Ich habe immer gewusst, wenn ein Nachbar seine Schweine wieder Junge gekriegt haben. Ja, und wenn man da 20 so kleine Fackel sieht, das ist ganz was Besonderes. Das vergisst man nicht als Kind. Und ja, wenn ich dort so nachdenke, kommen ganz viele Kindheitserinnerungen, die wirklich sehr intensiv und sehr schön waren.
0: Oberösterreich in den 1960er Jahren. Das war vor allem im ländlichen Raum eine traditionsbewusste, aber auch eine durch und durch patriarchale Gesellschaft. Das Wort ihres Vaters sei Gesetz gewesen, sagt Gerti Schatzdorfer-Wölfel. Und die Verachtung ärmerer Bevölkerungsschichten in privilegierteren Kreisen müsse man sich als allgegenwärtig vorstellen.
1: Mein Vater ist, also dort, wo ich groß geworden bin, das war sein Elternhaus. Meine Mama ist gebürtig aus Salzburg, Salzburg-Land. Und mein Vater ist dort groß geworden und es war so ein kleines Sacherl. Rundherum waren große Bauernhöfe. Das heißt, mein Vater ist in einer Zeit groß geworden, wo die Bauern nur ganz einen anderen Status gehabt haben, als wir so Häuselbauer. Und ich glaube, genauso hat sich mein Vater auch sein ganzes Leben irgendwo gefühlt. Ich glaube, dass für ihn schwierig war, einen Selbstwert aufzubauen in dieser Umgebung, die natürlich auch in der Nachkriegszeit, ja, das war, glaube ich, nicht leicht. Ja, und mein Vater war ein sehr selbstständiger Mann. Er war ein Erfinder, er war ein Pionier, wenn es darum gegangen ist, irgendwelche Probleme zu lösen. Handwerklicher Art. Also er war wahnsinnig handwerklich geschickt, das hat man immer gedacht beim Papa. Und er hat uns alles Mögliche gezeigt, wie man Pfeil und Bogen macht, wie man Schlangen fängt, wie man einen Fisch fängt oder Wir haben alles lernen müssen, Hähner rupfen. Es ist unvorstellbar, was mein Vater alles verlangt hat. Immer aus dieser Überlegung heraus, falls einmal eine schlechte Zeit kommt, falls wieder einmal eine schlechte Zeit kommt, dass seine Kinder überlebensfähig sind. Das hat er immer wieder mal behauptet, aber er hat uns nie gefragt, ob wir das wollen. Und das war irgendwie so dieses Schwierige für Kinder, weil du einfach vor Tatsachen gestellt worden bist und auf deine Bedürfnisse so viel wie gar nicht eingegangen worden ist. Ja, also wenn ich an die Sache so zurückdenke, es war bei uns sehr patriarchalisch geprägt, die ganze Situation. Ich denke, das war einfach auch irgendwo der Zeit geschuldet. Aber trotzdem habe ich damals als Kind schon gespürt, also so wie meine Mama, so mag ich nicht leben. Also mein Vater hat alles bestimmt. Ich meine, abgesehen von dem, dass er immer gesagt hat, was zum Essen gibt. Er hat auch meiner Mama nur drei geredet, was gekocht hat und wie es gekocht hat. Obwohl mein Mann mal auch in der Werkstatt mitgearbeitet hat, im Wald, beim Hausbau. Und das war damals üblich, dass meine Mama da bei der Mischmaschine gestanden ist und so weiter. Also wenn ich an das zurückdenke, was meine Mama für Mehrfachbelastung gehabt hat, was sie alles geleistet hat und welcher Gewicht die Meinung gehabt hat, dann war das ein totales Ungleichgewicht. Und da habe ich gewusst, also so mag ich das nicht. Ich habe dann irgendwo das Gefühl gehabt, als Mädel bist einfach weniger wert als wie als Bub. Es war zwar nicht ausgesprochen, aber ich habe das Gefühl gehabt. Und ich habe einfach dann angefangen, mich so zu verhalten wie ein Bub. Das heißt, ich habe immer nur Hosen angehabt, meistens eine kurze. Dann bin ich wirklich, wie man so schön sagt, ein richtiger wüde Hähn gewesen. Ich bin extrem schnell mit dem Radl gefahren, ich habe mir selber Skifahren gelernt, ich bin überall aufgekraxelt, habe mir extrem viel weh da. Und ich muss dazu sagen, ich habe mir sogar das Wehtun, das habe ich sogar einfach manchmal genossen. Ich habe mir das dann immer ganz groß verbinden lassen, dass mir jeder gefragt hat, hey Gerti, was hast du denn da? Na, Gerti haben sie nicht gesagt, sie haben immer Gertrude gesagt. Gerti habe ich mir erst später genannt.
0: Gertrude Schatzdorfer Wölfels Vater war ein kompromissloser Mensch. Er habe auch im Betrieb einen autoritären Führungsstil an den Tag gelegt, so die Unternehmerin. Das hieß für seine Arbeiter und Angestellten, sie hatten zu kuschen. So etwas wie Mitarbeiterpartizipation, das war in der Firma Schatzdorfer nicht vorgesehen.
1: Ja, mein Vater ist mit Mitarbeitern genauso umgegangen, im Prinzip wie mit uns Familienmitgliedern. Er hat vor allem eine ganz klare Meinung gehabt und diese Meinung hat er durchgesetzt. Und ich kann mich erinnern, er hat zum Beispiel auch zu den Mitarbeitern gesagt, so wie sie das jetzt anhört, du brauchst daherin nicht denken, daherin denke ich, du kannst dein Hirn draußen im Auto lassen. Ja? Was so viel geheißen hat, keinen Widerspruch, das, was ich sage, ist Gesetz, so machen wir das. Und er hat nie irgendwas in Frage gestellt von dem, wie er was gemacht hat und was er gemacht hat. Ja, so war einfach der Papa.
0: Ihre Mutter hatte sie natürlich von Herzen lieb gehabt, erzählt Gerti Schatzdorfer-Wölfel. Dennoch sei ihr schon als Kind klar gewesen, als weibliches Role Model war die Mutter für sie nicht in Frage gekommen.
1: Also wenn ich so an meine Mama denke, glaube ich, dann war meine Mama so die ganz typische Frau dieser Zeit. Also sie war angepasst, sie hat genau gewusst, was sie gehört und was sie nicht gehört, als Frau, was die Gesellschaft erwartet. Man muss dazu sagen, wie war das wahrscheinlich besonders stark ausgeprägt, weil sie hat mit 11 Jahren ihren Fuß verloren, ihren Unterschenkel. Sie ist vor einem Baum runtergefallen und hat einen Knöchelbruch gehabt und ist dann drauf ins Krankenhaus gekommen. Kein offener Bruch, ganz ein normaler Bruch. Und wurde eingegipst und wurde so fest eingegipst, dass die Durchblutung nicht mehr gewährleistet worden ist. Ist ihr der Fuß abgestorben und nach 5 Tagen hat mir dann den Fuß amputieren müssen. Also das war für sie ganz arg. Sie ist bei einer Landwirtschaft aufgewachsen, wollte immer unbedingt Bäuerin werden und hat aufgrund dieser Amputation natürlich das überhaupt nicht mehr machen können, hat dann von zu Hause weg müssen, von dieser Landwirtschaft und ist in einem christlichen Heim, sage ich jetzt einfach einmal, dann aufgewachsen. Das Ganze spielt sich in Salzburg ab, in Lamprechtshausen und sie ist dann nach St. Sebastian gekommen, das war so ein christliches Umfeld und dort ist sie aufgewachsen, hat dann die Handelsschule gemacht und war halt dann ausgebildete, ja, ich sage jetzt einmal Buchhalterin oder Bürokraft. Das hat sie mit sehr viel Leidenschaft gemacht. Ja, und dann hat sie irgendwann dann meinen Papa kennengelernt und ist halt in das Dorf gekommen, wo mein Papa dann diese Firma aufgebaut hat und sie halt seine rechte Hand war. Meine Mama war sicher eine gescheite Frau, aber eine, die extrem schmerzresistent ist. Ich glaube, körperlich und seelisch, so würde sie beschreiben.
0: Hart zu sich selbst sein, Gefühle runterschlucken, sich für andere ohne Murren aufopfern. Das seien für ihre Mutter selbstverständliche Tugenden gewesen, erinnert sich Gerti Schatzdorfer-Wölfel.
1: Und ich kann mich erinnern, wie die Mama immer erzählt hat, wie sie junges Mädel war. dass er Prothesen gehabt hat, wo eh immer der Stumpf, der war immer offen, also sie hat wirklich große Schmerzen gehabt. Und dann ist sie in Salzburg vor das Schaufenster, ist gegangen, so lang, bis man nicht mehr erkennt, dass sie amputiert ist. Also sie wollte nicht, dass man erkennt, dass sie amputiert ist, weil sie hat sich immer als Mensch zweiter Klasse gefühlt. Und sie hat immer auch erzählt, sie war einfach dann meinem Papa so dankbar, dass er sie genommen hat, obwohl es behindert war. Früher hat man ja gesagt, das ist eine Grippe, das war so dieses Umgangssprachliche. Und das habe ich als Kind wieder so ganz total hart empfunden. Und meine Mama war aber auch so hart zu sich selber. Jetzt haben wir ihre Behinderung gar nicht so großartig wahrgenommen, weil sie einfach nie gelernt hat. Und das war aber auch irgendwo so ein Frauenbild, das man dann als Mädchen natürlich irgendwie übernimmt. Man jammert nicht, man passt sie an, man ist hart zu sich selber. Man muss dazu sagen, meine Mama war, und meine Mama lebte noch, meine Mama ist einfach auch tief religiös und der Glaube war für sie immer ein großer Halt und sie hat sich da sehr identifiziert mit, man muss Schmerzen aushalten, weil dann wird es im nächsten Leben besser.

0: Das Jahr 1976 markierte einen dramatischen Einschnitt in der Geschichte der Firma Schatzdorfer. Der Zufall führte dabei Regie, erzählt Gerti Schatzdorfer-Wölfel.
1: Also wie mein Vater angefangen hat mit dieser Autowerkstätte, meine Mama war natürlich im Büro, war für die Finanzen zuständig. Ja, und es waren natürlich manche Kunden einfacher, manche waren irgendwo schwieriger. Und man hat dann schon mitgekriegt, dass dieses Geschäft vom Auto herrichten schon sehr schwierig ist, weil du machst zum Beispiel einen Kostenvoranschlag, der natürlich dann verbindlich ist. Und dann wird das Auto zerlegt und die Teile werden runtergeschraubt und man vor allem sieht, dass darunter schon alles sich verrostet ist. Und das weiß ich genau, wo der Papa oft gesagt hat, das geht sich nie aus. Aber du hast einen Kostenvoranschlag gehabt und das war bindend. Und da weiß ich schon, dass das eine sehr schwierige Zeit für meine Eltern einfach war. Und irgendwann ist er wieder mal auf eine Messe gefahren, auf eine Blechmesse oder so, und sitzt sie im Zug. Er hat sie immer zu anderen Menschen dazu gesetzt, weil er einfach gern Leute kennengelernt hat. Das habe ich wahrscheinlich auch ein bisschen von ihm. Und da hat er einen Menschen kennengelernt, einen Industriellen. Und sie sind ins Gespräch gekommen und der fragten, ob er Abbrennschweißen kann. So hat das der Papa immer genannt. Ich weiß nicht einmal, ob das der richtige Fachausdruck ist. Ob wir Formrohre verarbeiten und verschweißen können. Und der Papa gesagt, ja, ja, wenn es war, das kommt auf alle Fälle. Ja. Also er hat daheim aber eine Kfz-Werkstätte gehabt. Also sicher nicht irgendwas mit Schweißmaschinen. Aber das hat ihn irgendwie so gereizt, weil der Mann auf der anderen Seite, der wollte unbedingt Schulmöbel aus Formrohren herstellen. Und in den 70er-Jahren weiß man das. Also ich glaube, dass manche vielleicht, die jetzt zuhören, nur auf solche Sessel und Tische gesessen sind. Und wir haben wirklich angefangen, Schulmöbel zu erzeugen. Also nur immer diese Metallgesteller und der Tischler hat dann diese Holzbretel dazu gemacht. Und ich kann mich noch erinnern damals, da haben wir eine neue Maschine gebraucht und die hat damals 150.000 Schilling gekostet. Das war immens viel Geld, also unvorstellbar in meinem Kopf, 150.000 Schilling. Und meine Mutter hat die Finanzen gehabt und hat gesagt, das können wir uns nicht leisten. Und der Papa hat gesagt, er will das. Und das, was der Papa wollen hat, das war dann sowieso Gesetz. Und dann haben wir diese Maschine gekauft. Und dann sind wir durch diese Innovation, sage ich jetzt einfach einmal, da hat es keine Förderungen oder was gegeben, also Investitionsfreibeträge vielleicht, ja, aber es hat keine Förderungen für Maschinen gegeben oder Neuentwicklungen. Auf alle Fälle hat uns diese Maschine dann ermöglicht, dass wir in die Serienproduktion gekommen sind und dieses Auto herrichten, diese Kfz-Arbeiten, die sind immer mehr zurückgedrängt worden. Und da vorne haben wir andere Maschinen dazu gekriegt und so weiter. Und dann ist mein Vater draufgekommen, dass dieses Geschäft ja viel berechenbarer ist. Ja, und dann sind wir ein Lohnfertiger geworden, das wir bis heute eigentlich nur sind. Die oberen Schweißmaschinen haben wir nicht mehr. Dafür haben wir einige Laserschneidmaschinen, Rohrlaser, Kombimaschinen, also Schweißroboter. Aber das ist damals in die 70er-Jahre grundgelegt worden, weil einfach der Papa gesagt hat, und das finde ich so spannend, er hat damals erkannt, dass einfach was Neues braucht, um das Unternehmen weiterzuentwickeln. Und das muss man sich mal trauen. Und das hat er gemacht. Und so muss ich wirklich sagen, mein Papa war schon durch und durch ein Unternehmer. Und das hat mir bei ihm schon immer gefallen. Was mir als Kind weniger gefallen hat, das war einfach sehr hart in der Erziehung. Ich habe ihn dann einmal, da war er jenseits der 40, habe ihn einmal zur Rede gestellt. Und weil er hat immer gesagt, eine gesunde Watschen ist wichtig, weil die Kinder müssen ihre Grenzen erkennen. Und er war der Meinung, wenn er, das hört sich vielleicht jetzt hier ein bisschen wild an, aber wenn er uns züchtigt, dann gehört es dazu, dass wir unsere Grenzen eben erkennen und dass aus uns wirklich rechtschaffene Leute werden. Mit dem hat er eigentlich alles sich entschuldigt. Und er hat da sehr einen schmalen Weg gehabt, wo man sich bewegen hat können. Und da hat auch meine Mutter nichts dagegen sagen dürfen und sie hat auch nichts dagegen gesagt. Und das hat mein Frauenbild weiter bestätigt, dass ich gesagt habe, also wenn du eine Frau bist, hast du nicht die richtigen Karten zu, wenn du auf die Welt kommst. Und dagegen habe ich eigentlich, wenn ich jetzt so zurückdenke, dann habe ich immer gegen diese Schwäche der Frauen angekämpft. Wenn ich in der Schule gewesen bin und wir haben Turnen gehabt und da hat es meistens eine Stirnreihe mit den Dirndl gegeben und eine Stirnreihe mit den Buben. Und ich sage zum Beispiel Stangenklettern. Dann war mein erklärtes Ziel, dass ich die schnellste von alle bin, nicht die schnellste von den Dirndl, sondern ich will ja schneller sein wie die Buben. Und das habe ich auch geschafft.
0: Auch wenn sie nach außen hin wild und selbstbewusst aufgetreten sei, tief drinnen, bekennt Gerti Schatzdorfer-Wölfel, habe sie sich sehr oft einsam und unverstanden gefühlt. Und das sei auch mit ein Grund, warum sie bis heute einen ganz besonderen Draht zu Kindern hat. Diese Liebe zu Kindern habe auch bei ihrer Berufswahl eine Rolle gespielt, erzählt die Unternehmerin. – Denn Gerti Schatzdorfer Wölfel hat in jüngeren Jahren viele Jahre lang als Elementarpädagogin oder wie man damals sagte, als Kindergärtnerin gearbeitet.
1: Ja, mein Vater wollte natürlich, dass das Unternehmen weitergeführt wird. Es war insofern ganz spannend, weil es hat immer einen Unterschied gegeben bei uns zwischen Mann und Frau, immer. Was aber spannend war, auch jetzt so im Rückblick, wenn ich an das denke, mein Vater hat meine Schwester und mich absolut geschlechtsneutral erzogen. Wir haben ein Taschenmesser gekriegt, er hat uns gezeigt, wie man mit Feuer umgeht, er hat uns diese ganzen Handwerkszeuge, ob das jetzt eine Bohrmaschine, eine Schleifmaschine, er hat

0: und Schwarzen gelernt. Also wir haben einfach alles tun müssen und tun dürfen, obwohl wir ein Mädel gewesen sind. Andererseits hat es geheißen, Kinder haben beim Tisch nichts zum Reden. Er hat zum Beispiel nicht gefragt, bring mir ein Bier, sondern er hat nur vermeintlich das Glas 2, 3 Millimeter gehoben, hat eine kleine Kopfbewegung gemacht und das hat so viel geheißen, geh in den Keller und hol ein Bier. Und das hast du aber sehen müssen, wenn du das nicht gesehen hast, ja, das hast du genau einmal gemacht, weil das hat er dann gleich wieder sanktioniert. Und wie er dann gemeint hat, wer soll die Firma übernehmen, das habe ich schon lange gewusst, bevor er gefragt hat, ich nehme die Firma ganz sicher nicht. Also das war für mich, wie es einmal im Gebet, da tue ich alles, also jetzt könnte man sagen, so quasi nur über meine Leiche, die Firma nehme ich nicht. Und damals hat dann meine Schwester gesagt, na, dann nimm es halt ich. Und ich habe gesagt, innerlich, für mich selber, als Kind, als 12-, 13-, 14-Jährige, ich will so schnell wie möglich von daheim ausziehen und ich will irgendwas anders machen. Und mein Vater hat damals gesagt, na, wenn du schon nicht daheim Karosseriebau lernst oder Metallbautechniker oder Schlosserin hat es damals geheißen, dann musst du zumindest eine kaufmännische Ausbildung machen und dann gehst du zumindest in die Handelsakademie. Und ich denke mir, Handelsakademie, die ist in Vöcklabruck, da bin ich jeden Tag daheim, das mag ich ganz sicher nicht. Dann habe ich mir gedacht, du am gescheitsten ist wie eine Kindergärtnerin. Da muss ich am wenigsten lernen und das ist, was mir eigentlich voll taugt. Und meine Eltern waren da total dagegen, aber es gibt ja keine Zufälle im Leben. Und meine Eltern sind nie auf Urlaub gefahren, aber sie haben einmal im Jahr eine Wirtschaftsreise gemacht. Da war so eine Gruppe, da sind sie fortgefahren und ich weiß, da waren sie eine Woche lang in England. Und das war genau zu dieser Zeit, wo diese Aufnahmeprüfungen in die Schulen waren. Und ich habe damals die Aufnahmeprüfung in die Handelsakademie gemacht. Und man muss dazu sagen, damals haben für 6 Klassen waren Schüler da, aber nur 2 Klassen sind aufgenommen worden. Und denken wir, nehmen wir sowieso nicht, weil da sind viel Gescheitere bei uns von der Hauptschule hingegangen. Wir waren da, glaube ich, 12 Leute aus dieser Schule, wo ich hergekommen bin. Und man glaubt es nicht, sie haben 2 von der Schule aufgenommen und ich war dabei. Ich weiß noch heute nicht, wie ich die Aufnahmeprüfung gemacht habe, ich weiß es nicht. Und die haben mir nur gedacht, shit, warum nehmen wir die? Und meine Eltern waren natürlich sehr erfreut und dann sind sie auf diese Wirtschaftsreise gefahren. Und ich habe mir natürlich da schlau gemacht und bin draufgekommen, dass genau in dieser Zeit die Aufnahmeprüfung in der Kindergartenschule, weil so hat es damals geheißen, BAFKE, Bundesanstalt für Kindergärtnerinnen, in Ried im Innkreis. Bin dort hingefahren, 2,5 Stunden mit dem Zug, weil man ewig umsteigen muss und warten. Mache dort die Aufnahmeprüfung mit Singen und Vorturnen und Basteln und Rhythmus nachklatschen und Vorturnen. Und ich bin heimgefahren wie eine Weltmeisterin, weil ich gewusst habe, boah, das war gut, das war echt gut. Und nach 2 Tagen habe ich erst wieder hinfahren können, weil da sind an der Schultür sozusagen wieder wie die Thesen zu Wittenberg, war da angeschlagen, wer ist denn aufgenommen? Naja, und Schatzdorfer steckt ganz unten und ich war aufgenommen. Jetzt war ich natürlich total happy, habe es nicht erwartet, aber ich habe mir gedacht, boah, was wird der Papa sagen, wenn ich da in der Kindergartenschule die Aufnahmeprüfung gemacht habe. Und bin aber heimgefahren und habe wirklich ganz was Mutiges gemacht. Ich habe nämlich bei dieser Handelsakademie abgesagt und gesagt, ich komme nicht. Und da ist natürlich der Platz sofort an den anderen vergeben worden. Und ich habe dann in die Kindergarten schicken müssen, weil kein anderer Platz mehr da war.
1: Wenn sich Gerti Schatzdorfer-Wölfel etwas in den Kopf gesetzt hat, so hat sie es auch durchgezogen. Das war in ihrem Leben immer so. Dass ihr Vater getobt hat wie ein Rumpelstilzchen, als er von der Eigenmächtigkeit seiner Tochter erfahren hatte, das hat sie in Kauf genommen. Die Ausbildungsjahre in der Kindergartenschule in Ried im Innkreis, Gerti Schatzdorfer-Wölfel, hat sie genossen. Was auch damit zu tun hatte, dass sie in Ried im Internat leben durfte. Nach Hause ist sie so selten wie möglich gefahren.
0: Je länger ich in die Schule gegangen bin, desto mehr ist mir bewusst worden, dass das genau meins ist. Und ich habe dann wirklich angefangen, mich um die Kinder zu kümmern. Um die Lauten und um die Leisen. Zuerst bist du in der Ausbildung, du musst viel beobachten und so weiter. Wir haben zum Beispiel in der ersten, zweiten Klasse hast du die Aufgabe, du musst dich hinsetzen und 2 Kinder einen ganzen Vormittag lang beobachten. Und wie ich das erste Mal gehört habe, denke ich mir, so ein Blödsinn, was soll denn das? Wie soll ich denn da eine Kindergärtnerin werden, wenn ich nur ein Kind beobachte? Das merkst du aber relativ nach ein paar Stunden, wie wichtig das ist, dass du einfach siehst, warum macht der Kind was, wie reagiert es, wie verhält es sich in der Gruppe, was gefällt ihm nicht. Und du kriegst da eine totale Sensibilität für Kinder. Also das hat mich vom Anfang an einfach fasziniert. Und dann hat mir irgendwo meine Kindheit, ist mir irgendwo dann immer in den Sinn gekommen, wie ist denn dir gegangen? Und ich war ein lautes Kind, ein rebellisches Kind, nach außen hin ein ganz mutiges, ein wildes. Aber innen drin hat es ganz anders ausgeschaut. Und da habe ich immer das Gefühl gehabt, das hat niemand erkannt. Und ich habe mir gesagt, wenn ich für Kinder verantwortlich bin, dann möchte ich meine Kinder in die Seele schauen. Und dann möchte ich, dass die leisen, die keine Wörter mehr haben, die verstummen, dass die lernen, dass über sich selber reden, dass sie sich mitteilen. In die 2, 3 Jahre, wo sie im Kindergarten habe, möchte ich, dass das Kind lernt, dass Wörter für sich selber findet. Und die Lauden, die schon so aggressiv sind, die das einfach ausleben, dass die einfach auch ein bisschen eine Ruhe in sich selber finden. Also, dass ich da irgendwo einen Ausgleich schaffen kann. Das war so mein Antrieb als Kindergärtnerin. Darum habe ich die 13 Jahre, wo ich das gemacht habe, ganz viel spezielle Beziehungen mit Kindern aufbauen können. Ja, und die ja extrem gern zurückdenke.
1: Die Kindergartenschule hat Gerti Schatzdorfer-Wölfel in vielerlei Hinsicht neue Horizonte erschlossen. Sie habe dort eine ganz andere Welt kennengelernt als die gewohnte, und zwar auch in weltanschaulicher Hinsicht.
0: Auf einmal siehst du, dass Dinge anders laufen, als wie du zu Hause erlebt hast. Also damals war wirklich so, da war der Chef, dann war lang nichts und dann sind erst die Mitarbeiter gekommen. So hat mein Vater das gelebt und so habe ich das auch erfahren. Also dass aus so einer Haltung aus sie gewisse gewerkschaftliche Gedanken entwickeln, das war mir sonnenklar. Damals haben wir in der Schule Referate machen müssen und ich bin zufällig, habe ich Bücher genommen, das war nicht so dick, denke ich, das nicht mehr gelesen habe ich damals nicht so gern, im Gegensatz zu jetzt. Es hat geheißen, ihr da oben, wir da unten, von Bernd Engelmann und Günter Wallraff. Und der hat einfach genau dieses Milieu beschrieben, von eben ihr da oben und dann sozusagen diese Arbeiterklasse, wie die einfach auch wenig wertgeschätzt wird. Und ich habe, wie ich das Buch gelesen habe, einfach Parallelen zu dem gesehen, was ich daheim erlebt habe und habe mir gedacht, das ist nicht gescheit, wie das der Papa macht. Und habe mich eigentlich sehr bestätigt gefühlt in meiner Rebellion. Also diese Rebellion war gut zum Verheiraten mit diesen Gedanken, die ich in dem Buch gelesen habe irgendwo. Und es hat mich nur mehr bestärkt, dass ich nicht zu Hause da in diese Firma gehe. Meine Schwester hat das dann gemacht und ist in diesem Fahrwasser immer drinnen gewesen. Und dann merkt man schon, so wie man sozialisiert wird, das prägt einfach dein Leben. Und du kannst es nicht einfach ablegen wie ein Wintermantel. Das geht mit dir mit und du musst jahrelang daran arbeiten, dass du neue Sichtweisen, neue Perspektiven für dich entwickeln kannst und entwickeln darfst. Und darum bin ich froh, dass mir das damals gelungen ist, dass ich von zu Hause mehr oder weniger ausgebrochen bin, um mein eigenes Leben zu leben. Und zum anderen bin ich meinen Eltern total dankbar, dass sie mich so unternehmerisch erzogen haben, Eigenverantwortung und Selbstwirksamkeit. Das habe ich vom Anfang an gelernt. Und ich glaube, das ist genau das, was mich heutzutage noch so antreibt und was ich heutzutage in unserer Gesellschaft so schmerzlich vermisse.
1: Gerti Schatzdorfer-Wölfel hat die Bundesbildungsanstalt für Kindergartenpädagogik in Ried im Innkreis in den späten 1970er Jahren als Jahrgangsbeste abgeschlossen. 13 Jahre lang hat sie dann auch als Kindergärtnerin gearbeitet. Zunächst in der 700-Seelen-Gemeinde Bach-Manning, dann in Gampern und zuletzt als Leiterin eines Kindergartens in der Hausruck-Gemeinde Ottnang. Glückliche Zeiten, erinnert sich die Unternehmerin. Gerti Schatzdörfer-Wölfel heiratete. Ihr Mann arbeitete in der Firma ihres Vaters. Ihre Töchter Marlene und Elisa wuchsen in einem stabilen und haltgebenden Umfeld heran. Und dann, von einem Tag auf den anderen, wurde alles anders. Denn Gerti Schatzdorfer-Wölfels Eltern ließen sich scheiden.
0: 1994 war ganz ein einschneidendes, markantes Jahr in meinem Leben, weil das war die Zeit, wo die Karenzzeit meiner zweiten Tochter vorbei war und ich wieder in den Kindergarten einsteigen wollte. Und just in dieser Zeit haben sie meine Eltern einfach getrennt und ich musste die nachfolgende Firma antreten, nachdem meine Schwester und meine Mutter aus dem Unternehmen ausscheiden mussten. Und in der Situation hat mein Vater wen gebraucht und mein damaliger Mann hat gesagt, ja, für ihn ist das total super, er möchte das gern machen. Er kann sich das auch vorstellen, dass er da die Geschäftsführung macht. Und mein Vater hat gesagt, ja, aber Anteile gibt es nur für die Tochter. Also ein Familienfremder kriegt keine Anteile, das war bei ihm immer Gesetz. Und ich kriege 100% Anteile, zumindest seine 50%. Und 1999 habe ich dann auch die Anteile von meiner Mama bekommen. Ja, und seither war ich dann allein Eigentümerin in der Firma Schatzdorfer. Mein damaliger Mann war halt Geschäftsführer und war halt in meinem Unternehmen angestellt, wenn man so sagen kann. Ja, so war das. Sicher keine übliche Situation und auch nicht für jeden leicht nachvollziehbar.

Ich habe mir natürlich auch mal die Frage gestellt, warum sie meine Eltern scheiden haben lassen. Woran ist das eigentlich gelegen? Und man kommt dann relativ schnell zum Schluss, dass meine Eltern, wenn man das mitverfolgt hat als Tochter, dass sie ihr ganzes Leben dieser Firma untergeordnet haben. Mein Vater hat immer gesagt, er muss nicht auf Urlaub fahren, weil wenn er durch die Werkstatt geht, das ist Urlaub genug. Meine Mama hat durch ihre körperliche Behinderung und durch ihre vielen Schmerzen hat viel mehr Auszeiten gebraucht. Und da hat keiner auf den anderen irgendwo gehört. Man hat wenig miteinander geredet. Das einzig Verbindende war immer die Arbeit. Und wie dann meine Mama in Pension gegangen ist, dann hat sie irgendwo geglaubt, hey, wer ist denn das neben mir? Ich glaube, die haben sie gar nicht mehr kennt. So ist mir das irgendwie vorgekommen. Ja, und das war irgendwie so eine schleichende Zeit, dass man sagt, es ist einfach nichts mehr überblieben irgendwo von der Beziehung. Und der Mann hat eine gewisse Erwartung und die Frau. Und ohne diese Erwartungshaltungen auszusprechen, haben sie einfach weitergelebt und haben, glaube ich, total übersehen, dass sie total auseinanderdriften. Und dann, wenn man Zeit hat, über das nachzudenken, nämlich in der Pension, dann sind sie draufgekommen, dass nichts mehr da ist. Und mein Vater hat dann, ja, sie hat auch woanders sein Glück versucht bei anderen Frauen. Und das war für meine Mama natürlich absolut untragbar. Nur dazu, wo sie so tief religiös ist, das war für sie nicht vereinbar. Und es waren dann keine schönen Zeiten, die da gefolgt sind. Aber ich glaube, das weiß jeder, der eine Scheidung durchlebt. Aber man kann es anders auch lösen. Aber meine Eltern haben das nicht können.

0: Mitte der 1990er Jahre wurde Gerti Schatzdorfer-Wölfel Alleineigentümerin der elterlichen Firma. Sie war fürs Kaufmännische zuständig, ihr Mann fürs Technische. Was folgte, waren kräftezehrende und arbeitsintensive Jahre. Gerti stand damals enorm unter Druck. Abends auf dem Weg nach Hause sei sie oft im Auto gesessen und habe geweint, erzählt die heute 66-Jährige.
1: Also wenn ich an die Zeit damals zurückdenke, wie es festgestanden ist, ich muss da in die Firma gehen, weil ich war fest davon überzeugt, dass das eben meine Schwester macht. Und ich habe meinen Vater begniet, er möge diese Firma meiner Schwester geben, weil ich will die gar nicht. Und ich kann es nicht und ich will es nicht. Aber es war nicht so, weil einfach die Situation derart von vorn gewesen ist. Und dann habe ich wirklich, statt wieder in den Kindergarten zu gehen, habe ich einfach in die Firma müssen. Also das war nicht irgendwie ein Entscheidungsprozess oder Überlegungen oder Fragen und so weiter. Nichts, das ist beschlossen, du kommst, weil wir brauchen dich und aus. Und dann habe ich halt irgendwo das dann, was man von mir erwartet hat. Ich habe aber dann jahrelang gebraucht, wirklich jahrelang. Bin Mittag immer heimgefahren und denke mir, warum tue ich mir das an? Ich kann das nicht, ich will das nicht. Es hat immer Spannungen gegeben, auch zwischen meinem Vater und zwischen meinem Mann. Die beiden waren sich sehr, sehr gleich. Man muss sich das vorstellen, ich bin Alleineigentümerin und dann hast du zwar Männer neben dir, die dich total dominieren und du kannst trotzdem nichts entscheiden. Und dass das keine lustige Situation war und dass das schwere Phasen waren im Leben, das kann sich, glaube ich, jeder vorstellen. Aber das Leben hat mir auch gelernt, dass irgendwann einmal alles vorbei ist. Das Gute, aber auch das Schlechte. Und wenn was Schlechtes war, kommt was Gutes. Und so war es bei mir auch. Mein damaliger Mann und ich haben das wirklich viele Jahre gemeinsam gemacht, beruflich durchaus erfolgreich. Aber privat ist es uns wahrscheinlich ähnlich so gegangen wie meinen Eltern. Vielleicht lebt man auch das Leben der Eltern weiter, ich weiß nicht. Vielleicht ist das so. Bei mir war es auf alle Fälle so. Und ja, mein Mann und ich haben uns dann auch getrennt, haben uns scheiden lassen.
0: Das war 2004. Nach der Scheidung haben Gerti Schatzdorfer-Wölfel und ihr Ex-Mann noch 1,5 Jahre lang erfolgreich zusammengearbeitet. Aber dann, ab 2006, übernahm Gerti die alleinige Führung des Betriebs.
1: Aber wie ich da wirklich allein in der Firma war, da habe ich das erste Mal gespielt, Gerti, jetzt kommt es auf dich an. Und jetzt triffst du deine Entscheidungen. Und dann war das wichtig, dass ich Menschen um mich gehabt habe, denen ich wirklich vertrauen habe können. Und das habe ich gehabt, weil ein Gespür für Menschen habe ich gehabt. Und dann ist mir richtig lustig geworden. Und dann sind wir wirklich erfolgreich geworden. Das war ganz spannend, weil mein Ex-Mann hat damals gemeint, ein halbes Jahr gehe ich wieder. Dann wird die Firma wahrscheinlich konkursreif sein. Ja, ich muss sagen, man wäre nicht an mich glaubt.

0: das haben mich immer antrieben. Also danke an alle, die nicht an mich geglaubt haben. Ich habe sie gerne Lügen gestraft und wir haben dann wirklich ja, das Unternehmen und das, was wir auch die Mitarbeiterzahl umsetzen und so weiter, wir haben das dann wirklich verdoppelt in relativ kurzer Zeit und haben uns jetzt in eine Position gebracht, wo ich sage, wir stehen für Qualität. Schatzdorfer ist in der Zulieferbranche einfach ein gefragter Name. Man muss viel tun. Und was jetzt das Sensationelle ist, meine Töchter, die auch gesagt haben, sie machen es nicht, also es, das Leben schreibt, ich schreibe sie immer fort, das ist wirklich spannend, sind jetzt da ganz mit Leib und Seele im Unternehmen. Meine Ältere führt das wirklich grandios weiter. Ich habe mich operativ wirklich zurückgezogen. Und meine jüngere Tochter, die Unternehmensberaterin ist, unterstützt sie da zeitweise dabei. Einfach sie kauft ihre Leistungen zu und meine Große macht das sensationell und die Elisa supportet sie einfach auch genauso sensationell. Und was kann als Mama Schönes passieren, als dass du zwei so glückliche Töchter hast und die dir jeden Tag beweisen, dass sie richtig gut sind. Und da habe ich schon viel lernen dürfen und lerne nur jeden Tag was dazu.
1: An ihre Jahre als Elementarpädagogin und die Ausbildung zur Kindergärtnerin denkt Gerti Schatzdorfer-Wölfel auch heute noch gerne zurück. Was sie in der Kindergartenschule in Ried im Innkreis gelernt habe, das habe sie später auch als Unternehmerin gut brauchen können, betont sie.
0: Ich weiß, dass Leben nur dann erfolgreich sein kann, wenn man Beziehungen herstellen kann. Und als Kindergärtnerin, wenn du 20 neue Kinder kriegst und insgesamt haben wir damals 30 gehabt, dann musst du ganz schnell Beziehung herstellen, dass die Mimi, der Franzi, die Franziska, der Thomas am nächsten Tag gleich wieder gern kommen. Die müssen ein Vertrauen zu der Tante aufbauen, die jetzt da ist und die Mama ist nicht mehr da. Und in der Wirtschaft ist es so, dass die Mitarbeiter und Mitarbeiterinnen, die arbeiten zwar fürs Geld und das soll fair und ehrlich sein, aber sie arbeiten ein Stück weit auch immer für den Chef oder für die Chefin. Das ist die Erfahrung, die ich gemacht habe. Und wenn du Menschen weiterentwickelst, dann kannst du erfolgreich werden. Und du brauchst immer Menschen. Erfolg ist nie eine Einzelleistung. Und wenn du die Menschen befähigst, das Wachsen und das gemeinsam mit dir tun, dann kannst du in einem Unternehmen erfolgreich sein. Und da ist eine große Parallele einfach zum Kindergartenwesen. Im Prinzip geht es immer nur, es geht immer nur um Menschen. Und meine Erfahrung war, kümmere dich nicht um die Zahlen, sondern kümmere dich um die Menschen, dann kommen die Zahlen ganz vor selbst. Und zu dem steht total.
1: Als Unternehmerin hat Gerti Schatzdorfer-Wölfel immer wieder auch Mitarbeiterinnen und Mitarbeiter aufgenommen, denen man in anderen Unternehmen keine Chance mehr gegeben hat. Inklusion war für die Hausruckviertlerin immer gelebte Praxis.
0: Ich kann mich erinnern an einen Lehrling ganz speziell, ich sage natürlich dort keine Namen, und der ist zu uns gekommen, nachdem er schon bei einer anderen Firma eine Lehre abgebrochen hat, dann bei der nächsten Firma, wo er wieder die Lehre abgebrochen hat, weil er einfach ein Drogenproblem gehabt hat. Das war natürlich nicht gleich offenkundig, er hat ihm nur gesagt, er hat da ein Problem gehabt in der Firma und so weiter. Und wenn du natürlich einen jungen Menschen kriegst, der schon zwei Lehrstellen hinter sich hat und das im ersten Lehrjahr, dann weißt du, das ist jetzt kein Glücksfall, sondern das ist ein Problemfall. Und mein damaliger Mann hat gesagt, also den nehmen wir sicher nicht, weil das tun wir uns nicht an, wir kaufen uns da kein Problem. Und dieser junge Mann war damals aber so alt wie meine älteste Tochter. Und ich habe mir gedacht, was war, wenn das die Marlene war? Wenn die Marlene ein Problem im Leben hätte und sie wird abgewiesen. Oder es war irgendwer, der es auffängt. Und ich habe mir dann für mich beschlossen, für mich selber, und ich war eh Alleineigentümerin in der Firma, ich beschließe das jetzt für mich selber, den nehme ich. Und ich habe mit dem geredet und auch mit seinem Vater und seiner Mutter und wir haben das eindringlich beschlossen, habe ihm auch gesagt, ich bin die Einzige, die da herinnen für ihn votiert, also er muss sie einhauen und er muss mir versprechen, dass das hinhaut. Und er hat mir das total versprochen. Und nach 3 Tagen ist er schon nicht mehr gekommen. Und dann habe ich der Vater angerufen, ich muss das jetzt irgendwie abkürzen, weil es hat sich also wirklich über Monate dahin gezogen, dass der gekommen ist und nicht gekommen ist. Wenn er da war, war er total geschickt, er war ein gescheiter, ein Lieber, aber hat ein massives Problem gehabt. Der Hintergrund war, seine Eltern sind damals aus dem Bosnienkrieg, sind da geflüchtet. Also der Bub hat sich richtig viel mitgemacht, auch die Eltern. Und er hat einfach da symptomiert und ist mit dem nicht fertig geworden. Hat sich halt dann immer wieder mal betäubt, indem er halt sich irgendwas eingeworfen hat. Ich glaube, das machen mehr Leute, als man glaubt. Weil die Menschen einfach nicht lernen, dass sie darüber reden. Und ich habe gesagt, den will ich durchbringen, das ist mein erklärtes Ziel. Lange Rede, kurzer Sinn, wir haben ihn durchgebracht. Und ich habe dann auch geschaut, dass er möglichst bald zum Bundesheer kommt und dass er auch nochmal so gewisse Regeln und Pflichten und so weiter lernt. Ich habe das

immer in Abstimmung auch mit ihm gemacht, aber auch mit seinen Eltern. Das hat er dann wirklich durchgezogen. Das Spannende war dann das, dass dieser junge Herr dann zur Verantwortung gezogen wurde und dann auch wirklich inhaftiert wurde, wurde verurteilt. Zwar nicht lang, aber er hat für einige Wochen dann einsitzen müssen. Und ich habe mich dann gefragt, was soll das? In der Zeit, wo es wirklich schwierig war, ich habe niemanden gehabt, mit dem ich reden hätte können. Es gibt keine Psychologen, es gibt keine Betreuung. Wir haben den Burschen wirklich hingebracht. Und dann, wie alles vorbei war, dann ist er zurückgekommen, er war clean, er hat super Arbeit gemacht, hat bei uns wirklich tolle Sachen gemacht, ich war total zufrieden mit ihm. Dann ist er vor mir irgendwo der Staat gekommen und hat gesagt, so, jetzt musst du Verantwortung übernehmen. Wir haben das dann so gemacht, dass das keiner weiß, haben ihn bei uns weiterhin in der Firma geführt und er ist immer von der Arbeit weggefahren und ist sozusagen ins Gefängnis gefahren und ist am nächsten Tag in der Früh wieder gekommen. Das habe ich extra da mit der Behörde damals so ausgemacht, war überhaupt nicht einfach, aber wir haben das durchgekriegt. Ja, das ist jetzt schon ewig lang vorbei. Er ist verheiratet, hat zwei Kinder und gerade vor kurzem hat er mir wieder mal über Bekannte liebe Grüße ausrichten lassen. Das sind so Lebensgeschichten, die man nicht oft erzählt, aber an die man immer wieder gern denkt, weil es einfach ein Beweis dafür ist, jeder Mensch braucht einen Menschen, der an ihn glaubt und jeder Mensch braucht auch einen Menschen, der ihm eine Chance gibt.

0: Für die Übergabe ihrer Firma an die nächste Generation hat sich Gerti Schatzdorfer-Wölfel professionell beraten lassen. Eine Vorgangsweise, die sie durchaus weiterempfiehlt. Gerade bei Übergaben wird oft auf Teufel komm raus gestritten, weiß sie. Dabei lässt sich so etwas relativ leicht vermeiden, wenn man sich Unterstützung holt. Heute genießt Gerti ihre Rolle als Seniorchefin.
1: Ja, wie das bei uns läuft, am Anfang bin ich halt nur mehr die 3 Tage in der Woche im Unternehmen gewesen, für einige Monate, dann einige Monate nur einen Tag. Und jetzt bin ich in der Phase, wo ich nur mehr am dritten Mittwoch im Monat in der Firma bin. Da kriege ich meine Zahlen, da kriege ich habe ich meine Termine mit dem Team, was irgendwo wichtig ist. Aber operativ habe ich mich total ausgeprägt.

0: Es geht nicht darum, dass wir Startups mit Steuergeldern groß machen, nach 5 Jahren verkaufen wir es und wer kauft es? Das kaufen nicht Österreicher, das kaufen meistens Amerikaner oder Chinesen. Die kaufen unser Know-how, unser Hirnschmalz, wie ich immer schon so sage, unsere Ideen und wir lassen das einfach zu. Unabhängig davon, dass sie auch unsere Betriebe kaufen, unseren Mittelstand. Ich sage es immer wieder, ich habe mittlerweile das 14. Kaufangebot für unser Unternehmen. Und wir sind ein Zulieferant in der Metallindustrie. Und die Kaufangebote kommen von Investoren auch wieder aus Amerika oder aus China. Und wir schauen zu, dass unser Mittelstand ausverkauft wird. Das kann es nicht sein. Auch dazu gibt es Zahlen, aber es redet keiner drüber. Und darum müssen wir dankbar sein, wenn wir Nachfolger und Nachfolgerinnen haben, die einfach unternehmerisch denken und Arbeitsleistung für diesen Staat erbringen, weil wir haben so ein tolles Land. Und es kann nicht sein, dass wir das leichtfertig aufs Spiel setzen. Und für das mag ich mich einfach jeden Tag einsetzen. Ich mag nicht leise sein und wir dürfen nicht so eine Welt hinterlassen, wie wir jetzt gerade dabei sind, was wir gerade tun. Das ist unverantwortlich, was da gerade passiert. Wir brauchen viel mehr Solidarität. Wir brauchen viel mehr Zusammenhalt. Wir müssen lernen, miteinander zu reden. Wir reden von Demokratie, wir können nicht immer mehr diskutieren. Ja? Und falls irgendein Politiker das hört, ja, dann soll das bitte weiter sagen. Die Debatten, die man bei uns im Parlament hört, sind beschämend. Ich wüsste nicht, wer mich vertreten kann. Wer so redet mit anderen von sich, will mich nicht vertreten lassen. Ja? Ich erwarte mir Wertschätzung und Anerkennung. Und ich erwarte mir in einer Demokratie, dass man unterschiedliche Meinungen haben darf und dass man die diskutiert. Und dafür müssen wir kämpfen, dass wir die Demokratie haben, aber uns nicht gegenseitig die Köpfe einschlagen, weil das passiert teilweise verbal und das ist nicht mein Stil.
1: Alles in allem geht es Gerti Schatzdorfer-Wölfel heute etwas ruhiger an als in der Rush-Hour ihres Lebens, wo es streckenweise drunter und drüber gegangen sei. Mit ihrem Mann Gerhard, sie nennt ihn Gertschi, hat sich die Unternehmerin in Gmunden niedergelassen. Gertschi und Gerti erfreuen sich an ihren Enkeltöchtern, mittlerweile sind es 4, und sie genießen das Leben, soweit man es in politisch und wirtschaftlich unruhigen Zeiten wie diesen überhaupt genießen kann.
0: Was mein Leben erfüllt, ist erstens einmal meine Partnerschaft mit meinem jetzigen Mann. Ich muss das, hab das immer so gern, weil ich habe 2 Kinder, also muss ich Menschen einmal sehr geliebt haben, weil sonst hätte ich keine Kinder. Aber den Menschen, den ich jetzt an meiner Seite habe, den Gerd, ich habe nicht gewusst, dass ich Menschen so lieben kann, bis ich den Gerd getroffen habe. Und in dieser Beziehung lebe ich jetzt. Ich kann gar nicht sagen, wie schön und erfüllend das ist. Warum das auch so speziell ist, weil mich mein Partner so nimmt, mein Mann so nimmt, wie ich bin. Und er sagt zwar, er möchte sehr viel Zeit mit mir verbringen. Und ich möchte das auch. Aber er sagt immer, wenn ich Dinge tue, die mir selber wichtig sind. Also ich habe verschiedene Bereiche, zum Beispiel das Thema Bildung, das Thema Lehre, das Thema Kinder, das Thema Frauen. Das sind lauter Themen, die mich bewegen und wo ich mich einfach ganz bewusst dafür einsetze und auch in verschiedenen Gremien mitarbeite. Und das geht natürlich auf Kosten von der Lebenszeit mit meinem Partner, mit meinem Mann. Aber er sagt immer, Gerti, wenn du dann von solchen Veranstaltungen heimkommst, dann sehe ich, wie deine Augen leuchten. Dann sehe ich, was du für Energie aus dem Ganzen kriegst. Also kann ich dich nur unterstützen, dass du das einfach irgendwo tust, weil du einfach so lebendig bleibst. Und diese Lebendigkeit, die liebe ich so an dir, sagt er immer. Was soll mir Schönes passieren? Und jetzt kann ich im Prinzip das auch ausleben, was mir als junges Mädchen einfach auch erträumt habe, dass ich Dinge einfach auch in unserer Gesellschaft bewege. Das, was ich als Kindergärtnerin wollen habe, dass ich junge Menschen befähige, das ist das, was mich heute auch noch antreibt. Dass ich sage, wie kommt man denn unsere Gesellschaft wieder fröhlicher, zuversichtlicher machen? Und für das nehme ich mir einfach jetzt Zeit. Ob ich jetzt Podcast gemacht habe oder ob ich ein Buch geschrieben habe zum Thema Unternehmensnachfolge, dass nicht so viel gestritten wird, dass man miteinander redet und so weiter. Das ist mir wichtig und für das setze ich mich jetzt ein.

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0: Gestalten, Chancen und Herausforderungen in Familienunternehmen ist im Facultas Verlag erschienen. Und nächste Woche hören Sie von Dominanz zur Partnerschaft. Riane Eisler, Systemwissenschaftlerin und Kulturhistorikerin. Auf Wiederhören sagt Sandra Kreisler.
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2: Wenn ich weiß, es geht um Vogeln, dann suche ich Vogeln. Und schon durch die Suche in meinem Umfeld, in meiner Erinnerung, in meinen Gefühlen nach Vogeln, taucht ganz viel auf.
3: Und so komponierte und textete Ernst Molden einen ganzen Zyklus über Vogeln.
4: 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Zuerst huckt er am Dach, dann schläft er im Wald und schnell wird er alt. Ja, die Spatz.
3: Dabei entstanden Lieder für, über und an die gefiederten Wesen.

0: Uraufgeführt wurde Flirgl, so der Titel des Projekts, an einem lauen Sommerabend im Rahmen von Glatt und Verkehrt in Krems. Eine Aufnahme dieses Konzerts ist als CD und Doppel-LP in der Edition Ö1 erhältlich. Besungen wird, was bei uns heimisch ist.
1: Bin dann eigentlich auf unsere relativ banalen 10 österreichischen Vögel gekommen und habe die genommen. Es ist auch ein Unsympathler dabei. Aus meinen Augen ist der Höckerschwan ein Unsympathler.

0: Gitarrist Hannes Wirth und den auf ewig erinnerten Akkordeonisten Walter Seucker hat Ernst Molden für dieses Projekt eine illustre Schar bunter Vögel auf die Bühne geholt. Anna Anderlo, Aljoscha Bitz, Thomas Graf Vogel und Maria Petrova. Saxophonist Andrei Prozorov ist für Vogelrufe zuständig und lässt die Rauchschwalbe solistisch fliegen. Einer anderen Schwalbenart ist Ernst Molden einmal nur fast begegnet.
1: Ich habe einmal geglaubt, weil ich ein paar Vogelrufe schon kenne, ich höre an, in der Lobau, Panozzalacke-Gegend dort, Ölhafen, dort. Das Geräusch war immer gleich, der hat unbeirrt gerufen. Und ich habe dann nach circa einer Dreiviertelstunde gemerkt, das war die Lüftung eines Öltanks in Ölhafen, die genau gelungen hat wie ein Ziegenmöck. Aber es hat gereicht für dieses nächste Stück, das wir jetzt spielen. Es heißt Nachtschwalbe.

Flirgl. Ernst Moldens Liederzyklus über heimische Vogeln ist als CD und Doppel-LP inklusive Download-Berechtigung in der Edition Ö1 erschienen. Nachgehört hat diese Produktion Bernhard Eppensteiner.

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2: Am Mikrofon im Nachrichtenstudio ist Tom Brandenberger. Nationalratspräsident Walter Rosenkranz von der FPÖ verteidigt den von seiner Partei regelmäßig verwendeten Begriff Remigration. In der Parlamentssendung Hohes Haus erklärt er, das stehe für Rückwanderung auf rechtsstaatlicher Basis und habe nichts mit Massenabschiebungen zu tun. Andreas Meyer-Bohusch berichtet.
3: Für den Nationalratspräsidenten ist Remigration ein lateinischer Begriff aus der Wissenschaft, den er sich sicher nicht verbieten lasse.
4: Aber eine Abschiebung nach den geltenden Bestimmungen, das ist eine Remigration, so wie es wir Freiheitlichen gebrauchen.
3: Die Aufregung um seine Amtsführung kann sich Rosenkranz nicht erklären. Auch seine jüngste Personalentscheidung, einen Burschenschafter zum Parlamentsdirektor zu machen, sei korrekt und das Ergebnis eines objektiven Auswahlverfahrens.
4: Und die haben einstimmig entschieden, dass es nur einen höchst qualifizierten Bewerber gegeben hat. Nein, es gibt auch für Burschenschaft in Österreich kein Berufsverbot.
3: Zu den als rechtsextrem eingestuften Identitären habe er keinerlei Kontakt.
4: Das kann ich mir durchaus vorstellen, auch nach den Beispielen, wo Gewalt geübt wurde, dass zumindest Teile davon tatsächlich auch Gewalt als Mittel einsetzen und daher rechtsextrem.
3: Gewalt im Staat oder gar Parlament durch Identitäre werde er nicht dulden, sagt Rosenkranz.
2: Sozialministerin Corinna Schumann von der SPÖ erteilt Spitalsschließungen erneut eine Absage. Spitäler, die gewisse Behandlungsmethoden nicht mehr anbieten können, sollen etwa zu Facharztzentren umgewandelt werden, sagt Schumann in der TV-Pressestunde. Ein klares Nein kommt von der Ministerin auch zu Ambulanzgebühren als Lenkungsmaßnahmen. Dies würde vor allem jene treffen, die wenig Geld haben. Der ukrainische Präsident Selenskyj hat eine größere Regierungsumbildung angekündigt. Er wolle Ministerpräsidentin Sviridenko und die Chefs einiger Strafverfolgungsbehörden austauschen, schrieb Selenskyj im Online-Dienst X. Als Begründung gab er an, dass die Ukraine dabei sei, ihre politische Strategie zu ändern. Sviridenko hatte das Amt erst vor einem Jahr übernommen. Wer ihr nachfolgen soll, ist noch nicht bekannt. Nach dem Absturz eines Kleinflugzeugs in Gamming im niederösterreichischen Bezirk Scheibs läuft ein Großeinsatz. 4 Personen waren an Bord der Maschine, 2 konnten nur noch tot geborgen werden, die anderen beiden wurden schwer verletzt. Michelle Kreuzer berichtet.
5: Gegen 11 Uhr ist das Kleinflugzeug heute abgestürzt. Rettung, Polizei, Feuerwehr sind mit 2 Hubschraubern seit Stunden im Einsatz. Die Rettungsaktion dürfte sehr herausfordernd sein. Die Absturzstelle liegt in steilem und unwegsamem Gelände mitten im Wald. Handyempfang gebe es nicht, man verständige sich per Funk, das berichten die Einsatzkräfte. Eine verletzte Person ist vor kurzem mit dem Notarzthubschrauber ins Krankenhaus nach Linz geflogen worden, das hat uns die Polizei vor kurzem bestätigt. Aktuell gibt es aber noch keine weiteren Informationen oder Details zu den Opfern und Verletzten. Die Absturzursache wird dann nach dem Ende des Einsatzes untersucht werden. Auch die Sicherheitsuntersuchungsstelle des Bundes ist schon nach Gamming unterwegs, heißt es.
2: Bei einem Schusswechsel auf einem von tausenden Menschen besuchten Salsa-Festival im kanadischen Toronto sind 2 Männer getötet und mindestens 4 weitere Menschen schwer verletzt worden. Nach Angaben der Polizei haben 2 Menschen aufeinander geschossen. Festnahmen gibt es bisher nicht. Die Ermittler vermuten als Hintergrund eine Abrechnung im kriminellen Milieu. Beim Tennisrasenklassiker in Wimbledon kommt es heute zum Finale zwischen Jannik Sinner und Alexander Zverev. Für Zverev wäre es der erste Triumph. Sinner strebt die Titelverteidigung an. Mehr von Christoph Ott.
6: Der Weltranglistenerste Sinner hat nach seinem überraschenden frühen Aus bei den French Open in Wimbledon zur alten Stärke gefunden und freut sich wieder im Finale zu stehen und erwartet ein schwieriges Match gegen Zverev.
7: It feels good again being back in a Grand Slam final. It's good for me and you know I'm happy to face him. I try to do the best I can and then we see how it goes. But it's gonna be very very tough, very different than all the other matches we have played.
6: Es wird ein komplett anderes Spiel als alle, die wir bisher gespielt haben, so Sinner. Der Südtiroler hat zwar die letzten 9 Duelle gegen Zverev gewonnen, meint aber, der Grand-Slam-Titel des Deutschen in Paris verändert alles. Das bestätigt auch Zverev und meint, wenn du einmal einen Grand-Slam-Titel geholt hast, weißt du, wie es geht.
8: Once you win a major, you know how to do it and you feel like you can do it again. You have this feeling inside of you.
6: Dann hast du das Gefühl, du kannst es wieder schaffen, so Zverev. Die Vorzeichen versprechen jedenfalls ein hochklassiges Finale.
2: Und jetzt zum Wetter.
9: Der nächste Hitzetag mit mehr als 30 Grad ist das heute von Vorarlberg bis Kärnten. In Lienz und Bludenz etwa hat es 32 Grad. Von Salzburg bis Wien und Eisenstadt hingegen macht die Hitze heute Pause. Hier hat es meist 23 bis 28 Grad und an den Temperaturen ändert sich bis zum Abend nur mehr wenig. Außerdem ist es sehr windig vom Weinviertel bis zum Semmering. Die Windspitzen liegen hier bei 40 bis 60 km/h. Morgen am Montag gibt es überall viel Sonne und es wird heiß mit 26 bis 34 Grad. So viel zum Wetter von Daniel Stanker.
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Die Koloratursopranistin Ingeborg Hallstein. In den 1960er und 1970er Jahren war sie regelmäßig zu Gast in den damals beliebten Musiksendungen diverser Fernsehanstalten. Mit charmant präsentierten und virtuos vorgetragenen Titeln, vorzugsweise aus dem Reich der leichten Muse, hat sie dabei zu begeistern gewusst. Solche Auftritte haben ihr enorme Popularität bei riesigen Publikumskreisen gesichert. Allerdings hat ihre Mitwirkung in diversen TV-Shows auch ein wenig ihr vielseitiges Wirken im Bereich der großen Oper überdeckt. Grund genug, heute in Apropos Oper an die Opernsängerin Ingeborg Hallstein zu erinnern. Im vergangenen Mai hat sie ihren 90. Geburtstag gefeiert und seit einigen Monaten hängt ihr Bildnis in der Porträtgalerie der Bayerischen Staatsoper in München, also in jenem Opernhaus, dem sie 12 Jahre lang in sehr unterschiedlichen Rollen als Ensemblemitglied verbunden war. Michael Blees begrüßt sie zu einer Stunde mit Ingeborg Hallstein in Partien von Mozart und Beethoven, Rossini und Verdi sowie Richard Strauss und zu Beginn von Gaetano Donizetti.

eine selten gespielte Oper von Gaetano Donizetti. Im heiteren Einakter Rita hörten Sie Ingeborg Hallstein in der Titelrolle. Rita ist eine Herbergswirtin, stets charmant zu ihren Gästen, sonst aber die resolute Dame des Hauses. In einer Münchner Rundfunkaufnahme von 1960 musizierte das Symphonieorchester des Bayerischen Rundfunks unter der Leitung von Josef Strobel. Dieser Dirigent selbst hat auch die deutsche Übersetzung des Werkes erstellt. Die frühen 1960er Jahre, das war die Zeit des großen Durchbruchs von Ingeborg Hallstein. Nach Engagements in Passau und Basel hat sie in jenem Jahr bei den Salzburger Festspielen debütiert. 1961 hat ein erstes Gastspiel in der Wiener Staatsoper stattgefunden und sie hat sich in kürzester Zeit das Publikum der Bayerischen Staatsoper erobert. Die Münchner Bühne war von 1961 bis 1973 ihre künstlerische Heimat. Begeistert hat Ingeborg Hallstein damals vor allem als Königin der Nacht in der Zauberflöte, als Zerbinetta in Ariadne auf Naxos, als Sophie im Rosenkavalier und als Rosina im Barbier von Sevilla.

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Ingeborg Kaltstein als Rosina und Eberhard Wächter als Figaro in Rossinis Barbier von Sevilla in einer deutschsprachigen Querschnittproduktion mit dem Bayerischen Staatsorchester unter der Leitung von Hans Löwlein. Von ihrer Mutter war Ingeborg Hallstein ausgebildet worden. Elisabeth Hallstein war selbst eine bekannte Sopranistin und Gesangspädagogin. Leider haben sich aber von ihr keine Aufnahmen erhalten. Die Tochter hat immer wieder betont, dass es ihre Mutter war, die ihr kunstvoll virtuose Ausschmückungen für ihre Rollen geschrieben hat. Und so kann man annehmen, dass auch Ingeborg Hallsteins brillante Verzierungen bei der Rosina in Rossinis Barbier auf Mutter Elisabeth zurückgehen. Im kleinen Stadttheater von Passau hat 1957 die Laufbahn von Ingeborg Hallstein begonnen. Ihr Debüt eben dort hat sie als Musette in La Bohème gegeben, eine Rolle, die sie nur wenige Jahre später auch in einer Verfilmung des Werkes darstellen sollte. Ihre ganze Karriere hindurch hat Ingeborg

0: Hallstein immer wieder in Opern- und Operettenverfilmungen mitgewirkt. Es kam ihr zugute, dass sie nicht nur eine virtuose und souveräne Sängerin war, sondern auch eine attraktive und vor allem telegene Darstellerin mit Charme und Präsenz. Rückblickend verwundert es aber doch auch ein wenig, wie selten man die Sängerin mit der virtuos individuellen Stimme für offizielle Operngesamtaufnahmen im Plattenstudio eingeladen hat. Eine der wenigen davon steht als nächstes auf unserem Programm. Fidelio von Ludwig van Beethoven, dirigiert von Otto Klemperer und mit Christa Ludwig als Leonore, Gottlob Frick als Rocco und Ingeborg Hallstein als Marceline.
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Beethovens Fidelio mit Christa Ludwig als Leonore, Gottlob Frick als Rocco und Ingeborg Hallstein als Marceline. Das Philharmonia Orchestra in London wurde von Otto Klemperer dirigiert. Nach ihren Anfängen in Passau und Basel ist Ingeborg Hallstein 1959 in ihre Heimatstadt München zurückgekehrt. Man hatte sie an das Gärtnerplatztheater engagiert, wo sie sich schnell als brillante Koloratursängerin und quirlige Darstellerin die Herzen des Publikums erobert hat. Und ihr Erfolg hat sich schnell herumgesprochen. Schon in ihrem ersten Münchner Jahr hat sie auch an der Bayerischen Staatsoper gastiert, als Königin der Nacht in der Zauberflöte. Mit dieser Rolle hat sie dann auch 1961 in Wien debütiert. Mozart war zweifellos ein zentraler Komponist im Wirken der Sängerin, denn neben unterschiedlichen Opernpartien dieses Komponisten hat sie in Konzerten auch dessen Lieder gesungen und dessen schwierige, in extreme Höhen aufsteigende Konzertarien. Eine dieser Arien steht hier nun auf dem Programm: Vorrei spiegarvi, o Dio, Köchelverzeichnis 418.

Hier hat man die beiden Facetten der Stimme von Ingeborg Hallstein gut wahrnehmen können. Einerseits Virtuosität und Höhenstärke, andererseits aber auch lyrische Empfindsamkeit, ausgedrückt in großer Legato-Kultur. Bei Mozarts Arie Vorrei spiegarvi, o Dio, Köchelverzeichnis 418, ist Ingeborg Hallstein vom Mozarteum Orchester Salzburg unter der Leitung von Giuseppe Patané begleitet worden. Neben Mozarts Königin der Nacht in der Zauberflöte war Ingeborg Hallstein auch eine seelenvoll bewegende Konstanze in der Entführung aus dem Serail. Despina in Così fan tutta hat sie gesungen, Rosina in La Finta Semplice, Susanna in Le Nozze di Figaro und in einer Rundfunkproduktion sogar die Elettra in Idomeneo. Und bei den Salzburger Festspielen des Jahres 1968 hat man sie auch in Mozarts unvollendet gebliebener Oper Zaide erleben können. Ihr Partner war damals der Tenor Horst Laubenthal.

Zaide von Wolfgang Amadeus Mozart bei den Salzburger Festspielen des Jahres 1968. Ingeborg Hallstein und Horst Laubenthal

waren Solistin und Solist. Bernhard Konz hat das Mozarteum-Orchester Salzburg dirigiert. Im Hof der Salzburger Residenz hat man damals gespielt. Die Opern von Mozart und auch jene von Richard Strauss waren zentrale Bestandteile des Wirkens von Ingeborg Hallstein, aber sie war keineswegs auf diese Komponisten spezialisiert. Im Grunde hat ihr umfangreiches Repertoire von der Barockmusik bis zur Moderne gereicht. Musik von Händel hat sie gesungen, aber auch Werke von Henze. Und zwischen diesen Polen eine Vielzahl an Partien von Rossini, Beethoven, Offenbach, Donizetti und auch von Giuseppe Verdi.

Eine typische Aufnahme von Ingeborg Hallstein hier als Gilda in Verdis Rigoletto mit mühelosen Spitzentönen bis in die dreigestrichene Oktave und dargeboten mit großer Wortdeutlichkeit, sogar in der höchsten Lage. Kurt Eichhorn hat das Münchner Rundfunkorchester dirigiert. In den frühen 1960er Jahren hat auch die internationale Karriere von Ingeborg Hallstein begonnen. In Berlin, Stuttgart und Hamburg hat sie gastiert, genauso wie am Königlichen Opernhaus von London, im Teatro La Fenice von Venedig, in Buenos Aires, Paris, in Salzburg und in Wien. In Opern- und Operettenfilmen hat sie mitgewirkt und unzählige Soloaufnahmen hat sie auch bei Rundfunkanstalten und in Plattenstudios eingespielt. Die Musik von Richard Strauss darf bei einem Ingeborg-Hallstein-Porträt nicht fehlen. Bedeutende Erfolge hat sie als Zerbinetta in Ariadne auf Naxos und als Aminta in der Schweigsamen Frau gefeiert. Und oftmals hat sie die Sophie im Rosenkavalier verkörpert, in der Bayerischen Staatsoper immer wieder gemeinsam mit Hertha Töpper als Octavian.

Ein weiterer Ausschnitt aus einem Münchner Konzert von 1963. Die Überreichung der Silbernen Rose aus dem Rosenkavalier von Richard Strauss. Ingeborg Kaltstein als Sophie und Hertha Töpper als Octavian wurden vom Münchner Rundfunkorchester unter Kurt Eichhorn begleitet. Ende der 1970er Jahre hat sich Ingeborg Kaltstein aus dem aktiven Sängerleben immer mehr zurückgezogen. Aus der gefeierten Sängerin wurde damals eine gefragte Gesangspädagogin. Ein individuelles Silbernes

klebriges Timbre, glockenklare Spitzentöne, Virtuosität, aber auch Charme und Seele im Ausdruck. Das waren die Markenzeichen der Sängerin. Und glücklicherweise sind all diese Qualitäten in vielen Aufnahmen dokumentiert. In Studioproduktionen genauso wie in Live-Mitschnitten. Und in einer solchen Konzertaufzeichnung ist Ingeborg Karlstein hier nun noch in ihrer Paraderolle als Zerbinetta zu erleben, 1964 in Paris.

0: Der höchst individuellen Opernsängerin Ingeborg Hallstein war heute apropos Oper gewidmet. Im vergangenen Mai hat sie ihren 90. Geburtstag gefeiert. Zum Finale unserer etwas verspäteten Hommage an die Sängerin war Ingeborg Hallstein mit der Arie der Zerbinetta aus Ariadne auf Naxos zu hören, live aufgezeichnet 1964 in Paris. Michael Blies hat diese Sendung gestaltet und hat sie auch am Mikrofon durch diese Opernstunde begleitet.
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1: Judith Hoffmann begrüßt Sie zur ersten Ausgabe der Ex Libris Sommergespräche. Bei mir im Studio ist Birgit Birnbacher, die im Frühling erst ihren neuen Roman »Sie wollen uns erzählen« herausgebracht hat im Schollnei Verlag. Dort sind davor auch schon die Romane »Ich an meiner Seite« 2020 und »Wovon wir leben« 2023 erschienen. Und genau vor 10 Jahren ist ihr Debüt »Wir ohne Wahl« im Jung und Jung Verlag herausgekommen. Herzlich willkommen, Birgit Birnbacher, und vielen Dank, dass Sie da sind.
2: Vielen Dank, freue mich.
1: Frau Birnbacher, Sie sind bekannt für Ihr feines Gespür, für die Außenseite, für die gesellschaftlichen Schieflagen, für dieses Menschliche und Zwischenmenschliche, wie es immer heißt. Sie begegnen den Figuren auch immer mit so einem großen Respekt und vor allem immer auf Augenhöhe, also nie von oben herab. Und egal wie groß oder vor allem wie klein diese Figuren sind, sie sind auf ihrer Höhe. Reden Sie mit denen auch? Unterhalten Sie sich mit denen während des Schreibprozesses oder kommen Sie denen auf eine andere Art und Weise näher?
2: Nee, ich würde eher vielleicht sagen, Sie reden mit mir. Also ich habe schon das Gefühl, dass literarische Figuren meine Räume, auch wenn das jetzt ein bisschen verrückt klingt, betreten und sich mir mitteilen. Also ich habe gar nicht so sehr das Gefühl, dass ich ihnen so viel Stimme gebe. Oft ist es ja so, wenn Figuren sich entwickeln, dass die eigentlich eh tun, was sie wollen und man ihnen dann irgendwie so hinterher schreibt. Das klingt ein bisschen schräg, aber ich glaube, das ist was viele berichten, dass schon die Figuren immer so ihr Eigenleben entwickeln.
1: Gilt das für die Protagonisten genauso wie für die Nebenfiguren? Oder gibt es das auch manchmal, dass sich so eine Nebenfigur ein bisschen in den Vordergrund drängt? Ich denke jetzt sofort natürlich an den Bird, an den Sozialarbeiter, an den promovierten Soziologen im Roman Ich an meiner Seite oder auch an die Nell, die Schwester von Anne im letzten Roman Sie wollen uns erzählen, die dann immer so ein bisschen exaltiert sind und ein bisschen schräg und verrückt. Und ich kann mir gut vorstellen, dass sich die auch im Schreibprozess ein bisschen in den Vordergrund drängen?
2: Das ist eine spannende Frage. Ich komme, glaube ich, gerade drauf, dass die Nebenfiguren, die sind, glaube ich, so ein bisschen meine Lieblingsfiguren, weil bei denen, glaube ich, spüre ich mehr Freiheit und da ist auch die Hand lockerer, weil sie ja anders gewichtet sind. Und also ich schreibe schon viel über Menschen, die ich kenne, glaube ich. Gerade heute Nacht habe ich einen Albtraum gehabt, dass meine ganze Familie mich verstoßen hat und alle haben sich irgendwas anzeichnet in einem Manuskript von mir und haben gesagt, das hast du über uns gesagt und da hast du aus uns eine Erzählung gemacht. Und es war dann eigentlich ein ganz fürchterlicher Traum, weil ich tue das schon. Ich neige dazu, sehr direkt Dinge zu erzählen und gehe da auch manchmal über die Grenze des Erträglichen, auch für meine Mitmenschen. Und bei den Nebenfiguren tue ich das auch. Das sind, also interessanterweise, glaube ich, sind das aber dann die Menschen, wo oft die Kritik dann sagt, ja, die sind ein bisschen schablonenhaft oder ein wandelndes Klischee, aber so ist es halt.
1: So sind die Menschen halt auch?
2: Glaube ich schon, ja.
1: Aber die Grundannahme, mit der ich in das Gespräch hineingegangen bin, stimmt schon, Sie interessieren sich wahnsinnig für Menschen, für das Zwischenmenschliche. Oder passiert Ihnen das, weil Sie einfach so eine gute Beobachterin sind und das alles aufsaugen? Wie die ticken, wie sich die geben, auch im Gespräch mit anderen zum Beispiel?
2: Also die Sache mit der Empathie, die ist schon interessant für mich, weil irgendwann hat das einmal jemand geschrieben und dann hat das noch jemand geschrieben und dann schreiben ja auch die Leute voneinander das ab, glaube ich, und dann hat man das irgendwann so drauf, dieses Label, dass man so eine empathische Schriftstellerin sei. Und spannend finde ich irgendwie, obwohl ich mit aller Vorsicht mir diese Frage stelle, wenn ich ein Mann wäre, wäre ich vielleicht ein guter Handwerker. Ich glaube schon, dass es auch was mit weiblichen Attributen zu tun hat, dass gerade bei mir immer gesagt wird, ja, ich sei so ein empathischer Mensch, weil eigentlich, also ich sehe das ein bisschen anders. Ich bin halt Literatin und mir ist schon sehr wichtig, dass ich mein Handwerk gut mache. Also ein Schriftsteller, eine Schriftstellerin, die ihre Figur nicht zeichnen kann, das ist nicht ideal natürlich. Und meine Figuren die kann ich schon zeichnen. Und es ist aber nicht das Gleiche wie Empathie.
1: Es ist vor allem etwas, das man erst auf den zweiten Blick erkennt, kommt mir vor, wie sehr nicht nur die Figuren, sondern überhaupt das Ganze kunstvoll gebaut ist. Also auch die Sprache, die Dialoge, die einzelnen Kapitel, wo auch fast immer der Titel des Buches dann so durchdekliniert wird in einzelnen Kapiteln und in allen Facetten und Spielarten. Glauben Sie dann wirklich, dass das bei Männern leichter erkannt wird, diese Fähigkeit, dass man Dinge gut konstruiert, dass man mit Sprache so hantieren kann und mit den Bauweisen des Romans in dem Fall?
2: Ich glaube nicht, dass es bei Männern leichter erkannt wird. Ich glaube, dass es bei Männern eher vorausgesetzt wird.
1: Bei Schriftstellerinnen nicht?
2: Nein, bei Schriftstellerinnen. Uns sagt man dann eher, eben wir seien empathisch oder sehr gefühlvoll oder könnten uns gut hinwenden zu unseren Figuren. Und vielleicht auch der sozialarbeiterische Hintergrund spielt da eine Rolle. Natürlich, dass man uns durch gewisse Folien anschaut, durch die man vielleicht Männer nicht anschaut. Und ob die auch stimmen können oder nicht, das sei dahingestellt. Es ist nur etwas, was mich manchmal wundert, dass niemand auf die Idee kommt, dass das ja vielleicht gar nicht Empathie sein könnte, sondern Handwerk.
1: Bleiben wir ganz konkret beim Handwerk und beim letzten Roman. Sie wollen uns erzählen. Da verschränken Sie zwei und in weiterer Folge dann noch mehr Perspektiven. Also zuerst einmal ist es Ann und Oz, also Mutter und Sohn. Der Sohn kommt heim von der Schule, muss was beichten, überlegt und antizipiert schon, wie er der Mutter das erzählen will. Sie ist mehr so die Pulverfassmutter, das heißt, er muss auch schon antizipieren, wie baue ich die Geschichte, damit sie mir nicht wegdriftet und damit sie wirklich dranbleibt. Dann kommt man zur Mutter, die auch irgendwie den Kopf voll hat mit Dingen, vor allem mit einem gewissen Salinger, ihrem Chef. Später kommt dann die Schwester ganz kurz ins Bild als Erzählperspektive. Und sie wechseln zwischen den beiden immer in der personalen Erzählung und ich habe das Gefühl, es bleibt aber ganz klar die Erzählinstanz als Instanz auch, ja? die zwar weiß, was die alle denken, die zwar nachempfinden kann, was die da jetzt überlegen, reden, fühlen, aber die das trotzdem auch immer kommentierend weiterschreibt. Wie konstruiert man diesen Wechsel, der fast so ein bisschen wie Schnitte und Montage sind im Film? Wie konstruieren Sie sowas?
2: Also für mich ist der wesentliche Punkt diese Instanz, die Sie ansprechen. Also in diesem Roman, Sie wollen uns erzählen, habe ich sehr lang gebraucht, bis die Perspektive gestimmt hat und habe so viel probiert und es hat einfach nie gepasst. Da bin ich wirklich halt viele leere Meter gegangen, weil immer war irgendwas schief. Und dann hat mich das auch nicht so sehr interessiert. Wenn man sowas nur aus der Sicht der Mutter erzählt, dann wird das immer gleich auch so ein bisschen eine Suderei und dann geht das immer gleich so in diese Richtung, die überforderte Frau und bla und Dings, und das wollte ich nicht. Und ich wollte aber auch nicht diese Kindperspektive, diese gekünstelte, die ja immer deshalb gekünstelt bleibt, weil man so viel ausspart an Weltwissen oder dem, was wir Weltwissen nennen wollen. Und dadurch kriegt es zwangsweise eine ja gekünstelte oder zu künstlerische Tonart, die ich halt nicht wollte. Und dann habe ich eigentlich sehr lange gerungen damit, wie ich das machen könnte. Und letztlich weiß ich gar nicht, wie ich das gemacht habe, weil mir war sehr wichtig, dass der Text eigentlich ein Guss ist. Und ich wollte nicht so ein er sagt, sie sagt, er sagt, sie sagt. Und ich wollte auch nicht, dass die Montage

0: dauernd lesbar ist oder stört, sondern ich wollte eigentlich, dass das alles so ein, ja, schon so ein Fluss wird auch, der relativ rasant sich auch durch sein Bett schlängelt sozusagen. Und das war irgendwie auch der Anspruch, dass es irgendwie was Fließendes, auch teilweise was Reißendes hat, weil es ja ein sehr schneller Text ist. Und ich fand das auch reizvoll, das mal auszuprobieren, dass man eigentlich nicht diese Zwangspausen dann macht oder dass man sich dann nicht irgendwie die Luft oder die Pause gönnt, wenn man eigentlich spürt, man müsste jetzt eine machen, sondern ich wollte Inhalt und Form schon miteinander verschmelzen lassen.
1: Es geht um ADHS, ohne dass das Wort ADHS eigentlich vorkommt. Es kommt einmal vor, wenn es um ein Camp für Kinder mit und ohne ADHS geht. War das Ihnen ein Anliegen, dass Sie das quasi von hinten herum ohne diese schon fast stigmatisierende 4-Buchstaben-Diagnose beschreiben, was da los ist?
0: Ja, schon, aus vielen Gründen eigentlich. Also erstmal habe ich ja immer davon geredet, ich würde gern dieses Nervenbuch schreiben. Und für mich war es immer das Nervenbuch. Ich habe selber eine ziemlich lange Zeit gebraucht, um überhaupt festzustellen, dass das, worüber ich schreibe, dass man das auch so titulieren könnte, also ADHS. Weil ja die pathologische Perspektive, die interessiert mich ja jetzt weniger. Dazu kommt auch, dass halt mit ADHS viele Menschen irgendetwas verbinden. Das sind so viele Bilder in unseren Köpfen, wenn diese Bezeichnung fällt. Das wollte ich nicht. Und was der dritte Punkt ist, dass mir auch der Titel dieser Diagnose überhaupt nicht gefällt, weil ich halt immer hoffe, dass Ihnen auch nochmal im ICD-10 zum Beispiel, wo ja diese psychischen Auffälligkeiten auch klassifiziert sind, nochmal was anderes einfällt. Weil irgendwie dieses Aufmerksamkeitsdefizit, Hyperaktivitätssyndrom, das subsumiert so vieles. Heute nennt man das ja eher Neurodivergenz, finde ich auch ein bisschen komisch, aber das ist ja auch nicht mein Fach. Also drum bin ich ja in der Literatur gelandet, weil ich das lieber halt auf 200 Seiten mache, als in 4 Buchstaben.
1: Wobei die 200 Seiten eigentlich auch noch erstaunlich wenig sind für das, was alles drinnen steckt. Wie immer eigentlich. Also viel über 200 Seiten schreiben Sie nie,
0: na,
1: Frau Birnbacher? Absichtlich oder ist dann einfach schon alles gesagt?
0: Nein, ich kann das gar nicht. Also ich habe am Anfang, als ich begonnen habe, also ernsthafter zu schreiben oder vom Jung und Jung Verlag damals überredet worden bin, eigentlich das zu machen, kann ich mich noch an ein Gespräch erinnern, wo es darum ging, dass ich teilnehmen sollte an einer Einreichung. Und da waren aber 15 Seiten Prosa Bedingung. Und damals habe ich gesagt, also vor 10 Jahren, das ist mir unmöglich, so einen langen Prosatext kann ich gar nicht schreiben, weil meine Prosatexte haben immer nur eine Seite oder vielleicht zwei. Und die haben dann damals gesagt, ja, dann probierst du es halt einmal. Und so bin ich dann auch in das hineingewachsen. Also ich war immer schon eher in der kurzen Form beheimatet und das bleibe ich sicher auch. Dann meine Lebensumstände, dass ich Kinder habe und das kommt halt vielleicht auch noch dazu. Also ich wäre gern anders. Ich würde auch total gern so ausschweifende, großartig, epische, große Bögen ziehen. Aber das ist halt überhaupt nicht mein Ding. Und ich bin auch selber eine sehr ungeduldige Person, die sehr gerne streicht. Und gerade am Ende eines Buches kommt bei mir dann auch ganz viel immer noch weg und ich liebe eigentlich das Streichen, ist mir eigentlich viel lieber als das Schreiben. Dann bleibt halt dann nicht so viel über am Schluss.
1: War das damals ein Badewasserrest, dieser Text, der länger?
0: Ja.
1: Ja? Mit dem Sie 2015 dann den Förderpreis zu den Rauriser Literaturtagen gewonnen haben?
0: Ja, oder 14, ich weiß gar nicht mehr genau, aber ich glaube ja. Mhm.
1: Eigentlich auch, apropos Konstruktion, ein Text, wo jeder Satz, glaube ich, mit dem Wort wie anfängt. Manche Figuren findet man dann wieder im Romandebüt, das dann ein Jahr darauf entstanden ist, vor genau 10 Jahren, Wir ohne Wahl. Der titelgebende Wahl ist eine Kunstinstallation. Wie hat es dann geklappt, diese 15 Seiten und die in weiterer Folge 170 Seiten Roman?
0: Ja, tatsächlich, um ehrlich zu sein, habe ich schon sehr stark den Anstoß immer von außen gebraucht, weil ich selber halt, glaube ich, nicht das Selbstbewusstsein gehabt, dass ich jetzt mich irgendwo hinstelle und sage, da bin ich jetzt und das schicke ich jetzt einem Verlag, was ich schreibe. Natürlich habe ich immer schon geschrieben, immer, es hat immer zu meinem

0: Leben gehört. Das war für mich immer eine ganz natürliche Ausdrucksform. Ich bin einfach ein total schriftlicher Mensch und denke einfach am liebsten im Schreiben. Und das hat immer zusammengehört für mich, diese Schreibbewegung oder auch Malen und Schreiben und so. Aber ja, dann vom Verlag meinten sie dann halt auch, ja, wie wäre das, wenn du dich einmal anstrengst? Dann könntest du vielleicht 15 Seiten machen. Und ich habe mich dann angestrengt, weil das war eine Challenge für mich, eine Herausforderung. Und ich sowas mag ich halt gerne. Also es hat mir dann irgendwie getaugt, also halt auch zu schauen, was möglich ist, wenn ich mich wirklich sehr anstrenge. Und das hilft natürlich, wenn es da andere Leute gibt, die sagen, uns interessiert das dann und wir würden das begleiten. Und wir glauben sogar, dass du noch mehr schreiben könntest als 15 Seiten. Und als halt dann diese 15 Seiten tatsächlich auch ausgezeichnet worden sind mit diesem Preis, war das für mich schon sehr, sehr verrückt. Und dann haben sie gesagt, ja, schau, jetzt hast du die 15 gemacht, jetzt kannst du auch 20 machen. Und so ging das eigentlich dann weiter. Ich glaube, sowas gibt es heute gar nicht mehr oder vielleicht schon auch. Es sind halt so, ich glaube, Texte entstehen halt einfach ganz unterschiedlich. Und ich habe halt immer andere Leute gebraucht, die gesagt haben, das könntest du eigentlich mal probieren und jetzt nicht mehr. Also jetzt weiß ich sehr genau, was ich selber probieren möchte. Das gefällt dann den anderen meistens nicht, weil ich halt dann gern so Sachen mache wie Essays oder Gedichte oder irgendwas, was halt...
1: Was sich besonders gut verkauft.
0: Genau.
1: Ironie auf.
0: Genau. Womit halt normalerweise die meisten Branchenmenschen jetzt nicht so eine Riesenfreude haben. Ja, das kann man, glaube ich, auch ganz ehrlich so sagen.
1: Sie haben probiert... Und immer kam jemand von außen und hat sie angeleitet, was weiter zu probieren. Und immer gab es gleich einen Erfolg. Also auch der Debütroman 2016 hat, glaube ich, insgesamt 4 Anerkennungspreise bekommen, unter anderem den Preis der Jürgen-Ponto-Stiftung. 3 Jahre später waren sie Bachmann-Preisträgerin 2019 mit ihrem Text Der Schrank. Ich an meiner Seite war nominiert für den Deutschen Buchpreis. Was macht denn das mit dem eigenen Schreiben? Ist das mehr Motivation? Angst einflößend oder Herausforderung oder wie geht man dann damit um?
0: Also zunächst einmal, so wie Sie das jetzt zusammenfassen, so fühlt sich das ja nie an. Das klingt ja so, es wäre das einfach so der totale Lauf. Also aus meiner Perspektive ist das natürlich alles sehr anders. Also zwischen dem Rauritzer Förderungspreis und dem Bachmann-Preis sind 4 Jahre vergangen. Und in diesen 4 Jahren habe ich einfach ein Kind geboren und gearbeitet, unglaublich viel gearbeitet. Ich würde gern sagen, dass ich das dann so aus der Hand rausschüttle und dass das halt dann so im Nebenbei irgendwie gegangen ist, aber das war überhaupt nicht der Fall. Also es waren eigentlich unglaublich anstrengende Jahre, die auch damals noch mit einem anderen Broterwerb immer natürlich zu tun gehabt haben, weil so wirklich vom Schreiben leben tue ich auch erst seit einigen Jahren halt. Und dann kommt ja auch dazu, dass all diese Dinge auch sehr stark geprägt sind von Dynamiken und Zufällen. Gerade der Bachmann-Preis ist ja auch wohl vielleicht jetzt die Verantwortlichen, die es nicht so gerne hören, aber ist ja schon auch sehr massiv geprägt von Zufällen und Dynamik. Mit sowas kann man ja einfach nicht rechnen, dass man dann hinfährt und auch noch gewinnt. Da hat schon einfach sehr viel auch zusammengepasst. Und beim Text war es tatsächlich so, dass, also ich gehe da schon, ehrlich gesagt, an meine absoluten Grenzen jedes Mal. Und es schaut vielleicht gar nicht so aus oder ich glaube nicht, dass man meinen Texten das anmerkt. Aber es ist schon so, dass ich habe mir jetzt beim letzten Buch einmal vorgenommen, dass ich jetzt ein bisschen älter geworden bin und ich möchte eigentlich nicht mehr so weit über meine Grenzen gehen, weil das nicht gesund ist für mich. Aber letzten Endes habe ich das halt dann trotzdem tun müssen, weil gerade erst diese finalen Durchgänge, die immer auch noch einmal absolute Grenzgänge sind, weil sie einfach nicht mehr sein müssten, weil sie... Ja, weil man irgendwann Dinge gut sein lassen muss, weil es vielleicht anders auch ginge. Also es fühlt sich ein bisschen anders an, als es von außen aussieht, glaube ich, wie bei den meisten wahrscheinlich.
1: Ich danke allen, die auf den letzten Metern während dieser unmöglichen Jahre mitgeholfen haben, dass ich diese Arbeit unter diesen Umständen doch noch fertigstellen konnte, heißt es im Dankwort zu Ihrem letzten Roman. Sie wollen uns erzählen, ist es das, was Sie gerade beschreiben, diese Unmöglichkeit, oder waren da noch andere Faktoren dabei, die die Jahre so schwierig gemacht haben?
0: Die Jahre waren auch schön, die letzten, aber sie waren auch sehr, sehr schwierig und sie waren geprägt von ganz massiven gesundheitlichen Einschränkungen, die mich unmittelbar auch nach der Geburt schon meines zweiten Kindes, meiner Tochter, 2022 einfach begleitet haben und meine ganze Familie und meinen ganzen engen Freundeskreis. Und es war mir ein Anliegen, das auch nicht zu verschweigen. Ich mag das auch nicht, dass man immer so tut, als wäre alles immer total super. Und also das letzte Buch jetzt zu schreiben, das hat mich im persönlichen Bereich alles gekostet. Und eigentlich habe ich mir oft gedacht, ich muss das hinschmeißen, weil das einfach so keinen Sinn mehr hat. Und das Buch ist wirklich wieder die Umstände entstanden. Irgendwie so passt es auch zum Inhalt. Das ist auch ein einziges Trotzdem im Grunde. So wie auch die beiden Protagonisten irgendwie ein einziges Trotzdem sind, Mutter und Sohn mit ihrem ADHS. Und ja, das war so. Die Jahre waren zum Teil aus gesundheitlichen Gründen eine massive Zumutung. Es hat Menschen gegeben, wenn die mich nicht unterstützt hätten in meiner Sorgearbeit, dann wäre ich überhaupt nicht mehr zum Arbeiten gekommen. Und das ist mir ein Anliegen, Ihnen das auch zu danken, ja.
1: Und wie geht es Ihnen damit, dass jedes Buch dann eigentlich nicht mehr das eigene ist? Also sobald es heraus ist, wird es, kommt mir zumindest vor, massiv vereinnahmt, beansprucht von Menschen, im besten Fall bejubelt, gelobt, manchmal auch kritisiert, aber jeder, jede findet so etwas darin und münzt das sofort aufs eigene Dasein, auf das eigene Leben, interpretiert, missinterpretiert manchmal auch. Also ist es schwierig, das dann so aus der Hand zu geben und dann auch nicht korrigierend eingreifen zu können?
0: Nein, ich bin froh, dass das so ist. Ich glaube, das Wesen eines Textes ist dieses Zwiegespräch. Deshalb ist er ein literarischer Text und kein Tagebuch, weil er mit anderen in ein Zwiegespräch geht und weil er für diesen Moment gemacht ist, in dem eine Leserin, ein Leser ihn liest. Und da entsteht was zwischen Schreibendem und Lesendem, das nur zwischen sozialen Wesen entsteht, ja.
1: Das aber nicht unmittelbar ist, ne? Das ist ja immer so zeitverzögert, teilweise über Jahre hinweg. Mhm. Also das Schreiben und dann das Lesen kann manchmal 3 Jahre später sein. Funktioniert es trotzdem?
0: Ja, ich weiß nicht, ob das funktioniert, aber für mich hat das was, also in keiner Weise, mich stört das überhaupt nicht. Auch nicht, dass man so oft missverstanden wird, das stört mich nicht, das bin ich so lebe, ich werde dann dauernd, habe ich mich missverstanden gefühlt. Das stört mich nicht. Schön hingegen sind diese Augenblicke, wo man verstanden wird, weil die gibt es ja auch. Und das ist einfach so kraftspendend. Ja, ich weiß nicht, andere bauen halt Häuser oder haben hinterlassen irgendwie anders ihre Spuren im Leben. Und ich finde Texte so monumental und ich bin so dankbar, dass ich das machen kann. Also, dass das überhaupt gelesen wird. Und ich denke mir, es ist nicht so sehr die Frage, wie ich das dann finde oder was ich dazu zu sagen habe. Ich brauche dazu nichts mehr sagen. Ich höre das nur manchmal und lese das nur manchmal und eigentlich bin ich meistens erfüllt einfach von ja, Dankbarkeit und Trost eigentlich sogar auch. Also ich finde es schön.
1: Da passt jetzt gut Musik drauf. The First Day of My Life von den Bright Eyes haben Sie mitgebracht.
0: Ich habe den ehrlich gesagt oft gehört in der, als ich schwanger war mit meinem zweiten Kind, mit meiner Tochter. Und ich finde, er passt auch gut zu dem Nerven- und ADHS-Thema, weil Menschen mit so einem Nervenkostüm das manchmal haben, diese Stärke, dass sie Dinge so tun, als würden sie sie zum allerersten Mal tun. Also mit der gleichen Begeisterung, mit der gleichen Hingabe und Hinwendung zu einer Sache. Und deshalb habe ich ihn ausgesucht.

0: First Day of My Life, Birgit Birnbacher, das bringt uns vielleicht zu den Anfängen zurück. Sie haben vorher Ihre kleinbürgerliche Herkunft erwähnt. Es ist auch kein Geheimnis, dass Sie aus dem Innergebirg stammen, geboren in Schwarzach-St. Veit. Auch dem haben Sie einen Text einmal gewidmet in einer Literaturzeitschrift. Das Innergebirg spielt in den letzten beiden Romanen auch eine wichtige Rolle als Schauplatz. Wie kam dann das Schreiben und wie kam überhaupt die Literatur in Ihr Leben? War das von Anfang an da?
1: Also meine Eltern haben sehr viel gelesen, immer, und haben viele Bücher gehabt. Meine Schwester hat Germanistik studiert und war im Gegensatz zu mir ja auch eine sehr gute Schülerin. Ich war halt irgendwie immer das kleinere und rebellischere Kind. Und mich so an der Herkunft abzuarbeiten, einerseits hat das pragmatische Gründe, weil ich halt lieber über das schreibe, was ich wirklich kenne. Und weil ich das Gefühl habe, jedes Buch soll ja eine persönliche Vorrückung sein. Und ich möchte immer, dass eine Entwicklung von mir damit verbunden ist. Also ich stelle mir ja Fragen am Beginn eines Romans, den ich schreibe. Und ich habe schon den Anspruch, wenn ich schon jetzt mehrere Jahre investiere an Zeit und Energie in dieses Thema oder in diese Materie, dann möchte ich schon am Ende zumindest die klügeren Fragen haben. Also jetzt, ich rechne jetzt nicht damit, Antworten zu finden. Das, glaube ich, wäre eher kontraproduktiv, weil so betrachte ich Literatur nicht. Aber die klügeren Fragen zu haben, das erscheint mir schon erstrebenswert. Und dazu gehört aber auch für mich, dass ich mich als Person entwickelt habe. Und es geht halt besser, wenn man da bleibt, wo man her ist, weil die Bezüge immer autobiografischer sind und da gelten keine Ausreden und man kann nicht weg von bestimmten Dingen, und das mag ich eigentlich sehr in der Prosa, weil der Mensch tendiert ja immer dazu, sich zu verstecken, wenn irgendeine Gelegenheit sich anbietet, wo man es gemütlicher haben kann, als man es eigentlich jetzt gerade hätte, dann nimmt man die gerne in Anspruch. Und bei der Topografie der Herkunft gibt es keine Gemütlichkeit. Das ist ein Widerspruch in sich, glaube ich. Nicht nur, wenn man von daher, also ich her bin. Das mag ich gern, das Ungemütliche und auch das Unerbittliche. Und es gibt schon einen großen Teil in mir, der auch ungemütlich und unerbittlich ist. Aber ich glaube halt auch, es gehört natürlich dazu, das jetzt vielleicht nicht zu überwinden, aber zumindest zu wissen, warum das so ist. Und da ist natürlich das Schreiben eine angenehme Übung.
0: Das funktioniert, kommt mir vor, aber vor allem dann, wenn man zuerst den Schritt hinaus wagt. Also es funktioniert, kommt mir zumindest vor, selten mit einem Zugehörigkeitsgefühl, sondern immer mit einem Gefühl des Außenseins, Draußenseins sogar. Wie ist es bei Ihnen gewesen?
1: Also ich habe mal so einen kleinen Essay geschrieben, der Zoo, und darin habe ich geschrieben, dass ich schon als Kind das Gefühl gehabt habe, schon ich sei ein Affe unter Affen. Also das Affenbild ist jetzt, kann man auch austauschen gegen Elefanten oder whatever, ist jetzt nicht so wichtig. Aber gleichzeitig auch, als sei ich die Besucherin vor der Scheibe im Zoo. Und das war lustig, weil ich habe das deshalb geschrieben, weil ich erst viel später als erwachsene Frau im Studium der Soziologie erfahren habe, dass eine sozialwissenschaftliche Methode die teilnehmende Beobachtung ist. Das war für mich ein sehr wichtiger Augenblick, weil ich kam drauf, dass das für mich so eine Lebenshaltung immer gewesen ist. Also ich war immer schon teilnehmende Beobachterin. Ich habe immer gern den anderen wie von außen zugeschaut. Auch als ich noch ganz klein gewesen bin, war das schon so. Ich habe daran ganz genaue Erinnerungen. Ich habe auch zum Beispiel eine wirklich nicht unwesentliche Zeit meiner Kindheit im, wie man damals gesagt hat, Altersheim verbracht. Das war so gegenüber vom Haus meines Großvaters, war das Altersheim, und wo ich aufgewachsen bin. Und ich bin halt lieber mit den alten Leuten in ihren Zimmern abgehangen, als jetzt draußen mit den Kindern zu spielen. Ich fand das irgendwie interessanter. Und die alten Leute haben mir gern ihre Sachen erzählt, und ich fand das immer schon irgendwie ansprechend, einfach da dabei zu sein, oder habe meine Rolle immer schon so verstanden wie eine, ja, vielleicht nicht Chronistin, aber doch. Ich habe schon gespürt, dass ich die bin, die dabei sitzt und das aufschreibt.
0: teilnehmende Beobachterin ist jetzt für mich so ein spannender Schlüssel zu Ihren Erzählpositionen in den Romanen auch. Vielleicht ist es genau das. Also, dass Sie schon mittendrin sind, nie in der Figur selber, aber in deren Köpfen und trotzdem beobachtend von außen und kommentierend. Und wenn Sie vorher gesagt haben, dass man da nicht ausweichen kann, dass das was Unbarmherziges oder Unerbittliches hat, das muss man aber auch aushalten können, oder? Und dann auch noch einen Schritt weitergehen, darüber zu schreiben. Und Sie geben auch viel von sich in diese Geschichten, in diese Figuren hinein. Also mit Julia Noch in Wovon wir leben teilen Sie zum Beispiel nicht nur die Herkunft, sondern auch die Lungenkrankheit. Mit Ann über weite Strecken den Lebenslauf, also von der Optikerlehre bis zum Soziologiestudium, von den verschiedenen nichtlinearen Lebensläufen, die sich dann zu einem kumulieren. Immer wieder findet man diese Hinweise. Also wie viel wollen Sie denn erzählen von sich?
1: Also ich finde jetzt eigentlich mich nur insofern interessant, als ich die Einzige bin, die wirklich ausschließlich Auskunft geben kann über Dinge, die ich gern wissen möchte, mir selbst. Also ich ziehe jetzt nicht mich hinzu, weil ich denke, ich bin so fürchterlich interessant und da ist jetzt irgendwas ganz Besonderes, was man unbedingt erzählen müsste, sondern das ist halt die einzige Möglichkeit, wo ich so tief hineinschauen kann, wie ich sonst wahrscheinlich das nicht oder sehr, sehr selten kann. Und selbst das ist ja natürlich ein Trugschluss, weil spätestens seit der Psychoanalyse wissen wir ja, dass wir über uns selbst überhaupt nichts wissen im Grunde oder das, was wir glauben zu wissen, meistens gar nicht stimmt und so. Aber das alles vorausgesetzt ist es schon so, dass ich einfach auch überhaupt nicht kreativ bin. Also ich bin einfach keine Geschichtenerzählerin in dem Sinn, dass ich mir was einfallen lasse, wo ich glaube, ich könnte damit jemanden unterhalten. Das interessiert mich ja überhaupt nicht. Mich interessiert schon, dass die Menschen sich unterhalten fühlen davon, aber ich lasse mir auch nichts einfallen in dem Sinn. Also manchmal wird man ja gefragt als Schriftstellerin, was machen Sie denn, wenn Ihnen einmal nichts mehr einfällt? Und das befremdet mich sehr, diese Frage, weil ich so überhaupt nicht arbeite. Mir fällt nichts ein. Also das ist nicht meine Herangehensweise.
0: Insofern. Sie nehmen, was da ist oder was Sie finden oder was Sie auch suchen, beim Arthur zum Beispiel in Ich an meiner Seite, oder? Ist es das, wie Sie an die Sachen, an die Themen herangehen?
1: Also einerseits ist es ein ganz großer Pragmatismus, weil wenn ich mich für Dinge interessiere, dann bekommt das bei mir sehr schnell eine große Ausschließlichkeit. In der ADHS-Sprache nennt man das Hyperfokus, glaube ich, dass ich halt viele Dinge, also was anderes interessiert mich dann gar nicht mehr. Und das haben ja viele Menschen, dass sie halt, wenn sie ein Thema haben, und bei Ich an meiner Seite war das so, dass einfach als Soziologin mich das so interessiert hat, der Strafvollzug. Und dass ich einfach so einen wirklich entscheidenden Moment hatte, wo ich ein Kunstwerk bestaunt habe, eine Gefängniszelle von Bernhard Quickner. Der hat originalgetreu eine Zelle nachgebaut. Am Kapitelplatz in Salzburg war das, glaube ich. Und ich bin mit dem Rad stehen geblieben und habe mir das angeschaut. Und dann ist mir die ganze Absurdheit dieses Systems aufgefallen, zum ersten Mal. Und das war so ein wichtiger Moment für mich, dass ich begonnen habe, alles über Gefängnisse zu lesen und mich zu fragen, warum wir im 21. Jahrhundert nie was anderes gefunden haben als das. Das so wahnsinnig unzeitgemäß ja erscheint. Und damit verbinde ich keine sozialen Gefühle oder nichts Emotionales, sondern wirklich ein rein soziologisches Interesse. Also was ist das, diese Institution Gefängnis? Wie funktioniert die und welche Auswirkungen hat das? Und das interessiert mich dann so sehr, dass ich eigentlich gar nicht anders kann, als erst einmal mich halt mit dem allem anzusaugen. Und da habe ich dann tatsächlich die Leute gesucht, die mir halt davon erzählen. Und so ist es dann auch entstanden, dass ich halt darüber dann den längeren Text geschrieben habe. Und ich glaube, man braucht einfach was, was einen da durchträgt. Und das ist schon sehr hilfreich, ein ganz tiefes, aufrichtiges Interesse im Sinne einer Erfahrungserweiterung. Und dass man Dinge erfährt, die man vorher nicht wusste, und sie einordnet in Sprache.
0: Sie teilen diese Erfahrung anhand der Geschichte von Arthur, der tatsächlich eine reale Vorlage hat in dem Fall, ein Wirtschaftsdelikt begangen hat, im Gefängnis war und dann, hier setzt es jetzt ein Jahr hat, um so quasi unter Anführungszeichen resozialisiert zu werden und während dieses Jahres mitkriegt, wie absurd das eigentlich ist, weil die Gesellschaft gar nicht das vorgesehen hat, dass er wieder richtig ins Leben kommt. Diese sogenannte zweite Chance und dass die Strafe getilgt ist, das ist eben offensichtlich doch nicht so. Auch diesen Roman haben Sie sehr stark gebaut mit Wechseln zwischen Vor- und Rückblenden, es wechseln Zeiten und Orte, er erzählt nebenbei auch so seine Geschichte. Was hat Sie dann besonders interessiert? Denn der Gefängnisalltag ist es ja nicht, der ist es eigentlich vor allem am Rande.
1: Die Sprache hat mich eigentlich besonders interessiert, weil ich schon sehr schnell draufgekommen bin. Das war ja ein Rechercheroman, das ist im Grunde ja ganz, ganz stark angelehnt an alles, was mir andere erzählt haben. Und da habe ich sehr, sehr schnell gemerkt in den Gesprächen mit den haftentlassenen Jugendlichen, dass die allermeisten, mit denen ich gesprochen habe, überhaupt nicht über die Sprache verfügen, einzuordnen, was mit ihnen passiert ist, welchen Lebenslauf sie erlebt haben. Also nicht einmal in einem sehr basalen Sinne, nicht einmal, wenn es um die Lebensstationen geht. Also viele wissen nicht einmal, von wann bis wann sie wo gelebt haben. Da reden wir jetzt aber von so Ländern wie der Schweiz und Deutschland und nicht Afghanistan oder Irak oder was immer, sondern muttersprachig deutsche Personen, die aber nicht sagen können, wie viel älter ihr Bruder ist wie sie selbst oder so. Ja. Und das fand ich schon sehr spannend, wenn man zum Beispiel dann an Dinge denkt wie den außergerichtlichen Tatausgleich oder so Alternativen zum Strafvollzug, die halt ganz stark mit Sprache operieren. Ja, das hat mich wahnsinnig interessiert und dann wollte ich jemanden finden, der aber reden kann. Und dann habe ich halt so lange jemanden gesucht, bis ich den auch gefunden habe. Und dann habe ich seine Lebensgeschichte aufgeschrieben und würde ich so nicht mehr machen, weil das ist halt auch, da unterliegt man halt sehr vielen Zwängen und viele Dinge darf man nicht dann, weil man das halt nicht darf. Und das ist ja eigentlich was ich beim Schreiben gar nicht so toll finde. Ich liebe ja das Schreiben auch deshalb so, weil man alles tun darf, was man will. So empfinde ich das zumindest. Und so frei sein kann. Immer wenn man besonders frei ist, dann entwickelt man sich ja auch. Und beim letzten Buch, Sie wollen uns erzählen, da habe ich mich sehr frei gefühlt. Und das habe ich mit vielleicht manchmal auch zu freier Hand geschrieben. Aber ja, so hat halt jedes Buch seine eigene Herangehensweise und so muss man es dann halt auch ein bisschen auch wachsen lassen, glaube ich.
0: Sie sind also wieder zurück zum eigenen Heranwachsen, zum eigenen Leben sehr stark, zu den Orten und zur Sprache, das greife ich jetzt auf, zu der Sprache, die Sie kennen. Da finde ich vor allem immer die Dialoge sehr spannend und habe mich gefragt, denken Sie im Dialekt, während Sie schreiben? Weil manchmal eine Dialektsyntax immer wieder reinkommt in die Texte.
1: Es ist spannend, dass Sie das fragen. Das hat mich noch nie wer gefragt. Ich habe noch nie drüber nachgedacht. Ich denke, glaube ich, nicht im Dialekt, wenn ich schreibe. Aber das, was Sie sagen, ist für mich ein sehr wichtiges Thema. Weil ich nehme sehr stark wahr oder ich empfinde das so, dass wir in der österreichischen Sprache, die im Deutschen schreiben, ja immer, während wir schreiben, übersetzen. So auch, wenn wir nach der Schrift sprechen, wir ja immer übersetzen und durch diese Übersetzungsleistung mitunter auch etwas verloren gehen könnte, aber natürlich auch etwas gewonnen werden kann. Dazu kommt, das habe ich schon öfter gesagt, aber ich finde es wichtig, dass das österreichische Kind, das österreichische Nachkriegskind, sagen wir in zweiter oder dritter Generation, immer noch mit einem sehr großen Schweigen aufwächst, was dieses Holocaust-Schweigen, dieses Nachkriegsschweigen betrifft. Und ich glaube, dass das österreichische Kind sehr häufig in dieses Schweigen etwas hineinfantasiert, so wie Kinder das tun. Wenn Erwachsene komplexe Themen in der Anwesenheit von Kindern vom Tisch wischen, zum Beispiel mit Joghurt oder Bast, dann fängt das österreichische Kind an zu denken, was ist damit gemeint. In Wovon wir leben, habe ich das aufgegriffen, nur um ein Beispiel zu sagen, dass ich in Goldeck manchmal den Satz gehört habe, wenn es um ein leerstehendes Haus ging, diese Familie sei nach Palästina ausgewandert. Und ich habe sehr lange gebraucht, um zu begreifen, dass das die Art und Weise war, wie man, also im Volksmund sozusagen, den Kindern den Holocaust vermittelt hat. Als ich das gemerkt habe, da hat mich diese Sprachmacht so zu interessieren begonnen, nämlich was alles immer nicht gesagt wird. Und in Deutschland fragen sie mich ja oft, warum die österreichischen Literatinnen so avantgardistisch sind oder so interessant sind. Und ich glaube ja oft, dass es einfach ein Missverständnis ist, weil ich glaube, die Österreicher mussten sich immer schon ihre Sprache selbst erfinden, weil ihnen so wenig gesagt worden ist. Und daraus entsteht oft eine ganz eigene Syntax. Also ich will jetzt nicht sagen, dass wir gar nicht Deutsch können, aber es hat schon etwas mit dieser Fantasie zu tun, die viele von uns hineinlegen mussten in die eigene Sprache, weil man uns so oft einfach nicht gesagt hat, was verhandelt wird und worum es eigentlich geht. Und dann beginnt man halt, oder so ist es mir gegangen, zu fantasieren. Und das wollte ich alles in Wovon wir leben, habe ich das sehr viel thematisiert, dass ich einfach lang nicht gewusst habe, woher dieser Schulterdurchschuss meines Großvaters kommt, mit dem ich als Kind immer gespielt habe. Und das sind natürlich diese Symbole, die uns die Vergangenheit unseres Landes erzählen. Und das fand ich spannend, das anzugleichen, wie man das dann macht in der eigenen Sprache. Man kennt all diese Bilder und diese Wortfetzen und irgendwann fügt man das ein in die Geschichte eines Landes und in die Weltgeschichte und beginnt zu begreifen, wie Sätze objektiverweise lauten könnten und wie groß diese Kluft ist dazwischen. Ja, und dann tut sich die Sprache auf.
0: Auch die Kluft zwischen den Floskeln oder zwischen den minimalistischen Stammtischdialogen, die es ja auch zum Beispiel in Wovon wir leben zuhauf gibt, aber wahrscheinlich auch zu Hause, oder? Also diese Julia Noch ist ja auch eine, die permanent damit konfrontiert wird, was alles nicht gesagt wird.
1: Ja, genau. Also ich glaube, dass das ganz viele Menschen betrifft. Ich glaube auch, dass das Teil der Kultur ist und viele auch vielleicht gar nicht. Es ist ja auch eine Frage von Privilegien, wie man über die Dinge nachdenken kann. Eine Frage von Zeit, eine Frage von Sprache und ja, eine Frage von Luxus letztlich. Also kann ich überhaupt mich jetzt hinsetzen und nachdenken über das oder habe ich einfach nie die Gelegenheit dazu, weil

0: Natürlich. Da wird dann immer die Supermarktkassierin herangezogen, aber ich glaube halt schon, dass es, wovon wir leben, ist ja ein Buch über Arbeit und es ist einfach auch eine soziologische Tatsache, dass mit der Vollzeitarbeit, wie sie jetzt ist, vor allem für Frauen mit Sorgearbeit oder Menschen mit Sorgearbeit, dass halt dann nichts mehr überbleibt an Ressourcen, außer ein guter Konsument zu sein. Und das ist ja nichts, was ich erfinden muss. Das ist ja einfach eine Tatsache. Also wir Schriftstellerinnen sind ja insofern sehr begünstigte Menschen, weil wir das halt einfach tun können, dass wir stundenlang über diese Dinge nachdenken. Und das ist einfach auch ein wahnsinniges Privileg.
1: Jetzt haben wir keinen Song über Arbeit in unserer Liste, aber einen Eskapismus-Song. Vielleicht passt der gerade. Walking in the Air von Howard Blake. Wäre das ein Vorschlag?
0: Ja, das ist ein guter Vorschlag. Ein Lied zum Davonfliegen habe ich sehr gern immer mit meinem Sohn gehört. Fly!

Walking in the Air. Birgit Birnbacher, wir kommen noch einmal zurück aus den hohen Lüften auf den Boden der Realität, auf den Boden der Randgruppen, die immer wieder in ihren Texten vorkommen. Als ausgebildete Soziologin und Sozialarbeiterin, ganz zu Beginn unseres Gesprächs, haben Sie erzählt, dass man das gerne als Etikette benutzt. Tatsächlich kommt mir aber vor, ist das schon etwas, was Ihren Blick bestimmt, wenn sich Texte um Resozialisierung drehen, um Haft, um Kriminalität, um Wohnungslosigkeit.

0: große Sehnsucht, die sie irgendwie aufweisen. Das interessiert mich aus einer natürlichen Neugierde heraus. Dann möchte ich das verstehen. Und manchmal habe ich dann das Gefühl, dass darüber hinaus auch andere Wege sich auftun, die für mehrere Menschen interessant sein könnten. Und bei Sie wollen uns erzählen, war das diese Verbindung zwischen einer sehr überreizten, sehr überhitzten Umwelt, die wir haben im 21. Jahrhundert mit der Klimakatastrophe und andererseits diesen überreizten Nervensystemen, die halt immer wichtiger werden, thematisch einfach und anscheinend so ein großes Gebiet sind, wo sich gerade ganz viele Menschen darin finden oder darin spiegeln oder sie das irgendwie aus anderen Gründen zu streifen scheint. Und ich finde, bei Literatur ist es reizvoll, dass man Motive zusammenführen kann, die eigentlich nicht zusammenzuführen sind. Und das finde ich so schön. Man stellt diese beiden Motive dann hin, die Überhitzung einer Umwelt und die Überreizung eines Nervensystems, und schaut einmal, wie diese beiden Pole sich annähern und was da zwischen denen passiert, ohne Behauptungen aufzustellen. Man schaut einmal nur, wie sich die Sprache von der einen zur anderen Seite bewegt. Und sowas finde ich eigentlich schön, so arbeite ich dann. Und dann schaue ich, ob es da zu Zuständen kommt, von denen ich denke, dass es sich lohnt, sie fortzuführen. Das klingt jetzt vielleicht etwas zu verkopft, aber eigentlich ist es ein sehr intuitives Vorgehen.
1: Und zumindest kommt es mir so vor, im konkreten letzten Buch schon auch immer mit einer gewissen Hoffnung drin oder mit dem Versuch dieser Zusammenführung unterschiedlichster Themen etwas Neues und im besten Fall Positives abzugewinnen. Also so wie auch An und Ostern am Ende im Bett liegen oder auf einem Sofa liegen, kurz vorm Einschlafen, noch einmal das Thema, erzähl mir eine Geschichte, noch einmal dieses Erzählen, nämlich nicht nur Sie wollen uns erzählen von außen, wie wir leben sollen, sondern wir wollen auch erzählen, um einfach über manche Dinge hinwegzukommen. Und dann fragt An, war es denn so schlimm? War es nicht auch ein großes Abenteuer, das du wunderbar gemeistert hast? Also da steckt schon sehr viel Hoffnung drin, sehr viel Mut, Zuversicht, Positives.
0: Also irgendwas wehrt sich da auch in mir, weil das ist mir, glaube ich, zu einfach gedacht. Oder sagen wir so, ich würde es so nicht denken. Ich mag aber schon gern, wenn sich aus dem Material heraus etwas entwickelt, das Aussichten liefert. Und in dem Fall ist es so, dass einfach dieses Erzählen, das so eine wichtige Rolle spielt, eine wichtige politische Rolle, eine wichtige Überlebensrolle dafür, wie man sich seine eigene Existenz erzählt, wie man das einordnet, wie man ist, wie man sich erklärt, in der Welt zu sein, hat ganz viel mit den Kompetenzen zu tun, wie man erzählen kann. Und das ist so eine Stärke, die die beiden da spüren, die aus sich heraus Hoffnung gibt, ja. Dem würde ich schon zustimmen. Aber grundsätzlich, glaube ich, bin ich jetzt eher nicht so für die super happy Hoffnungsmaschine gebucht. Aber in meiner inneren Überzeugung schwingt das natürlich mit. Also ich glaube, wer keine Hoffnung hat, schreibt vielleicht auch nicht.
1: Sie wollen uns erzählen, heißt das aktuelle Buch von Birgit Birnbacher, erschienen im Schollnei Verlag. Präsentiert wird es unter anderem am 23. Juli beim O-Töne-Festival im Wiener Museumsquartier. Birgit Birnbacher, herzlichen Dank für das Gespräch.
0: Vielen Dank.
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britische Sänger und Songwriter Ian Curtis veröffentlichte mit seiner Band Joy Division Ende der 1970er Jahre nur zwei Alben, die aber bis heute nachwirken. Klaus Wienerreuther erinnert an die Post-Punk-Ikone Ian Curtis in den Spielräumen um 17.10 Uhr.

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1: Einerseits habe ich angefangen, die Stimmklänge von der Agnes aufzunehmen und als Sample-Material zu verwenden und dann über einen Sampler abzuspielen.
0: Jakob Schneidewind und Agnes Wisterleck arbeiten an der Schnittstelle von Vokalexperiment, Improvisation und elektronischen Sounds.
2: Ich denke Stimme eher wie ein Synthesizer oder so, ein Ausgangspunkt, der variiert werden kann, und habe da quasi so ein Repertoire entwickelt, das sowohl aus einfach Tönen und monotonen Klängen besteht, aber auch dann halt so Trill-Sounds und Klick-Sachen, die ich halt variieren kann.
0: Im Zeitton stellen sie ihr neues Album Hypatia vor, um 19.05 Uhr. Seit mehr als 50 Jahren verfolgt der Komponist, Musiker und Aktivist Dror Freiler eine Kunst, die ebenso konfrontativ wie politisch ist und von Kammermusik bis Noise reicht.
3: Now the noise for me is to have a sound body.
4: Für mich bedeutet Noise, einen Klangkörper zu präsentieren, in dem alle Elemente dem Zentrum gleich nah oder gleich fern sind. Denn selbst in der modernsten komponierten Musik kann man oft kompositorische Hierarchien erkennen, bei denen Themen, Tonarten oder Rhythmen bevorzugt werden. Beim Noise gibt es das nicht. Noise zwingt Menschen, Stellung zu beziehen. Es gibt dort keine Komfortzone.
3: There is no comfortable area.
0: Ein Porträt eines streitbaren Künstlers um 20 Uhr. Den Komponisten Arturo Fuentes verbindet mit dem Ensemble Face ein langjähriger künstlerischer Austausch. Im März dieses Jahres hat das Wiener Ensemble ein neues Werk des aus Mexiko stammenden Komponisten uraufgeführt.
5: Das Stück arbeitet mit Wiederholung, Kontinuität und einem Gefühl von angehaltener Zeit. Für mich ist das Skulpt wie eine Klangskulptur, die sich langsam verändert, während wir ihr zuhören.
0: Weitere Uraufführungen, gespielt vom Ensemble Face in einer Aufnahme aus dem Wiener Konzerthaus im Zeitton um 20.58 Uhr. Die radikale Auseinandersetzung zwischen evangelischen Bauern und katholischer Obrigkeit vor genau 400 Jahren ist heute noch als Bauernkrieg bekannt.
6: Wenn man sich das Jahr 1626 jetzt einmal nur anschaut oder das Umfeld, sagen wir mal so die 1620er Jahre, dann kann man wohl festhalten, dass Oberösterreich damals mehr Menschen verloren hat, größere Besitzwechsel erlebt hat als jemals sonst in der Geschichte, mehr als im Ersten Weltkrieg. Der Erste Weltkrieg war für viele Kerngebiete des Habsburger Gebietes eher sozusagen weiter weg an der Front, nur indirekt über allerdings schwere Wirtschaftskrisen erkennbar. Hier geht es um das große Trauma. Das ist das große Trauma.
0: Diagonal mit einer Reportage und Spurensuche zum oberösterreichischen Bauernkrieg 1626 um 22.05 Uhr.
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1: Mit Jürgen Pfaffinger im Studio. Nach der neuen Eskalation im Irankrieg hat der Iran die Straße Hormuz nach eigenen Angaben wieder geschlossen. US-Präsident Trump widerspricht dem aber. FPÖ-Nationalratspräsident Rosenkranz verteidigt die Verwendung des umstrittenen Begriffs Remigration. Der neue Sektenbericht warnt vor immer mehr Online-Übergriffen auf Kinder und Jugendliche. Und der 93-Jährige, der vor einer Woche die Gasexplosion mit 9 Verletzten in Wien wegen eines Wohnrechtsstreits ausgelöst haben soll, ist jetzt seinen Verletzungen erlegen. Das Wetter wird sonnig und heiß. Der Irankrieg ist mit 9 gegenseitigen Angriffen wieder eskaliert und jetzt wirft auch die Lage in der für den Ölhandel wichtigen Straße von Hormuz Fragen auf. Der Iran hat erklärt, dass die Meerenge als Reaktion auf die US-Angriffe neuerlich gesperrt sei. Die USA sagen dagegen, der Schiffsverkehr laufe weitgehend normal, berichtet aus Washington Markus Müller.
2: Die Straße von Hormuz ist geöffnet, das erklärt Präsident Donald Trump am Sonntag am Sender NBC.
3: Open. We bombed the hell out of them last night.
2: Sie ist offen und wir haben sie in der Nacht in Grund und Boden bombardiert, sagt Trump. Es habe davor Gespräche gegeben, aber die iranische Führung halte sich nicht an Absprachen. Das seien, wie er wörtlich sagt, sehr böse und kranke Leute. Laut US-Militär wurden mehr als 140 Ziele im Iran angegriffen, in erster Linie solche, die dazu dienen, die Schifffahrt rund um die Straße von Hormuz zu gefährden. Die iranischen Revolutionsgarden hatten gestern erklärt, die Straße sei geschlossen und ein Containerschiff angegriffen und beschädigt, das dabei war, die Meerenge zu durchqueren. Getroffen wurden auch mehrere Ziele in den arabischen Golfstaaten.
1: Sozialministerin Corinna Schumann von der SPÖ zeigt sich heute in der ORF-Pressestunde zufrieden mit den Ergebnissen des Reformdialogs zwischen Bund, Ländern und Gemeinden. Die Versorgungssicherheit würde damit erhöht und die Kosten gedämpft werden, Thomas Langpaul berichtet.
4: Das österreichische Gesundheitssystem sei im internationalen Vergleich gut, sagt die dafür verantwortliche Ministerin Corinna Schumann. Durch die im Reformdialog getroffenen Vereinbarungen werde es jetzt weiterentwickelt.
5: Und es ist eine Reform, die dazu dienen soll, einfach die Versorgung zu verbessern. Das ist eine der wesentlichen Zielrichtungen und auf der anderen Seite die Kosten im Gesundheitssystem zu dämpfen.
4: Es werden keine Spitäler geschlossen, sagt Schumann.
5: Es ist in keiner Weise an Spitalschließungen gedacht. Das ist einmal die Grundlage.
4: Es könnten aber einzelne Spitalstandorte in Zukunft etwa als Primärversorgungszentren weitergeführt werden.
5: Sie bleiben Gesundheitsstandorte, sie werden sich weiterentwickeln. Entweder sie entwickeln sich zu Facharztzentren, zu PVEs, zu spezialisierten Spitälern.
4: Der Pflegebonus für Pflegekräfte und pflegende Angehörige, den das Land Salzburg im Vorjahr abschaffen wollte, soll nun gesetzlich verankert werden, sagt Schumann.
1: FPÖ-Nationalratspräsident Rosenkranz verteidigt die heftig kritisierte Verwendung des umstrittenen Begriffs Remigration durch die FPÖ. Wie Rosenkranz heute in der ORF-Sendung Hohes Haus erklärt hat, sei Remigration für ihn ein lateinischer Begriff aus der Wissenschaft und habe mit Massendeportationen nichts zu tun. Petra Pichler berichtet.
6: Der Verfassungsschutz verortet Remigration als rechtsextremen Kampfbegriff. Laut Nationalratspräsident Walter Rosenkranz würden zwar bestimmte Gruppen Remigration als Kampfbegriff einsetzen, aber
7: ich weiß, dass die FPÖ den Begriff der Remigration so verwendet, wie es der eigentliche ist, nämlich eine Rückwanderung,
6: sagt Rosenkranz. Mit Deportationen oder Massenabschiebungen habe das nichts zu tun, sagt Rosenkranz.
7: Aber eine Abschiebung nach den geltenden Bestimmungen, das ist eine Remigration.
6: Zu den als rechtsextrem eingestuften Identitären habe er keinerlei Kontakt, betont Rosenkranz.
7: Das kann ich mir durchaus vorstellen, auch nach den Beispielen, wo Gewalt geübt wurde, dass zumindest Teile davon tatsächlich auch Gewalt als Mittel einsetzen und daher rechtsextrem.
6: Gewalt im Staat oder gar Parlament durch Identitäre würde er nicht dulden, so der Nationalratspräsident.
1: Gewalt im Netz ist eines der Hauptthemen im neuen Sektenbericht. Die Bundesstelle für Sektenfragen beobachtet nämlich immer mehr Online-Übergriffe auf Kinder und Jugendliche, sowohl durch Einzeltäter als auch durch organisierte Gruppen, berichtet Sebastian Rosenauer.
8: Die Täter kontaktieren Kinder und Jugendliche direkt, zum Beispiel über Computerspiele, und versuchen dann, ihre Opfer zu manipulieren, sagt die Expertin für Gewalt im Netz, Jasmin Eifert.
9: Zum Beispiel auf Roblox hört man das ganz viel, auf Fortnite. Und dann erstmal dazu bewegen, von sich selbst Nacktbilder zu schicken, um sie zum Beispiel zu Straftaten zu erpressen oder dass die Opfer sich selbst verletzen.
8: Die Täter suchen gezielt nach psychisch vorbelasteten Kindern. Für Eltern und Freunde ist es oft schwer zu erkennen, erkennen, wenn jemand in diese gefährliche Welt hineingezogen wird.
9: Bei vielen sieht man dann vielleicht einen sozialen Rückzug, auch vielleicht als verletzendes Verhalten, einen plötzlichen Leistungsabfall in der Schule oder im Hobby.
8: Laut der Expertin braucht es hier mehr Medienkompetenz und sexuelle Aufklärung. Außerdem müssten die Kinder ein Gefühl für die eigenen Grenzen entwickeln.
1: Im westlichen Niederösterreich ist heute ein viersitziges Kleinflugzeug abgestürzt. Zwei Insassen sind ums Leben gekommen, zwei weitere sind schwer verletzt und der Einsatz der Rettungskräfte im Berggebiet war äußerst schwierig, berichtet Michelle Kreuzer.
10: Die viersitzige Maschine startet vom Flugplatz Seitenstetten. Gegen 11 Uhr stürzt sie in den steilen, felsigen Wald in der Nähe der Ortschaft Neuhaus. Feuerwehrleute beobachten den Absturz zufällig und schlagen Alarm. Es folgt ein kräfteraubender Einsatz, sagt Philipp Flügel vom Bezirksfeuerwehrkommando Scheibs.
11: Zugang war sehr unwegsam. Es ist im steilen Gelände. Wir haben sie mit Motorsägen und mit Werkzeug eben den Weg freimachen müssen.
10: Eine 15-Jährige und ein 41-Jähriger werden schwer verletzt. Matthias Zehetgruber, Einsatzleiter beim Rettungsdienst.
12: Wir haben die Verletzten nicht mittels Krankentrage retten können dort. Deswegen sind die Notarzthubschrauber gekommen und haben die Patienten dann mittels Tau gerettet.
10: Beide wurden in Krankenhäuser geflogen. Wie es zum Absturz mit den zwei Toten und zwei Verletzten gekommen ist, wird jetzt ermittelt.
1: Seit Freitag kämpfen die Einsatzkräfte gegen einen gefährlichen Waldbrand bei Wirgen in Osttirol. Löschteams von 18 Feuerwehren am Boden und 7 Löschhubschrauber waren insgesamt im Einsatz. Und nachdem heute noch letzte Glutnester eingedämmt worden sind, hofft man demnächst Brand ausgeben zu können. Die Gefahr von Waldbränden bleibt aber insgesamt derzeit sehr groß, sagt der Bezirksfeuerwehrinspektor von Osttirol, David Walter.
13: Ja, auf alle Fälle ist die lange Trockenheit und die Schadlage am Borkenkäferbefall, da ist immer wieder zu rechnen mit Waldbrand. Und ich möchte an der Stelle nochmal an die Bevölkerung appellieren, dass sie besondere Vorsicht walten lassen, wenn sie sich im Wald aufhalten.
1: Der Auslöser des Waldbrandes in Wirgen ist bisher noch ungeklärt. Nach der folgenschweren Gasexplosion mit 9 Verletzten vor einer Woche in Wien-Floridsdorf ist der 93-jährige mutmaßliche Verursacher jetzt im Spital an seinen schweren Verletzungen gestorben. Er soll die Explosion absichtlich herbeigeführt haben, Hubert Gickinger berichtet.
14: Die Gasexplosion hatte sich gegen 12:30 in der Nacht auf vorigen Sonntag ereignet. Der Knall und die gewaltige Druckwelle reißen die Nachbarn aus dem Schlaf. Im Keller des völlig zerstörten Hauses finden Suchhunde der Wiener Berufsfeuerwehr den alleine lebenden 93-Jährigen schwer verletzt. Er wird auf eine Intensivstation gebracht. Am Nachmittag bestätigt heute das Spital gegenüber dem ORF, dass der Mann seinen schweren Verletzungen erlegen ist. Er steht im Verdacht, die Explosion mit Absicht herbeigeführt zu haben, da die Gasleitung im Haus manipuliert wurde. Möglicher Hintergrund für die Tat war ein Streit mit dem Stiefsohn um das Wohnrecht, der auch gerichtsanhängig war.
1: Und zum Abschluss hat jetzt Daniel Stanker noch die sommerlichen Wetteraussichten.
15: Sonnig und heiß geht es von Vorarlberg bis Kärnten Richtung Abend. Hier hat es gerade bis zu 33 Grad. Weniger warm und teils sehr windig ist es weiter im Osten, von Salzburg über die Obersteiermark bis nach Niederösterreich mit 20 bis 28 Grad. Immer wieder ziehen hier Wolken durch. Die werden im Laufe des Abends langsam weniger und der Wind wird schwächer. Morgen am Montag wird es verbreitet heiß mit 26 bis 34 Grad. Dazu gibt es viel Sonne, mit der Zeit auch Wolken und vereinzelt einen Schauer.
1: Und das war's vom Journal im Journal um 5 für das Team mit Christine Tönige-Frankenberger und Wilhelm Wiemer Technik. Verabschiedet sich Jürgen Pfaffinger. Wir melden uns wieder mit dem Abendjournal um 18 Uhr und freuen uns, wenn Sie auch dann wieder dabei sind.
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Am 15. Juli jährt sich der Geburtstag des 1980 verstorbenen britischen Sängers und Songwriters Ian Curtis zum 70. Mal. Als Frontmann der englischen Band Joy Division war seine Karriere kurz, aber eindrücklich. Die 1977 erstmals auftretenden Ikonen des Post-Punk veröffentlichten

für zwei Alben, Unknown Pleasures und Closer, sowie mehrere Singles, deren Nachhall bis heute wirkt. Der kantige, düstere und reduzierte Stil des im Wahnsinn des Wortes aus genialen Dilettanten bestehenden Quartetts war der perfekte Background für die dunklen Texte von Curtis, der bereits als Teenager die Absicht geäußert hatte, vor dem 30. Geburtstag zu sterben. This is the end, beautiful friend. Die größte Inspiration von Ian Curtis war die Baritonstimme des Doors-Sängers Jim Morrison, der den berühmt-berüchtigten Club 27 der früh verstorbenen Rockstars angehört. Bei Ian Curtis wurden es sogar nur 23 Jahre. Einen Tag vor dem Beginn einer Amerika-Tournee erhängt er sich in seiner Wohnung. Sein Grabstein trägt die von seiner Frau gewählte Inschrift »Love will tear us apart«, nach dem bekanntesten Song von Joy Division.

Joy Division mit Love Will Tear Us Apart. In der gelungenen Coverversion der österreichischen Band Chuzpe landete der Song 1981 sogar auf Platz 2 der Ö3-Hitparade. Weil ich in meiner ersten Moderation den oft strapazierten, aber auch oft unpassenden Terminus des genialen Dilettanten erwähnt habe. Ein Musterbeispiel ist der Bassist von Joy Division. Peter Hook hat in Interviews erklärt, dass er bei Bandproben die tiefen Töne seines Instruments schlecht hören konnte und sich deshalb entschied, in den höheren Regionen des Griffbretts zu spielen. Er wird bekannt als der Bassist, der glaubt, Leadgitarre zu spielen. Love Will Tear Us Apart wird fast nur von Hooks viertaktigen Bassriff getragen. Das gilt auch für die Nummer Disorder, dem ersten Song von Unknown Pleasures, dem Debütalbum der Band.

Die B-Seite der Vinylausgabe von Unknown Pleasures wird mit einem der besten Songs von Joy Division eröffnet. She's Lost Control. An dieser Stelle sei der großartige biografische Film Control über Ian Curtis erwähnt, den Anton Corbijn 2007 realisiert hat. Wenn ich mich richtig erinnere, lernten die Schauspieler, welche die Band verkörperten, für den Film die jeweiligen Instrumente zu spielen und performten She's Lost Control live auch in dem Film.

Heute in Spielräume Spezial die einflussreiche Band Joy Division. Der Geburtstag von Ian Curtis, des 1980 verstorbenen Sängers von Joy Division, jährt sich am 15. Juli zum 70. Mal. Shadowplay befindet sich ebenfalls auf dem Debütalbum Unknown Pleasures.

Unbedingt erwähnt werden sollte auch der Produzent der beiden Joy Division Alben. Martin Hannett, der sehr geschickt elektronische Sounds und Spielereien integrierte. Etwa am Anfang von New Dawn Fades, wo er ein Soundschnipsel aus einem anderen Joy Division Song verkehrt abspielte. Während die drei verbliebenen Bandmitglieder von Joy Division ohne Ian Curtis unter dem Namen New Order so etwas wie internationale Popstars wurden, starb der Musikproduzent Hannett im Jahr 1991 an Herzversagen, verursacht durch übermäßigen Alkohol- und Drogenkonsum.

Natürlich war auch eine so einflussreiche Band wie Joy Division ihrerseits von anderen Bands beeinflusst. Bei Heart and Soul von dem zweiten Album Closer höre ich einen Einfluss der deutschen Elektronikpioniere Kraftwerk. Vor allem, was das durchgehende Bassriff und den herrlich monotonen, robotischen Schlagzeugrhythmus von Stephen Morris betrifft.

Die erste Single, welche Joy Division 1979 auf dem Label Factory Records veröffentlichte, war Transmission. Ian Curtis singt Dance, Dance, Dance to the Radio. Erneut gibt es ein hypnotisches Bassriff von Peter Hook zu hören. Bis heute ist Transmission ein Tanzbodenfüller in jeder Indie-Disco.

Dead Souls wurde im März 1980 als B-Seite einer Single veröffentlicht, deren A-Seite wir als Abschluss dieser Spielräume-Spezialsendung hören werden. Es gibt hier tatsächlich einen Österreich-Bezug. Die Band Fuckhead, rund um den Sänger und Performer Didi Bruckmeier, hieß nämlich ursprünglich Dead Souls und klang zu dieser Zeit auch sehr nach Joy Division.

Die A-Seite der bereits erwähnten Single-Veröffentlichung ist eine meiner absoluten Lieblingsaufnahmen von Joy Division. Atmosphere. Obwohl der Text inhaltlich nicht viel Trost bietet, ist die Musik von Atmosphere im Vergleich zu dem gerade zu hörenden Dead Souls, einem der düstersten Songs im Repertoire der Band, so etwas wie ein akustischer Lichtstrahl. Die schimmernden Keyboard-Klänge, eingespielt von dem Gitarristen Bernard Sumner, erzeugen bei mir ein wohliges Gefühl. Und wenn Sumner gegen Ende der Nummer zwei simple Gitarrenakkorde in Dur anschlägt, da geht für mich die Sonne auf.

0: Das war eine Spielräume-Spezialsendung über das einflussreiche britische Post-Punk-Quartett Joy Division. Der Geburtstag des 1980 verstorbenen charismatischen Frontmannes und Sängers Ian Curtis jährt sich am 15. Juli zum 70. Mal. Fürs Zuhören bedankt sich Klaus Wienerröther.
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2: Das Haus der Musik in Wien ist ein ganz besonderer Ort. Auf 4 Etagen können dort jung und alt tief in die Welt der Töne eintauchen, sich informieren und überraschen lassen. So kann man im Sonotopia-Labor magische Klangwesen erschaffen und in einem Soundlabor experimentieren oder Töne und Schallwellen fühlen. Im interaktiven Science Center wird unter anderem der Frage nachgegangen, was fühlen Babys im Mutterleib? Wie nehmen Tiere die Umwelt wahr oder wie funktioniert unser Gehörsinn? Ausprobieren kann man auch eine Riesentrommel und man kann eines der besten Orchester der Welt, die Wiener Philharmoniker, auf einer Videoprojektion dirigieren. Und natürlich veranstaltet das Haus der Musik auch viele Konzerte für ein junges Publikum. So zum Beispiel am Samstag, den 18. Juli ab 11 Uhr, das interaktive Mitmachkonzert Peter und der Wolf. Die Veranstaltung findet im Rahmen der Reihe Klassik Cool statt. Das empfohlene Alter ist ab 2 Jahren. Näheres unter hdm.at.

0: Das Mammuts ist das Kompetenzzentrum für Ur- und Frühgeschichte und für Mittelalterarchäologie in Niederösterreich.
1: Das Mistelbach-Aspern-Museumszentrum, wie das Mammuts offiziell heißt, rekonstruiert rund 40.000 Jahre Menschheitsgeschichte. Darauf weist der wissenschaftliche Leiter des Mammuts, Franz Pieler, hin.
0: Im Schloss Aspern befindet sich das Museum für Urgeschichte, das auch auf die Frühgeschichte und Mittelalterarchäologie ausgedehnt ist und in einer Dauerausstellung die wesentlichsten Funde aus 40.000 Jahren aus Niederösterreich zeigt. Während Mistelbach ist ein Ausstellungsstandort, wo wir jährlich wechselnde große Sonderausstellungen zeigen.
1: Noch bis 27. August findet jeden Donnerstag ab 8 Uhr im Schloss Aspern an der Zeier die Veranstaltung Kurse Historisches Handwerk für Kinder statt. Die altersgerechten Workshops vermitteln eine breite Palette an alten handwerklichen Tätigkeiten. So wird gleich am kommenden Donnerstag, den 16. Juli, Kräutersalz hergestellt. Weitere Kurse beschäftigen sich mit dem Schmieden von Messern, dem Herstellen von Drahtschmuck, dem Schnitzen von Steinfiguren, dem Filzen oder dem Herstellen von Lederbeuteln. Bei der letzten dieser Ferienveranstaltungen am 27. August wird sogar ein echter Speer gefertigt. Näheres über die Kurse Historisches Handwerk für Kinder, die jeden Donnerstag bis 27. August stattfinden, und über weitere Kinder- und Familienprogramme erfahren Sie auf der Website unter mammuts.at. Die Museen in Schloss Steins beherbergen ein Erzherzog-Johann-Museum, eine spannende jagdkundliche und interessante landwirtschaftliche Sammlung.
2: Als Schwerpunkte gelten landwirtschaftliche Geräte aus der Zeit vor der Industrialisierung. Außerdem beinhaltet die Sammlung hauswirtschaftliche Geräte, Objekte zu unterschiedlichen Handwerken, beispielsweise zur Seilerei und zum Schusterhandwerk, veranschaulichen die Vielfalt ländlicher Arbeitsbereiche.
1: Am Mittwoch, den 22. Juli zwischen 10 und 12.30 Uhr sowie zwischen 14 und 16.30 Uhr erfahren Kinder in den Museen in Schloss Steins alles über Bienen. Zum Beispiel, dass in einem Bienenstock zwischen 40.000 und 70.000 Bienen leben, wobei jede von ihnen eine ganz bestimmte Aufgabe hat. Und man erfährt, dass Bienen für einen Kilo Honig 5 bis 6 Millionen Blüten anfliegen müssen. Neben spannenden Informationen können die Kinder bei der Mitmachveranstaltung Leben im Bienenstaat, Wir bauen einen Bienenpool, auch Honig verkosten und natürlich auch einen Bienenpool bauen. Die Veranstaltung findet im Rahmen der Reihe Club der Frechdachse statt. Weitere Informationen dazu und zum umfangreichen Kinderprogramm der Museen in Schloss Steins erfahren Sie unter museum-joanneum.at. Hier gilt, wie bei allen erwähnten Veranstaltungen, die Ö1-Club-Ermäßigung.
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1: Gestaltung und Moderation Andreas Wolf.
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4: Im Studio begrüßt Sie Jürgen Pfaffinger. Guten Abend. Der Iran hat nach den neuen US-Angriffen die Straße von Hormuz nach eigenen Angaben wieder blockiert. US-Präsident Trump sagt dagegen, die Meerenge sei offen. Die Ukraine hat wieder die russische Ölproduktion angegriffen. FPÖ-Nationalratspräsident Rosenkranz verteidigt die Verwendung des vom Verfassungsschutz als rechtsextrem eingestuften Begriffs Remigration. Würde es die Gehaltsunterschiede zwischen Frauen und Männern nicht geben, würde das laut ÖGB-Berechnungen dem Staatshaushalt 9 Milliarden Mehreinnahmen bringen. Und die argentinische Fußballlegende Antonio Ratin ist 89-jährig gestorben. Er war vor 60 Jahren der Auslöser für die Einführung der gelben und roten Karte im Fußball. Das Wetter wird sonnig und heiß. Nach der neuen Eskalation im Irankrieg herrscht jetzt Unklarheit über die Lage in der für den Ölhandel wichtigen Straße von Hormuz. Der Iran behauptet, die Meerenge als Reaktion auf die jüngsten US-Angriffe neuerlich gesperrt zu haben. US-Präsident Trump widerspricht dem jetzt und sagt, der Schiffsverkehr laufe weitgehend normal, berichtet aus Washington Markus Müller.
5: Sie ist für den Schiffsverkehr geschlossen, heißt es aus Teheran. Sie ist geöffnet, heißt es hingegen aus dem Weißen Haus.
6: Open. We bombed the hell out of them last night.
5: Sie ist offen und wir haben sie in der Nacht in Grund und Boden bombardiert, sagt Präsident Donald Trump gegenüber dem Sender NBC. Es habe Gespräche gegeben, aber die iranische Führung halte sich nicht an Absprachen. Das seien sehr böse und kranke Leute. Laut dem US-Militär wurden mehr als 140 Ziele im Iran angegriffen. In erster Linie solche, die dazu dienen, die Schifffahrt rund um die Straße von Hormuz zu gefährden. Es dürften die schwersten Angriffe gewesen sein, seit sich die beiden Seiten auf einen vorübergehenden Waffenstillstand geeinigt hatten, der in der vergangenen Woche endgültig zusammengebrochen ist. In der Nacht hat Iran auch Ziele in den arabischen Golfstaaten angegriffen. Wie schwer die Schäden dort sind, lässt sich vorerst noch nicht genau abschätzen. Von den iranischen Revolutionsgarden hieß es gestern, das angegriffene Containerschiff unter zypriotischer Fahne unterwegs habe auf einem nicht genehmigten Kurs versucht, die Meerenge von Hormuz zu durchqueren und habe so, wie es heißt, die Sicherheit der Seefahrt gefährdet. Die Revolutionsgarden hätten deshalb Warnschüsse abgefeuert und den weiteren Verkehr gestoppt.
4: Der ukrainische Präsident Zelensky plant eine umfassende Regierungsumbildung. Er will die erst vor einem Jahr ins Amt gekommene Ministerpräsidentin Julia Sviridenko ablösen. Im Krieg gegen Russland setzt die Ukraine unterdessen ihre Angriffe gegen die russische Ölindustrie fort. Im Südwesten Russlands ist eine Ölraffinerie in Brand geschossen worden und im Asowschen Meer, nahe der Halbinsel Krim, sollen neuerlich Öltanker getroffen worden sein, berichtet Ernst Kernmeier.
6: Videos in sozialen Medien zeigen Drohnen und schwarzen Rauch über der südwestrussischen Industriestadt Sisran an der Wolga, rund 800 Kilometer östlich der ukrainischen Grenze. Die örtliche Erdölraffinerie stehe in Flammen, berichten Online-Medien. Der Gouverneur der Region meldet 3 Verletzte, darunter ein Kind. Laut dem ukrainischen Militär sind auch im Asowschen Meer nahe der Krim neuerlich 10 Tanker getroffen worden. Im Lauf der Woche sollen es mehrere Dutzend gewesen sein. Die Drohnenangriffe der letzten Monate haben eine akute Spritversorgungskrise in Russland ausgelöst. Allerdings bleibt auch die Ukraine verwundbar. Gestern hat Russland erneut Kiew mit Raketen und Drohnen angegriffen, zum 3. Mal in dieser Woche. Allein gestern wurden 8 Menschen getötet. Das ukrainische Militär brauche mehr Ausrüstung, um sich vor der russischen Bösartigkeit zu schützen, sagt der ukrainische Präsident Volodymyr Zelensky. Er hat diese Woche von US-Präsident Donald Trump die Zusage zur Produktion von Patriot-Luftabwehrsystemen erhalten. Zelensky kündigt heute eine Neuaufstellung der Regierung an. Die seit einem Jahr amtierende Ministerpräsidentin Julia Sviridenko soll nach Washington geschickt werden, deutet Zelensky an. Sie soll dort die guten Kontakte nutzen, die sie in den letzten Monaten zur US-Regierung aufgebaut hat. Mit Sviridenkos Ablöse müsste allerdings die gesamte Regierung zurücktreten.
4: Nach Österreich jetzt. Die FPÖ hat zuletzt mit der regelmäßigen Verwendung des umstrittenen Begriffs Remigration für viel Kritik gesorgt. In der ORF-Sendung Hohes Haus hat FPÖ-Nationalratspräsident Rosenkranz die Verwendung des Begriffs verteidigt. Remigration sei für ihn, wie Rosenkranz sagt, ein lateinischer wissenschaftlicher Begriff und habe mit Massendeportationen nichts zu tun. Petra Pichler berichtet.
7: Der Verfassungsschutz verortet Remigration als rechtsextremen Kampfbegriff. Laut Nationalratspräsident Walter Rosenkranz würden zwar bestimmte Gruppen Remigration als Kampfbegriff einsetzen, aber
8: ich weiß, dass die FPÖ den Begriff der Remigration so verwendet, wie es der eigentliche ist, nämlich eine Rückwanderung,
7: sagt Rosenkranz. Mit Deportationen oder Massenabschiebungen habe das nichts zu tun, sagt Rosenkranz.
8: Aber eine Abschiebung nach den geltenden Bestimmungen, das ist eine Remigration.
7: Zu den als rechtsextrem eingestuften Identitären habe er keinerlei Kontakt, betont Rosenkranz.
8: Das kann ich mir durchaus vorstellen, auch nach den Beispielen, wo Gewalt geübt wurde, dass zumindest Teile davon tatsächlich auch Gewalt als Mittel einsetzen und daher rechtsextrem.
7: Gewalt im Staat oder gar Parlament durch Identitäre würde er nicht dulden, so der Nationalratspräsident.
4: Sozialministerin Corinna Schumann von der SPÖ zeigt sich heute in der ORF-Pressestunde zufrieden mit den Ergebnissen des Reformdialogs zwischen Bund, Ländern und Gemeinden. Wie sie sagt, würden im Gesundheitssystem damit die Versorgungssicherheit erhöht und zugleich die Kosten gedämpft werden. Thomas Langpaul berichtet.
9: Das österreichische Gesundheitssystem sei im internationalen Vergleich gut, sagt die dafür verantwortliche Ministerin Corinna Schumann. Durch die im Reformdialog getroffenen Vereinbarungen werde es jetzt weiterentwickelt.
10: Und es ist eine Reform, die dazu dienen soll, einfach die Versorgung zu verbessern. Das ist eine der wesentlichen Zielrichtungen und auf der anderen Seite die Kosten im Gesundheitssystem zu dämpfen.
9: Es werden keine Spitäler geschlossen, sagt Schumann.
10: Es ist in keiner Weise an Spitalschließungen gedacht. Das ist einmal die Grundlage.
9: Es könnten aber einzelne Spitalstandorte in Zukunft etwa als Primärversorgungszentren weitergeführt werden.
10: Sie bleiben Gesundheitsstandorte, sie werden sich weiterentwickeln. Entweder sie entwickeln sich zu Facharztzentren, zu PVEs, zu spezialisierten Spitälern. Das ist jetzt wichtig. Wir brauchen einen Gesamtplan.
9: Der Pflegebonus für Pflegekräfte und pflegende Angehörige, den das Land Salzburg im Vorjahr abschaffen wollte, soll nun gesetzlich verankert werden, sagt Schumann.
10: Es braucht diesen Pflegebonus für alle, die im Pflegesystem arbeiten. Der wurde vereinbart auch mit den Ländern. Und jetzt gilt es, das noch einmal zu verstärken, indem wir diesen Pflegebonus auch gesetzlich absichern.
9: Dazu soll die mobile Pflege ausgebaut werden. Dafür seien im Budget 100 Millionen Euro zusätzlich vorgesehen.
4: Den Gender Pay Gap, also die Gehaltsunterschiede zwischen Frauen und Männern, zu schließen, würde nicht nur der Gleichstellung zugutekommen, sondern auch dem Staatshaushalt. Das ist das Fazit einer Analyse der Gewerkschaft. Laut ÖGB-Berechnungen würden bis zu 9 Milliarden Euro an zusätzlichen Steuern und Sozialversicherungsbeiträgen hereinkommen, wenn man die Gehaltsunterschiede zwischen Frauen und Männern beseitigen würde.
7: ÖGB-Ökonomen haben die Schließung der Lohnlücke zwischen Männern und Frauen pro Arbeitsstunde simuliert, mit dem Ergebnis, dass Arbeitnehmerinnen durchschnittlich 366 Euro netto mehr pro Monat verdienen würden. Für Staatskassen und Sozialversicherungen würde das ein Plus von 9 Milliarden Euro bringen, so der ÖGB. Aber auch wenn nur jene Lohnlücke geschlossen wird, die sich nicht durch geschlechtsspezifische Unterschiede erklären lässt, würden Frauen mehr verdienen und über 5 Milliarden Euro für die öffentliche Hand bringen. So eine weitere Berechnung. Wer die Lohnlücke schließen will, müsse auch an den strukturellen Ursachen ansetzen, so die ÖGB-Ökonomen. Gleiche Bezahlung ist daher nicht nur eine Frage der Gerechtigkeit, sondern auch der Finanzierung unseres Sozialstaats, heißt es dazu von ÖGB-Präsident Wolfgang Katzian. Beim Gewerkschaftsbund sieht man sich durch die Analyse auch in der Forderung nach mehr Transparenz bei Löhnen bestärkt. ÖGB-Bundesfrauensekretärin Dorothea Kickinger fordert, dass die EU-Entgelttransparenzrichtlinie daher konsequent umgesetzt wird. Österreich ist hier säumig und hat die Richtlinie bis zum EU-weiten Stichtag am 7. Juni bisher nicht umgesetzt.
4: Petra Pichler hat berichtet. Nach der folgenschweren Gasexplosion mit 9 Verletzten vor einer Woche in Wien-Floridsdorf ist der 93-jährige mutmaßliche Verursacher jetzt im Spital an seinen schweren Verletzungen gestorben. Er soll die Explosion wegen eines familiären Wohnrechtsstreits absichtlich herbeigeführt haben, berichtet Hubert Gickinger.
11: Die Gasexplosion hatte sich gegen 12:30 in der Nacht auf vorigen Sonntag ereignet. Der Knall und die gewaltige Druckwelle reißen die Nachbarn aus dem Schlaf. Im Keller des völlig zerstörten Hauses finden Suchhunde der Wiener Berufsfeuerwehr den alleine lebenden 93-Jährigen schwer verletzt. Er wird auf eine Intensivstation gebracht. Am Nachmittag bestätigt heute das Spital gegenüber dem ORF, dass der Mann seinen schweren Verletzungen erlegen ist. Er steht im Verdacht, die Explosion mit Absicht herbeigeführt zu haben, da die Gasleitung im Haus manipuliert wurde. Möglicher Hintergrund für die Tat war ein Streit mit dem Stiefsohn um das Wohnrecht, der auch gerichtsanhängig war.
4: Im westlichen Niederösterreich ist in den Bergen oberhalb von Gamming heute ein viersitziges Kleinflugzeug abgestürzt. 2 Insassen sind ums Leben gekommen, 2 weitere sind schwer verletzt. Der Großeinsatz der Rettungskräfte im gebirgigen Gelände war äußerst schwierig, berichtet Michelle Kreuzer.
12: Die viersitzige Maschine startet vom Flugplatz Seitenstetten. Gegen 11 Uhr stürzt sie in den steilen, felsigen Wald in der Nähe der Ortschaft Neuhaus. Feuerwehrleute beobachten den Absturz zufällig und schlagen Alarm. Es folgt ein kräfteraubender Einsatz, sagt Philipp Flügel vom Bezirksfeuerwehrkommando Scheibs.
13: Zugang war sehr unwegsam. Es ist im steilen Gelände. Wir haben sie mit Motorsägen und mit Werkzeug eben den Weg freimachen müssen.
12: Eine 15-Jährige und ein 41-Jähriger werden schwer verletzt. Matthias Zehetgruber, Einsatzleiter beim Rettungsdienst.
14: Wir haben die Verletzten nicht mittels Krankentrage retten können dort. Deswegen sind die Notarzthubschrauber gekommen und haben die Patienten dann mittels Tau gerettet.
12: Beide wurden in Krankenhäuser geflogen. Wie es zum Absturz mit den 2 Toten und 2 Verletzten gekommen ist, wird jetzt ermittelt.
4: Der seit Freitag wütende Waldbrand bei Virgen in Osttirol ist seit heute unter Kontrolle. Nach dem Großeinsatz von Feuerwehren und Löschhubschraubern hofft man noch heute Abend, Brand ausgeben zu können.

0: Die Gefahr von Waldbränden bleibt aber insgesamt sehr groß, sagt der Bezirksfeuerwehrinspektor von Osttirol, David Walder.
1: Ja, auf alle Fälle ist die lange Trockenheit und die Schadlage am Borkenkäferbefall. Da ist immer wieder zu rechnen mit Waldbrand. Und ich möchte an der Stelle nochmal an die Bevölkerung appellieren, dass sie besondere Vorsicht walten lassen, wenn sie sich im Wald aufhalten.
0: Und der Auslöser des Waldbrandes in Wirgen ist bisher noch ungeklärt. Der langjährige republikanische US-Senator Lindsey Graham ist tot. Er ist gestern nach kurzer schwerer Krankheit gestorben, wie seine Mitarbeiter mitteilen. Graham war vor allem außenpolitisch aktiv und ist stets für die Einmischung der USA in internationalen Krisenherden eingetreten. Erst am Donnerstag hat er seinen 71. Geburtstag gefeiert, Ernst Kernmeier berichtet.
2: Der gestern verstorbene US-Senator Lindsey Graham war noch am Freitag beim ukrainischen Präsidenten Volodymyr Zelensky in Kiew. Dort hat er die jüngsten ukrainischen Erfolge im Krieg gegen Russland gepriesen. Auch Präsident Trump möge Sieger, frohlockte Graham.
3: I think President Trump likes a winner and he sees Ukraine in the camp of being a winner.
2: Der Republikaner Lindsey Graham war ein Falke in der Außenpolitik. Er trat dafür ein, Russland einzudämmen, war gegen den US-Abzug aus Afghanistan, für den Krieg gegen den Iran und ein enger Freund Israels. Vor Donald Trumps erster Amtszeit ist Graham gegen ihn noch in den Wahlkampf gezogen und hat Trump als Gefahr für die USA bezeichnet. Später wurde er Trumps regelmäßiger Golfbuddy. Auf Grahams außenpolitischen Rat hat der US-Präsident immer wieder gehört.
0: Und noch ein weiterer prominenter Todesfall ist gemeldet worden. Der ehemalige argentinische Fußballnationalspieler Antonio Ratin ist im Alter von 89 Jahren gestorben. Er war in den 1960er Jahren einer der großen Fußballstars Argentiniens und auch derjenige, der die Einführung von roten und gelben Karten im Fußballsport ausgelöst hat, berichtet Sarah Immler.
4: Es ist die Fußballweltmeisterschaft 1966. Argentinien und England spielen im Viertelfinale gegeneinander. Der Argentinier Antonio Ratin rammt einen Gegenspieler mit dem Ellbogen und wirft sich selbst zu Boden. So steht es in den Notizen des deutschen Schiedsrichters Rudolf Kreitlein. Nach einem zweiten Foul möchte Kreitlein den argentinischen Spieler vom Platz verweisen. Ratin weigert sich jedoch, bis die Polizei kommt. Auf dem Weg vom Platz zerknüllt Ratin noch eine englische Eckfahne und setzt sich dann aus Protest gegen die Entscheidung auf einen roten Teppich, der eigentlich für die damalige Königin Elisabeth II. Reserviert war. Der spanisch sprechende Ratin behauptet später, er habe den deutschen Schiedsrichter nicht verstanden. Um solche Verständnisprobleme zu vermeiden, führt die FIFA bei der WM 4 Jahre später die gelbe und die rote Karte ein.
0: Und zum Abschluss hat Jörg Schieber jetzt noch die Wetteraussichten.
5: In den meisten Regionen geht es oft sonnig und sommerlich warm durch den Abend. 31 Grad ist jetzt in Lienz und Ferlach. Nach Osten hin ziehen aber weiterhin auch einige Wolken durch, speziell in Niederösterreich. Hier sind vereinzelt ein paar Regentropfen dabei. Und in Kernhof am Neuwalde hat es auch nur 21 Grad. Dazu weht teilweise kräftiger Nordwind in Oberfellach mit 65 km pro Stunde. Morgen dann weniger Wind, oft sonnig und heiß mit 26 bis 34 Grad. Gegen Abend im Südwesten aber einzelne Wärmegewitter.
0: Und für das Abendjournal-Team mit Christine Tönicke-Frankenberger und Wilhelm Wimmer verabschiedet sich Jürgen Pfaffinger. Wir wünschen Ihnen einen schönen Sonntagabend.
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7: Einmal im Jahr wird Wien zur internationalen Hauptstadt des zeitgenössischen Tanzes. 1984 wurde das Impulstanz-Festival gegründet. Heute ist das Festival ein Fixpunkt für die internationale Tanz- und Performance-Szene. Vom klassischen Ballett bis zu Jazz und Afro, von der zeitgenössischen Performancekunst bis zur Clubkultur der Gegenwart. Das Impulstanz-Festival feiert die Spielarten von Tanz und Performance. Was passiert, wenn die Unendlichkeit der Jugend sich zusehends verjüngt? Das fragt der griechische Choreograf und Tänzer Christos Papadopoulos in seiner Produktion My Fierce Ignorant Step. Sie war zum Auftakt des Impulstanz-Festival am vergangenen Donnerstag im Volkstheater zu sehen.
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0: Impulstanz ist undenkbar, das sagt die Kritikerin Silvia Kargl. Sie ist Redakteurin der Programmhefte der Wiener Philharmoniker und sie schreibt für den Kurier. Herzlich willkommen, Silvia Kargl.
1: Dankeschön.
0: Mit seinem ausufernden Workshop-Programm ist das Impulstanz-Festival weltweit einzigartig. Das sagt die Kritikerin Marie-Sara Trugovic. Die heimische und internationale Tanz- und Performance-Szene beobachtet sie für die Tageszeitung Die Presse. Ja, und außerdem ist sie die Praktikerin unter uns. Sie war lange Ensemblemitglied im Wiener Staatsballett. Herzlich willkommen, Marie-Sara Trugovic. Hallo.
1: Grüß Gott.
0: Zeitgenössischer Tanz ist längst kein Minderheitenprogramm mehr. Das sagt Barbara Freitag. Sie ist Kritikerin der Kleinen Zeitung. Herzlich willkommen, Barbara Freitag.
2: Guten Tag und Dankeschön.

0: ein Fest für die Vielfalt will das Impulstanz-Festival sein. Das zeigt auch der Trailer der diesjährigen Festival-Ausgabe, in dem ja musikalisch angespielt wird, was in den kommenden Wochen geboten wird. Das Einzigartige an diesem Festival, es ist nicht nur ein Performance- und Tanzfestival, sondern auch ein Workshop-Festival. Rund 250 Workshops werden im Wiener Arsenal in diesem Jahr geboten. Ja, und viele dieser Workshops, und das ist wirklich einzigartig, können auch von Laien besucht werden. Silvia Kargl, wenn Worte fehlen, dann spricht mitunter der Körper. Waren Sie jemals versucht, von der Theorie in die Praxis zu wechseln? Haben Sie schon einmal einen Workshop besucht beim Impulstanz-Festival?
1: Ich habe schon Workshops besucht. Die begleiten mich schon sehr lange, in den letzten Jahren aus Zeitgründen nicht, weil wenn man so viel schreibt, dann beschäftigt man sich halt auch im Hintergrund sehr stark mit der Materie. Aber ich habe auch, so wie meine liebe Kollegin Drugovic und so wie auch die Barbara Freitag, irgendwann einmal begonnen zu tanzen in meiner Kindheit, habe das aber sehr schnell auch verletzungsbedingt aufgeben müssen und es war keine Rede von einer professionellen Karriere.
0: Zeitgenössischer Tanz, Bollywood, Afro, Ballett. Bis 9. August kann man wirklich aus einem großen Angebot wählen bei diesen Impulstanz-Workshops. Welche Tanzrichtung, Barbara Freitag, würde denn Sie besonders reizen oder reizt Sie besonders? Was haben Sie schon versucht?
2: Also ich habe ähnlich auch ein bisschen eine klassische Karriere in der Kindheit, sogar einen kurzen Versuch bei damals noch der Opernschule, Ballettschule der Wiener Staatsoper. Habe dann auch immer ein bisschen zeitgenössisch Jazz vor allem gemacht, dann auch viele Jahre nichts mit Familiengründung und Beruf und so weiter. Und tatsächlich besuche ich jetzt wieder einigermaßen regelmäßig ein Balletttraining. Und bei Impulstanz werde ich einen Workshop besuchen, und zwar Jazz-Mix bei Raza Hammadi.
0: Marie-Sara Drugovic, Sie sind ja ausgebildete Ballerina, das heißt die Praktikerin hier in der Runde waren, ich habe es eingangs gesagt, lange im Wiener Staatsballett. Sind Sie manchmal versucht, die Spitzenschuhe auf die Seite zu legen und eine andere Tanzrichtung auszuprobieren, vielleicht auch bei einem der Impulstanz-Workshops?
3: Ja, tatsächlich. Ich glaube, das lernt man, wenn man ein bisschen Abstand auch zum Ballett gewinnt, dass oft in der Ausbildung wie auch dann in der Arbeit der Fokus tatsächlich sehr stark auf dem Klassischen ist. Und ich finde es schön, dass ich jetzt durch die journalistische Perspektive mich auch mehr mit zeitgenössischem Tanz auseinandersetze. Deswegen werde ich auch einen Contemporary Jazz Workshop bei Salim Gaulus besuchen und bin da schon sehr gespannt, was das zu bieten hat.
0: Bis 9. August kann man einen dieser Workshops besuchen, für Profis, aber auch für Laien. Gleich hinter dem Heeresgeschichtlichen Museum in Wien, dieser Trutzburg aus Backstein. Normalerweise wird ja in diesen Studios und Werkstätten unter Hochdruck gearbeitet. Und zwar entstehen dort teilweise die Bühnenbäder für Staatsoperninszenierungen. Das Burgtheater probt dort. Aber im Sommer sind diese doch sehr besonderen, lichtdurchfluteten Räumlichkeiten in der Hand vom Impulstanzfestival.
4: Ich bin mit dem Festival aufgewachsen, weil ich bin in Wien aufgewachsen und habe mich halt für Tanz interessiert und da ist man dann nicht ums Festival herumgekommen. Und ich habe meine allerersten Workshops Mitte, Ende 90er Jahren gemacht. Wir schaffen es immer wieder, Leute, die sonst eigentlich gar nicht unterrichten, berühmte Choreografinnen, Performerinnen dazu zu bewegen, auch mal sich in eine Klasse zu trauen, manchmal auch Open Level tatsächlich. Und so kriegen halt viele Leute die Möglichkeit, auch mal mit wirklich berühmten Persönlichkeiten zu tun zu bekommen. Und das finde ich ist so special.
0: Ja, das war die künstlerische Leiterin der Impulstanz-Workshops, Fio Losin. Barbara Freitag ist die Community, die sich im Laufe der vergangenen Jahre, Jahrzehnte gebildet hat, ein Garant für den Erfolg dieses Festivals?
2: Das kann ich mir schon vorstellen. Jetzt ist Österreich per se nicht unbedingt das, was man ein Tanzland nennt. Es fehlen einfach die Strukturen. Aber es gibt ganz bestimmt ein großes Publikumsinteresse. Und natürlich kommt bei Impulstanz dazu, dass es mittlerweile generationenübergreifend ist. Also ich würde sagen, die Silvia Kagel und ich zum Beispiel sind Zeitzeuginnen des Anfangs und haben das über die Jahrzehnte miterlebt. Und in der Zwischenzeit begegnet man im Theater, also bei den Performances, wirklich allen Altersschichten. Also das macht diese Heterogenität auch so spannend, speziell diesem Festival.
0: Als Mutter des Festivals hat Karl Regensburger, der Intendant des Impulstanz-Festivals, das Workshop-Programm bezeichnet. Tatsächlich beginnt die Vorgeschichte des Impulstanz-Festivals ja mit den Wiener Tanzwochen. Ja, und der Erfolg hat diesem Programm recht gegeben, nicht nur dem Workshop-Programm natürlich, sondern auch dem Festival insgesamt. 2025, das ist wirklich ein Rekord in Österreich, hat das Impulstanz-Festival tatsächlich eine 100%ige Auslastung gehabt. Und darüber freut sich der Intendant Karl Regensburger.
5: Also das Interesse an sich ist riesig und hoffen wir, dass es so anhält. Es gibt ja auch viel zu verkaufen und wir hatten letztes Jahr fast 220.000 Besucher, also das hängt sich schon rein. Ja, und auch heuer sind es eigentlich 56 Produktionen in den Häusern, davon zahlreiche Uraufführungen, 29 österreichische Erstaufführungen, teilweise technisch sehr, sehr herausfordernd. Und ja, wir hoffen, es passiert uns dabei nichts und es geht alles gut und die, vor allen Dingen, dass sich das Publikum wohlfühlt, das ist uns immer ein besonderes Anliegen.
0: Ja, sagt Intendant Karl Regensburger, er hat sich 2025 über eine 100%ige Auslastung gefreut. Nun zeigt ja dieses Festival Silvia Kargl durchaus ein Programm für Fortgeschrittene. Also da gibt es viele Performances, die eigentlich auch ein Vorwissen brauchen, die womöglich nicht spektakulär sind, nicht mit großen Gesten arbeiten. Wir werden über einige dieser Performances sprechen. Liegt dieser große Erfolg auch beim Publikum womöglich darin, dass man eben über die Workshops, zuletzt über Public Moves, eine Art Community geschaffen hat und dass dieses Wort Partizipation, das ja so gerne als Floskel bemüht wird in kulturpolitischen Sonntagsreden, hier wirklich Form annimmt beim Impulstanzfestival?
1: Das ist ganz bestimmt so. Und Karl Regensburger hat natürlich recht, wenn er sagt, die Mutter des Festivals sind die Workshops. Damals war eine Zentralfigur Ismail Ivo, der uns leider schon verlassen hat und gestorben ist. Und ich denke schon, wenn man eben selbst einmal das ausprobiert, und das muss jetzt ja gar nicht auf einem professionellen Level sein, dass man ein anderes Bewusstsein entwickelt und auch einen, diesen anderen Blick, diesen geweiteten Blick bekommt. Ich stelle immer wieder fest, dass das Impulstanz-Festival-Publikum ein eigenes Publikum ist, dem ich das ganze Jahr über in Wien nicht in dieser Form begegne. Was mich auch immer sehr begeistert ist, wenn man so aus der Vorstellung rausgeht, und das sind zum Teil schon schwer zugängliche Stücke, man spricht sehr viel über die Kunst, man tauscht sich aus, man kommt sehr schnell in Kontakt mit anderen Leuten. Dieses soziale Gefüge einer Tanz-Community, das ist tatsächlich schon eine ganz große Leistung dieses Festivals.
0: 1984 fand das Impulstanz-Festival zum ersten Mal statt. Wir sprechen über die aktuelle Ausgabe im Jahr 2026 mit Silvia Kargl, Marie-Sara Trugovic und Barbara Freitag. Sie sind zu Gast im Ö1 Kulturtalk zum Festivalsommer. Und jetzt gleich sprechen wir über jene Produktion, mit der das Impulstanzfestival am Donnerstag, am vergangenen Donnerstag eröffnet worden ist. Eine Produktion des griechischen Tänzers und Choreografen Christos Papadopoulos. Zu sehen war My Fierce Ignorant Step im Volkstheater Wien.

0: Christos Papadopoulos ließ sich in seiner Produktion My Fierce Ignorant Step von Mikis Theodorakis monumentalem Werk Axion Esti, also auf Deutsch gepriesen sei, inspirieren auf der Bühne. Er klingt eine, ja man kann sagen, zunehmend ekstatische Klanglandschaft. Es beginnt ganz minimalistisch und bauscht sich dann auf zu einem Klangkunstwerk von fast barocker Opulenz. Welchen Eindruck, Silvia Kagel, hatten Sie denn von dieser Premiere? Es war, glaube ich, das Debüt des griechischen Choreografen beim Impulstanzfestival.
1: Ja, das Stück hat mich sehr überrascht. Ich kenne diesen Choreografen schon und er ist ein absolut Spitzenchoreograf, keine Rede. Aber er ist vielleicht nicht der große Innovator im Sinne des Bewegungsvokabulars. Was mich aber an diesem Stück wirklich so überzeugt hat, es passt wahnsinnig gut in unsere Zeit. Während andere über Intendantenwechsel, über finanzielle Probleme, über Ein- und Ausladungen von gewissen Leuten in der Vergangenheit gesprochen haben, kommt jetzt dieses Impulstanzfestival und zeigt Tanz, Tanz und nichts als Tanz. Das ist allein schon als Idee für mich sehr überzeugend. Hier gilt der Kunst. Und bei Papadopoulos ist das ein ganz großes Wir- und Gemeinschaftsgefühl, ein Rückblick auf seine eigene Vergangenheit, ein gewisses Ausblenden der Welt, zumindest für eine Stunde. Und das Ganze auf eine sehr subtile Weise. Es geht nicht darum, eine synchrone, gleichgeschaltete Gesellschaft verkörpert von 10 Tänzern zu zeigen, sondern es geht darum, auch Details zuzulassen, individuelle Bewegungen. Aber wenn jemand zu sehr aus der Masse rausfällt, wird er von der Masse auch wieder zurückgeholt und aufgefangen. Und das ist für mich schon ein ganz, ganz großer Hinweis auf unser Lebensgefühl und vielleicht fast so eine Utopie, deswegen auch der Bezug zu dem Werk von Theodorakis, so eine Utopie der Gesellschaft, dass man eben Leute, die ein bisschen vielleicht aus eigener Sicht daneben stehen, wieder in die Gemeinschaft zurückholt. Das fand ich ein ungemein überzeugendes Bild.
0: Also l'art pour l'art statt politischer Ränke. Mit Blick auf Salzburg, nehme ich an, hat
1: auch auf andere Kargel, Festivals in Wien,
0: Kargel, sich kritisch geäußert. Hier also steht tatsächlich der Tanz im Zentrum. Wir sehen 10 Performer, Performerinnen, die sich beinahe synchron bewegen, nicht ganz synchron, es gibt durchaus gewisse Abweichungen. Beim Premierenpublikum ist dieser Abend, den der Choreograf Christos Papadopoulos als Aufstand der Hoffnung bezeichnet hat, sehr gut angekommen. Wie war denn Ihr Eindruck, Barbara Freitag?
2: Ja, ähnlich. Er hat zu Recht für große Begeisterung im Publikum gesorgt, was natürlich vor allem an dieser immensen Energie gelegen hat, die sich übertragen hat. Ich sehe das ähnlich wie Silvia Kagel. Bewegungstechnisch empfinde ich das auch nicht als Erneuerung. Ich denke, dass im Moment ein bisschen eine Tendenz vorhanden ist, wieder in Gruppenchoreografien, in Blockchoreografien zu arbeiten. Das ist beim auffallend. Jetzt hat er natürlich einen Ausgangspunkt, einen konzeptuellen, nämlich diese allgemeine, wie er beschreibt, Hoffnungslosigkeit und doch sein Ziel, Hoffnung zu vermitteln. Das spiegelt sich zwar nicht unbedingt im Geschehen auf der Bühne, aber er kann das energetisch sehr wohl vermitteln und das gefällt den Leuten. Es ist eine sehr rhythmische Art des Tanzes, wo es sehr um den Tanz als kontinuierliche Bewegungsform geht. Und für den Auftakt eines Tanzfestivals, das ja sozusagen eine Klammer darstellen soll für alles, was noch kommt, fand ich das sehr gelungen.
0: Ja, mit einem 10-köpfigen Ensemble beschäftigt sich Christos Papadopoulos in seiner Produktion My Fierce Ignorant Step mit der Frage, was passiert, wenn sich die Unendlichkeit der Jugend immer mehr verjüngt Oder anders gesagt, Vulgo, wenn man älter wird, er blickt also in der Lebensmitte, er ist jetzt Mitte 40, auf seine Jugend zurück. Es geht darum, in düsteren, in politisch schwierigen Zeiten Kontinente der Erinnerung zu vermessen, die vielleicht auch eine Aufbruchsstimmung damals vermittelt haben. Ja, und über seinen Zugang sagt der Choreograf selbst in einem Interview Folgendes.
3: Because I was trying to understand how I can grasp these years, that period of my life, of this energy and this optimism.
4: Ich habe versucht zu verstehen, wie ich diese Jahre meines Lebens voller Energie und Optimismus begreifen kann. Und dann wurde mir klar, nein, ich kann es nicht erfassen, denn der Fehler war, dass ich beim Ergebnis angesetzt hatte, obwohl ich eigentlich den Ursprung verstehen hätte sollen. Dann kam ich zu dem Punkt, an dem ich verstand, wie ich den Weg durch die Anstrengung komponieren kann. Also schuf ich dieses immense Material, das fast unmenschlich schwer aufzuführen ist. Während der Arbeit konnte ich spüren, dass gerade die schwierigsten Passagen meine eigentliche Absicht zeigten. Wenn die Tänzer etwas sehr Schwieriges tun müssen, öffnen sie ihren peripheren Blick und suchen Hilfe, um es bewältigen zu können. Und dann sagte ich, das ist der Kern der Idee, als würden wir gemeinsam einen Marathon laufen. Wir laufen und laufen und laufen und wir müssen dieses Ziel erreichen. Aber indem wir zusammen sind, können wir vielleicht ein Stück weiterkommen. Es ist also die Freude daran, gemeinsam erfolgreich zu sein.
3: But by being together, we might go a bit further. So it's the joy of succeeding together.
0: Der griechische Tänzer und Choreograf Christos Papadopoulos über die Macht des Kollektivs. Seine aktuelle Produktion My Fierce Ignorant Step war die Eröffnungspremiere beim diesjährigen Impulstanz-Festival. Man sah auf der Bühne Marie-Sara Trugovic, eine Art, ich würde sagen, Schwarmintelligenz, also 10 Performer, Performerinnen, die sich beinahe synchron bewegt haben zu einem Sound, der sehr minimalistisch begonnen hat. Es war fast so, als würden einzelne Tropfen auf die Bühne fallen und dann immer mehr in einem Crescendo Fahrt aufgenommen hat und beinahe eine barocke Opulenz entfaltet hat. Und er sagt zu diesem Kollektiv, das man auf der Bühne sieht, der Choreograf Christos Papadopoulos, wir tanzen nicht zusammen, weil wir synchron sind, sondern wir synchronisieren uns, weil wir zusammen sind. Was könnte das bedeuten?
5: Ich glaube, das hat auch ganz, ganz viel mit den Blickrichtungen der Tänzer zu tun, die man auf der Bühne auch teilweise beobachten konnte, weil das Kollektiv eben in diesem Zusammenspiel von Blickrichtungen auch funktioniert. Nicht nur unter ihnen, sondern auch teilweise wurde da mit dem Publikum kokettiert und vor allem zum Ende hin dann auch viel euphorischer noch dem Publikum entgegengeblickt, wie auch den Tänzern eben gegenüber. Und ich glaube, dass dieses Kollektiv sich eben in der Choreografie zeigt, aber auch in dem, wie das dann auf der Bühne gestaltet wird und auch dieser Energie, die sich am Ende aufbauscht und dann eigentlich zu einem ja doch fulminanten Abschluss führt.
0: Es geht also auch um ein großes Wir, um ein Zusammen, um eine kollektive Identität, allerdings abseits der Gleichschaltung in einem autoritären System. Deshalb gibt es ja auch diese Abweichungen einzelner. Das war ein Abend, Barbara Freitag, der sehr reduziert war auf körperliche Gebärden, Gesten, Klang. Es gab keine Requisiten, keine theatralen Versatzstücke, keine großen Lichteffekte. Das war sehr pur. Trotzdem war das Publikum am Ende begeistert. Warum?
2: Das funktioniert über ein energetisches Prinzip. Für mich ist er nicht denkbar ohne eine Vorarbeit von etwa der Anne-Therese de Kersmecker, die dieses minimalistische Phrasierungsprinzip wirklich etabliert hat im zeitgenössischen Tanz und das auch wunderbar beherrscht. Und für mich hat es so Ähnlichkeiten in seinem Stil. Es ist einfach konzentriert auf Impulse, auf Energie und das überträgt sich. Tanz ist eine affektive Kunstpraxis, die sich überträgt. Deshalb lieben die Menschen das.
0: Es war ja auch erstaunlich, weil natürlich jeder einzelne dieser 10 Performer, Performerinnen hat sich ja permanent bewegt, diese ganze Stunde lang. Nicht? Also Sie, Marie-Sara Drugovic, wissen das, Sie sind ja Balletttänzerin. Normalerweise hat man dann ja kurz mal eine Pause während so einer Aufführung. Hier war es so, die 10 waren permanent in Bewegung. Das hat ja auch mit ganz kleinen Gesten begonnen und wurde dann immer ausladender, analog zu diesem musikalischen Crescendo.
5: Ich glaube, die choreografische Struktur trägt auch dazu bei, dass sich die Tänzer immer wieder erholen können, weil gerade am Anfang waren ja auch ganz einfache Schrittfolgen, die sich auch immer wiederholt und dann erst zum Ende hin gesteigert haben. Weil, wie Sie schon sagen, sonst hält man das kaum eine Stunde in Dauerkonzentration ja auch. Nicht nur in physischer Anstrengung durch. Und ich glaube eben ganz, ganz stark, dass die Energie, die die Tänzer auf der Bühne diese Stunde da reinstecken, sich definitiv auch auf das Publikum überträgt und dass so auch diese Euphorie dann entstehen kann überhaupt, die er mit dem Stück vermitteln will oder sogar vermittelt.
0: Christos Papadopoulos gab 2026 sein Debüt beim Impulstanz-Festival. Er ist 1982 geboren und hat in Amsterdam Choreografie und Tanz studiert, und zwar an der School for New Dance Development. Eine sehr bekannte Schule. Dort war übrigens auch Florentina Holzinger. Welche Bedeutung, Silvia Kagel, hat denn diese Schule, ja vielleicht sogar als Kaderschmiede für die Tanzszene?
1: Also die Niederlande gelten da generell als Vorläufer. Selbst im Ballettbereich gibt es eine eigene Richtung des Tanzes. Ich glaube auch, dass der Tanz einen sehr hohen Stellenwert dort hat. Es gibt vielleicht anders als in Österreich nicht sein Konkurrenz, also Konkurrenz, ja, aber doch Konkurrenzverhältnis. Ich möchte jetzt die Oper in Amsterdam, die hervorragend ist, nicht heruntersetzen, aber trotzdem ist der Tanz etwas, was dort anders verbreitet ist. Und daher kamen dort schon früher zeitgenössischere Tanzmethoden und verbunden auch mit den entsprechenden Lehrern dazu. Und wie wir bei Papadopoulos und noch viel Konsequenz ja bei der Holzinger sehen, da geht es eben immer auch sehr um die Wirkung, um das Spektakel, um den Augenblick im Tanz.
0: Christos Papadopoulos in diesem Jahr zu Gast beim Impulstanz-Festival. Im vergangenen Jahr, damit kommen wir zur zweiten Performance dieses Impulstanz-Festivals. Sie fand am Freitag statt, und zwar im Casino am Schwarzenbergplatz. Da sind wir einem Choreografen und Performer begegnet, der, man kann das, glaube ich, ohne Übertreibung sagen, ein Star der Szene ist. Die Rede ist von Boris Scharmatz. Er war bis Herbst 2025 Leiter des Tanztheater Wuppertal Pina Bausch, das übrigens im vergangenen Jahr, also 2025, das Impulstanz-Festival eröffnet hat. In diesem Jahr war Boris Scharmatz mit einem Solo-Projekt zu sehen. Der Titel Müet, also auf Deutsch bedeutet das in etwa stumm. Die österreichische Erstaufführung dieser Produktion fand am Freitag statt im Casino am Schwarzenbergplatz. Ja, und auch diese Performance ist überaus puristisch. Man sieht einen Mann, einen nackten Mann, einen Körper, der in gelbes Licht getaucht ist, eine Bühne frei von Requisiten und theatralen Versatzstücken. Und wenn man etwas hören wollte, dann musste man ganz genau zuhören.

0: Ich habe oft in Stille getanzt, aber immer war es, um die Maschinerie des Körpers besser zu hören. Atem, Stöße, Aufschwünge, Rutschen, Stimmen, Kontakte. Tanz macht Lärm. Das schreibt Boris Charmatz im Programmheft zu seiner aktuellen Soloproduktion Muette. Barbara Freitag, welchen Lärm haben Sie denn am vergangenen Freitag gehört?
1: Ja, genau das, was wir gerade gehört haben, hauptsächlich Atemgeräusche. Oder wenn er sich irgendwo gerieben hat oder Teile seines Körpers gerieben hat. Also wirklich rein körperliche Geräusche.
0: Der Atem spielt in dieser Produktion ja eine gewisse Rolle. Er hält den Atem auch immer wieder an und verrenkt dann dazu seinen Körper. Es geht in gewisser Weise auch um Grenzerfahrungen. Würden Sie dem beipflichten?
1: Ja, es ist bestimmt eine Art Theater der Verausgabung. Für mich ist es eine Arbeit mit sehr vielen Elementen, die sich so in Tanzrecherchen der vergangenen Jahrzehnte eigentlich wiederfinden. Also speziell jetzt diese körperlichen Äußerungen, das ist etwas, was auch schon Generationen vor ihm ausprobiert haben. Also im Grunde seit der Moderne, also dem Tanz der Moderne, haben Tänzerinnen hauptsächlich experimentiert mit solchen Dingen. Ich fände es interessant, Boris Charmatz eigentlich mit der Analysefigur der grotesken Ästhetik zu beschreiben. Da gibt es auch Arbeiten, wissenschaftliche, tanzwissenschaftliche dazu, wie man zeitgenössischen Tanz auch so beschreiben kann. Die groteske Ästhetik, die nach Michael Bachtin verstanden, sozusagen das karnevaleske Weltbild der Umkehrung, der Störung, der ständigen Erweiterung, Entgrenzung, Veräußerung. Wenn man in die Tanzgeschichte zurückblickt, erinnert man sich bestimmt an die berühmte Valeska Gerd, die man auch heute noch kennt. Aber durchaus finden sich auch im zeitgenössischen Tanz solche Tendenzen der Fragmentarisierung, der Inversion, Torsion, also auch zum Beispiel Leute wie Xavier Leroy oder Jérôme Bell haben so gearbeitet. Und Boris Charmatz integriert durchaus so etwas und hat offensichtlich auch ein bestimmtes Interesse an dieser Experimentierform.
0: Ja, ein Mann ringt nach Atem, er ist nackt, er verrenkt seinen Körper. Der Körper wird in dieser Performance in gewisser Weise, ähnlich wie bei Christos Papadopoulos, zur Einschreibfläche einer Erinnerung. Nur man hat das Gefühl, dass diese Erinnerung nicht positiv konnotiert ist, wie bei Christos Papadopoulos. Da geht es ja um diese Aufbruchsstimmung der Jugend, sondern es geht darum, den Körper zu befragen, auch als Gedächtnisspeicher einer traumatischen Erfahrung. Hatten Sie den Eindruck, dass das auch teilweise wehtut, wenn man da hinschaut, Silvia Kagel? Mir ist es so gegangen.
2: Ja, genauso ist es mir auch gegangen. Ich fand, dass dieses Solo unheimlich unter die Haut geht. Ich fand auch, dass es immer so einen unsichtbaren Dialogpartner für ihn gibt, der reagiert auf etwas, was uns verborgen bleibt, wo wir manchmal rätseln können, wo man manchmal, wie Barbara Freitag schon festgestellt hat, auch Elemente aus früheren Arbeiten entdecken kann. Manchmal ganz wenig sogar auch durchaus von der Bina Bausch Zitate. Aber es geht wirklich um diese Verletzlichkeit, diese Offenheit eines athletischen, fast apollinischen Männerkörpers. Und für mich hat dieses Solo noch eine zweite Ebene, die ich sehr interessant finde. Das ist die mit dem Blick eines Bildhauers. Er arbeitet mit seinem Körper wie ein Bildhauer und diese Lichtregie hat das manchmal auch vermittelt, weil nämlich der Körper eins war mit der Hintergrundwand, so fast ein bisschen wie Marmor im weitesten Sinne. Das hat dann fast so ein bisschen wie antike Figuren, die hier wieder erweckt werden, auch gezeigt. Und das fand ich schon vielleicht auch fürs Publikum interessant, wenn man jetzt Angst hat, dass man so ein Solo gar nicht versteht, wenn man all diese Hintergründe dafür nicht weiß, glaube ich, dass man rein von der visuellen Ebene auch von daher sehr viel sehen kann. Ich musste immer wieder auch daran denken, wie ein Bildhauer arbeitet, der da durchaus auch mit sehr vielen Schmerzen, mit Extremsituationen. Und die Hintergründe für dieses Solo sind sicherlich eher in dramatischen Erlebnissen zu finden.
0: Ja, tatsächlich war ja dieser Raum in ein gelbes Licht getaucht. Sie haben an Marmor gedacht, ich vielleicht sogar eher an Bronze. Und man ist in diesem sehr opulenten Saal, wo früher die K&K-Offiziere gespielt haben. Das war das Casino der K&K-Offiziere, anno dazumal. Dort wird jetzt performt. Marie-Sarah Drugovic, hatten auch Sie den Eindruck, dass es darum geht, die skulpturale Qualität eines Körpers herauszuarbeiten in diesem Solostück?
3: Ich glaube, es hat zwei Aspekte. Einerseits eben dieses ganz, ganz stark physische und andererseits aber auch, wie die Kollegin Kagel schon betont hatte, man hat ja eigentlich auch eine Art Narrativ. Er ringt die ganze Zeit darum, etwas auszudrücken, aber ist stumm. Und ich glaube, als Publikum macht man sich da eben auch ganz viele Gedanken, was er einem denn überhaupt sagen will. Also eigentlich geht es ja genau darum, was man nicht hört, außer seinem Atem. Demnach finde ich die Kombination aus ganz, ganz stark physisch Fordernden, aber doch auch gewissen erzählerischen Gehalt, dass das seine Arbeit auszeichnet.
0: Ein Star des zeitgenössischen Tanzes, Boris Charmatz, ist in diesem Jahr erneut zu Gast beim Impulstanz-Festival mit der Solo-Performance Muette. Und bevor wir zur nächsten Produktion übergehen, hören wir, was Boris Charmatz selbst über seine Praxis, er hat ja auch eine Kompanie geleitet, nämlich das Tanztheater Wuppertal, Pina Bausch, was Boris Charmatz über seine Praxis sagt.
4: I felt dance was in a way trapped between two institutions, the one of the theater.
5: Ich hatte das Gefühl, dass Tanz gewissermaßen zwischen zwei Institutionen gefangen war. Dem Theater mit seinen eigenen Regeln, seinem eigenen Denkraum, seiner eigenen Ökonomie. Und der Tanzschule, in der man übt und die Theorie verkörpert. Ich dachte, dass diese beiden Räume einerseits stärker miteinander verbunden sein sollten und dass wir vielleicht auch eine dritte Tür brauchen, um eine andere Erfahrung zu ermöglichen, in der Theorie möglicherweise stärker präsent wäre. Natürlich ist das eine erweiterte Erfahrung dessen, was Tanz sein könnte. Denn Tanz kann gelesen werden, man kann ihn sprechen, man kann ihn erfahren.
0: Sagt Boris Charmatz über seine tänzerische Praxis. Er hat in Paris studiert, an der Opéra National de Paris. Seine Karriere hat in den 90er Jahren im Wesentlichen begonnen. Heute ist er ein Star der Szene, nicht zuletzt, weil er eben auch bis vergangenen Herbst das Tanztheater Wuppertal geleitet hat. Was ist denn das Besondere an diesem Tänzer, an diesem Choreografen, Marie-Sarah Drugovic?
3: Er zeichnet sich dadurch aus, dass er institutionell eigentlich diesen breiten Bogen spannen kann. Sein erstes Duett, mit dem er eigentlich erfolgreich geworden ist, A Bras le Corps, wurde vom Pariser Opernballett übernommen. Und er arbeitet immer wieder, wie dann mit dem Tanztheater Wuppertal, doch mit größeren Institutionen zusammen, schafft es dann aber auch in der freien Szene Fuß zu fassen. Und ich glaube, das zeichnet ihn besonders aus, diese beiden Tanzwelten, die sich ja oft gegenüberstehen, zu verbinden.
0: Marie-Sarah Drugovic, Barbara Freitag und Silvia Kagel sind heute zu Gast im Ö1 Kulturtalk zum Festivalsommer. Wir sprechen über das Impulstanz-Festival, das noch bis 9. August in Wien stattfindet. Ja, und eine Produktion, die mit Spannung erwartet wird, die wird am 14. Juli im Volkstheater zu sehen sein. Sie wurde von der New Yorker Trisha Brown Company und dem Merce Cunningham Trust erarbeitet und bezieht sich auf zwei legendäre Stücke dieser Kompanien oder dieser Tanzlegenden, muss man sagen. Die Produktion, die in Wien zu sehen sein

0: Das war ein akustischer Eindruck der Produktion Dancing with Bob, eine Hommage an Robert Rauschenberg. Aufgeführt wird diese Produktion von der Tricia Brown Company und dem Merce Cunningham Trust. Ja, Silvia Kagel, das ist ein Abend, den viele Tanzbegeisterte in ihrem Kalender vorgemerkt haben. Was darf man denn erwarten?
1: Beide, Brown und Cunningham, sind einfach Ikonen des Postmodern Dance. Sie haben eine eigene Tanzsprache geschaffen, vielleicht Cunningham sogar noch mehr. Ich persönlich finde auch den Moment der Vergänglichkeit so interessant. Bei Tricia Brown weiß ich es nicht, sie ist leider schon 2017 gestorben. Aber Cunningham hat selber von seinen Werken angenommen, dass sie nicht überleben. Und er wollte ja auch nicht, dass seine Kompanie weiter Bestand hat. Und Gott sei Dank hat er sich da einmal ganz groß geirrt. Diese Anordnung der Körper im Raum, das Geometrische, die Behandlung der Körper gerade im Zusammenspiel mit Kunst, in diesem Fall mit Robert Rauschenberg, ist ein Kennzeichen dieser Tanzrichtung und führt auch eine Tradition weiter, die es auch in Deutschland mit Bauhaustänzen vorher durchaus gab. Es ist also eigentlich eine Weiterführung. Und ich finde schon, diese bunten Trikots, diese Ganzkörpertrikots, lassen die Körper auch ganz anders aussehen als übliche Kostüme. Und es geht in diesen beiden Stücken, die wir sehen werden, das ist also das ikonische Stück von der Tricia Brown, Set and Reset zur Musik von Laurie Anderson und von Cunningham Travelogue, das man gar nicht so gut kennt. Beide Stücke ganz stark auch mit der Komposition verbunden. Und sowohl Komposition in der Musik als auch in der Choreografie, das wird sicher einer der Höhepunkte auch des Festivals sein.
0: Genau, also zum Verständnis, man sieht quasi zwei historische Performances oder eine Art Wiederaufnahme von zwei historischen Performances. Die eine stammt aus dem Jahre 1983 von Tricia Brown, Set and Reset, und die andere aus dem Jahre 1977 von Merce Cunningham, Travelogue. Und in beiden Performances spielt Robert Rauschenberg eine zentrale Rolle, und zwar für Tricia Brown hat er eine Art Projektion gestaltet für eine Installation, die im Hintergrund zu sehen ist. Diese Performance Set and Reset ist also eine der legendären Performances ist der Geschichte, ein Meilenstein, möchte man sagen. Und Robert Rauschenberg hat auch teilweise die Tänzerinnen eingekleidet. Bevor wir konkret über diese Produktion sprechen, die Silvia Kagel bereits beschrieben hat, hören wir kurz die Musik. Die stammt nämlich auch von einer besonderen Person, nämlich von Laurie Anderson.

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1: Laurie Anderson steuerte die Musik für eine legendäre Performance bei. Der Titel lautet Set Reset. Sie stammt von Trisha Brown. Der große Pop-Art-Künstler Robert Rauschenberg sorgte bei dieser Performance für visuelle Akzente. Warum Barbara Freitag ist denn diese Performance aus dem Jahre 1983 in die Geschichte eingegangen? Was ist daran so besonders?
2: Naja, eben genau diese Verbindung dieser bestimmten formalistischen Tanzrichtung mit dieser speziellen Musik. Das war ja eine Zeit, in der es überhaupt auch eine Annäherung der bildenden Kunst und Tanz und Theater gegeben hat. Ich persönlich freue mich übrigens wirklich sehr auf diese Performance, weil ich hatte das große Glück, wie wahrscheinlich auch die Silvia Kagel, zumindest zwei dieser Persönlichkeiten lebend bei Impulstanz zu sehen, nämlich tatsächlich Trisha Brown und Merce Cunningham. Tatsächlich handelt es sich um Ikonen des Postmodern Dance. Für mich ist Trisha Brown ein bisschen so eine Art weiblicher Merce.

0: Bruce Cunningham eigentlich. Und es ist wirklich toll, dass die dieses Projekt machen. Und es ist auch wichtig, dass das erhalten bleibt.
1: Marie-Sarah Trugovic, ich nehme an, Sie haben weder Trisha Brown gesehen noch Merce Cunningham. Das geht sich wahrscheinlich nicht aus, wobei Trisha Brown 2017 gestorben ist, also noch nicht so lange her. Und auch Merce Cunningham bis ins hohe Alter performt hat. Also er war schon von der Arthrose gebeugt und konnte kaum noch gehen und hat immer noch mit seinem alternden, verletzlichen Körper performt. Inwiefern ist das denn für Sie, die ja aus der Praxis kommt und gleichzeitig schreibt über Tanz, interessant, sich diese historischen Positionen anzuschauen?
2: Ich finde es vor allem spannend, jetzt auch Trisha Brown zu sehen, weil Merce Cunningham hatten wir ja unter der Intendanz von Schlepfer auch schon mit zwei Stücken am Staatsballett vertreten. Und ich merke eigentlich, dass Trisha Brown weniger institutionalisiert aufgeführt wird als Cunningham. Wobei ich persönlich eigentlich finde, obwohl der Erhalt der Cunningham-Stücke sehr wichtig ist, wirkt Set and Reset um einiges moderner. Also bei Cunningham hat man, das ist technisch sehr anspruchsvoll, man hat aber auch immer so das Gefühl, das ist ein bisschen aus der Zeit gefallen. Das muss ja jetzt nicht unbedingt negativ sein und das ist ganz wichtig, dass man das erhält. Aber ich finde vor allem dadurch, dass die einander gegenübergestellt werden an diesem Abend, sieht man dann auch sehr gut, wie sich eigentlich die Tanzsprachen der beiden Choreografen, die ja fast zur selben Zeit gearbeitet haben, doch unterscheiden und was sich dann auch in der Gegenwart besser konserviert.
1: Tanz bewegt noch bis 9. August in Wien beim Impuls-Tanz-Festival. Für heute bedanke ich mich bei Silvia Kargl. Sie ist Kritikerin des Kurier, bei Marie-Sarah Trugovic. Sie ist Tanzkritikerin der Tageszeitung Die Presse und bei Barbara Freitag von der Kleinen Zeitung für die anregende Diskussion. Nächste Woche begrüßt sie an diesem Sendeplatz Johann Kneiß, wenn es wieder heißt, gehört, besprochen. Der Ö1 Kulturtalk zum Festivalsommer, jeden Sonntag ab 18.15 Uhr. Für die Regie waren Jakob Fessler und Lela Thun verantwortlich, für den guten Ton Georg Janzer und am Mikrofon verabschiedet sich Christine Scheucher.
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4: Im Studio ist Eva-Maria Fuhn. Nationalratspräsident Walter Rosenkranz verteidigt den von der FPÖ regelmäßig verwendeten Begriff Remigration. Remigration sei für ihn ein lateinischer Begriff aus der Wissenschaft und habe mit Massendeportationen von Migranten nichts zu tun, sagt Rosenkranz in der ORF-Sendung Hohes Haus. Petra Pichler berichtet.
5: Der Verfassungsschutz verortet Remigration als rechtsextremen Kampfbegriff. Laut Nationalratspräsident Walter Rosenkranz würden zwar bestimmte Gruppen Remigration als Kampfbegriff einsetzen, aber
6: ich weiß, dass die FPÖ den Begriff der Remigration so verwendet, wie es der eigentliche ist, nämlich eine Rückwanderung,
5: sagt Rosenkranz. Mit Deportationen oder Massenabschiebungen habe das nichts zu tun, sagt Rosenkranz.
6: Aber eine Abschiebung nach den geltenden Bestimmungen, das ist eine Remigration.
5: Zu den als rechtsextrem eingestuften Identitären habe er keinerlei Kontakt, betont Rosenkranz.
6: Das kann ich mir durchaus vorstellen, auch nach den Beispielen, wo Gewalt geübt wurde, dass zumindest Teile davon tatsächlich auch Gewalt als Mittel einsetzen und daher rechtsextrem.
5: Gewalt im Staat oder gar Parlament durch Identitäre würde er nicht dulden, so der Nationalratspräsident.
4: Der Termin für die Parlamentswahl in Israel steht jetzt offenbar fest. Die Wahl soll am 27. Oktober stattfinden, berichten mehrere lokale Medien. Laut Meinungsumfragen ist unklar, ob Ministerpräsident Netanyahu mit seiner rechtskonservativen Likud-Partei erneut eine Mehrheit erzielt. Als sein Hauptrivale gilt Ex-Militärchef Eisenkot von der Partei Yashar, die in der politischen Mitte angesiedelt ist. Nach der schweren Gasexplosion vor einer Woche in Wien-Floridsdorf ist jetzt der 93-jährige Hausbewohner im Spital an seinen schweren Verletzungen gestorben. Er steht im Verdacht, die Explosion absichtlich herbeigeführt zu haben. Hubert Kickinger informiert.
7: Die Gasexplosion hatte sich gegen 12:30 in der Nacht auf vorigen Sonntag ereignet. Der Knall und die gewaltige Druckwelle reißen die Nachbarn aus dem Schlaf. Im Keller des völlig zerstörten Hauses finden Suchhunde der Wiener Berufsfeuerwehr den alleine lebenden weinenden 93-Jährigen schwer verletzt. Er wird auf eine Intensivstation gebracht. Am Nachmittag bestätigt heute das Spital gegenüber dem ORF, dass der Mann seinen schweren Verletzungen erlegen ist. Er steht im Verdacht, die Explosion mit Absicht herbeigeführt zu haben, da die Gasleitung im Haus manipuliert wurde. Möglicher Hintergrund für die Tat war ein Streit mit dem Stiefsohn um das Wohnrecht, der auch gerichtsanhängig war.
4: In der Steiermark ist erstmals ein Wolf abgeschossen worden. Er soll in der Gemeinde Sölk im Bezirk Liezen seit Juni mehrere Schafe gerissen haben. Das tote Tier wird jetzt in die Universität für Bodenkultur nach Wien gebracht. Die Untersuchung seines Mageninhalts soll Aufschluss darüber bringen, ob es sich tatsächlich um den gesuchten Wolf handelt. Das waren die Nachrichten mit Eva-Maria Fuhn. Zum Wetter.
3: Meist bleibt es am Abend und heute Nacht trocken, oft auch klar. Nach Osten hin ziehen aber vorerst noch gebietsweise etwas dichtere Wolken durch und im Weinviertel sind jetzt ganz vereinzelt ein paar Regentropfen dabei. Teilweise weht noch kräftiger Nordwind, er lässt in der Nacht nach und die Temperaturen sinken meist auf 20 bis 12 Grad, in manchen Alpentälern und im Waldviertel auch tiefer. Morgen dann oft sonnig und heiß mit 26 bis 34 Grad. Im Laufe des Tages auch ein paar Quellwolken und im Südwesten gegen Abend einzelne Wärmegewitter. So viel zum Wetter mit Jörg Stiebor.
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0: rhythmischer ist es halt jetzt, glaube ich. Also ihm wird das ja. Hyperzeher sicher fast tanzbar teilweise.
1: Wir haben uns, glaube ich, da erlaubt, ein bisschen mehr näher an die Tanzmusik, näher an Techno zu kommen und weniger jetzt nur ganz in der abstrakten Musik zu sein.
2: Agnes Witzdalek und Bernhard Schneidewin vom Duo Pnö über ihr neues Album Hypatia. Darüber werden die beiden später noch ausführlich sprechen im heutigen Zeiton-Magazin, zu dem sie Marie-Therese Himmler willkommen heißt. Das Magazin steht wie gewohnt am Beginn von insgesamt 3 Stunden Zeiton. Ab 20 Uhr übernimmt dann Heinrich Deisel das Mikrofon mit einem Porträt über Dror Feiler, israelisch-schwedischer Komponist, Musiker und Aktivist. Seit mehr als 50 Jahren verfolgt Dror Feiler eine Kunst, die ebenso konfrontativ wie politisch ist.
3: Für mich bedeutet Noise, einen Klangkörper zu präsentieren, in dem alle Elemente dem Zentrum gleich nah oder gleich fern sind. Denn selbst in der modernsten komponierten Musik kann man oft kompositorische Hierarchien erkennen, bei denen Themen, Tonarten oder Rhythmen bevorzugt werden. Beim Noise gibt es das nicht. Das ist aber nur ein Teil meines Schaffens. Von den 20 CDs der Marwag-Serie sind auf 7 Alben diese Kompositionen zu hören. Noise zwingt Menschen, Stellung zu beziehen. Es gibt dort keine Komfortzone.
2: Im Zeiton-Interview erzählt Dror Feiler ab 20 Uhr über seine Musik, sein Leben und von seinem größten Wunsch: Frieden. Um 21 Uhr präsentiert Rainer Elstner dann 2 Uraufführungen, bei denen das Ensemble Face zwischen Mechanik und Klang vermittelt. Im Werk von Arturo Fuentes mit dem Titel Sculpt müssen die Ensemblemitglieder kleine Klangskulpturen aktivieren, die auf der Bühne als Teil einer klanglichen Szenografie fungieren.
4: Das Stück arbeitet mit Wiederholung, Kontinuität und einem Gefühl von angehaltener Zeit. Für mich ist das Sculpt wie eine Klangskulptur, die sich langsam verändert, während wir ihr zuhören.
2: Mehr zu diesem Uraufführungsmitschnitt aus dem Wiener Konzerthaus ab 21 Uhr. Bevor wir einen ersten Blick in den Veranstaltungskalender der kommenden Tage werfen, widmen wir die ersten Minuten dieses Zeiton-Magazins dem Komponisten Jahan Tuzakani. Am Freitag, den 10. Juli, hat er seinen 90. Geburtstag gefeiert. Geboren wurde Jahan Tuzakani 1936 in Teheran. Nach Verfolgung, Haft, Folter und Berufsverbot im Iran floh er 1964 nach Wien. Hier studierte er zunächst Komposition und elektroakustische Musik. Später arbeitete er als Komponist und Lehrer. Musik versteht Tuzakani seit jeher als politisches Ausdrucksmittel gegen Machtmissbrauch und Unterdrückung. Davon erzählte er auch im Zeiton-Porträt, das Marie-Therese Rudolf 2022 gestaltet hat.
5: Musik ist politisch. Ja, das bin ich sicher. Weil alles ist politisch. Was man tut, ist politisch. Musik ist ein wunderbares Ausdrucksmittel, aber leider abstrakt. Ich glaube, brauche ich nicht begründen.
2: Jahan Tuzakanis Werke sind stark von seinen eigenen politischen Erfahrungen geprägt. Sie thematisieren den Widerstand gegen die Einschränkung individueller Freiheit, etwa in Stücken wie Nostalgie des Gefangenen, 1997 uraufgeführt im Wiener Konzerthaus, oder Resistance, ein Traum nach Vorwärts, aus dem Jahr 2020, basierend auf Texten von Erich Fried und Peter Turini, oder Verstrahlt, Verdrängt, Vergessen, Fragen nach Tschernobyl, komponiert 2006. Zu seinen jüngeren Werken zählt die gekippte Evolution. Komponiert 2016 bis 2022 besteht das Werk aus 2 Teilen. einem Orchesterstück mit dem Titel Sarkophag, Stimmen aus dem Dunklen. In diesem Teil stellt Jahan Tuzakani Gewalt, perverse Vernichtung und die Apokalypse mit Geräuschen und Klängen dar. Dem voraus geht der erste Teil, ein elektroakustisch gestaltetes Stück mit dem Titel Gea, in das wir nun hineinhören. Im Zeitraffer rhythmisiert Jahan Tuzakani darin die Evolution. Ein Urschrei symbolisiert den Anfang der Welt, heißt es in der Beschreibung zu diesem Stück. Zu brodelnden Lavaströmen kommen Regen, Wind und gurgelndes Wasser und erstes Leben regt sich. Allmählich werden die Geräusche der unberührten Natur übertönt von trippelnden Stöckelschuhen und marschierenden Stiefeln.

ein Ausschnitt aus Gia, dem ersten Teil des Werks Die gekippte Evolution von Jahan Tuzakani. Seit vielen Jahrzehnten lebt der iranische Komponist in Wien. Die Zeitun-Redaktion gratuliert zum 90. Geburtstag. Wir kommen zum ersten Veranstaltungstipp im heutigen Zeitun-Magazin. Am 18. Juli steht in Grafenegg ein besonderer Konzerttag im Zeichen von Georg Friedrich Haas. Der österreichische Komponist, einer der prägenden Tonschöpfer unserer Zeit, erweitert dort seinen Zyklus Hyena zur Trilogie. Mit Hyena 2 und Hyena 3 gelangen zwei neue Werke zur Uraufführung. Im Zentrum steht dabei erneut die charismatische Schauspielerin und Storytellerin Molina Lee Williams Haas. Sie erzählt in diesen Arbeiten von ihrem Kampf ums Überleben, einem Kampf gegen Alkoholabhängigkeit und für Abstinenz. Zu hören sind die neuen Teile mit dem Grafenegger

0: Academy Orchestra unter Ilan Volkov, wobei Haina 2 für Erzählerin und Orchester komponiert ist und Haina 3 für Erzählerin und 4 mikrotonal umgestimmte Klaviere. Auftakt dieses Konzerttags ist der Film zu Haina 1, das 2016 bei Wien Modern uraufgeführt wurde. Wir hören einen Ausschnitt aus der Uraufführung mit dem Klangforum Wien unter Bas Wiegers und der Erzählerin Molina Lee Williams-Haas.
1: 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Please help me. I can't stop. I am a drunk. I am an alcoholic, and I'm gonna die if I don't stop drinking, but I can't. 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And she made some phone calls. 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
0: Ein Ausschnitt von der Uraufführung bei Wien Modern 2016. Haina von Georg Friedrich Haas, für Sprecherin und Ensemble mit Molina Lee Williams-Haas und dem Klangforum Wien unter Bas Wiegers. Die Uraufführung der von Gravenek in Auftrag gegebenen Kompositionen Haina 2 und Haina 3 findet am 18. Juli statt. Ö1 zeichnet das Konzert auf und wird es zu einem späteren Zeitpunkt im Zeitton senden. Supernova. Unter diesem Motto lädt das ORF-Musikprotokoll im steirischen Herbst heuer zur Suche nach dem Ursprung. Die 59. Ausgabe des Festivals findet von 3. bis 11. Oktober in Graz statt. Die Programmvorschau ist seit dieser Woche online. Im Zentrum steht die Verbindung von Mikro- und Makrokosmos, also kurz um die Frage, was uns mit den Sternen verbindet. Zahlreiche KünstlerInnen gehen dieser Frage nach mit Klangreisen zur Sonne, der Suche nach dunkler Materie oder der musikalischen Entschlüsselung von Leonardo da Vincis Klangrätsel. Zu erleben ist das vielseitige Programm in einer Ausstellung, einem Symposium, Klanginstallationen und natürlich jede Menge Konzerte, Uraufführungen inklusive. Einen Kompositionsauftrag hat das Musikprotokoll an SETI vergeben. SETI, so heißt das Projekt des Briten Andrew Lagowski, gegründet Anfang der 1990er Jahre und benannt nach jenem kalifornischen Institut, das nach außerirdischer Intelligenz sucht. Für seine Musik verarbeitet SETI Signale und Schwingungen aus dem All, die im Rahmen von Raumfahrtprogrammen aufgezeichnet wurden. Dazu imaginiert er Klänge einer möglichen Kommunikation mit außerirdischem Leben. Hier hören wir einen Ausschnitt aus SETIs Living Machine.

Living Machine von Seti. Am 9. August senden wir ein ausführliches Porträt über den britischen Großmeister des Space Ambient als Einstimmung zur Supernova. So heißt die heurige Ausgabe des ORF Musikprotokoll im steirischen Herbst. Dort wird Setis Auftragskomposition Observational Field zur Uraufführung kommen. Und wir kommen im Zeitun-Magazin zu einem brandneuen Album. Hypatia. Von und mit dem Duo Pnö. Ein österreichisches Duo bestehend aus der Vokalkünstlerin Agnes Witzterleck und dem experimentellen Technomusiker Jakob Schneidewind. Ich habe die beiden im Vorfeld des heutigen Magazins zum Interview getroffen, wo sie mir von ihrer langjährigen Zusammenarbeit und ihrer Neuerscheinung erzählt haben. Hören wir daraus zunächst einen ersten Track.

0: Rouge aus dem neuen Album Hypatia von Agnes Witzdaleck und Jakob Schneidewind. Witzdaleck, eine österreichische Vokalkünstlerin, die seit 2008 ihren Lebensmittelpunkt in Norwegen hat. Und Jakob Schneidewind, bekannt als Bassist der Techno-Band Elektro Guzzi. Vor über 20 Jahren haben sich die beiden bereits an der Universität für Musik und Darstellende Kunst Wien kennengelernt. Mit ihrem Vorgängerprojekt Demi Proxa haben sie 2015 ein erstes Album veröffentlicht. Ihre aktuelle Platte erscheint unter jenem Duo-Namen, den sie seit vielen Jahren nun schon tragen: Pnö.
1: Also Pnö, wenn man es jetzt nur ausspricht und man Französisch kann, dann denkt man vielleicht zuerst an den Reifen. Und dann ist, also wenn man es jetzt anders schreiben würde, mit Pneu, also pneumatisch ist ja auch mit Lunge. Also es ist ein bisschen so ein Wortspiel im Kern da, dass sowohl die Loops vielleicht oder die Reifen, das was wiederholt, die Beats und so symbolisch da irgendwie drinnen ist, aber halt auch die Luft und die Lunge und das Organische. Und wir haben es mit einem norwegischen Ö geschrieben. Ja, dann ist das auch noch drinnen, diese Österreich-Norwegen-Connection da, dass wir eigentlich die ganze Zeit, also seit 18 Jahren, nicht im gleichen Land leben, aber trotzdem irgendwie diesen Kontakt gehalten haben über die Musik. Und das ist auch ein Aspekt von diesem Prozess einfach, der da in drei Buchstaben zusammengefasst ist.
0: Manche Aspekte in diesem Prozess sind vom Beginn der Zusammenarbeit bis heute gleich geblieben, andere haben sich verändert.
1: Es hat sehr akustisch angefangen. Ich hatte auch am Anfang so eine Vorstellung, dass die Stimme ganz unbearbeitet bleiben muss und ganz clean und trocken und dass das möglichst klar ist, was die Stimme ist und was die Elektronik ist. Und das war mir wichtig. Also ich war da sehr streng irgendwie. Und es hat mich auch nicht so interessiert, die Stimme irgendwie zu verfremden oder so. Ich wollte, dass das halt rüberkommt, was die Stimme selbst kann. Hat sich herausgestellt, die meisten checken sowieso trotzdem nicht, was die Stimme ist und was die Elektronik ist. Und also das ist sicher eine so eine Entwicklung, die jetzt über die Jahre ist immer mehr Elektronik dazugekommen. Und es ist zwar schon die Stimme auch noch trocken als ein Element oder halt sehr unbearbeitet und sehr pur und roh, aber es ist viel mehr gemischt. Und es ist jetzt, wir spielen auch ein bisschen, dass die Stimme die Elektronik triggert und die Elektronik die Stimme befremden darf. Und alles ist möglich. Also es ist freier vielleicht noch.
2: Das mit der Strenge wäre mir auch eingefallen. Ansonsten, was sich voll durchzieht seit immer, ist, alle Stücke entstehen oder haben als Ausgangspunkt das gemeinsame Improvisieren. Und da liegt unsere Stärke, oder das ist auch unser kleinster gemeinsamer Nenner vielleicht, wo wir sagen, okay, das machen wir schon so lange, da fühlen wir uns auch gemeinsam wohl. Auch da war irgendwie die Freiheit schon immer von Anfang an auch da, dass man alles macht und dass man alles machen kann und flexibel ist, auf den anderen zu reagieren im Moment.
0: Einzig die Mittel dazu haben sich im Lauf der Zeit gewandelt.
2: Vor 10 Jahren habe ich noch den Bass als Instrument dabei gehabt, der hat mittlerweile habe ich den nicht mehr im Repertoire. In dem Projekt spiele ich jetzt nur noch mit Synthesizern und Samplern und elektronischen Geräten. Das war auch eine bewusste Entscheidung, weil ich das einfach mal ausprobieren wollte, wie sich das anfühlt, irgendwie mal weg vom Instrument oder vom akustischen Instrument. Das war irgendwie auch, um mich selber herauszufordern ein bisschen. Und das funktioniert aber in dem Kontext, finde ich, also bei dem Duo sehr gut. Und macht Spaß.

0: Tang aus dem neuen Album von Agnes Witzdalek und Jakob Schneidewind. Gemeinsam bilden sie das Duo Pnö. Das improvisatorische Moment ist ihnen über die vielen Jahre ihrer künstlerischen Zusammenarbeit geblieben. Das Instrumentarium oder der Umgang damit hat sich gewandelt und noch etwas fällt auf.
1: Rhythmischer ist es halt jetzt, glaube ich. Also ihm wird das ja, Hypatia ist sicher fast tanzbar teilweise.
2: Wir haben uns, glaube ich, da erlaubt, ein bisschen mehr näher an die Tanzmusik, näher an Techno zu kommen und weniger jetzt nur ganz in der abstrakten Musik zu sein.
1: Mir zuliebe hat das sehr lange gedauert.
0: Mittlerweile ist aber auch Agnes Witzdalek, die eigentlich alles andere als eine Technomusikerin ist, damit warm geworden.
1: Es geht zunehmend sehr, sehr in Ordnung.
0: Jakob Schneidewind erinnert sich auch daran, dass diese künstlerische Entscheidung vor vielen Jahren ganz bewusst getroffen wurde.
2: Dass wir gesagt haben, jetzt wollen wir mal probieren, wie das ist, wenn wir uns erlauben, mit ganz konkreten Rhythmen und die Drum Machine da mal durchhämmern darf, was dann passiert, ob das nicht spannend ist, wenn man das sozusagen aufeinander prallen lässt, diese experimentellere, abstrakte Musik und die Improvisation und dann doch halt das, was, ja, was mich sehr interessiert, halt Clubmusik und Techno und House, dass das eigentlich genau diese Spannung von diesen zwei Welten war, eigentlich schon ein bewusst gesetztes Thema.

0: Muskat, eine der Tanznummern aus dem neuen Album von Pnö mit Jakob Schneidewind an Synths und Drum Machine und der Stimmkünstlerin Agnes Witzterleck. Ihr stimmlicher Ausdruck hat seinen Ursprung in der Phonetik, in der Auseinandersetzung mit Stimmklängen in Sprache und ihrer Entstehung von der Lunge bis zu den Lippen.
1: Also die Stimmklänge sind abstrakt. Ich verwende keine Wörter in meiner Musik, es sind keine Lieder in dem Sinn, wo ein Text vertont wird, sondern ich denke Stimme eher wie ein Synthesizer oder so, ein Ausgangspunkt, der variiert werden kann, und habe da quasi so ein Repertoire entwickelt, das sowohl aus sehr, sagen wir mal, ja, minimalistischen, sehr einfachen, einfach Tönen und sehr monotonen Klängen besteht, aber auch dann halt so Trill-Sounds und Klick. Sachen, die ich halt variieren kann in alle Richtungen.
0: Eine Herausforderung ist dabei die große dynamische Spannweite.
1: Dass mir sehr kleine und sehr fragile Klänge sehr gut gefallen, aber halt auch welche, die eher brachial und brutal sind. Also dass das eine sehr große Dynamik hat, was aufnahmetechnisch und auch im Live-Bereich halt ein bisschen herausfordernd sein kann, dass diese Dynamik halt rüberkommt. Und jetzt verwende ich entweder nur Stimme oder bearbeite es minimal selber. So einfachen Effektgeräten. Ein bisschen Chaos hineinbringen und ein bisschen Variation. Und die Klangwelten auch jetzt nicht nur ganz roh nebeneinander stehen zu haben, sondern dass es leichter auch ein bisschen verschmilzt und ineinander sich verwebt.
0: Jakob Schneidewind geht noch einen Schritt weiter.
2: Einerseits habe ich angefangen, die Stimmklänge von der Agnes zu bearbeiten bzw. auch aufzunehmen und als Sample-Material zu verwenden und dann über einen Sampler abzuspielen, teilweise Sequenzen damit zu bauen und zu manipulieren, zu filtern. Und zusätzlich verwende ich eigentlich immer verschiedene Synthesizer.
0: In der Nummer Reflex sind die Stimmlaute von Agnes Witzterleck nicht nur besonders plastisch zu hören. Hier laufen auch frühere und aktuelle Herangehensweisen von Pnö zusammen.
2: Die hätte auch auf der vorigen Platte sein können. Also da ist das alles noch sehr nah an der abstrakten Musik. Aber sie hat zum Beispiel auch schon etwas, was wir früher eben nicht gemacht haben, und da schon ist, die Stimme zu resamplen oder nochmal zu bearbeiten. Und ein Stück, bei dem ist es ganz klar so, dass das ein Take-Improvisation war. Also das haben wir so im Studio gespielt. Man hört sogar so ein bisschen den Raum mit das Drücken der Tasten am Synthesizer. Und es ist sozusagen wirklich eine Momentaufnahme.

0: Eine Stimme unter dem Mikroskop. Reflex von Vokalkünstlerin Agnes Witzdalek und dem Musiker Jakob Schneidewind. Die gegenseitige Einflussnahme von Stimme und Elektronik manifestiert sich bei den beiden auf vielfältige Weise.
1: Ja, es gibt noch ein paar so Stücke, die ein bisschen mehr so dronic-flächig, wo wir eher probiert haben, so harmonische Dinge und Schwebungen zu erzeugen.
0: Erzählt Jakob Schneidewind.
1: Was ich oft probiere, ist, dass ich mit dem Synthesizer einen Punkt finde, wo er sich mit der Stimme mischt oder wo ich die Klänge sozusagen dorthin probiere zu schrauben, dass sich das irgendwie gut mischt oder dass ich vielleicht fast imitiere mit dem Synthesizer-Klang die Stimme. Was natürlich nicht so leicht ist. Vor allem bin ich meistens viel zu langsam, weil es natürlich viel schneller ist mit der Stimme als ich mit meinem Synthesizer. Aber das ist etwas, was ich spannend finde, wenn das dann funktioniert und wo sich das mischt und man vielleicht gar nicht mehr genau weiß, was ist jetzt was. Aber irgendwie, ja, machen sie was miteinander, die Klänge.

0: Eine Verschmelzung menschlicher Stimmlaute und elektronischer Musik. Row von Agnes Witzdaleck und Jakob Schneidewind aus dem neuen Album Hypatia. Erschienen ist das Album beim Wiener Label Palazzo Records und zwar ganz bewusst auf Vinyl.
1: Aus unserer abstrakten Geschichte kommen, dass wir mal eine Nummer auf Platte machen, die dann ein DJ in einem Club spielen könnte. Das war so ein bisschen eine lustige Motivation auch, oder?
2: Das habe ich schon vergessen, aber stimmt natürlich.
1: Ja, ja. Also das
2: ist extrem notwendig natürlich, dass das auf Vinyl ist, damit das so gespielt werden kann.
1: Ganz am Anfang, wie wir angefangen haben, zu zweit zusammenzuarbeiten, hatten wir immer so ein bisschen den Running Gag, dass wir gesagt haben, wir wollen eigentlich so eine Pop-Band sein. Oder wir haben irgendwie so eine Pop, wie sagt man, Affinität. Und die aber sozusagen ein bisschen mit Augenzwinkern, weil wir natürlich eigentlich ganz tief in der experimentellen Musik irgendwie waren und eigentlich ganz weit entfernt von eben rhythmischen, harmonischen, melodischen Motiven irgendwie gearbeitet haben.
0: Mit dem Stück Hype legen die beiden nun endlich eine Clubnummer vor.
1: Und obwohl es improvisiert ist, haben wir so eine sehr schöne Form gefunden. Also es ist eine ganz klare Struktur irgendwie. Und das ist unsere Dance-Hit-Clubnummer.
2: Einer der Hits.

Hype aus dem brandneuen Album Hypatia von Pnö. Das Duo, bestehend aus Agnes Witzdalek und Jakob Schneidewind, präsentiert sein neues Programm das nächste Mal live in Nickelsdorf am Sonntag, den 26. Juli, im Vorfeld zu Franz Hautzingers Konzert Hymns for Hans beim Festival A Tribute to Hans Falb. Das Festival dauert von 24. bis 26. Juli und steht im Zeichen des Gedenkens an Hans Falb, den im Dezember 2025 verstorbenen Gründer der Jazzgalerie Nickelsdorf und des Festivals Konfrontationen. Ein ausführliches Interview über die Bedeutung und das Wirken von Hans Falb, der Konfrontationen und das Programm des heurigen Tribute Festivals gibt es im nächsten Zeit und Magazin am 19. Juli. Zu Gast bei Susanna Niedermayer sind zu diesem Anlass Georg Grewe und Reinhard Stöger. Zum 7. Mal bringt heuer der Kultursommer Kunst und Kultur bei freiem Eintritt in die Grätzl von Wien. Mit rund 500 Acts aus unterschiedlichen Genres lädt die Stadt ein zu kultureller Teilhabe und sozialem Zusammenhalt. Im Bereich der zeitgenössischen Musik stehen kommende Woche gleich mehrere nennenswerte Auftritte an, allerdings alle am Freitag, den 17. Juli. Burkhard Stangl und Franz Hautzinger präsentieren ihr neues Programm Status Quo auf der Bühne des Fußballvereins 1210 Wien. Im Meidlinger Wilhelmsdorfer Park gibt es das experimentelle Musikprojekt Tau zu hören mit Martin Sievert, Maria Gstettner-Heckel sowie David Panzel. Die Bratschistin Lena Fankhauser wird ein Soloprogramm im Otterkringer Kongresspark geben und davor, glücklicherweise am selben Ort, spielt die Flötistin Dora Donata Sammer ihr Programm From Imitations to Illusions. Bei diesem Programm geht es um Nachahmung und ihre Grenzen. Werke der Renaissance über barocke bis zeitgenössische Kompositionen werden kombiniert. Imitationen von Wüstenwind, Vogelgezwitscher und Meeresrauschen stoßen an die Grenze der Illusion. Das Konzert zieht nicht nur stilistisch in der Wahl der Stücke mehrere Register, sondern wortwörtlich auch in der Wahl der Instrumente. So ist neben einer Renaissance-Sopranflöte und hochbarocken Alt- und Tenorflöten auch eine elektronisch verstärkte Kontrabass-Blockflöte mit dabei.

Dora Donata Summer mit Seascape für verstärkte Kontrabass-Petzold-Flöte von Fausto Romitelli. In einem Ö1-Mitschnitt vom New Edits Festival 2025. Am Freitag, den 17. Juli, ist die Flötistin mit ihrem Programm From Imitations to Illusions beim Wiener Kultursommer zu erleben. Lauwarm, heiß oder mit Eis. Ab morgen, den 13. Juli bis zum 13. August, gibt es wieder Tee im Teeraum. Als Fortsetzung des ersten Pop-up-Teehauses in einem ehemaligen Reifenlager vergangenen Sommer wird sich der Teeraum auch heuer wieder manifestieren. Diesmal im eben frei gewordenen Café 19 in der Favoritenstraße

Von der Radu Malfatti werden an dem Abend mit elektrischer Gitarre, Resonatoren und Bassmundharmonika improvisieren. Bereits am Mittwoch, den 15. Juli, gibt es ein Minikonzert von Heidelinde Gratzl, Akkordeon, und Melissa Coleman, Cello. Hier spielen die beiden Nobody's Tango.

Nobody's Tango, eine Komposition der Akkordeonistin Heidelinde Gratzl, gemeinsam interpretiert mit der Cellistin Melissa Coleman. Zu hören am 15. Juli im Teeraum, aber nicht einfach so. Ihr Konzert ist an ein transakustisches Experiment gekoppelt, bei dem es zu einer Becher-Telefonübertragung kommen soll. Tags darauf sind die beiden ohne Bechertelefon im niederösterreichischen Pillersdorf zu erleben. Dort treten sie im Rahmen des Viertelfestivals bei einer Lesung auf mit dem Titel »Lies uns weiter – ein literarischer Generationenvertrag«. Und auch für meinen letzten heutigen Veranstaltungstipp bleiben wir in Niederösterreich. Dort beschreitet das Haus der Digitalisierung Tulln diesen Sommer neue Wege. Mit einem 14-tägigen Medienkunstfestival beleuchtet es die Schnittstelle von Kunst und Technologie. Unter dem Titel Digital Summer wird das Haus der Digitalisierung vom 17. bis zum 30. Juli zur Bühne für medienbasierte Kunst, Vermittlung und Diskurs. Der über 300 Quadratmeter große LED-Schirm des Hauses wird dabei zum künstlerischen Tool. Herzstück ist dabei ein Ausstellungsprojekt von drei niederösterreichischen Medienkunstschaffenden: Fanny Futterknecht, Volkmar Klien und Monocolor. Alle drei haben 2025 den Niederösterreichischen Kulturpreis für Medienkunst erhalten. Fanny Futterknecht beschäftigt sich mit Spielzeugkultur, mit ihren Erzählungen und Fantasiewelten und zeigt Textilobjekte, Skulpturen und Videoarbeiten. Volkmar Klien richtet den Fokus in einer installativen, soundbasierten Arbeit auf den Vorgang des Ein- und Ausatmens und setzt dabei auf eine starke analoge Komponente. Monocolor alias Marian Essel wiederum lädt in eine immersive Installation aus minimalistischen Räumen und Sounds. Er ist es auch, der bei der Eröffnung des Festivals am 17. Juli eine audiovisuelle Live-Performance zeigen wird. Die Performance trägt den Titel Sentient Ocean. Sie ist inspiriert vom intelligenten Ozean auf dem Planeten Solaris aus dem gleichnamigen Roman von Stanisław Lem. Monocolor kreiert dabei in Echtzeit ein fließendes, sich ständig veränderndes audiovisuelles Erlebnis, das in Anlehnung an Lem-Themen wie Emergenz, Systemtheorie, Identität und das Verhältnis von Maschine und Natur berührt. Einen klanglichen Eindruck bekommen wir von diesem Mitschnitt, als Monocolor alias Marian Essel Sentient Ocean in Tokio performt hat.

Ein Ausschnitt aus Sentient Ocean von Monocolor. Zu hören und sehen gibt es die audiovisuelle Live-Performance am 17. Juli bei der Eröffnung des Digital Summer im Haus der Digitalisierung Tulln. Damit sind wir am Ende des heutigen Zeitun-Magazins angekommen. Alle Infos und weiterführende Links finden Sie wie gewohnt im Serviceteil unter oe1.orf.at. Hier geht es jetzt weiter mit einem ausführlichen Zeitun-Porträt über den israelisch-schwedischen Komponisten, Musiker und Aktivisten Dror Feiler.

0: now the noise for me is to have a sound body that all.
1: Für mich bedeutet Noise, einen Klangkörper zu präsentieren, in dem alle Elemente dem Zentrum gleich nah oder gleich fern sind. Denn selbst in der modernsten komponierten Musik kann man oft kompositorische Hierarchien erkennen, bei denen Themen, Tonarten oder Rhythmen bevorzugt werden. Beim Noise gibt es das nicht. Das ist aber nur ein Teil meines Schaffens. Von den 20 CDs der Marwak-Serie sind auf 7 Alben diese Kompositionen zu hören. Interessant finde ich, dass Noise Menschen zwingt, Stellung zu beziehen. Entweder bleiben sie oder sie gehen. Im Noise gibt es keine Komfortzone.

0: There's no comfortable area in the noise.
1: Komponist, Musiker, Aktivist. Seit mehr als 50 Jahren produziert Drohr Feiler eine Kunst, die ebenso konfrontativ wie politisch ist. Der in Israel geborene, in Schweden lebende Saxophonist und Elektronikmusiker hat mit dem BBC Scottish Symphony Orchestra, dem Klangforum Wien und dem Black Page Orchestra gearbeitet. Seine Werke reichen von der Kammermusik über Free Jazz bis zu Noise-Kompositionen. Aufgeführt wurden sie sowohl bei den Donaueschinger Musiktagen als auch am Berliner Clubmusikfestival CTM. Radikal und konsequent geht es Feiler darum, aufzurütteln. Eine streitbare Person, die ihr gesellschaftliches Engagement den Lösungsversuchen im Nahostkonflikt verschrieben hat. Anlässlich seines diesjährigen 75. Geburtstags widmet der Zeitton Drohr Feiler ein Porträt. Es begrüßt sie Heinrich Deisel. 2023 veröffentlichte das Label Ideal Recordings die Serie Mavak. Sie präsentiert Feilers Schaffen seit 1980 auf zwei Boxen mit jeweils 10 CDs. Mavak umfasst an die 80 Stücke. Eines davon ist im Hintergrund bereits zu hören. Goethe im Schlachthof. Goethe symbolisiert die Ideale von Aufklärung und Hochkultur, die aber oft der grausamen Realität von Krieg und Gewalt nicht standhalten. Und Schlachthof verweist auf den Philosophen Hegel, der in den 1820er Jahren in einer seiner Vorlesungen die Weltgeschichte als Schlachtbank bezeichnet hatte. Hier die Uraufführung von 2018 beim Warschauer Herbst, einem der größten Festivals in Polen für zeitgenössische Musik mit dem polnischen Quartludium Ensemble und Feiler an Blasinstrumenten und Live-Elektronik.

0: das Stück Goethe im Schlachthof aus Marwag, Music and Noise, Volume 1. Die Idee zu Marwag geht einige Jahre zurück. Wie Droa Feiler erzählt, hatte er rund um seinen 70. Geburtstag die Absicht, Teile seines Schaffens auf CD zugänglich zu machen. Denn abgesehen von den beiden Boxen ist sein auf Tonträger erschienenes Werk eher schmal. Seit vielen Jahren veröffentlicht er auf Online-Medien. Einmal angefangen, wurde das Marwag-Projekt immer größer. Gemastert wurden die CDs von dem norwegischen Noise-Künstler Lasse Marhug, mit dem Feiler seit einigen Jahren zusammenarbeitet. Das hebräische Wort Marwag bedeutet Kampf oder Streit. Für Feiler symbolisiert es Konfrontationen auf vielen Ebenen.
1: Die Boxen sind nicht chronologisch, sondern nach Stilrichtungen geordnet. Auf einer CD kann man Stücke für Kammerorchester hören, auf einer anderen Sinfonieorchesterstücke. Eine CD beinhaltet nur Orgelwerke, auf einer sind ausschließlich Stücke für Solosaxophon versammelt und auf einer anderen gibt es meine Violinenmusik. In den Booklets sind nur die Namen der Stücke und in Ausnahmefällen auch die Interpretinnen und Interpreten abgedruckt. Mehr nicht. Es gibt einen kurzen, von mir verfassten Einleitungstext und einige Fotos. Keine großen Orchesterfotos mit Star-Interpreten, sondern jedes Mal, wenn ich spiele, mache ich ein Foto von meinem Spieltisch und wie die Instrumente darauf platziert sind. Es war sehr schön, die Marwag-Boxen zu produzieren. Mittlerweile sind beide so gut wie ausverkauft.
0: Ab Mitte 2025 war Feiler Award Fellow des vom Deutschen Akademischen Austauschdienst betreuten Künstlerprogramms. Im Rahmen dieser prestigeträchtigen einjährigen Residency in Berlin fanden einige Konzerte statt. Umgesetzt vor allem mit Blixer Bargeld, Sänger der Industrial-Band Einstürzende Neubauten und dem für seine Exilliteratur bekannten palästinensisch-schwedischen Lyriker Gayat Almatun. Bargeld und Feiler hatten sich Mitte der 1990er Jahre bei einer Produktion des polnischen Noise-Künstlers Karkowski kennengelernt. 2018 produzierte Bargeld dann für den Fernsehsender Arte ein Porträt über Feiler. Ein Jahr später wurde am Tectonics Festival im norwegischen Stavanger Feilers Stück Eb Exegesis uraufgeführt. Bargeld rezitierte Ausschnitte aus Almaduns Gedichten. Es spielte das Stavanger Symphony Orchestra unter der Leitung von Ilan Volkov.
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0: Ab Exegesis war das, zu finden auf der Orchestra 2 betitelten CD der zweiten Marwak-Box. Die Biografie Dror Feilers ist untrennbar mit seinem aktivistischen Engagement verbunden. Geboren am 31. August 1951 in Tel Aviv, wuchs er im nahegelegenen Kibbutz Yad Hana auf. Sein Vater war eine Führungsperson der Kommunistischen Partei Israels. In vielen Darstellungen wird hervorgehoben, dass Feiler 1970 einer der ersten Refuseniks war. Das stimmt aber auch wieder nicht. Refuseniks, so wurden damals israelische Wehrdienstverweigerer genannt. Feiler diente als Fallschirmjäger. Er erzählt:
1: I was 18, I went to military service. I make all my 3 years. I think it was.
2: Mit 18 Jahren bin ich zum Militär gegangen und habe alle 3 Jahre absolviert. Als politisch Linker empfand ich es als meine Pflicht, zur Armee zu gehen, um sie nicht den Rechten zu überlassen. Ich war damals kein Pazifist und bin es heute nicht. 1970, da war ich 19, sollte ich nach Gaza gehen, aber ich weigerte mich. Ich habe mich nicht geweigert zu dienen, aber ich wollte nicht als Soldat in ein von Zivilisten besiedeltes Gebiet, denn früher oder später würde mich das zu einem Kriegsverbrecher machen, weil ich aus Angst, dass etwas passieren könnte, schießen würde. Meiner Meinung nach sollten besiedelte Gebiete von der Polizei betreut werden. Dafür sind sie ausgebildet. Ich war dafür ausgebildet, gegen andere Soldaten zu kämpfen. Das ist schlimm genug, aber eine Art Fair Play. Sie haben eine Waffe, ich habe eine Waffe. Damit kann ich leben. Aber ich kann nicht damit leben, dass 50 Menschen auf der Straße stehen, etwas auf mich geworfen wird, ich Angst habe, schieße und jemanden töte. Nein.
0: Diese Erfahrungen sollten ihn nachhaltig prägen. Nach einer Haftstrafe wurde er an die Waffenstillstandslinie in Nordgaza, die sogenannte Grüne Linie, versetzt, wo er seinen Dienst, wie er betont, ordnungsgemäß beendete. Dann reiste er durch Europa und kam nach Stockholm. 2 Wochen später begann der Yom Kippur-Krieg und Feiler blieb. Weil eine doppelte Staatsbürgerschaft nicht möglich war, wurde er schwedischer Staatsbürger. Später wurde er zu einer zentralen Person der skandinavischen Protestbewegung gegen die Gaza-Blockade. Als Mitbegründer der Initiative Ship to Gaza war er an Solidaritätskonvois beteiligt und selbst mehrfach an Bord unterwegs. Einmal wurde ihm ein Saxophon abgenommen, das jahrelang konfisziert blieb. Seit mehr als 20 Jahren ist er Vorsitzender der Vereinigung European Jews for a Just Peace.
1: Then I had a lot of political issues with the Israeli state.
2: Ich hatte dann zahlreiche politische Auseinandersetzungen mit dem israelischen Staat und mir wurde 11 Jahre die Einreise verweigert. Ich klagte und gewann vor dem obersten Gerichtshof, der das Einreiseverbot schließlich aufhob. So konnte ich meine Mutter noch besuchen, bevor sie im hohen Alter verstarb. Natürlich sorge ich immer wieder für Ärger, weil ich meine Meinung sage. Das tue ich, weil mir das Land und seine Menschen am Herzen liegen und ich besorgt bin, was mit den Menschen in dieser Region geschehen wird. Klar ist, dass man ein Regime kritisieren kann, ohne damit die Menschen zu meinen. Wenn ich Präsident Donald Trump kritisiere, bedeutet das nicht, dass ich Amerikaner hasse. Die israelische Regierung versucht zu vermischen, was Israel und was ein Jude ist. Ich bin ein schwedischer Jude, aber kein Israeli. Und ich bin dagegen,

0: dass Israel für sich reklamiert, für Juden auf der ganzen Welt zu sprechen. Diese Unterscheidung ist mir wichtig.
1: I am a Jew, I am not Israeli. I am a Swedish Jew now. And I don't want them to say we speak for Jews all over the world. This is the most important thing for me to do and I'm trying to do it.
2: Ab den mittleren 1970er Jahren studierte Faela Komposition an der Stockholmer Musikhochschule. Die Stadt sei ein Schmelztiegel gewesen, erzählt er. Am Konservatorium unterrichteten Xenakis und Wolfgang Riem. Er selbst studierte unter anderem bei Brian Farnehoe. Zeitgleich war Faela in der renommierten Künstlereinrichtung Völkingen und dem Elektronikmusikstudio EMS aktiv. Dort unterrichteten unter anderem Elektroakustik-Avantgardisten wie Luc Ferrari.

Feiler war auch dem freien Jazz zugetan. 1973 besorgte er sich ein Saxophon. Zwei Jahre später gründete er mit dem Cellisten und Gitarristen Sören Runolf und dem Schlagzeuger Tommy Björk das Trio Lokomotiv Konkret. 1978 spielten sie im Stockholmer Kulturhus ein Konzert, das ihr erstes Album wurde. Schon da verwendete Feiler eine Kombination aus diversen Blasinstrumenten und Elektronik. Das Stück Lokomotivet.

0: Lokomotivet von Lokomotiv Konkret aus ihrem Debütalbum Stockholm, Augusti 1978. Das Trio wurde zu einem einflussreichen Ensemble des europäischen Free Jazz. Unter anderem spielten sie 2016 am Festival Konfrontationen im burgenländischen Nickelsdorf. Für heuer waren einige Konzerte geplant, um das 50-jährige Jubiläum von Lokomotiv Konkret zu feiern. Sie mussten jedoch abgesagt werden, da Sören Runolf im Frühling 2026 verstorben ist. Wie vorher angesprochen, arbeitet Drohr Feiler mit unterschiedlichsten Instrumenten. Und er ist ein enthusiastischer Sammler. So erzählt er von Michael Weiswitsch, dem langjährigen Leiter des Amsterdamer Elektroakustikmusikstudios STAM, der dort ein berührungsempfindliches Gerät, die Cracklebox, entwickelte.
1: It's built 1975 by a guy called Michael Weiswitsch.
2: Michael Weiswitsch kam 1975 für ein Konzert nach Stockholm und ich sah, was man mit der Cracklebox machen konnte. Ohne Tastatur, ohne Synthesizer, ohne Noten, nur mit einer Fingersteuerung. Ich war so beeindruckt, dass ich ihm schrieb und schließlich schickte er mir ein von ihm gebautes Exemplar. Dieses Gerät begleitet mich seit gut 50 Jahren. Ein anderes Instrument ist das Glisotar, das zwei ungarische Erfinder Ende der 2010er Jahre entwickelt haben. Es ist ein Taragot, mit dem man Glissandi spielen kann. Ein Taragot ist ein Instrument der Volksmusik auf dem Balkan. Es ähnelt einem Sopransaxophon, besteht aber aus Holz. Auch der Saxophonist Peter Brötzmann hat immer wieder mit dem Glisotar gespielt. Anstelle von Klappen hat es eine magnetische Saite. Ich habe ein Soprillo, das eine Oktav höher als ein Sopransaxophon gestimmt ist. Es stammt von dem Instrumentenbauer Benedikt Eppelheim, der vor 3 Jahren leider verstorben ist. Von ihm besitze ich auch ein Kontrabass-Saxophon. Und ich habe ein Original von Adolf Sachs aus dem Jahr 1859 ersteigert, vor einigen Jahren bei einer Auktion in England.
1: He built fantastic instrument. And I have an original Adolf Sachs from 1859 that I bought in an auction in England.

0: Hier ist das Blackpage Orchestra zu hören. Die Zusammenarbeit mit dem von Matthias Kranebitter gegründeten Wiener Orchester geht zurück ins Jahr 2021. Am ORF-Musikprotokoll im steirischen Herbst und im Wiener Konzerthaus kam es zur Aufführung des Werks Not From Here, Not From Now. Nach dieser Kollaboration gefragt, kommt Feiler auf prinzipielle Kompositionsmethoden zu sprechen.
1: Matthias Kranebitter fragte mich um ein Stück, das ich sehr gerne geschrieben habe. Dann traf ich die Mitglieder des Black Page Orchestra und mir wurde klar, dass das perfekt passt, denn sie sind offen für Improvisation. Ich muss sagen, dass Improvisation mit klassischen Musikerinnen und Musikern nicht so einfach ist. Sie können nicht so gut nachvollziehen, dass Improvisation genauso schwierig ist und genauso viel Übung erfordert wie notierte Musik. Ich möchte Wege finden, die Improvisation und die Notation aus ihren jeweiligen Beschränkungen herauszuholen. Ich hatte intensive Diskussionen mit Brian Funnyhoe darüber. Er schrieb extrem komplizierte Stücke, bei denen man zum Beispiel 7 oder 8 verschiedene Artikulationen für jede Note hat. Mein Ansatz war nur, Tonhöhe und Rhythmus verwenden.
2: I myself said to him, I will only use pitch and rhythm. This is my way to do.
0: Das Blackpage Orchestra und Drohrfeiler mit Not From Here, Not From Now.

0: Not From Here, Not From Now zu finden auf Marwag One. 4 Jahre später, im Herbst 2025, spielte Feiler mit Mitgliedern des Black Page Orchestra ein Open-Air-Konzert am Wiener Karlsplatz. Und kurz darauf präsentierten sie bei den Bludenzer Tagen zeitgemäße Musik eine weitere Uraufführung. Kommen wir jetzt zu Konzepten, für die Dror Feiler besonders bekannt ist. Seine Beschäftigung mit Noise. Man könnte sagen, für Feiler ist Noise eine ebenso künstlerische wie politische und gesellschaftliche Struktur, die mit maximaler Intensität das Publikum herausfordert.
1: It's a kind of noise music.
2: Es ist eine Art Noise-Musik. Romantisch formuliert könnte man feststellen, wie schon Michelangelo sagte, ist die Skulptur bereits im Marmor enthalten. Man muss sie nur herausarbeiten. Einerseits ist der Lärm also da. Dann entfernt man alle störenden Elemente und erhält so eine Melodie oder eine Harmonie. Andererseits beseitigt man damit den Noise. Er ist für mich aber ein wichtiges Konzept, denn Noise bedeutet, dass sich Menschen gestört fühlen. Sie sagen, oh, das ist laut, das ist schrecklich. Aber wenn sie vor den Niagara-Fällen stehen, die wirklich laut sind, sagen sie, oh, wie schön. Unser Wunsch, sogenannte Musik zu hören, bringt uns also dazu, Lärm zu leugnen. Musik ist zur Unterhaltung geworden.
1: So-called music is making us to deny the noise. Music have become entertainment.

0: Es gibt ein Stück, das Failers Konzept auf den Punkt bringt. Music is castrated noise. Es geht um Grenzerfahrungen, verhandelt auf unterschiedlichsten Ebenen.
1: From my point of view, this is the essence of the artwork I do.
2: Für mich ist das die Essenz meiner Kunst. Sie ist unbequem. Es geht um einen Ausdruck, der das Publikum aufrütteln soll. Es gibt im Schwedischen ein perfektes Wort dafür. Es heißt Drapa. Drapa ist etwas, das dich ergreift oder überwältigt. Man kann von Musik oder von einer Krankheit drapat werden. Es hat nichts mit deinem Willen zu tun. Man hat keine Wahl. Ich möchte, dass meine Musik diese Funktion hat. Ich möchte nicht, dass die Menschen die Möglichkeit haben zu wählen. Oh, ich mag es oder ich mag es nicht. Sie sollen davon drabbert werden und dann entscheiden, ob sie bleiben oder gehen.
0: Die Uraufführung von Music is Castrated Noise fand 2008 am Contemporary Music Festival im englischen Huddersfield statt. Failer spielte mit einem sechsköpfigen Ensemble, darunter Tommy Björk, Schlagzeuger beim gemeinsamen Trio Lokomotiv Konkret, der Noise-Künstler Lasse Marug und der Leiter des Stockholmer Elektronikmusikstudios EMS, Mats Lindström.

0: Das war Music is Castrated Noise, Part 1. Seit 2008 sind rund ein Dutzend Versionen dieses Stücks entstanden. Kurz davor hatte ein ebenfalls wegweisendes Stück seine Premiere. Müll war eine Auftragskomposition der Donaueschinger Musiktage, umgesetzt vom Klangforum Wien.
1: It was the Donaueschingen Armin Köhler. He loved my music.
2: Armin Köhler, damals künstlerischer Leiter der Donaueschinger Musiktage, liebte meine Musik und stellte den Kontakt zum Klangforum her. 2003 gab es die Aufführung Point Blank, 5 Jahre später das Werk Müll. Bei beiden waren wir als Lokomotiv konkret mit Einlagen als Solisten vertreten. Bei Müll waren der österreichische Sänger Martin Winkler und die israelische Sängerin Myra Escher mit dabei. Zu Beginn marschierte eine Blaskapelle durch die Straßen von Donaueschingen. Meine Komposition war eine Art Begräbnismusik für Müll, gehalten im Stil der Marching Brass Bands im New Orleans des frühen Jazz. Dann kam die Blaskapelle mitsamt einem Müllwagen in den großen Saal. Das Klangforum begann zu spielen und der Müllwagen setzte an bestimmten Stellen seine lauten Geräusche ein, um das Ensemble zu unterstützen oder ihm zu widersprechen.
1: Car in certain places is using its big noise to compare with the machine.
0: Kurz darauf war Müll auch beim Festival Wien Modern in einer Straßenbahnremise zu erleben. Der Beginn des Stücks bei den Donaueschinger Musiktagen.

Das Stück Müll mit dem Klang Forum Wien. Kommen wir in diesem Zeittonporträt über den israelisch-schwedischen Komponisten und Musiker Dror Feiler wieder zu seinen Tätigkeiten als Aktivist. Er setzt sich für die Lösung des Nahostkonflikts ein.

0: und bezieht dafür immer wieder bewusst kritische Positionen. Seit vielen Jahren ist er Sprecher der schwedischen Organisation Jews for Israeli-Palestinian Peace. Große Tageszeitungen und Magazine laden ihn regelmäßig ein, den Konflikt einzuordnen. Im Zeitton-Interview betont Feiler, dass es ihm vor allem um die Einhaltung internationaler Beschlüsse und Konventionen gehe. Und das von allen Seiten. Verstöße müssen etwa vom Internationalen Gerichtshof entsprechend geahndet werden. Er macht einen kategorischen Unterschied zwischen der jüdischen Bevölkerung und der israelischen Regierung. Letztere bezeichnet er als sehr problematisch. Das Wichtigste sei, Kampfhandlungen und Verfolgungen zu beenden, um egalitäre Verhältnisse zu schaffen.
1: I don't care if it is one state or two states. What I care is all the people that live in this.
2: Mir ist wichtig, dass alle Menschen, die im Gebiet zwischen dem Jordan und dem Mittelmeer, zwischen dem Fluss und dem Meer, wie es auch genannt wird, leben, auf individueller und nationaler Ebene gleiche Rechte haben. Ob sie beschließen, einen oder zwei Staaten zu haben oder eine Föderation. Hauptsache, sie machen es gemeinsam. Für welche Lösung sie sich dann entscheiden, das geht uns, also die, die wir nicht dort leben, nichts an. Unsere Aufgabe ist, die Einhaltung des Völkerrechts, der Menschenrechte und der Gleichberechtigung einzufordern. Wir müssen aber auch berücksichtigen, in diesem Konflikt gibt es keine gleichberechtigten Seiten. Israel hat einen Staat, eine Armee, eine Wirtschaft. Die Palästinenser dagegen haben nichts. Sie stehen seit 50 Jahren unter Besatzung und haben keine demokratischen Traditionen. Deshalb müssen wir helfen, wir alle.
0: Dann, mein Feiler, wir sollten uns wieder über Kunst unterhalten. So kommen wir auf seine zahlreichen Theaterproduktionen zu sprechen.
2: Ich arbeite viel mit Theatern, am längsten mit dem Stockholmer Theater Tribunalen. In diesen 30 Jahren haben wir unter anderem Stücke von Elfriede Jelinek inszeniert. Die aktuelle Kollaboration war eine Adaption des Buchs »Das Kapital« von Karl Marx. Für dieses Stück habe ich einige Maschinen gebaut, darunter ein selbstspielendes Klavier und Orgeln, in die Motoren und Zeitschaltuhren eingebaut sind. Es geht um die Zeit der Industrialisierung, als Marx das Buch veröffentlichte. Für dieses Stück habe ich auch den Text geschrieben. Ich habe Fußnoten aus dem Kapital verwendet, in denen Marx die Arbeitsbedingungen beschreibt. Da gibt es beispielsweise einen 12-jährigen Jungen, der im Bergbau arbeitet. Als Kontrast sind aktuelle Texte von Menschen in Schweden eingeflossen, die keine Arbeitserlaubnis haben oder schwarz arbeiten. Wenn man beide miteinander vergleicht, scheint es, dass die Bedingungen zu Zeiten von Marx besser waren. On the black market, how their condition are. And if you see the compare the condition,
0: it seems that in Karl Marx time was better condition. Die Aufführungen liefen so erfolgreich, dass für November eine dritte Spielsaison ansteht. Als nächstes zwei Stücke, die einen Bogen von fast 30 Jahren spannen.

Jörgen Pettersson ist Mitglied des renommierten Stockholm Saxophone Quartet. 1995 veröffentlichte er, wie Feiler, eine zentrale Person des Kunstzentrums Fülkingen, das Album Saxophone Conforza mit 6 Saxophoninterpretationen. Dort findet sich auch Theo Stupor, geschrieben für ein Tanztheater und eingespielt in einem Studio des schwedischen Rundfunks. Petterssons forderndes Spiel wird noch verstärkt von Feilers zugespielter Tonbandelektronik.

Tio Stupor, Jürgen Pettersson, Altsaxophon, Dror Feiler, Komposition und Zuspielung. Als Kontrast Saxmix. 2024 hat der US-amerikanische Klangkünstler John Duncan ein Split-Album mit einem Trio des schwedischen Saxophonisten Mats Gustafsson herausgebracht. Duncan hatte für Saxmix eine Formation aus 5 Saxophonisten mit Gustafsson und Feiler zusammengestellt. Beide kennen sich seit gut 40 Jahren aus unterschiedlichsten Ensemble-Konstellationen. Diese Aufnahmen wurden dann elektronisch weiterprozessiert. Hier treffen wir auf den für Duncan typischen Sound aus weiten Drone-Flächen und eruptiven Expressionen. Als Grundgerüst dienen eng ineinander verzahnte Saxophonklänge.

Sax Mix. Dieses Stück findet sich auf einem Split-Album von John Duncan mit dem schwedischen Improvisationstrio Shane Todd und ist 2024 auf Ideal Recordings erschienen. Dort sind auch im Jahr davor die beiden CD-Boxen MAVAG, Music and Noise Volume 1 and 2 herausgekommen. Diese 20 Tonträger dokumentieren als ein Opus Magnum Pfeilers Musik von 1980 bis 2023. Nach Ende seiner Berliner Residency ist Pfeiler Ende Juni nach Stockholm zurückgekehrt. Für die nächste Zeit sind keine Veröffentlichungen auf physischen Tonträgern geplant. Er nutzt stattdessen digitale Musik- und Videoplattformen, wo zahlreiche Konzerte, politische Aktionen und persönliche Statements zu finden sind. Was er sich für die Zukunft wünscht? Eigentlich ganz einfach, grinst er in seiner ebenso energischen wie schelmischen Art. Spannende Kunst und Frieden in der Ost. Das war ein Zeitton-Porträt über den Komponisten, Musiker, Künstler und Aktivisten Dror Pfeiler anlässlich seines diesjährigen 75. Geburtstags. Gestaltet von mir, Heinrich Deisel. Die Interviewübersetzungen hat Roman Eichinger gesprochen. Weiterführende Informationen finden Sie, werte Hörerinnen und Hörer, auf der Ö1-Webseite unter oe1.orf.at. Jetzt Uraufführungen aus dem Wiener Konzerthaus. Ende März spielte das Ensemble Face, Sculpt, des Komponisten Arturo Fuentes. Dann To a Bubbling Fountain Stirred with Wind, des chinesischen, in Wien lebenden Yueng Chen, Finalist des Ö1 Talentebörse Kompositionspreises.

Theatrale Momente in eindringlichen Instrumentalkompositionen. Ob bluttriefende Shakespeare-Szene oder die Energie von mechanischen Klangapparaturen. Das alles bringt die kommende Zeittonstunde. Herzlich willkommen zu diesem Ö1-Konzertmitschnitt aus dem Berio-Saal des Wiener Konzerthauses, sagt Rainer Elstner. Aufgenommen am 21. März 2026 mit dem Ensemble Phase und mit zwei Uraufführungen. Die erste stammt von Yu Heng Chen. Er wurde 1998 in China geboren und er hat an der Wiener Musikuniversität Komposition studiert. Das neue Werk für Phase von Yu Heng Chen bezieht sich im Titel auf eine Szene in Shakespeares Titus Andronicus. Lavinia wird brutal verletzt, ihr wird die Zunge abgeschnitten. Und dennoch soll sie sagen, wer ihr das angetan hat. Klang bringt Erinnerungen zurück, so schreibt der Komponist über das Werk. Der Klang lässt vergangene Gefühle auftauchen und bewahrt bestimmte Formen von Schmerz, so Yu Heng Chen. Der Titel bezieht sich auf den Blutstrom, der sich aus dem Mund von Lavinia ergießt. Tour

bubbling fountain stirred with wind. So der Titel des Stücks von Yuheng Chen, geborgt von Shakespeare. Das Ensemble Face spielt dieses Werk für Saxophon, E-Gitarre, Keyboard, Percussion und Kontrabass.

0: to a bubbling fountain stirred with wind von Yuheng Chen. Er war vor 4 Jahren noch Finalist des Ö1 Talentebörse Kompositionspreises. Sie hören einen Konzertmitschnitt mit dem Ensemble Face aus dem Wiener Konzerthaus. Die zweite Uraufführung des Abends war ein Werk mit dem Titel Sculpt, komponiert von Arturo Fuentes. Inspiriert ist das Stück von einer Theaterarbeit, denn der in Mexiko geborene Österreicher Arturo Fuentes arbeitet auch als Regisseur. In Mexiko-Stadt hat er jüngst ein Stück über Oscar Wilde inszeniert. Die Musikerinnen und Musiker des Ensemble Face im Wiener Konzerthaus setzen auch kleine mechanische Klangapparaturen in Bewegung. Arturo Fuentes:
1: Mich interessiert, wie sich instrumentale und mechanische Klang zu einer gemeinsamen Materie verbinden.
0: Diese Apparaturen erzeugen Resonanzen, Vibrationen und Pulsationen, die sich klanglich mit den akustischen Instrumenten mischen. Dabei entsteht eine starke rhythmische Energie.
1: Das Stück arbeitet mit Wiederholung, Kontinuität und einem Gefühl von angehaltener Zeit.
0: Die Klänge entfalten sich in minimalen Variationen, als würde die Zeit für einen Moment innehalten, um uns einen Blick in die inneren Details des Klangs zu ermöglichen, wie es der Komponist beschreibt.
1: Für mich ist das Sculpt wie eine Klangskulptur, die sich langsam verändert, während wir ihr zuhören.
0: Sculpt. Das Ensemble Face spielt die Uraufführung eines Werkes von Arturo Fuentes.

Das Ensemble Face mit Sculpt. Das war der Uraufführungsmitschnitt dieses Werks von Arturo Fuentes. Global wirkende Mechanismen werden in der folgenden Komposition zusammengebracht und auch hier spielen Wiederholungen eine zentrale Rolle. Sarah Ali hat das Werk komponiert, US-amerikanische Komponistin und Multimedia-Künstlerin mit Wohnort Deutschland. Thermodoxa lautet der Titel und er bringt heiße Temperaturen klimatischer Erhitzung und überhitzte politische Wertesysteme zusammen in einer fast schon ritualhaften Musik. Das Ensemble Face spielt Thermodoxa von Sarah Ali, ein Werk für Klarinette, Viola, Drumset und Elektronik.

Das Ensemble Face mit Thermodoxa von Sarah Ali, aufgenommen von Ö1 im März 2026 im Wiener Konzerthaus. Es war dies das dritte Konzert im Konzerthauszyklus von Face. Im zweiten Teil des Programms gab es zwei Werke von international gesehen höchst einflussreichen Stimmen der zeitgenössischen Musik, von Agatha Subel und Enno Poppe. Wir hören aus diesen Werken aus Zeitgründen jeweils Ausschnitte. Shades of Ice ist ein Stück für Klarinette, Violoncello und Elektronik, komponiert von der Polin Agatha Subel. Und auch sie beschäftigt sich hier mit den Folgen der globalen Erwärmung in gewisser Weise, denn das Werk ist inspiriert von den zerklüfteten Gletscherlandschaften Islands und den daraus entstehenden vielfältigen Formen des Eises. Shades of Ice, also Schattierungen von Eis, von Agatha Subel, das Ensemble Face mit diesem Stück für Klarinette, Violoncello und Elektronik aus dem Jahr 2011.

Die unterschiedlichsten Oberflächen der riesigen Eislandschaft Islands. Ein Ausschnitt aus Shades of Ice von Agatha Subel. Das Ensemble Face. Der deutsche Komponist Enno Poppe hat die Erkundungen der mikrotonalen Musik in eine ganz eigene Klangsprache gegossen und er vermag diese individuelle Sprache auch mit den ungewöhnlichsten Besetzungen zu formulieren. Im Konkreten mit einem Werk für Saxophon, E-Gitarre, Klavier und Schlagwerk. Ein Stück, das sich auf die Popularmusik bezieht. Rockmusik ist ja insgesamt sehr staubig geworden, konstatiert Enno Poppe im Text zu diesem Stück. In diesem Moment fängt sie, also die Rockmusik, in diesem Moment fängt sie an, mich zu interessieren. Durch die Zertrümmerung der Syntax kann ich Kräfte freilegen, die von den Stereotypen der Rockmusik verstellt und zugemüllt sind. Dabei geht es nicht darum zu entlarven. Die Instrumente, die Klänge können auch nicht neu erfunden werden, aber der Sinn entsteht durch das Zusammenfügen der Trümmer. So schreibt Enno Poppe über sein Stück mit dem Titel Fleisch. Das Ensemble Face im Wiener Konzerthaus.

Die Trümmer der Rockmusik, neu zusammengefügt, das Ensemble Face mit einem Ausschnitt aus Fleisch von Enno Poppe. Ein Werk für Saxophon, E-Gitarre, Klavier und Schlagwerk. Das war ein Ö1-Mitschnitt vom 21. März 2026, das dritte Zyklus.

0: protestantisch samt all ihren Untertanen. Sie beherrschen für viele Jahrzehnte das Kernland des Landes ob der Enns. Sie werden von den Rekatholisierern und der Gegenreformation mit aller Kraft bekämpft. Großteils mit Erfolg.
1: Hier nun ein, aus protestantischer Sicht, musikalisches Foto aus glücklicheren Zeiten. Im Jahr 1495 wird in Aschach an der Donau bei Everding der Komponist Leonhard Pamminger geboren, der Komponist der vorhin gehörten Musik. Er war später erfolgreich tätig, sowohl in Wien als auch in Passau.
0: Die Interpreten?
1: Das Vokalensemble Stimmwerk.
0: Der Text?
1: Aus dem Hohelied der Bibel.
0: Die Musik?
1: Leonhard Pamminger.
2: See.

0: Musik des im oberösterreichischen Aschach an der Donau geborenen Leonhard Pamminger. Zurück nun in die Jahrzehnte vor 1626. Die Protestanten rebellieren, der Historiker Hannes Leidinger erläutert.
1: Grundsätzlich war überall die erste Forderung, wir, das Kirchenvolk und damit aus der Reformation heraus, möchten eigentlich unsere Priester auch selbst bestellen. Und das hat sofort Folgen, auch für die Abgaben, weil daran waren unterschiedliche kirchliche Rechte, Wirtschaftsrechte geknüpft. Unter anderem hat es sofort geheißen, in der zweiten Forderung, na dann brauchen wir den Zehnt auch nicht mehr, weil das zahlen wir eh selber, das organisieren uns wir dann. Den Predikanten, den stellen wir an. Da brauchen wir jetzt nicht die alten Rechte, wie die Katholiken es sozusagen vorgelebt haben. Da ist der Ansatz. Aber dann geht es in Tirol sehr schnell in der Richtung der Frage, ob man nicht überhaupt die alten monarchischen Ordnungen auflöst. Ob man den Stadt-Land-Gegensatz buchstäblich bricht, im wahrsten Sinne des Wortes, die Mauern nieder, damit man sozusagen eine Art von Republik der Bauern und, damals ganz wichtig, im Tiroler Gebiet, im Alpengebiet, auch bei den Salzburgern, die Knappen, die Bergleute, die da ganz wichtig werden. In Salzburg Ähnliches. Der dortige Erzbischof steht eigentlich kurz vor der totalen Revolte, indem man ihm sagt, na, Erzbischof kannst du schon bleiben im kirchlichen Sinne, aber die großen weltlichen Rechte des Fürsterzbistums, das wollen wir überdenken, da wollen wir ein neues Landesregiment. Das sind also unglaublich weitreichende Aspekte, die hier eine Rolle spielen, die muss man mitdenken. Das sehen wir in Oberösterreich auch. Ich will ein Beispiel nennen. Eine der Forderungen der oberösterreichischen Bauern 1626 ist, wir wollen als Bauern auch in den Rat hinein, also in den Landtag würden wir heute sagen, wie in Tirol, wo die Bauern auch vertreten sind. Das ist ein Hinweis darauf, dass man hier sehr wohl auf andere Länder schaut und auf die Entwicklungen, wie sie anderswo stattfinden. Und trotzdem muss man ganz klar sagen, 1626 und eigentlich auch die Bauernaufstände in den 1590er Jahren haben auch einen ganz anderen Hintergrund noch. Und der hat etwas mit Kriegführung

im Äußeren und im Inneren zu tun. Das kann man nicht trennen. Ein Hauptaspekt neben der Gegenreformation und der Krise der Grundherrschaft ist der 30-jährige Krieg, die Besatzung und vorher im sogenannten zweiten oberösterreichischen Bauernkrieg vor 1594 weg, auch im niederösterreichischen Bauernkrieg, dass gegen das Osmanische Reich gekämpft wird. Und jetzt werden Truppen ausgehoben. In Steyr kommt es zu einem, ja, zu einer Rauferei vielleicht, zu einem Missverständnis, wir wissen es nicht so genau. Jedenfalls meint die Herrschaft, dass sich da Bauern aufgelehnt hätten gegen die Rekrutierung und die fackeln da nicht lang herum, da werden gleich Leute hingerichtet. Ist ein unglaublicher Grund dafür, dass sich auch die Niederösterreicher mit anschließen. Das ist schon mitten im Krieg drin und hat etwas mit Rekrutierung zu tun. Gleichzeitig ist die Kriegführung teuer und auf die Grundherrschaften greift man wieder zu und verlangt von ihnen mehr Abgaben, erst recht, wenn dann Besatzungstruppen dastehen. Mit anderen Worten, es kommt etwas ganz Neues zum Unterschied von 1525, jetzt massiv Neues dazu, nämlich die unmittelbare Kriegssituation. Und die gilt für Oberösterreich besonders, denn zum Unterschied von den ersten Bauernkriege in Oberösterreich oder in Niederösterreich in den 1590er Jahren, jetzt ist es Besatzungsgebiet. Und das ist ein echtes Problem.

0: Musik von Johann Josef Fuchs, gespielt wie manch anderes Stück in dieser Sendung auch vom oberösterreichischen Geiger Gunnar Letzbauer und seinem Ensemble Ars Antiqua Austria. Eine Sinfonie für zwei Violinen und Basso Continuo in C-Dur mit dem kriegerischen Titel Turcaria.
1: Ist nicht gerade die Tatsache, dass es diesen Kriegszustand gibt, das ja auch bedeutet, dass die Adeligen, die in zum Beispiel Oberösterreich ihre Besitztümer haben, die müssen ja alle was abliefern, damit von Wien aus Krieg geführt werden kann. Und soweit ich es verstanden habe, ist ja genau das dann auch ein Grund, warum länger als es wahrscheinlich sonst gewesen wäre, die Protestanten ihre Rechte sozusagen rausverhandeln können. Weil wenn sie schon so viel abgeben müssen, dann können sie wenigstens selber auch noch bei ihrem Glauben bleiben, ohne gleich katholisch wieder rekatholisiert zu werden.
2: Ja, das wäre der Deal, wenn man so will. Darauf setzt wohl auch das landständische Selbstverständnis der Aristokraten, die sagen, okay, ihr braucht uns jetzt auch. Und wenn wir bis zu einem gewissen Grad die osmanischen Kriege des 16. Jahrhunderts hernehmen, dann gibt es ja auch ein Arrangement. Es sind ja auch die einen oder anderen Libels zu dieser Zeit, also entsprechende Briefe, Verbriefungen von Rechten der Adeligen, etwa unter Maximilian II., deutlich in Richtung der Stände gegangen. Aber damit, das muss man in aller Klarheit sagen, ist es eigentlich im Prinzip mit der Machtergreifung, mit der Regentschaft von Ferdinand II. Dabei. Und man kann das, glaube ich, gar nicht genug betonen, was das bedeutet, wenn sich plötzlich die Gegenreformation hier radikalisiert. Denn alles andere, könnte man sagen, wäre noch ausverhandelbar. Einigen wir uns darauf, wie wir die Truppen finanzieren, einigen wir uns darauf, wie die Stände wiederum mit den Bauern sprechen. Alles konfliktreich, gar keine Frage, aber was da jetzt dazu kommt, das ist rücksichtslose Intoleranz, die wirklich aus dem innersten, radikalsten ideologischen Pool der Gegenreformation kommt, jesuitisch erzogen, in Bayern erzogen, wo es auch weniger Gegenreformation gegeben hat. Da hat sich die entsprechende Wittelsbacher Herrschaft auch leichter getan und der Kurfürst Maximilian kann da auf Vorarbeiten sozusagen zurückgreifen. Das Entscheidende, das jetzt passiert ist, zum Unterschied von der Herrschaft unter Kaiser Matthias etwa oder auch noch unter Rudolf II., wo man mehr oder minder im Bruderzwist zwischen den habsburgischen Linien eigentlich sowohl für Österreich als auch Böhmen Verbündete braucht und damit die protestantischen Adeligen auch in diesem inneren Konflikt auf seine Seite ziehen will, Sprichwort Majestätsbrief, Horner Bund, andere Forderungen also an die entsprechenden Landesfürsten zu sagen, wir helfen euch, aber dafür wollen wir unsere protestantischen Rechte. Die Zeit ist jetzt vorbei. Und das signalisiert ja auch der Ausbruch des 30-jährigen Krieges, in dem es eigentlich im Urkonflikt mit den böhmischen Ständen zunächst auch um die Rechte geht, die gerade die Adeligen auch im kirchenpolitisch haben. Kirchenbau. So fängt es an. Sozusagen die Vorgeschichte vom Prager Fenstersturz. Und das hat unmittelbar etwas mit dem zu tun, was jetzt wenige Monate später mit dem Tod vom Kaiser Matthias passiert, denn der neue Ferdinand zieht rücksichtslos an den Strippen der Gegenreformation. Er will sie ganz hart und er verbindet das mit dem bayerischen Herzog, von dem er bald wieder Kurfürst sein, der dementsprechend jetzt auch diese Linie unterstützt und noch etwas auf seiner Seite hat. Im vorherigen Konflikt haben sich die Katholische Liga und die Protestantische Union gebildet. Er vertritt die Katholische Liga und sagt, ich mache dir den Krieg, ich mache dir die Gegenreformation, ich stürze zunächst einmal sozusagen diese widerspenstigen Stände und in weiterer Folge geht es ganz klar um die Frage, wie weit man das ganze Land buchstäblich wieder katholisch macht. Was das heißt, muss man sich vor Augen führen. Die planen hier den Umsturz zu einem Zeitpunkt, wo 80% oder mehr Prozent vom Adel runter bis zu den niedrigsten Schichten der bäuerlichen Bevölkerung, der ländlichen Bevölkerung protestantisch sind.
0: Diagonal heute über die Bauernkriege in Oberösterreich vor genau 400 Jahren, also 1626. Aber es geht nicht nur um dieses eine Jahr und auch nicht nur um das, was man Bauernkrieg nennt.
2: Es ist ein bisschen schwierig, nur von Bauern zu sprechen, erst recht, wenn man sich dann denkt, wie schaut eigentlich die ländliche Gesellschaft genau aus? Was ist ein Bauer, der Vermögen und einen Hof hat? Was sind Innleute? Was sind Knechte und Mägde? Was sind Händler und Handwerker? Das heißt, das Ganze ist ein bisschen schwieriger zu fassen.
1: Also meine These, wenn ich jetzt frech sein darf, ist ja, dass allein das Wort Bauernkrieg, es noch zu verwenden heutzutage, geht man immer noch der Habsburger Geschichtsfälschung auf den Leim.
2: Das stimmt sicher, weil es erstens einmal sozusagen so eine Art kollektiver Identität erzeugt, die vielleicht in der Form auch gar nicht vorhanden war. Zum anderen, weil es auch immer noch ein bisschen dieses Anrüchige und Dünkelhafte vom Bauerntölpel hat, ja, der da einfach eh unberechtigt wie ein wildes Tier, wie eine Furie, wie sie auch in vielen diesen Propagandaschriften dann heißt, loslegt.
1: Der Historiker Hannes Leidinger, der für diese Sendung unser Fachmann war, hat die brutale Gewalt der habsburgischen Rekatholisierung erläutert. So ziemlich jeder in dieser oberösterreichischen Gegend hat eigene persönliche Erfahrungen oder Familienerinnerungen an die gewalttätigen Unterdrückungen rund um das Jahr 1626 in Oberösterreich. Auch Ausstellungskurator Konstantin Ferrihommer kann das aus persönlicher Perspektive erzählen.
3: Ich bin in Oberösterreich geboren und aufgewachsen. Wir haben daheim auch eine kleine Landwirtschaft. Das heißt, das sind alles die Bezugspunkte, die mich auch irgendwie nahe an das Thema heranbringen. Also für mich ist das jetzt keine emotionale Verbundenheit mehr mit der Thematik selbst. Aber was mich dann schon sehr beschäftigt hat, war dann, seit der Volksschule bin ich regelmäßig zu verschiedenen Denkmälern gewandert. Wir haben Ausflüge dorthin gemacht. Gleichzeitig war es für mich wahnsinnig, also an den Moment kann ich mich nicht mehr erinnern. Ich weiß nicht, ob es Volksschule oder Hauptschule war, aber so dieses zu erfahren, so, wir waren früher alle evangelisch und jetzt sind wir alle katholisch. Und das war für mich so ein Aha-Effekt. Wir haben früher eine andere Religion gehabt.
1: Wir stehen nun mit dem Everdinger Stadtarchivar Roland Forster vor dem sogenannten Everdinger Dom, der großen gotischen Everdinger Stadtpfarrkirche. Erbaut, was kaum jemanden im mehrheitlich katholischen Everding bewusst ist, erbaut im Auftrag der evangelischen Grafen von Schaumburg. An einem Abhang der Hügel rund um das Everdinger Becken findet man heute noch die beeindruckend große Ruine der alten Burg der Schaumburger. Unzählige Feste haben wir als Jugendliche in der abendlichen Ruine Schaumburg, wie wir meist sagten, gefeiert. Im Jahr 1367 kaufen die Schaumburger den Passauer Bischöfen die Stadt Everding ab und kurz nach 1400 beginnen sie, in die Stadt zu investieren, um schlussendlich das Zentrum der Macht von der Burg in die Stadt zu verlegen.
4: Einer der letzten Schaumburger, der Georg, der dritte von Schaumburg, der 1554 stirbt, hat in Everding dann die große Hofhaltung, wie es sogar heißt, wie es der Viguleus Hund von Sulzenmoos beschreibt. Man nennt es die Hohe Schul zu Everding, wo man jährlich etlich Dreiling Wein ausleert. Also das ist, also wo auch viel getrunken wird, gefeiert wird, und das ist bereits die neue Feste in Everding, also eine Feste, die die Schaumburger im 15. Jahrhundert neu erbauen haben lassen, im Gegensatz zur Stammburg in den Bergen oben, in der Schaumburger Leiten. Und man zieht dann als Herrschaftsinhaber in die Stadt, die dann auch sozusagen die Hauptstadt der Grafschaft Schaumburg ist, und hält da groß Hof. Also man ist da so ein frühneuzeitlicher Renaissancefürst, könnte man sagen, zum Leidwesen der Erben, die sie dann mit Schulden herumzuschlagen haben. Weiter geht es aber natürlich mit den Starnberg, die genauso protestantisch sind wie die letzten Grafen von Schaumburg.
1: Während die 11 Uhr Glocken der Everdinger Stadtpfarrkirche läuten, umkreisen wir die Kirche und betreten sie von der Nordseite.
4: Das kalte Türl, das sogenannte Nordportal. So, wir sind da mit einem Schritt in das protestantische Everding gestartet.
1: Aber man hört schon an unseren Stimmen, dass wir jetzt plötzlich in einem richtig großen Raum sind.
4: Ja.
1: Das spürt man
4: so. Also eine dreischiffige Staffelhalle mit beidseitigen Kapellenreihen, die dadurch entstanden sind, dass man die Strebepfeiler nach innen bzw. die Mauern nach außen verlegt hat. Das heißt, die Teilung der Kapellen sind die Strebepfeiler. Und dadurch entsteht eigentlich vom Eindruck ein fünfschiffiger Raum. Wobei natürlich, es gibt ja im Volksmund den Begriff des Everdinger Doms, der sich natürlich auf die Größe bezieht. Ein Dom ist aber ein Bischofssitz oder Kathedrale. Das heißt, ein Dom war das nie, aber eben von der Größe her hat das der Volksmund so festgelegt oder gesagt.
0: Und während wir die Stadtpfarrkirche erkunden und bereden, beginnt eine Everdinger Organistin in der Kirche mit ihrer Probe. Unüberhörbar ist das berühmte Eigenmotiv des evangelischen Komponisten Johann Sebastian Bach, mit dem er seinen Namen quasi buchstabiert, also die Tonfolge B-A-C-H zu hören, wenn auch hier in Umkehrung und spiegelverkehrt.

0: protestantische Orgelklänge aus der heutzutage katholischen Everdinger Stadtpfarrkirche. Im Jahr 2010 wurde in dieser Kirche ein künstlerisch sensationelles Grabmal wiederhergestellt, das vor circa 500 Jahren, zur Zeit der Reformation, von den Grafen von Schaumburg in Auftrag gegeben worden war und dann zu Zeiten der katholischen Gegenreformation aber zerlegt und versteckt wurde. Heute ist es glücklicherweise wieder sichtbar in einer Seitenkapelle der heutigen Kirche. Gleich besuchen wir das wunderbare Ding, vorher aber eine kurze kunsthistorische Einschätzung aus dem Jahr 2010, geschrieben von Matthias F. Müller.
1: Die Stadt Everding, der ehemalige Sitz der mächtigen, 1559 ausgestorbenen Grafen von Schauenberg, stellte ein wesentliches protestantisches Zentrum in Oberösterreich dar. Hier befindet sich auch das vor nicht allzu langer Zeit rekonstruierte und wiederaufgebaute Grabmal des Wolfgang von Schauenberg in der Everdinger Stadtpfarrkirche St. Hippolyt, das in seiner überreichen Ausformung zu den Hauptwerken des Protestantismus in Oberösterreich gehört. Das von einem süddeutschen Künstler aus Sollenhofer Kalkschiefer gefertigte Hochgrab, die Tumba, ist gesättigt mit allerfeinsten Bildern, Plastiken und Reliefs mit detaillierten Visionen politischen und religiösen Inhalts. Der landständische protestantische Adel gab sich weltbürgerlich, hält man sich die Kostbarkeit des Schauenberger Grabmals in der Stadtpfarrkirche in Everding vor Augen. Insgesamt erweckt das fürstlich anmutende Grabmal der Schauenberger im Betrachter die Vorstellung von einem luxuriösen und rauschenden Leben. Leider ist es heute nicht mehr möglich, all das, was in dem relativ kurzen protestantischen Aufblühen Oberösterreichs an Architektur und bildender Kunst geschaffen wurde, nochmals so in Worte zu fassen, dass es sichtbar würde, da fast alles durch das klerikale System der Habsburger und der Wittelsbacher gründlich ausgelöscht wurde.
0: Wir befinden uns in der Stadtpfarrkirche Everding, die ja, und das wird uns unser jetziger Gast Günther Merz dann sicherlich noch genauer erklären, als die katholische Stadtpfarrkirche bekannt ist oder verstanden wird, aber natürlich in der Zeit, in der in Oberösterreich eine riesige protestantische Mehrheit geherrscht hat, war das natürlich eine protestantische Kirche, also im 16. Jahrhundert. Die jetzt erwähnten Schaumburger sind dann im 16. Jahrhundert, wie es immer heißt, ausgestorben. Also es gab dann ein Grafenpaar, das kinderlos geblieben ist, worauf die verschwägerten Stahenberger hier die Rolle übernommen haben. Aber als die beiden jetzt erwähnten gestorben sind, ist ein sogenanntes Hochgrab entstanden. Und ich würde jetzt unseren Gast bitten, der theologisch gebildet ist, uns das, sagen wir mal, das Bildprogramm dieser vier Seiten zu erläutern, weil es natürlich gewisse Motive gibt, die ganz typisch sind für protestantische Darstellungen, die man vielleicht auf katholischen nicht in dieser Form sehen würde.
2: Wir stehen also hier vor der Schmalseite des Hochgrabes mit einem Motiv, das im 16. Jahrhundert sehr häufig dargestellt worden ist, nämlich die Erweckung der Totengebeine nach dem Buch des Propheten Ezekiel oder Ezechiel 37. Das heißt, man sieht hier den Propheten auf der einen Seite, ihm gegenüber Gott und dazwischen die Gerippe, die Menschen, die als Gerippe zunächst dargestellt sind und deren Gerippe nun, und das sieht man ja so zum Teil sehr deutlich, mit Fleisch wieder umgeben werden, sodass also am Ende die Menschen da sind. Dieses Motiv, wie gesagt, ist im 16. Jahrhundert und gerade auch unter den evangelischen Grabdenkmälern sehr verbreitet. Interessanterweise ist es dann später im Zusammenhang mit Auferstehung, und das soll ja hier dargestellt werden, weitestgehend verschwunden.
0: Der evangelische Pfarrer Günther Merz spricht vor dem bemerkenswert prunkvollen protestantischen Hochgrab in der katholischen Stadtpfarrkirche von Everding. In der Reformationszeit kamen nicht nur Prediger und Pfarrer aus deutschen Landen nach Österreich, sondern auch viele Musiker. Musik von Leonhard Pamminger, der allerdings von Aschach nach Passau ging, haben wir vorhin schon gehört. Der Organist, Komponist und Orgelbauer Paul Peuerl hingegen kam von Stuttgart nach Oberösterreich und wirkte als Musiker ab 1609 in der Stadt Steyr. Orgeln baute er für die Kirchen in Horn, Enns, Steyr und im Stift Villaring. Unter seinen Kompositionen findet sich auch eine Art Mini-Kantate. 2 Minuten für »O Musiker, du edle Kunst«.

0: Die vierte Seite, die zweite Längsseite, ist gewidmet einer zentralen Geschichte aus dem Alten Testament, nämlich der Durchzug der Israeliten durch das Schilfmeer unter der Führung des Mose. Wir sehen also vorne am Beginn dieses Frieses die Israeliten, Männer, Frauen, Kinder und Moses, der hinter ihnen steht und das Meer gewissermaßen zurückruft. Und wir sehen auf der anderen Seite den Pharao, den König der Ägypter, in einem prunkvollen Streitwagen an der Spitze seiner Truppen. Und wir sehen, wie hier die große Wasserwelle kommt und ihn verschlingt. Hier haben wir natürlich wiederum ein Motiv, das dann auch in der Reformationszeit eine ganz zentrale Rolle gespielt hat. Die Ägypter, die im Meer dann umkommen, während die Israeliten gerettet werden. Und wenn ich mir diese Israeliten anschaue, sind hier wirklich dargestellt als ganz gewöhnliche Leute. Und man hat sich in der Reformationszeit auf evangelischer Seite sehr gern mit diesen Israeliten identifiziert, die unter der Führung des Mose gerettet werden, während die mächtigen Verfolger, die hier sehr prunkvoll dargestellt sind, dem Untergang geweiht sind.
1: Prunkvoll dargestellt, ja, aber auch unglaublich dramatisch. Wenn man da genau sieht, dort unten, wo das Wasser ist, da ragen ja nur mehr einzelne Pferdeköpfe aus den Wellen heraus, während der Pharao da gerade hineinreitet ins Desaster.
0: Ja, also das Ganze ist sehr dramatisch dargestellt. Es war offensichtlich dem Künstler sehr wichtig, wobei eben der Gegensatz hier besonders auffällt zwischen der Dramatik, in der die Ägypter dargestellt sind, auch mit den Wellen und mit dem Wagen, während die Israeliten ganz schlicht dargestellt sind, einfache Leute. Es ist dort auch kein besonderer Hintergrund zu erkennen.

0: Das war noch eine Minute von Komponist Paul Peuerl. Ein Tanz, wie auf dem Notenblatt steht. Das bringt uns auf eine Idee. Es gibt ja nicht nur protestantische Kirchen, Denkmäler, Friedhöfe und Grabsteine, sondern traditionellerweise auch protestantische Wirtshäuser samt Ballsaal zum Tanzen.
1: Auch am zentralen Stadtplatz von Everding findet man so ein Gasthaus und in das kehren wir jetzt ein. Ins Gasthaus zur Blauen Traube der Familie Jungreitmeier. Den großen Ballsaal für die vorhin gehörte Tanz des Komponisten Paul Peuerl, den gibt es übrigens in solchen Gasthäusern traditionellerweise im ersten Stock.
2: Wir sitzen in der Zwischenzeit in einer unfassbar schönen alten Everdinger Gaststube. Also ein Wirtshaus, ein schönes altes Wirtshaus, das noch dazu unfassbar schön hergerichtet ist, aber heutzutage nicht mehr als reguläres Wirtshaus betrieben wird, sondern nur für Spezialereignisse. Die Frau, die das gemacht hat, steht hier neben uns, das ist die Cordula Hanisch und die ist jetzt so quasi die Hausherrin in diesem alten evangelischen Wirtshaus und wird uns jetzt ein bisschen erzählen, wie es denn dazu kam erstens, dass wir da jetzt sitzen und was es denn auch im Everdinger Bewusstsein bedeutet hat, dass es ein betont oder bewusst evangelisches Wirtshaus ist, also sprich ein protestantisches Wirtshaus.
3: Die Familie Jungreitmeier stammt eigentlich, die Eltern stammen beide von einem Bauernhaus. Die Besitzerin, die Frau Jungreitmeier, war eine ziemlich aus einem großen Bauernhaus, weil sie hat zur Hochzeit dieses Haus mitbekommen. Also das war ihr Erbe. Und sie wollte immer ein Wirtshaus haben und er wollte Landwirt sein. Und so wie es in Everding war, bei den meisten Wirtshäusern waren ja auch landwirtschaftliche Gründe dabei. Und so haben die das Leben geführt. Er war Landwirt, hat seine Felder bewirtschaftet, haben Pferde, Schweine, Kühe, alles war, also eine Kuh, weil so groß ist der Hof nicht, haben eigentlich eine kleine Landwirtschaft gehabt und sie hat das Wirtshaus geführt, wobei am Abend war er dann der Kellner unter Anführungszeichen. Er ist dann bei den Bauern gesessen und da sind wir schon beim Thema, es war eines der wenigen evangelischen Wirtshäuser. Everding ist eine evangelische Gegend, also wo es relativ viele Protestanten gibt und es hat nur zwei Gasthäuser gegeben, das Gasthof zur Sense und das Gasthof zur Blauen Traube. Und wie es halt so war, ist dann am Sonntag natürlich, sind die evangelischen Bauern. Es war besonders am Sonntag. Unter der Woche waren schon auch Kaufleute hier, also vielleicht nicht die ganz Schwarzen, wie man sagt, sondern halt Liberale oder in die Richtung politisch, aber es war das evangelische Gasthaus. Und die Männer sind dann in der Stube gesessen und die Frauen lustigerweise in der Küche bei der Wirtin. Die haben einen Tee getrunken. Wir sprechen jetzt in der, ja, vor dem Zweiten Weltkrieg und auch ein bisschen nachher noch, da hat sich das dann ein bisschen aufgelöst, aber da war das schon ganz, ganz streng. Also das hat sich eben bis nach dem Zweiten Weltkrieg oder auch dann in die 60er, 70er Jahre gezogen, dass auch die Jugend dann dieses Gasthaus eher nicht besucht hat, sondern dass die auch in andere nach den Chören, das war ja je nachdem, wo die Vereine hergekommen sind, das war ja auch immer ein bisschen politisch, ob die Feuerwehr oder früher war, hat sich ja alles im Wirtshaus abgespielt, die Musik, die Jäger, es haben sich alle da getroffen. Aber es hat natürlich auch Situationen gegeben, wo alles gemischt war, das war bei den Bällen. Da hat dann ein Verein eingeladen und da, oder Hochzeiten oder Taufen, da sind natürlich dann andere auch dazugekommen, weil das dann oft schon ein bisschen gemischt war.
0: Die erwähnten Wirtsleute hießen Luise Jungreitmeier, geborene Weiß, und Martin Jungreitmeier, den ich selbst noch als Wirt erlebte. Auch zwei der Söhne, den Radio- und Filmemacher Alfred Jungreitmeier und den Universitätsprofessor und Afrikanisten Hermann Jungreitmeier lernte ich noch kennen.
1: Auch heute noch hängt im generalsanierten Wirtshaus zur Blauen Traube das berühmte Bild vom Frankenburger Würfelspiel. Wir stehen davor und lauschen den Ausführungen des Frankenburger Museumsleiters Hans Kritzinger, der über die Frankenburger Theatertradition zu diesem Thema kürzlich in einer Ö1-Moment-Sendung berichtete.
4: Der historische Hintergrund von diesem Theaterstück ist ein Ereignis aus dem 30-jährigen Krieg. Der bayerische Herzog hat gemeinsam mit dem katholischen österreichischen Kaiser versucht, die Gegenreformation durchzudrücken und die Protestanten wieder zum katholischen Glauben zu zwingen. Und in Frankenburg sollte ein römischer Geistlicher eingesetzt werden im Mai 1625. das haben sich die Frauenberger nicht gefallen lassen. Die haben dagegen aufbegehrt, haben den Pfarrer verjagt und den Herrschaftspfleger, den Verhassten, im Schloss belagert. Und zur Buße für diesen Aufstand, der eigentlich unblutig geendet hat, hat der bayerische Statthalter im Land Obdenz, der Adam Graf von Herbersdorf, dann ein Exempel statuiert und hat praktisch, nachdem die Redelsführer alle schon über alle Berge waren, hat er einfach die Volksvertreter, heute würde man sagen die Gemeinderäte, paarweise um ihr Leben würfeln lassen, als Verantwortliche für diesen Aufstand, der ja gegen die Obrigkeit gerichtet war.

0: Auf das oberösterreichische Duo Attwenger ist energietechnisch immer Verlass. Das war ein rabiater Zwiefacher.
1: Mörderisch rabiat ging es im kleinen Ort Hartkirchen um 1626 zu. Erstaunlicherweise gibt es über einen historischen Dreifachmord aus Bauernkriegszeiten ein gemaltes Altarbild. Wir treffen nun wieder den Historiker Roland Forster und besuchen mit ihm die Kirche der Pfarrgemeinde Hartkirchen, gleich in der Nähe der Stadt Everding.
0: Dieses Gemälde aus dem Jahr 1628 ist übrigens eines der äußerst raren, konkreten Zeugnisse, das tatsächlich aus der Bauernkriegszeit stammt.
2: Wir stehen jetzt vor einem Bild, das doch genau den Platz zeigt, an dem wir vor 5 Minuten noch gewesen sind.
3: Oder? Ganz genau.
2: Links die Kirche, rechts das Gasthaus.
3: Nein, nicht das Gasthaus, das ist ein Irrtum, das ist der Pfarrhof. Weil der Pfarrhof in dieser Szene eine Rolle spielt. Die Sache ist die, das Bild ist etwas, man würde sagen, naiv gemalt und der Künstler, der das gemacht hat, hat nicht die genaue Situation gekannt. Vielleicht jetzt aber eben kurz zur Szene.
2: Genau.
3: Wie gesagt, der Künstler hat nicht genau gewusst, wie die Gebäude zueinander stehen. Also das ist keine topografisch genaue Ansicht. Den Ausgang nimmt die ganze Sache am 17. Mai 1626 in Lembach im Mühlkreis. Da geraten ansässige Bauern mit bayerischen Soldaten in Streit. Es werden einige bayerische Soldaten erschlagen im Zuge dieser Auseinandersetzung. Der Rest ergreift die Flucht. In Erwartung einer Strafexpedition flüchten dann aber die Bauern, die da beteiligt waren, beziehungsweise ein größerer Teil der Bauern, nach Süden Richtung Donau und die setzen dann in Aschach über. Da gibt es damals schon eine Überfuhr, die seit dem Mittelalter belegt ist. Und plündern heißt es den Markt Aschach an der Donau, zwingen einen Teil der Bürger mitzukommen, nehmen die Waffen an sich, die im Rathaus und in den Bürgerhäusern vorhanden sind, ziehen dann nach Hartkirchen. Hier treffen sie auf den Pfarrverwalter. Also es gibt damals keinen Pfarrer, keinen Geistlichen, aber einen katholischen Pfarrverwalter, Horatius de Thomasis, seine Frau Katharina und einen nicht näher bekannten Mönch, sowie den Organist, den Schulmeister und die Magd des Schulmeisters. Da beginnt eben dann das Wüten. Der Horatius de Thomasis, von Geburt ein Italiener, also ein Trientiner, erzkatholisch, wird von den Bauern ermordet, genauso seine Frau Katharina. Und das ist da im Zentrum des Bildes zu sehen, wie ihm die Katharina bereits am Boden liegt und der Horatius noch versucht, die Bauern abzuhalten, aber ebenfalls da mit Dreschflegeln und anderen Waffen, Hellebarden, Spießen ermordet wird. Bereits tot innerhalb eines Zaunes liegt der Mönch, vermutlich ein Franziskaner aus dem nahegelegenen Kloster Pupping. Auf der anderen Seite ist die Magd des Schulmeisters zu sehen, die flüchtet und wo aber gerade ein Bauer ausholt, um sie mit einem Schwerthieb niederzuschlagen. Die Magd wird schwer verletzt, überlebt aber das im Gegensatz zu den drei anderen Beteiligten. Und dann gibt es noch eine kuriose Sache. Der Schulmeister und Organist sowie der Mesner flüchten auf den Kirchturm, verbarrikadieren sich dort und bleiben unverletzt. Wenn man da ganz genau schaut, sieht man einen kleinen Kopf oder kleines Gesicht, das aus einer Dachluke herausschaut. Also das ist einer dieser beiden Mutigen, die da geflüchtet sind am Kirchturm.

0: Das war nun zum ersten Mal in dieser Sendung zum Protestantismus in Oberösterreich Musik, deren Autorenschaft Martin Luther selbst zugeschrieben wird. Gambist Jordi Savall spielte die Melodie von »Christ lag in Todesbanden«.
1: Wir stehen inzwischen vor den unglaublich eindrucksvollen, riesigen Außenfresken des Schlosses Parz nahe Christkirchen. Und Außenfresken ist ernst gemeint. Diese Fresken befinden sich nicht in einem Saal, sondern demonstrativ auf der Außenwand der Längsseite eines großen Schlosses. Die lokale Kulturhistorikerin und Hüterin dieses Freskenschatzes, Frau Elfriede Romankiewicz, schreitet mit uns die riesige Freskenfläche ab.
2: Also wir stehen jetzt vor dieser großen Szene, wo Mose auf der linken Seite des Gemäldes mit erhobener Hand auf die andere Seite des Roten Meeres blickt. Und die rechte Seite ist gefüllt mit Männern, die auf Pferden durch das Wasser reiten. Und man kann sich vorstellen, dass die das andere Ufer nicht erreichen werden. Wir kennen die Geschichte von Mose, der das israelische Volk durch das Rote Meer führt. Das Meer teilt sich. Die Israeliten können trockenen Fußes durch das Meer das andere Ufer erreichen. Aber als er das trockene Ufer erreicht hat, hebt er die Hand und das Meer kommt zurück und er drängt quasi die Verfolger. Wer sind jetzt die Verfolger? In der Bibel sind es die Ägypter mit dem Pharao. Ja? Auf diesem Bild hier ist weder ein Pharao zu sehen, noch ägyptisch anmutende Menschen, bis auf einen, der einen Turban trägt. Also ein Mensch in einem, ja, mit orientalischer Kopfbedeckung. Der Rest hat eindeutig zuordnenbar Kirchenmänner, mehrere Priester, mehrere Männer mit französischer Kleidung und ganz wichtig, eine Figur, die getragen wird auf einer Sänfte, trägt eine Tiara und einen schwarzen Umhang, der Gold besetzt ist am Rand. Also eindeutig hier ist der Pharao dargestellt als Papst und diese Figur ist nicht zentral angeordnet, aber so angeordnet, dass sie unter der wehenden Fahne eindeutig erkannt wird. Diese Figur wird hier untergehen. Das ist ein ganz starkes Bild, weil es zeigt, im übertragenen Sinne ist es die Gruppe der Katholiken, so kann man es nicht anders verstehen, und alle Feinde der damaligen Zeit. Und
3: da kommt aber jetzt ist der Turban nicht eher ein Symbol für die dauernd präsente Türkengefahr damals?
2: Das wollte ich gerade, Herr Scheib, das wollte ich gerade ansprechen. Ein ganz, ganz wichtiger Grund, warum die Adeligen und die Menschen hier in Oberösterreich überhaupt ihren Glauben leben konnten, war genau das, die Bedrohung durch die Türken. Und die ständige Bedrohung hat erfordert, dass sie Truppen bereitgestellt haben, Nahrung bereitgestellt haben, alle möglichen Abgaben geleistet haben, aber sehr geschickt verhandelt haben. Und man muss auch dazu sagen, dass die Pollheimer und die Jörger nicht nur aktiv waren in ihrer Glaubenscommunity und gekämpft haben für ihren Glauben, sondern sie waren in ganz hohen staatlichen Ämtern. Also sie waren zum Teil Landeshauptleute im Land Obdeins, sie waren in Wien Berater am Kaiserhof.
4: Also das ist schon 10, 12 Meter mal.
2: Das ist sehr groß.
4: Meter groß.
2: Ich kann es Ihnen
4: in etwa.
2: In etwa. Sie können wahrscheinlich das besser abschätzen. Was ganz wichtig ist, Mose ist praktisch auf dem linken Teil zweimal dargestellt. Und links oben in den Wolken, in dem Bereich, wo es eigentlich schon Richtung Architekturmalerei geht, ist noch Gott Vater, der diese Gruppe segnet, die geretteten Israeliten. Und die geretteten Israeliten ist natürlich die Gruppe der Protestanten, die das sozusagen hier demonstrativ zeigen. Wir sind das auserwählte Volk.
0: Kollege Scheib ist von den Außenfresken am Schloss Parz so begeistert, dass er sich zu einem gewagten Vergleich hinreißen lässt.
3: Ich würde jetzt ganz frech sein und sagen, wir stehen hier in der Sixtinischen Kapelle des Protestantismus.
2: Das ist schön ausgedrückt.

0: Die neue Padoan. Ein Tanz des zu Reformationszeiten in Oberösterreich wirkenden protestantischen Komponisten Paul Peuerl.
1: Wir stehen jetzt immer noch vor diesen riesigen, voluminösen Fresken.
2: Das ist eine fast 100 Meter lange Wand. Sage ich jetzt mal, das sind nicht nur ein paar kleine versprengte Fresken, sondern das zieht sich über diese gesamten fast 100 Meter. Das ist schon recht beeindruckend.
3: Gut, es geht darum, dass wir hier ganz viele Einzelfiguren sehen, aber auch sehr viele große Szenen. Und alle Szenen haben im weitesten Sinne mit biblischen Themen zu tun. Szenen aus dem Alten und aus dem Neuen Testament. Aber auch Figuren wie die Planetengötter oder die christlichen Tugend in der oberen Reihe. Also das ganze Fresko ist eingeteilt in drei Zonen. Oben die christlichen Tugenden mit weiblichen Figuren. Interessant ist dort auch wieder, wir haben immer eine Vermischung, das ist ganz spezifisch protestantisch, mit Schrift und Bild. Mhm. So hat ja Martin Luther auch seinen Erfolg feiern können. Er hat die Idee gehabt für diese Flugblätter. Flugblätter waren damals sehr beliebt, die konnten auch Menschen kaufen, die nicht so begütert waren. Die waren billig, die konnte man auf Märkten kaufen. Was war das? Das war oben ein Stich, den man vervielfältigen konnte. Und Martin Luther hat sehr guten Kontakt gehabt zu sehr vielen Künstlern. Das wissen wir von Cranach unter anderem, von Birkheimer, von vielen anderen. Und er hat die beauftragt, Stiche anzufertigen von biblischen Szenen. Und unten war ein kleiner Spruch aus der Bibel. Und diese Flugblätter waren sozusagen der Erfolg. Erfolgsgarant. Und hier finden wir wieder dieses Charakteristikum. Ein kleines Zitat aus der Bibel, ein kleiner Spruch und auf Latein noch zum Beispiel Misericordia oder die Patientia oder die Prudentia, Justitia, alle, Fortitudo.
1: Man könnte sagen, wir stehen vor einem riesigen Comic.
3: Schon, ja.
1: Also Comic. Verbindung von äußerst deskriptiver Darstellung von Figuren mit kurzen Sprechblasen.
3: So könnte man das neue Deutsch auch sagen. Ja? Und es ist auch eine schöne
2: Graphic Novel.
3: Eine Reklamewand, kann man auch dazu sagen. Mhm. Es ist vielleicht weniger schön als Ihr Ausdruck. Wir haben einen Zeus, wir haben einen Neptun und wir haben den Bacchus. Der Bacchus ist natürlich die Lieblingsfigur von allen Besuchern, weil er sehr drastisch dargestellt wird mit seinem lieben Kugelbauch und einem Kelch in der Hand. Und er hat eine große, so eine Amphore unter dem linken Arm. Links haben wir noch andere Götterdarstellungen bzw. Planetendarstellungen aus der römisch-griechischen Mythologie. Dann haben wir Darstellungen der vier Jahreszeiten, die Schicksalsgöttin, interessanterweise unter der Justitia, praktisch im Zentrum dieser Fresken.
0: Die Kulturhistorikerin Elfriede Romankiewicz hat uns die Fresken an der Außenwand des Schlosses von Parz in Oberösterreich erläutert. Zeitgleich feiert man im protestantischen Linz ebenfalls Gott Bacchus. Und es dauert keine Minute der folgenden Musik und man beginnt kollektiv zu saufen.

0: Der Enser-Singkreis war das. Was wollen wir heben an? Musik von Johannes Brassicanus, Kantor der protestantischen Landschaftsschule in Linz.
1: Das könnte es in dieser Sendung über den Bauernkrieg in Oberösterreich 1626 auch schon gewesen sein. Aber da steckt noch ein Stachel im protestantischen Fleisch, der manchmal bereits angeklungen ist in dieser Sendung, aber noch einer expliziten Ausführung bedarf. Günter Merz übernimmt diese heikle Aufgabe.
2: Es war wohl so, dass viele Evangelische damals sich also sehr bedrängt wieder gefühlt haben. Nach dem Ende der Habsburger Monarchie. Viele haben die Sehnsucht gehabt, wie auch andere Gruppen, einen Anschluss an Deutschland. Deutschland war damals noch großmehrheitlich evangelisch. Vor allem die deutsche Regierung galt als protestantisch. Es war also einerseits diese Sehnsucht nach auch dem Anschluss. Es war die Angst davor, was passiert in Österreich, wenn jetzt wieder die Katholischen hier herrschen. Und sie haben ja mit den Christlich-Sozialen, mit Seipel und so weiter tatsächlich hier regiert. Es hat also einerseits diese Nähe gegeben zu zum Beispiel den Deutschnationalen. Mit den Sozialdemokraten wollte man wenig, ausgenommen im Salzkammergut, da war das ein bisschen anders. Aber sonst wollte man mit denen nichts zu tun haben, weil die eben doch damals sehr stark die Freidenkerbewegung und Ähnliches propagiert haben, also eine große Kirchenferne auch zu den Evangelischen. Die Sozialdemokraten waren in dem Sinn dann keine Partner für die Evangelischen, jedenfalls für den Großteil, ausgenommen, wie gesagt, im Salzkammergut. Und dazu kommt, dass im städtischen Bereich viele auch bewusst übergetreten sind, weil in ihren Augen der Protestantismus die unter Anführungszeichen deutsche Religion war. Luther wird stilisiert als der große Deutsche im Gegensatz zu Rom, den Römischen, den Welschen, den Fremden. Also man hat sich da hineingesteigert. Und die Evangelischen haben sehr stark gelebt von dem Opfermythos, so würde ich sagen. Wir sind die Opfer dieser bösen Allianz mit Kaiser und katholischer Kirche und so weiter. Wir sind die Opfer, wir wollen dagegen sein. Und das war mit der Grund, warum also sich relativ früh sehr viele Evangelische auch dem Nationalsozialismus zugewandt haben. Und dann unter der Regierung Dollfuß und Schuschnigg haben die Evangelischen weiterhin dieses Narrativ, so kann man sagen, gepflegt. Wir sind die, die unterdrückt werden. Man hat aber dabei oft übersehen, das ist jedenfalls meine Sicht der Dinge, dass wenn wirklich eine Diskriminierung stattgefunden hat, zumindest in den meisten Fällen, das zusammenhängt auch mit politischer Aktivität. Das heißt, es hat sich dann halt auch herausentwickelt, dass in vielen Gemeinden die Evangelischen mit den nationalsozialistischen illegalen Ortsgruppen zusammengearbeitet haben. Ich möchte hier betonen, in Everding war das nicht so. Der Everdinger Pfarrer damals war Pfarrer Junger.

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1: Das oberösterreichische Duo Attwenger hat uns abermals pointiert den Weg gezeigt, nachdem der Theologe Günther Merz von der historisch heiklen Nähe zwischen protestantischem und deutschnationalem im 20. Jahrhundert berichtet hat.
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0: Musik von Heinrich Ignaz Franz Bieber. Das musikalische Gemälde einer Schlacht aus dem 17. Jahrhundert, das war, gespielt wieder von Gunnar Letzbauer und dem Ensemble Ars Antiqua Austria, das musikalische Finale am Ende dieses Diagonals rund um das Gedenkjahr zu den oberösterreichischen Bauernkriegen vor 400 Jahren.
1: Frei nach dem damaligen Kampfespruch der Bauern, es muss sein, sagen auch wir, es musste sein.
0: Studiotechnik:
1: Gerald Domian und Robert Pawlecka.
0: Stimme:
1: Ursula Scheidle.
0: Gestaltung und Präsentation:
1: Peter Waldenberger
0: und Christian Scheib.
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1: Montag, der 13. Juli, im Studio Eva-Maria Fohn. Frauen bekommen in der Pension im Schnitt 40% weniger als Männer. Das soll sich ändern, sagt Sozialministerin Corinna Schumann von der SPÖ in der ORF-Pressestunde. Sie will schon während des Erwerbslebens von Frauen ansetzen, damit am Ende mehr übrig bleibt.
2: Wir haben hier die Problematik, dass in Österreich die Frauen noch einen Großteil der Sorgearbeit tragen. Das ist so. Dass wir eine hohe Teilzeitquote bei Frauen haben und wir haben immer noch eine Einkommensschere von 16%, die Frauen einfach weniger verdienen als Männer. Und die Pension ist ja immer die Summe der Leistungen, die sich in einem ganzen Arbeitsleben sozusagen abbildet. Und da sind die Frauen sicher nicht die Gewinnerinnen. Darum wäre ich sehr froh, wenn wir die Lohntransparenzrichtlinie auf den Weg bringen.
1: Sagt Sozialministerin Schumann. Das US-Militär meldet neue Angriffe auf den Iran. Ziel sei es, den Iran daran zu hindern, Handelsschiffe in der Straße von Hormuz anzugreifen, erklärte das US-Regionalkommando CENTCOM. Bereits in der Nacht auf gestern hatten die USA nach eigenen Angaben rund 140 militärische Ziele im Iran angegriffen, als Reaktion auf Attacken der iranischen Revolutionsgarden auf ein Schiff in der Straße von Hormuz. Nach der schweren Gasexplosion am vergangenen Sonntag in Wien-Floridsdorf ist jetzt der 93-jährige Hausbewohner im Spital an seinen schweren Verletzungen gestorben. Er steht im Verdacht, die Explosion absichtlich herbeigeführt zu haben. Hubert Kickinger berichtet.
3: Die Gasexplosion hatte sich gegen 12:30 in der Nacht auf vorigen Sonntag ereignet.

0: Hört. Der Knall und die gewaltige Druckwelle reißen die Nachbarn aus dem Schlaf. Im Keller des völlig zerstörten Hauses finden Suchhunde der Wiener Berufsfeuerwehr den alleine lebenden 93-Jährigen schwer verletzt. Er wird auf eine Intensivstation gebracht. Am Nachmittag bestätigt das Spital gegenüber dem ORF, dass der Mann seinen schweren Verletzungen erlegen ist. Er steht im Verdacht, die Explosion mit Absicht herbeigeführt zu haben, da die Gasleitung im Haus manipuliert wurde. Möglicher Hintergrund für die Tat war ein Streit mit dem Stiefsohn um das Wohnrecht, der auch gerichtsanhängig war.
1: In Venezuela steigt die Zahl der Toten 2,5 Wochen nach den beiden schweren Erdbeben weiter an. Der Präsident der Nationalversammlung, Rodriguez, meldet inzwischen 4.490 Todesopfer. Es gibt aber noch zahlreiche Vermisste. Mehr als 19.000 Menschen sind in Notunterkünften untergebracht. Tennisstar Jannik Sinner verteidigt seinen Titel. Der Italiener gewinnt in Wimbledon in 4 Sätzen gegen den Deutschen Alexander Zverev. ORF-Sportreporter Christoph Otz.
2: Der Weltranglistenerste gewinnt gegen Alexander Zverev nach fast 4 Stunden Spielzeit mit 6:7, 7:6, 6:3 und 6:4 und ist erst der 10. Spieler in der Open Era, der es schafft, seinen Wimbledon-Titel zu verteidigen. Für den 24-Jährigen ist es bereits der insgesamt 5. Grand-Slam-Titel. Sinner feiert damit auch seinen 100. Matchsieg bei einem Grand-Slam-Turnier. Zverev, der erstmals in Wimbledon das Finale erreicht hat, darf sich zumindest über einige Punkte in der Weltrangliste freuen. Der 29-Jährige überholt den verletzten Spanier Carlos Alcaraz und ist nun hinter Sinner die Nummer 2 im ATP-Ranking.
1: Das waren die Nachrichten mit Eva-Maria Fuhn. Und jetzt zum Wetter.
3: Ein hochsommerlicher Montag erwartet uns. Häufig scheint die Sonne und es wird heiß. Die Temperaturen steigen auf 26 bis 34 Grad. Im Tagesverlauf kommen zum Sonnenschein auch ein paar Quellwolken. Zunächst im Osten, später auch nach Südwesten hin. Und hier sind gegen Abend einzelne Wärmegewitter möglich. Teilweise frischt wieder lebhafter Nordwind auf. Am Dienstag zunehmend schwül und nur noch teilweise länger sonnig. Im Westen schon am Vormittag Regenschauer und Gewitter, am Nachmittag dann auch anderswo. So viel zum Wetter mit Jörg Stibor.
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1: Willkommen zur sommerlichen Stimmengalerie. Andrea Eckert verfügt über eine kraftvolle Stimme, deren Tiefen eine grollende Wucht entwickeln könnten, würden sie nicht von ihrer Inhaberin gekonnt in eine ruhig schwingende Dunkelheit verwandelt, die sich unter dem Wort ausbreitet wie ein See unter einem Boot. Wenn Andrea Eckert von der beglückenden Vereinnahmung aller Sinne, von der steigenden und fallenden Brandung des Geistes und einem Nachtwind voller Raum spricht, erhalten die Meeresgedichte der heutigen Sendung eine nicht nur interpretatorisch, sondern auch akustisch stimmige Präsenz. Zu den Gedichten hören Sie Musik von Tamisso Narita, Ruggero Leoncavallo, Claude Debussy, Jacques Ibert, Antonio Vivaldi, Camille Saint-Saëns, Eduardo Toldra und Francis Poulenc.

Erich Fried. Meer. Wenn man ans Meer kommt, soll man zu schweigen beginnen. Bei den letzten Grashalmen soll man den Faden verlieren. Und den Salzschaum und das scharfe Zischen des Windes einatmen und ausatmen und wieder einatmen. Wenn man den Sand sägen hört und das Schlurfen der kleinen Steine in langen Wellen, soll man aufhören zu sollen und nichts mehr wollen wollen, nur mehr. Nur mehr.

Theodor Storm. Meeresstrand. Ans Haff nun fliegt die Möwe und Dämmerung bricht herein. Über die feuchten Watten spiegelt der Abendschein. Graues Geflügel huschet neben dem Wasser her. Wie Träume liegen die Inseln im Nebel auf dem Meer. Ich höre des gärenden Schlammes geheimnisvollen Ton, einsames Vogelrufen. So war es immer schon. Noch einmal schauert leise und schweiget dann der Wind. Vernehmlich werden die Stimmen, die über der Tiefe sind.

Charles Baudelaire. Der Mensch und das Meer. Du freier Mensch, der Meere liebt und preist. Dein Spiegel sind sie, der die Seele zeigt, wo ohne Ende Brandung fällt und steigt. Nicht minder bitterer Abgrund ist dein Geist. Und du vertiefst dich und umgreifst dein Bild mit Aug und Arm. Aus seinem eigenen Brüten löst manchmal sich dein Herz bei diesem Wüten und dieser Klage unbezähmbar wild. Verschwiegen beide, dunkel wie die Nacht. Mensch, wer kann deine Tiefen je ergründen? Meer, wer kann deinen innern Reichtum finden, da ihr Geheimnisse mit Eifersucht bewacht? Seit ungezählten Zeiten, immer wieder stürzt ihr euch mitleidlos in euren Streit. Ihr liebt so sehr den Tod und Grausamkeit, o ewige Kämpfer, o entzweite Brüder.

Juan Ramón Jiménez. Nocturne. Die Erde führt durch die Erde, aber du, Meer, führst durch den Himmel. Mit welcher Sicherheit weisen die silbernen und goldenen Lichter der Sterne den Weg? Man könnte sagen, dass die Erde die Straße des Leibes ist, dass das Meer der Weg der Seele ist. Ja, es scheint, dass die Seele die einzige Reisende des Meeres ist, dass der Körper allein zurückgeblieben ist dort am Ufer, ohne sie, nachdem er Lebewohl gesagt hat, plump, seelenlos, wie tot. Wie sehr gleicht die Seereise der Reise in den Tod, in das ewige Leben.

Lied vom Meer. Capri, Piccola Marina. Uraltes Wehen vom Meer. Meerwind bei Nacht. Du kommst zu keinem her. Wenn einer wacht, so muss er sehen, wie er dich übersteht. Uraltes Wehen vom Meer, welches weht, nur wie für Urgestein, lauter Raum reißend von weiter rein. O, wie fühlt dich ein treibender Feigenbaum oben im Mondschein?

Paul Celan, Bretonischer Strand. Versammelt ist, was wir sahen, zum Abschied von dir und von mir. Das Meer, das uns Nächte an Land warf, der Sand, der sie mit uns durchflogen, das rostrote Heidekraut droben, darin die Welt uns geschah.

Wolfgang Borchert. Muscheln, Muscheln, rund und schlank. Horch, was singt der Wind? Muscheln, Muscheln, bunt und blank, fand man einst als Kind. Muscheln, Muscheln, blank und bunt, findet man als Kind. Muscheln, Muscheln, schlank und rund, darin rauscht der Wind, darin singt das große Meer. In Museen sieht man sie glimmern, auch in alten Hafenkneipen und in Kinderzimmern.

Joachim Ringelnatz. Abend am Strand. Abendglühgold zittert auf träumender See. Eine Möwe zieht ihre einsamen Kreise, auf dem Wasser treibend ein Boot. Und leise, leise bringt mir der Wind eine müde Weise. Närrisches Herz, was stimmt dich so weh?

Charles Le Comte de Lille. Mondschein. Das Meer, still, grau, zieht endlos hin. Vergeblich kreist der Blick umher, kein Abschluss, nirgend, kein Beginn. Noch ist's nicht Nacht und Tag nicht mehr. Und keine Welle, Gischt umsprüht, kein Stern im Himmelsangesicht, und nichts erlischt und nichts erglüht. Es ist nicht dunkel und nicht Licht. Sturmvögel mit dem rauen Schrei, Delfine, alles ist enteilt. Über der stummen Wüstenei ein ungewisser Kummer weilt. Kein Laut, auch jeder Lufthauch ruht. Das schwere Boot mit leichtem Schwanken zeigt außerhalb der schwarzen Flut das Kupfer kaum der glatten Flanken. Und Hühnerkäfige entlang betrachtet träumend, sozusagen blicklos, die Wachmannschaft den Gang des Meeres und sein Wellenschlagen. Da strebt im Osten glänzend, gleitend ein Licht wie Aschenflug und feinen Tischtüchern gleich weithin sich breitend am Horizonte zu erscheinen. Es schwimmt, es rieselt, blinkt und blendet, ergießt sich allseits frei und freier, es wirbelt, fällt zurück und wendet durchscheinend zarte Nebelschleier. In fahlen Feuers Glanz und Brandung schauert das Meer und tut sich auf, und an des Himmels Perlenwandung steigt langsam nun die Sonne.

uraltes Wehen vom Meer. Andrea Eckert las Gedichte von Erich Fried, Theodor Storm, Charles Baudelaire, übersetzt von Monika Farnbach-Wachendorf, von Juan Ramón Jiménez, übersetzt von Ernst Schönwiese, von Rainer Maria Rilke, Paul Celan, Wolfgang Borchert, Joachim Ringelnatz und Charles Le Comte de Lisle, übersetzt von Dusan Derndarski. Gestaltung der Sendung Edith Wukan und Barbara Denscher. Bearbeitung Gudrun Hamböck. Im Mittelpunkt der nächsten Ausgabe von Du holde Kunst steht die Stimme von Till Fierit. Bis zu den Nachrichten um 1 Uhr hören Sie Trois Pièces, drei Stücke für Klavier von Francis Poulenc, interpretiert von Pascal Roger.

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1: Im Studio Daniel Teissel. Es ist 1 Uhr. Lange Sommerferien können einerseits Erholung, andererseits aber auch eine Belastung für Schülerinnen und Schüler sein. 9 Wochen frei, für viele Familien ist das eine psychische Herausforderung, Martina Großfurtner berichtet.
2: Viele Schülerinnen und Schüler haben ein anstrengendes Schuljahr hinter sich und es dauert, sich davon zu erholen. Außerdem bringt der Schulalltag Struktur mit sich, der in den Ferien wegfällt. Birgit Sattke von Rad auf Draht.
3: Da könnte es dann sein, dass Kinder oder Jugendliche dann halt auch eben ihren Alltag nicht so gut planen oder strukturieren können oder vielleicht dann halt auch einsamer sind als sonst.
2: Aber auch der Urlaub kann zum Problem werden.
3: In der Ferienzeit, wenn man halt gemeinsam mit den Eltern wegfährt, kann es natürlich auch zu Konflikten innerhalb der Familie kommen, weil da verbringt man natürlich auch sehr, sehr viel Zeit auf engen Raum miteinander. Und das kann natürlich dazu führen, dass es dann halt zwischen den Eltern und Kindern halt auch zu Streit kommt.
2: Wer über Probleme reden mag, für den gibt es mehrere Beratungsangebote. Bei Rad auf Draht kann man zum Beispiel auch mit den Expertinnen chatten.
1: Noch immer lodert in Osttirol ein stärkerer Waldbrand. Das Feuer ist bereits am Freitagnachmittag ausgebrochen. Gestern sind noch Nachlöscharbeiten durchgeführt worden. Bei Drohnenkontrollflügen wurden weiterhin Glut- und Glimmnester lokalisiert. Eine rund 12 Hektar große Waldfläche südlich von Virgen ist betroffen. Eine Selbstentzündung aufgrund der Hitze könnte das Feuer ausgelöst haben. Titelverteidigung geglückt. Tennisstar Jannik Sinner gewinnt das Wimbledon-Finale gegen Alexander Zverev und jubelt über Titel Nummer 2 im Süden Londons. Christoph Ott berichtet.
4: Der Weltranglisten-Erste gewinnt gegen Zverev nach fast 4 Stunden Spielzeit und Satzrückstand in 4 Sätzen und ist erst der 10. Spieler in der Open Era, der es schafft, seinen Wimbledon-Titel erfolgreich zu verteidigen. Es war wieder ein tolles Finale. Ich bin glücklich über den Sieg und die gezeigte Leistung von uns beiden. Es gibt keinen besseren Ort, um Tennis zu spielen. Für den 24-Jährigen ist es bereits der insgesamt 5. Grand-Slam-Titel. Zverev hingegen darf sich mit dem Erreichen seines ersten Wimbledon-Finales zumindest über einige Punkte in der Weltrangliste freuen. Der 20-Jährige ist nun hinter Sinner die Nummer 2 im ATP-Ranking.
5: You're very, very close, so,
4: du bist sehr nah, wir müssen jetzt vorsichtig sein.
5: To be very careful now, so. But congrats.
4: Sagt Sinner nach dem Spiel, der aber immer noch fast 5000 Punkte Vorsprung auf den Deutschen hat.
1: Und jetzt zum Wetter und zu Michael Mattern.

Die neue Woche beginnt hochsommerlich, überwiegend sonnig und heiß, allerdings nicht ganz ungetrübt. Zeitweise ziehen heute ein paar Wolken durch, die meisten zunächst im Osten und am Nachmittag dann im Westen. Regenschauer, Gewitter bleiben aber die absolute Ausnahme. Am ehesten kann es an der Grenze zu Italien vereinzelt gewittrig werden. Bei nur wenig Wind erreichen die Temperaturen heiße 26 bis 34 in 2000 Meter um 17 Grad. Morgen Dienstag ähnliche Höchstwerte, aber wechselhaft mit einem Mix aus Sonne, Wolken, Schauern und Gewittern.

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1: Mit Sarah Schulmeister am Mikrofon. Willkommen zu 5 Stunden Nachtmusik mit exklusiven Konzertmitschnitten aus ganz Europa und darüber hinaus. In den kommenden beiden Stunden stehen Werke von Komponistinnen des 19., 20. und 21. Jahrhunderts auf dem Programm. Wir beginnen mit einem Mitschnitt aus der Philharmonie Essen. Am 13. März 2026 waren hier die Essener Philharmoniker mit einem Programm zu erleben, das zur Gänze von Frauen komponiert wurde. Es geht eben doch. Am Pult des Orchesters steht die italienisch-türkische Dirigentin Nil Venditti. Los geht es mit einer Rhapsodie für Orchester der irischen Komponistin Ina Boyle. The Magic Harp.

The Magic Harp. Eine Rhapsodie für Orchester von Ine Boyle war das. Hier gespielt von den Essener Philharmonikern unter der Leitung von Neil Venditti. Nun betritt die deutsche Cellistin Raffaela Gromes die Bühne der Essener Philharmonie. Gemeinsam mit den Essener Philharmonikern unter Neil Venditti spielt sie das Violoncello-Konzert Opus 10 der im Jahr 1950 verstorbenen Komponistin Maria Herz.

Maria Herz, Violoncello-Konzert Opus 10. Die deutsche Cellistin Raffaella Gromes wurde begleitet von den Essener Philharmonikern unter der Leitung von Neil Venditti. Auch die Zugabe musizierten sie gemeinsam. Ein Werk der ukrainischen Komponistin Hanna Havrilets, die 4 Tage nach dem russischen Angriffskrieg verstarb. Tropar, Prayer to the Holy Mother of God.

Hannah Havrilets, Truppin, Prayer to the Holy Mother of God. Hier gespielt von der deutschen Cellistin Raffaella Gromes und den Essener Philharmonikern unter der Leitung von Neil Venditti. Der letzte Programmpunkt ihres Konzerts in der Philharmonie Essen am 13. März 2026 führt uns nun zurück in die erste Hälfte des 19. Jahrhunderts. Wir hören die Symphonie Nummer 2 in D-Dur, Opus 35 von Louise Farranque. Geboren im Jahr 1804, gelang ihr eine für ihre Zeit doch erstaunliche Karriere als Komponistin, Pianistin und Professorin.